0: Gas- und Autotransporter.
1: Das Bundesfinanzministerium will die Zuckersteuer auf mehr Getränke als bisher gedacht erheben. Nicht nur für Limonaden, sondern auch für Säfte und gesüßte Pflanzenmilch. Medizinerinnen und Mediziner finden die Pläne gut. Jede Maßnahme sei sinnvoll und vernünftig, die dazu führt, dass die Zuckeraufnahme gesenkt wird, hat der Präsident der Bundesärztekammer Reinhardt der ARD gesagt. Auch die Verbraucherschutzorganisation Foodwatch ist dafür. In der Regierungskoalition sind sich Union und SPD noch nicht einig, wie die Zuckersteuer konkret aussehen soll. Die US-Country-Sängerin Dolly Parton ist tot. Ihre Familie hat gesagt, dass sie im Alter von 80 Jahren gestorben ist. Parton ist durch Hits wie Jolene und I Will Always Love You bekannt geworden. Der Song ist später in der Version von Whitney Houston zu einem der erfolgreichsten Songs aller Zeiten geworden. Erst im Mai hatte Parton eine Konzertreihe in Las Vegas aus gesundheitlichen Gründen abgesagt. Die war eigentlich für September geplant. Das Wetter in Deutschland. Heute Nacht gibt es vor allem in der Mitte noch ab und zu Regen und Gewitter, sonst höchstens ein paar Wolken bei Temperaturen von 10 bis 17 Grad. Am Tag dann viel Sonne, auch länger am Stück, am meisten an der Ostsee und in Teilen von Baden-Württemberg. Ansonsten immer wieder viele Wolken und teilweise Regen bei maximal 21 bis 30 Grad. Es ist 2.03 Uhr.
2: Und das ist der Verkehrsservice in der ARD-Hitnacht. Die A1 Osnabrück Richtung Bremen zwischen Groß-Ippenau und Bremen-Brinkum nach einem Unfall gesperrt. A1 Hamburg Richtung Lübeck zwischen dem Kreuz Bargteheide und Bad Oldesloe bis 6 Uhr circa noch gesperrt. A1 Köln Richtung Euskirchen zwischen Köln-Bocklemünd und dem Kreuz Köln-West wegen Tunnelwartungsarbeiten bis um 5 gesperrt. A23 Heide Richtung Hamburg zwischen Heide-West und Heide-Süd ein brennendes Fahrzeug, deswegen die Vollsperrung. A27 Bremerhaven Richtung Bremen zwischen Hagen und Schwanewede für LKW momentan gesperrt. Dann die A71 Erfurt Richtung Schweinfurt zwischen Arnstadt Süd und Stadt Ilm wegen Wartungsarbeiten im Tunnel Behring bis 6 Uhr in der Früh gesperrt. Ich wünsche eine gute Fahrt.
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2: Mit Markus Poschlott und Musik aus dem Jahr 98. Hier sind The Corrs mit What Can I Do? Musik aus Irland. Und damit wünsche ich ja eine gute Nacht oder einen schönen guten Morgen.

Dr. Hook mit Sexy Eyes. Und irgendwie habe ich auch immer noch die Version von Bürger Lars Dietrich im Kopf. Boom, schlabber, labber, boom, schlabber, labber, boom. Aber gut. Das ist die ARD Hit nach 2 Uhr und 11 ist es. Liebe Grüße an Mareike und danke für die nette Mail, die sie uns geschrieben hat. Sie schreibt, heute ist es einfach mal entspannend zuzuhören. Mal keine ZuhörerInnenfrage, schreibt sie, also keine Frage zur Nacht, bei der man befürchten muss, mal eine Antwort zu verpassen. Einfach mal schöne Musik, ruhige Erklärung, Zeitangabe, einfach mal entspannt zuhören, schreibt sie hier. Ja, heute ist wirklich mal eine entspannte Nacht und das ist ja auch, machen das ja auch nicht jede Nacht, dass wir jetzt hier eine große Frage haben oder eine Aktion oder irgendwie was spielen. Manchmal ist es einfach auch so, wie es halt gerade ist, ja, entspannt. Und dennoch muss ich sagen, eine Frage habe ich an Sie, aber ich lasse mir damit jetzt noch ein paar Minuten Zeit, weil wir haben heute Nacht wirklich alles andere als Stress. Sieht man auch an dem nächsten Song. Wunderbare Autofahrermusik. Ich mag diese Band wirklich so sehr und im Auto kommt die richtig gut. Aber nicht bloß da. Fleetwood Mac läuft jetzt hier in der ARD-Hitnacht mit Gypsy.

0: großartige Band Silly mit der noch viel großartigeren Tamara Danz. Bataillon d'Amour in der ARD Hitnacht. 2.23 Uhr ist es. Und Freunde, ich sag's mal so. Wir sind heute, jetzt ist der 26. August, ne? So. Und ich habe das erste Video gerade gesehen im Internet von einem Supermarktbetreiber, der sagt: Guckt mal, da ist es endlich wieder. Da sind die Stollen wieder, da sind die Dominosteine wieder. Lebkuchen und Co. Es ist wieder. Also, vor Weihnachtszeit wollte ich jetzt sagen, aber zumindest kann man jetzt schon wieder Weihnachtssachen kaufen. Deswegen mal ganz kurz Hand hoch. Wer hat schon im Supermarkt bei sich was gesehen? Ich muss gestehen, ich war heute erst einkaufen, da habe ich nichts gesehen. Aber sonst war doch im August schon immer alles voll. Oder etwa nicht? Hat sich das etwa geändert? Na, großes Fragezeichen. Deswegen geben Sie mal kurz eine Wasserstandsmeldung, ob Sie das schon mal gesehen haben bei sich oder ob es bei Ihnen auch noch alles die Ruhe vor dem Sturm ist. Unsere Telefonnummer, da können Sie uns kurz eine Nachricht auf dem AB hinterlassen, ist die 0800 80 80 110. Wäre ja spannend, wenn das erst im September losgehen würde, oder?
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0: Im Oktober wird er auch noch reichen.

0: bis zum letzten Augenblick Alphaville. So, damit ist es 2.32 Uhr. Das ist der Verkehrsservice in der ARD Hitnacht. Die A1 Osnabrück Richtung Bremen zwischen Groß-Ippenau und Bremen-Brinkum nach einem Unfall von gestern Abend. Noch immer voll gesperrt, auch da staute sich weiterhin. A1 Hamburg Richtung Lübeck zwischen dem Kreuz Bargteheide und Bad Oldesloe bis 6 Uhr gesperrt. A1 Köln Richtung Euskirchen zwischen Köln-Bocklemünd und dem Kreuz Köln-West wegen Tunnelwartungsarbeiten bis 5 Uhr gesperrt. Die A27 Bremerhaven Richtung Bremen zwischen Haring und Schwanewede für LKW gesperrt. Und die A71 Erfurt Richtung Schweinfurt zwischen Arnstadt Süd und Stadt Ilm wegen Wartungsarbeiten im Tunnel bis ca. 6 Uhr gesperrt. Ich wünsche eine gute Fahrt durch die Nacht.
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0: Mit Markus Poschlott, ich grüße recht herzlich aus Magdeburg und bringe uns jetzt hier Al Corley mit seinem großen Hit Square Rooms.

0: Das ist sie, das ist die ARD-Hitnacht, 2.40 Uhr, 2.41 Uhr jetzt ganz genau, an diesem 26. August mit der Fragen aller Fragen.
1: Ja, ist denn heute schon Weihnachten?
0: Ja, ist denn heute schon Weihnachten, der Franz Beckenbauer mit einem seiner Kultsätze. Aber die Frage ist ja berechtigt, ich meine, in den Supermärkten müsste doch eigentlich schon wieder alles vollstehen, oder? Tut's aber nicht. Zumindest höre ich das auch von Ihnen und hab's selber auch so gesehen.
2: Ja, moin. Hier ist Wolfram aus Quickborn in Schleswig-Holstein. Ich habe vor ein paar Tagen schon zu meiner Freundin gesagt, die wohnt in Baden-Württemberg, dass noch gar keine Weihnachtssachen drin sind in den Supermärkten. Also sonst war das ja wirklich schon, dass es im August war, dass Dominosteine und Co. und Stollen in den Geschäften waren. Aber dieses Jahr vermisse ich das schon so richtig.
0: Vermisst das sogar? Weiß nicht, wie Ihnen das geht oder ob Sie sagen, bei uns ist schon alles voll. Also lebt ihr unter dem Stein? Bei uns ist es ja, keine Ahnung. Können Sie uns ja mal sagen, wie es bei Ihnen aussieht? 0800 80 80 110.
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0: So, das klang jetzt ein bisschen weihnachtlich und jetzt kommen wir aber zurück zu der Zeit, in der wir eigentlich wirklich sind, nämlich im Sommer 2026, Ende August. Auch wenn es sich hier und da schon ein bisschen anders anfühlt, wir sind immer noch im Sommer, ne? Und die Musik in der ARD-Hitnacht, die ist es auch. Laidback, komm jetzt hier mit Sunshine Reggae.

Das ist die ARD-Hitnacht mit dem Song Living in a Box von der Band Living in a Box aus dem Album Living in a Box. 2.53 Uhr, gleich auf die Nachrichten. Guck mal wieder, was es Neues gibt aus der Welt und was wir in dieser Nacht alles wissen müssen. Gleich hier bei uns.

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1: Um 3 Uhr mit Cedric Bies. Am zweiten Tag der Klausurtagung in Brandenburg will die Bundesregierung heute über die Waldbrandgefahr und Dürre in diesem Sommer beraten. Beschlüsse dazu sind aber nicht geplant. Aus der Nachrichtenredaktion berichtet Ute Weber.
2: Umweltminister Schneider verlangt einen Hitzeschutz und die Klimaanpassung im Grundgesetz zu verankern. Vizekanzler und Finanzminister Klingbeil von der SPD bezeichnete den Vorstoß als Lehre aus der Hitzewelle. Die Union steht dem Vorhaben skeptisch bis ablehnend gegenüber. Grünen-Fraktionschefin Hasselmann verlangt ein Sofortprogramm. Außerdem sollen nach Ansicht der Grünen die Kürzungen im Sondervermögen beim Klimaschutz sofort zurückgenommen werden. Nach der Tagung gegen Mittag wollen Bundeskanzler Merz, Vizekanzler Klingbeil und Innenminister Dobrindt dann über die Klausur informieren.
1: Die slowakische Polizei hat nach eigenen Angaben einen Brandanschlag auf eine Drohnenfabrik im Osten des Landes verhindert. 2 Verdächtige wurden in der Slowakei festgenommen, ein weiterer in Deutschland. Die Einsatzkräfte haben Werkzeuge, Mobiltelefone und einen handgezeichneten Plan beschlagnahmt und auch eine große Menge Brandmittel. Zu der Zeit, als der Anschlag stattfinden sollte, hätten sich rund 70 Menschen in der Drohnenfabrik aufgehalten. Die Slowakei ist Mitglied in der EU und der NATO und grenzt im Osten an die Ukraine. Die USA verschärfen ihren Kurs bei der Vergabe von bestimmten Arbeitsvisa. Betroffen ist das sogenannte H-1B-Visum, das sich an hochqualifizierte ausländische Fachkräfte richtet. Die Gebühren für das Visum sollen nach Regierungsangaben drastisch erhöht werden. Das US-Heimatschutzministerium

0: von Spielen und Hardware ihre Neuheiten. Laut den Veranstaltern der Gamescom gibt es dabei nicht mehr den einen großen Trend, der sich durch die Branche zieht. Es gibt Stände, an denen Simulatoren gezeigt werden, daneben aufwendige Actionspiele. Genauso unterschiedlich sind mittlerweile die Plattformen, die Gamer nutzen. Sie spielen etwa auf dem Smartphone oder auf dem klassischen PC.
1: Das Wetter in Deutschland. Den Rest der Nacht gibt es vor allem in der Mitte noch ab und zu Regen und Gewitter bei Temperaturen zwischen 10 und 17 Grad. Am Tag dann viel Sonne, auch länger am Stück, am meisten an der Ostsee und in Teilen von Baden-Württemberg. Ansonsten immer wieder Wolken und ab und zu auch Regen bei Temperaturen von 21 bis 30 Grad. Es ist jetzt 3.03 Uhr.
2: Dankeschön an die Nachrichten. Das ist der Verkehrsservice in der ARD Nacht. Die A1 begleitet uns ja schon die ganze Sendung über Osnabrück Richtung Bremen. Zwischen Groß-Ippener und Bremen-Brinkum weiterhin die Vollsperrung nach dem LKW-Unfall von gestern. A1 Hamburg Richtung Lübeck zwischen Kreuz Bargteheide und Bad Oldesloe bis um 6 die Vollsperrung. A1 Köln Richtung Euskirchen zwischen Köln-Bocklemünd und dem Kreuz Köln-West wegen Tunnelwartung. Arbeiten gesperrt bis ca. 5 Uhr. A27 Bremerhaven Richtung Bremen. Achtung, LKW-Fahrer. Zwischen Hagen und Schwanewede geht's für euch da nicht voran. Die A27 Bremerhaven Richtung Bremen. Zwischen Utlede und Schwanewede nach einem Unfall gesperrt. A71 Erfurt Richtung Schweinfurt zwischen Arnstadt Süd und Stadt Ilm wegen Wartungsarbeiten im Tunnel Behring bis 6 Uhr gesperrt. Das war's. Ich wünsche eine gute Fahrt durch die Nacht.
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2: Mit Markus Poschlott am Mikrofon. Viele Grüße aus Magdeburg ins ganze Land.

0: Ja, ist denn schon Weihnachten? Diese Frage kann man sich gerade stellen, wenn man in den Supermärkten im Land unterwegs ist, beziehungsweise vielleicht ja auch noch nicht. Ich möchte mal wissen, wo sieht es denn bei Ihnen schon aus, so als ob es Weihnachten kurz vor der Tür stehen würde? Also das Weihnachtsfest in einigen Supermärkten ist doch ab August eigentlich immer schon alles voll. Ich habe heute auf meinem Einkaufstrip hier in Magdeburg noch nichts gesehen, aber vielleicht liegt es ja auch am Supermarkt oder am Discounter. Dass es da auch nochmal Unterschiede gibt. Was sagen denn Sie?
1: Ja, da ist Lucia aus Nürnberg. Bei uns in Nürnberg sind Lebkuchen und Co. in den Läden schön weit verbreitet.
2: Ja, guten Morgen, der Engel aus Hamburg. Ich wollte nur Bescheid sagen, in Hamburg sind seit letzte Woche Freitag die Supermärkte voll bestückt. Ich musste mich zurückhalten, um mich zuzugreifen.
3: Ich grüße hier aus Mittelsachsen und ich war gestern in Mittweidort und da gibt's schon Weihnachtsobjekte.
0: Okay, also Sachsen, Mittweida, Hamburg und auch in Nürnberg offenbar schon gut alles da. Wir gucken mal noch weiter.
4: In Braunschweig ist alles voll. Ich wollte es einfach nicht glauben. Und das war letzte Woche schon. Es sind sämtliche Weihnachtskekse, Schokolade und so alles schon da. Unglaublich. Unglaublich, da vergeht einem Weihnachten.
5: Hallo, ich rufe aus Landau in der Pfalz an und war heute im Warenhaus und habe das volle Programm Lebkuchen, Dominosteine und voll gesehen. Hat mich wenig gefreut.
0: Hat sie wenig gefreut, okay, verstehe ich. Aber unser Hamburger Hörer hat ja auch gesagt, konnte mich kaum zurückhalten. Oder anders gesagt, wenn es da steht, dann kaufen wir es doch eigentlich auch, oder?
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1: Von Sommersong kommen wir heute zum nächsten Sommersong. Gefühlt Haus am See, auch eine Nummer verbinde ich immer mit wärmeren Temperaturen und On the Beach von Chris Rea selbstverständlich auch. Das ist die ARD-Hitnacht.

0: Und damit ist es 3.31 Uhr. Hallo und guten Morgen, das ist der Verkehrsservice in der ARD-Hitnacht mit der A1 Osnabrück Richtung Bremen. Zwischen Groß-Ippenau und Bremen-Brinkum nach dem Unfall von gestern Abend noch immer gesperrt. A1 Hamburg Richtung Lübeck, zwischen dem Kreuz Bargteheide und Bad Oldesloe bis 6 Uhr morgens gesperrt. Die A1 Köln Richtung Euskirchen, zwischen Köln-Bocklemünd und dem Kreuz Köln-West, auch eine Vollsperrung aufgrund der Tunnelwartungsarbeiten bis ca. 5 Uhr. Die A27 Bremerhaven Richtung Bremen ist zwischen Hagen und Schwanewede für Lkw gesperrt. Und dann ploppt hier noch auf die A27 Bremerhaven Richtung Bremen zwischen Utlede und Schwanewede nach dem Unfall auch komplett gesperrt. Das müssen wir hier nochmal genau checken. Dann die A71 Erfurt Richtung Schweinfurt zwischen Arnstadt Süd und Stadt Ilm wegen Wartungsarbeiten im Tunnel Behring noch bis 6 Uhr gesperrt. Ja, das dürfte es gewesen sein. Ja.
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0: Mit Markus Poschlott, beste Grüße aus Magdeburg ins ganze Land. Hier kommt die Gitarre von Linda Perry und von ihrer Band den Four Non Blondes aus den 90ern. Und an dieser Stelle können wir mal der Zeitung Bravo gratulieren, denn die Bravo wird heute 70 Jahre. Happy Birthday.

0: Also eigentlich sollte das gar kein so großes Thema werden. In dieser Nacht, in der wir heute einfach hier so gespannt, was heißt gespannt, entspannt, von Hit zu Hit zu Hit zu Hit gehen, ist auf einmal das Weihnachtsthema da. Und die Frage, wie sieht's bei Ihnen aus im Supermarkt, bei Ihnen zu Hause, im Discounter, wo auch immer, steht schon alles voll oder nicht? Weil meine Erfahrung war bisher, oder ich habe es einfach nicht gesehen, kann natürlich auch sein, dass hier noch nichts zu sehen war. Da kommen unterschiedliche Meinungen und ich kriege jetzt auch die ersten Feedbacks, dass vor allem die Discounter jetzt schon loslegen, andere Supermärkte zum Beispiel, aber sich da noch ein bisschen zurückhalten. Mal gucken, wie lange, aber ganz unabhängig davon.
1: Ja, hallo, guten Morgen, ist der Patrick aus Bergisch-Gladbach. Wenn dann die Tage die Schoko-Nikoläuse kommen, wenn es dann nochmal so heiß wird, 30 Grad zum Wochenende, dann kann man dann Strohhalm dran kleben, denn wenn Schokolade und Hitze, wisst man, wird dann flüssig, dann kann man das mit dem Strohhalm trinken, die Schoko-Nikoläuse.
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0: Das war ja fast schon ein Hoho.

0: Das ist Sting mit Fields of Gold. Hier ist die ARD Hitnacht. So, es ist 3.51 Uhr, 9 vor 4, gleich wieder der Blick auf die Nachrichten und wie es auf den Straßen so aussieht. Und davor gibt's noch Musik von Laura Branigan. Heute, ja, jährt sich ihr Todestag, 26. August 2004 ist sie verstorben, viel zu früh im Alter von nur 52 Jahren. Wir spielen einen ihrer größten Hits, und zwar Gloria. Hier kommt Laura Branigan.
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1: Um 4 Uhr mit Cedric Bies. Die Weltwirtschaft hat die Energiekrise durch den Iran-Krieg besser verkraftet als befürchtet, so bewertet es der Internationale Währungsfonds IWF. Die Fachleute machen sich aber Sorgen um die Haushaltslage in einigen Ländern, weil die sich verschlechtere. Theresa Lien aus der Nachrichtenredaktion mit Details.
2: Laut IWF gibt es ein Tauziehen zwischen den Negativfolgen der Energiekrise und dem Investitionsboom, der durch künstliche Intelligenz ausgelöst worden ist. Außerdem habe die Schließung der Straße von Hormuz durch freigegebene Öl- und Gasreserven und den Ausbau erneuerbarer Energien weniger drastische Auswirkungen gehabt. Vorbei sei der Energieschock aber nicht, hat IWF-Chefin Kristalina gesagt. Sie hat alle Staaten aufgefordert, glaubwürdige Pläne vorzulegen, wie sie ihre Finanzen in Zukunft stabilisieren wollen. Im Juli hatte der IWF seine Vorhersage für das weltweite Wachstum dieses Jahr auf 3% gesenkt.
1: Der Brand im belgischen Hohenfenn könnte durch eine landwirtschaftliche Maschine ausgelöst worden sein. Das vermutet die Staatsanwaltschaft in Lüttich. Sie hat eine Untersuchung zur Brandursache gestartet. Thomas Speckhofen berichtet.
3: Derzeit würden von den Ermittlern allerdings mehrere Hypothesen geprüft. Eine endgültige Aussage sei derzeit noch nicht möglich. Nach Angaben der Staatsanwaltschaft kann es noch mehrere Monate dauern, bis die abschließenden Gutachten vorliegen. Nach Gesprächen mit Experten vor Ort sagte die für Krisenmanagement zuständige EU-Kommissarin Hajar Labib, der Brand sei, so wörtlich, ganz offensichtlich zu 100% menschlichen Ursprungs. Sie sprach von vermutlich unabsichtlichem, unbewusstem menschlichen Verhalten, das zu dem Brand geführt habe. Die wichtigsten Straßen im Hohenfenn sind inzwischen wieder geöffnet, allerdings gelten in der Nähe des Brandgebiets weiterhin strikte Einschränkungen.
1: Einen neuen Wald- und Buschbrand gibt es gerade in der spanischen Stadt Barcelona. Dort mussten die ersten Häuser evakuiert werden. Die Behörden haben einige Anwohner am nördlichen Stadtrand aufgefordert, sich vor dem dichten Rauch in Sicherheit zu bringen. Das Feuer war gestern Nachmittag ausgebrochen. Hunderte Einsatzkräfte versuchen es zu löschen. Auf dem Volksfest Hamburger Dom gab es am Abend einen Großeinsatz von Polizei und Feuerwehr. Mehrere Fahrgäste saßen rund 3 Stunden lang in einem Kettenkarussell fest, sagt die Polizei. Grund war ein technischer

0: Wolken und auch ab und zu Regenschauer. Dazu wird es wärmer mit maximal 21 bis 30 Grad. Es ist jetzt 4.03 Uhr.
1: Dankeschön für die Andi-Kollegen der Nachrichten. Oh je. Hier ist der Verkehrsservice in der ARD-Hitnacht. Wir schauen auf die A1 Osnabrück Richtung Bremen. Zwischen Groß-Ippenau und Bremen-Brinkum nach einem Unfall. Die Vollsperrung, es staut sich auch weiterhin, wird offenbar auch noch eine Weile dauern. Ja, schauen wir mal. Dann die A1 Hamburg Richtung Lübeck zwischen dem Kreuz Bargteheide und Bad Oldesloe bis 6 Uhr gesperrt. A1 Köln Richtung Euskirchen zwischen Köln-Bocklemünd und dem Kreuz Köln-West wegen Tunnelwartungsarbeiten bis um 5 noch gesperrt. Die A27 Bremerhaven Richtung Bremen zwischen Utlede und Schwanewede nach einem Unfall gesperrt. Dann die A71 Erfurt Richtung Schweinfurt zwischen Arnstadt Süd und Stadt Ilm wegen Wartungsarbeiten im Tunnel Behring bis 6 Uhr gesperrt. Und dann noch eine Meldung aus Berlin. Der Tiergartentunnel ist bis 5 Uhr gesperrt. Da gibt es eine Großübung der Berliner Feuerwehr. Na dann, gute Fahrt.
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1: Mit Markus Poschlott am Mikrofon. Beste Grüße aus Magdeburg ins ganze Land. Und in diesem Musikvideo holt Bruce Springsteen eine Frau auf die Bühne, die später als Monica aus Friends bekannt wird. So kann's manchmal laufen.

0: Shania Twain. Hier bei uns in der ARD-Hitnacht, 4.12 Uhr ist es an diesem Mittwochmorgen. Ja, jetzt haben wir uns doch beim Thema Weihnachten so ein bisschen festgebissen. Es ging ja vorhin noch mal ganz kurz darum, steht schon alles voll in den Regalen, in Ihrem Supermarkt, in Ihrem Discounter oder eher nicht? Und tatsächlich merken wir, an sehr vielen Orten ist es schon. Aber andere Leute, wir haben ja vorhin schon gemerkt, den meisten gefällt das ehrlich gesagt jetzt noch nicht. Ich befürchte aber mal, dass die Supermärkte trotzdem schon gut Umsatz damit machen. Aber wie es immer so ist, gibt es Leute aus dem Handwerk, die sagen, na, so eine gute Idee ist das doch jetzt noch nicht.
1: Ja, hallo, guten Morgen an die Radiogemeinschaft. Hier sind die Silvia und der Thomas aus der Bäckerei Grünstein in Meiningen. Bei uns gibt es noch keinerlei Weihnachtssachen, denn das ist einfach viel zu früh. Das will doch keiner kaufen. Und frisch schmeckt es dann trotzdem noch am besten. Ich bin mir nicht so ganz sicher, ob die Sachen aus dem Supermarkt wirklich im Juli hergestellt worden sind. Deswegen will ich ja nichts unterstellen. Aber bei uns gibt es diese Sachen erst, wenn es kälter wird, wenn es kühler wird und die Sachen dann auch halten. Viele Grüße an alle, die es hören, an die große Radiogemeinschaft und alles Gute in die Nacht. Habt einen schönen Tag und tschüss.
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0: Ante Marco mit Johnny Depp. Die Musik kommt von Bryan Adams. Have you ever really loved a woman? Und damit ist es kurz nach 4:30. Das ist der Verkehrsservice in der ARD-Hitnacht mit der A1 Osnabrück Richtung Bremen. Zwischen Groß-Ippener und Bremen-Brinkum nach einem Unfall. Die Vollsperrung, es staut sich auch weiterhin, wird offenbar auch noch dauern. A1 Hamburg Richtung Lübeck zwischen dem Kreuz Bargteheide und Bad Oldesloe bis 6 Uhr gesperrt. Die A1 Köln Richtung Euskirchen zwischen Köln-Bocklemünd und dem Kreuz Köln-West wegen Wartungsarbeiten im Tunnel noch eine gute halbe Stunde gesperrt. A71 Erfurt Richtung Schweinfurt zwischen Arnstadt Süd und Stadt Ilm wegen Wartungsarbeiten im Tunnel noch bis um 6 gesperrt. Und in Berlin im Tiergarten, da ist der Tiergartentunnel noch bis um 5 gesperrt. Da läuft eine Großübung der Berliner Feuerwehr. Das war's. Ich wünsche eine gute Fahrt.
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0: Mit Markus Poschlott. Hallo zusammen und guten Morgen.

0: Das ist James Blunt in der ARD. Hitnacht um 4.40 Uhr. Einen schönen guten Morgen. Jetzt kommt hier Episode 46, was bei uns alles so nachts hier auf der Mailbox landet.
1: Hallo, ich möchte mich mal melden. Oh, ich finde euch alle wunderbar. Ich werde im November 94. I love you. Es ist wunderbar, euch zuzuhören.
0: Ach, danke schön. We love you too. Liebe Grüße. Und die Party, die bereiten wir gemeinsam vor, oder? 94. Geburtstag im November. Wow, sehr schön. Das ist die ARD-Hitnacht mit Sandra.

Genesis. Throwing It All Away, das ist die ARD-Hitnacht. 4.50 Uhr, es ist 10 Minuten vor 5. All die jetzt in den Tag starten, einen guten Tag. Einen schönen Mittwoch. Wir spielen jetzt hier die große Friedenshymne von den Scorpions im Original von der ungarischen Band Omega. Das Perlenhaarmädchen. Und White Dove ist die Version der Scorpions aus dem Jahr 1994.

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1: Um 5 Uhr mit Cedric Dies. Für die Bundesregierung steht heute der zweite Tag der Klausurtagung in Brandenburg an. Gestern ging es unter anderem um die Rentenreform. Bei dem Thema hat Vizekanzler Klingbeil um Geduld gebeten.
2: Wenn wir jetzt so tun, als ob Gesetze von einem Tag auf den anderen fertig sind, dann schaffen wir auch eine Erwartungshaltung, die wir da nicht erfüllen können. Wir wollen das schnell machen. Wir wollen die Vorschläge der Rentenkommission umsetzen. Wir müssen aber einige Dinge klären. Und die Zeit braucht man in der Demokratie auch. Und trotzdem ist das Ziel doch klar. Wir wollen die Rente zukunftsfest machen. Dafür müssen Entscheidungen getroffen werden. Und das werden wir tun.
1: Heute stehen andere Themen auf der Tagesordnung. Darüber Berlin-Korrespondentin Dagmar Pepping.
3: Am zweiten Tag der Kabinettsklausur geht es um das Thema Wettbewerbsfähigkeit. Eingeladen sind der Handwerkspräsident und Start-up-Unternehmerinnen. Bei der anschließenden Kabinettssitzung wird es um den Hitzesommer und die Folgen gehen. Deutschland müsse den Klimawandel weiter eindämmen und sich besser an die Folgen des Klimawandels anpassen, hatte Kanzler Merz zum Auftakt der Klausur betont. Erste konkrete Entscheidungen dazu soll es laut Merz in kommenden Kabinettssitzungen geben.
1: Die Weltwirtschaft hat die Energiekrise durch den Iran-Krieg besser verkraftet als befürchtet, so bewertet es der Internationale Währungsfonds IWF. Die Schließung der Straße von Hormus habe durch freigegebene Öl- und Gasreserven und den Ausbau erneuerbarer Energien weniger drastische Auswirkungen gehabt. Vorbei sei der Energieschock aber noch nicht, hat IWF-Chefin Kristalina gesagt. Im Handelskonflikt mit den USA hat Kanada Vergeltungszölle von bis zu 50% angekündigt. Sie sollen ab dem 8. September auf Importe aus den USA erhoben werden. Das betrifft unter anderem Stahl, Milchprodukte und landwirtschaftliche Maschinen. Die US-Regierung hatte nach dem Scheitern der Handelsgespräche Zölle in Höhe von 50% auf kanadische Waren eingeführt. In Köln ist die Spielemesse Gamescom offiziell eröffnet worden. Heute wird sie erstmal nur für Fachbesucher offen sein, ab morgen dann für alle. Martin Schütz mit einem Überblick.
4: Die Gamescom boomt. Noch nie haben die Aussteller so viel Fläche in Köln-Deutz belegt und noch nie waren so viele Aussteller vor Ort. 1600 sind es dieses Jahr. Bis Sonntag zeigen in den Kölner Messehallen Hersteller von Spielen und Hardware ihre Neuheiten. Laut den Veranstaltern der Gamescom gibt es dabei nicht mehr den einen großen Trend, der sich durch die Branche zieht. Es gibt Stände, an denen Simulatoren gezeigt werden, daneben aufwendige Actionspiele. Genauso unterschiedlich sind mittlerweile die Plattformen, die Gamer nutzen. Sie spielen etwa auf dem Smartphone oder auf dem klassischen PC.
1: Das waren die Nachrichten mit Cedric Bies.
5: 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Aktuell haben wir aber keine Meldungen. Gute Fahrt.
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0: 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Guten Morgen, Baden-Württemberg. Am Mittwoch gleich 5:12. Und um die Uhrzeit nur so viel Licht im Bad einschalten wie unbedingt nötig. Zum einen, weil es blendet und zum anderen sieht das oft um diese Uhrzeit nicht so schön aus, was wir da im Spiegel sehen.
1: Bitte.
0: Und es kann ja durchaus immer sein, dass wenn wir so ins Licht schauen, dass wir da so komische Punkte sehen, ne?
1: Ja, so wie so Fussel. Also nicht auf dem Auge, sondern also irgendwie schon im Auge, als ob irgendwas drin rumschwimmt. Mhm. Ich glaube, so kann man es ganz gut beschreiben. Wenn es so richtig hell um dich rum ist, dann sehen wir das häufiger.
0: Und dieses Phänomen, das heißt fliegende Mücken, beziehungsweise Mouche volante.
1: Ja. Oh, Französisch klingt einfach irgendwie alles viel schöner, ne? Sogar Mouche volante.
0: Ja,
1: fliegende Mücken.
0: Besser als fliegende Mücken. Lassen wir uns von jemandem das erklären, was das ist, der Ahnung davon hat. Und zwar Professor Viktor Augustin. Der ist leitender Oberarzt an der Augenklinik der Uni Heidelberg.
2: Ja, was viele Menschen als fliegende Mücken beschreiben, sind in der Medizin sogenannte Mouche volante oder Glaskugeltrübungen. Der Name ist da eigentlich ganz passend. Man sieht kleine Punkte, Fäden oder Spinnenweben, die sich mit Augenbewegungen mitbewegen und langsam weiterschweben. Das Auge ist mit dem sogenannten Glaskörper gefüllt. Das ist eine gelartige, zumindest relativ klare Substanz. Im Laufe des Lebens verändert sich der Glaskörper, er wird flüssiger, seine feinen Strukturen verdichten sich letztendlich. Schließlich kann der Glaskörper sich von der Netzhaut abheben. Und diese kleinen Verdichtungen im Glaskörper werfen dann dabei Schatten auf die Netzhaut. Und genau diese Schatten nehmen wir als Punkte oder Fäden oder eben diese Mücken wahr. Also das ist nicht etwas, was tatsächlich vor dem Auge herumfliegt, sondern ein optischer Eindruck, der innerhalb des Auges entsteht.
0: Das finde ich schon mal sehr beruhigend, dass da drin keine echten Mücken rumschwimmen. Jetzt werden wir ja alle älter und dieses Phänomen soll ja mit dem Älterwerden auch öfter mal auftreten. Sorgen müssen wir uns da nicht machen, aber Termin beim Augenarzt schadet manchmal trotzdem nicht.
2: Also der entscheidende Punkt ist, dass eine neu auftretende Mücke nicht automatisch als harmlos abgetan werden sollte, denn eine Glaskörperabhebung kann unter Umständen auch an der Netzhaut ziehen und daraus können Netzhautrisse entstehen, was zu einer Netzhautablösung führen kann. Deswegen ist ein erstmaliges Ereignis und ein plötzlicher Beginn eben wichtig und sollte abgeklärt werden.
1: Also einfach mal checken lassen und wirklich gut zu wissen, Tipps, wie wir unsere Augen gerade im Sommer auch schützen können, gibt's auf swr1.de.
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0: Legenden und Stars. Und es gibt Ikonen, solche Menschen, die diese Welt wirklich beeinflusst haben. Dolly ist die Grande Dame der Country-Musik. Dolly, du hast Millionen Menschen auf diesem Planeten glücklich gemacht. Danke, schreibt Armin Pfeiffer auf unserer SWR1 Facebook-Seite.
1: SWR1, guten Morgen Baden-Württemberg. Wem es gestern nicht schon abends noch begegnet ist, also wenn ihr Social Media heute Morgen aufmacht, dann ist der Tod von Dolly Parton das Thema. Gestern Abend die Nachricht, dass sie gestorben ist. 80 Jahre alt ist sie geworden.
0: 5.22 Uhr feiern wir im Andenken an sie. Ihre Musik, die bleibt. Dolly Parton mit Jolene in SWR1 Baden-Württemberg. Ihr großer Hit aus den 70ern.

0: Guten Morgen an alle im 5-Uhr-Club. Hier ist SWR1. Guten Morgen, Baden-Württemberg am Mittwoch.
1: Beim DFB-Pokalspiel in Mannheim gegen Kaiserslautern hat es ja am Wochenende heftige Ausschreitungen gegeben. Damit das nicht mehr passiert, treffen sich Anfang September Fußballvereine, um sich auszutauschen. Mehr dazu jetzt.
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0: Eine Minute nach 17:30, hier ist Peter Gramer. Guten Morgen.
3: Guten Morgen. Nach den Krawallen beim Pokalspiel Mannheim gegen Kaiserslautern lädt Landesinnenminister Hagel Fußballvereine zu einem Gespräch nach Stuttgart. Es gehe darum, klare Vereinbarungen zu treffen und die Stadionallianzen weiterzuentwickeln, heißt es in der Einladung des CDU-Politikers. Sie liegt der Deutschen Presseagentur vor. Kanzleramtschefin Warken zeigt sich davon überzeugt, dass die schwarz-rote Koalition die umstrittene Rentenreform planmäßig in diesem Jahr auf den Weg bringen wird. Das hat die CDU-Politikerin der ARD gesagt. Die Bundesregierung schließt heute ihre Klausurtagung in Brandenburg ab. Der Brand im belgischen Naturschutzgebiet Hohes Venn ist möglicherweise durch eine landwirtschaftliche Maschine ausgelöst worden. Das vermutet die Staatsanwaltschaft in Lüttich. Sie hat eine Untersuchung zur Brandursache gestartet. Im Moment prüfen die Ermittler noch mehrere mögliche Szenarien. Der Tod der US-Country-Ikone Dolly Parton hat weltweit Trauer ausgelöst. Popstar Elton John würdigte Parton als gigantische Künstlerin, einzigartig und unersetzlich. Die Musikerin ist nach Angaben ihrer Familie im Alter von 80 Jahren gestorben. Mehr Nachrichten auf swraktuell.de.
1: Eine Übersicht über die Staus bekommt ihr jederzeit auf swr1.de. Aktuell haben wir keine Meldungen. Kommt gut an!
0: Da kann noch Nebel heute Morgen über den Wiesen liegen. Ansonsten erstmal noch oft grau. Später kommt dann immer mehr die Sonne durch. 24 bis 30 Grad heute. Morgen dann nochmal richtig warm. Dann bis 33 Grad mit Sonne und Wolken.
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0: Mit Cora Klausnitzer und Matthias Schiedert. Guten Morgen.
1: Der Mittwoch ist da und wir machen euch wach. Hi.

0: Schönen guten Morgen, 20 vor 6.
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3: Jetzt hat es ja gerade mal einen Tag geregnet und heute wieder die Sonne. Allerdings die ganz heißen Zeiten, die sind für dieses Jahr vermutlich vorbei. Und damit auch die Gefahr von Sonnenstich und Hitzeschlag.
0: Ja, das sind ja sehr unterschiedliche Sachen. Also Sonnenstich in der Regel meist harmlos, schwindelig, vielleicht auch schlecht oder Kopfschmerzen. Aber es geht wieder weg. Bei einem Hitzschlag dagegen, da braucht es Sanitäter und zwar ziemlich schnell. Und das auch mit der richtigen Ausrüstung.
3: In Schwäbisch Gmünd, da testen DRK und Feuerwehr gerade eine Methode, wenn jemand einen Hitzschlag hat. Da gibt's eine Eiswanne. Frank Polifke aus dem SWR1-Team, du hast die schon in Aktion gesehen. Wie funktionierten die? Wir dürfen uns das vorstellen.
4: Also im Prinzip ganz simpel. Die Eiswanne ist eine wasserdichte Plane in einem Holzrahmen. In diese Plane kommt kaltes Wasser und zusätzlich gecrashtes Eis. Und da wird die Patientin oder der Patient reingelegt. Auf diese Weise kühlt er meistens ziemlich flott ab.
3: Okay, also einfach, aber eben effektiv. Warum ist die Wanne bei Hitzschlag so wichtig?
4: Es geht darum, die Betroffenen so schnell wie möglich runterzukühlen, am besten noch vor der Fahrt ins Krankenhaus. Der Hitzschlag kann lebensgefährlich sein. Über 40 Grad Fieber, Krämpfe, Verwirrung, Bewusstlosigkeit. Da ist schnelle Hilfe angesagt. Also echt eine ernste Sache.
3: Krass. Und ist da bisher keiner drauf gekommen?
4: Ja, die Wanne ist zwar simpel, aber das Problem für Rettungswagen war ja bislang, da kann keiner einfach immer vorsorglich so eine doch recht sperrige Wanne mitführen. Und das Tolle in Schwäbisch Gmünd ist, Sanitäter und Feuerwehr arbeiten da super eng zusammen. Und die Feuerwehr bringt Wasser, Wanne und Eis, wenn die Sanitäter vom DRK sie rufen. In Deutschland gibt es so ein Eiswannenkonzept tatsächlich zum allerersten Mal.
0: Spannend, in den südlichen USA, da gibt es diese Eiswannen zum Beispiel in jedem Baseballstadion. Aber in Deutschland gibt es das nur bei uns in Baden-Württemberg, in Schwäbisch Gmünd.
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0: Es war eins. Guten Morgen, Baden-Württemberg. Kommt gut in diesen Mittwoch mit Musik, die mal so richtig lange gedauert hat.
1: Ja, von Bruno Mars, meinst du? 10 Jahre lang hat er keinen Song mehr von sich allein rausgebracht. Er hat ja immer irgendwas mit anderen zusammen gemacht. Dieses Jahr haben wir ihn allein zurück. Bruno Mars, I Just Might. Und um 11 Minuten vor 6.

0: SWR 1, guten Morgen Baden-Württemberg.
1: Kommt gut rein in den Mittwochmorgen, 3:06.
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3: Mit Felix Weise, guten Morgen. Vor kurzem bin ich in Stuttgart in der Innenstadt auf Parkplatzsuche gewesen. Ich habe gegen jede Wahrscheinlichkeit tatsächlich auch einen gefunden und musste deswegen kurz meinen Glauben hinterfragen. An dem Abend hatte ich eine Freundin von außerhalb besucht und als ich aufgebrochen bin, da habe ich noch gesagt, jetzt kommt der schlimmste Teil des Abends, die Parkplatzsuche in Stuttgart. Da hat meine Freundin nur gegrinst und gemeint, meine Oma hat, wenn sie mit ihren 7 Enkeln unterwegs war, immer für einen freien Parkplatz gebetet. Wirf dein Anliegen auf den Herrn, heißt es in der Bibel, also hat sie das gemacht. Soll ich das jetzt auch für dich machen? Dafür beten, dass du einen Parkplatz findest? Kann ja nicht schaden. Oder so etwas Ähnliches habe ich beim Losfahren gemurmelt. Obwohl ich eigentlich fest die Meinung vertrete, dass Gebet so nicht funktioniert. Auch meinen Konfis oder in meinen Predigten am Sonntag sage ich das. Dass das Gebet nicht einfach eine Wunschmaschine ist, die unser Leben leichter macht. Ich bin also losgefahren, die Freundin hat für den Parkplatz gebetet und tatsächlich, als ich in meine Heimatstraße eingebogen bin, war der perfekte Parkplatz frei, direkt vor meiner Haustür. Sonst suche ich um diese Uhrzeit schon mal eine halbe Stunde. Und trotzdem bleibe ich dabei. Gebete sind keine Wunscherfüller. Und ich glaube, dass so eine Gebetspraxis auch gefährlich ist. Weil man schnell an die Frage kommt, wenn ich das nächste Mal keinen Parkplatz finde, habe ich da nicht genug gebetet oder sonst etwas falsch gemacht? Dann hängt meine Beziehung zu Gott auf einmal davon ab, wie oft ich einen freien Parkplatz finde. Und es würde wichtige Fragen offen lassen. Warum kümmert sich Gott um freie Parkplätze für mich, aber nicht um ausreichend Essen für Menschen, die auf der Straße leben? Die Frage kann ich nun mal nicht beantworten. Und ich werde gleichzeitig trotzdem für Menschen in Not oder Obdachlosigkeit beten. Und manchmal auch für einen freien Parkplatz. Ich finde, darin kommt ein Grundvertrauen zum Ausdruck, das mir und meiner Beziehung zu Gott gut tut. Was Gott daraus macht, das überlasse ich ihm. 2 Tage später habe ich es noch einmal versucht. Wieder Parkplatzsuche, wieder ein kurzes Gebet. Diesmal ohne Erfolg. Ich bin lange um die Häuser gefahren. Seltsamerweise war ich danach nicht enttäuscht von Gott. Vielleicht brauchte einfach jemand anders den Parkplatz dringender, vielleicht auch nicht. Aber es tut mir gut, dass ich Gott sagen kann, was mich belastet. Und genau wie die Oma meiner Freundin nehme ich den Satz ernst. Wirf dein Anliegen auf den Herrn. Felix Weise, Stuttgart, Evangelische Kirche.
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4: Um 6 Uhr mit Peter Gramer. Guten Morgen. Kanzleramtsministerin Wagen ist bei den Reformplänen der Bundesregierung optimistisch. Landesinnenminister Hagel will nach den Pokalkrawallen mit Fußballvereinen sprechen. Das Wetter erst hier und da Nebel, dann stark bewölkt, später sonniger, maximal 30 Grad. Kanzleramtsministerin Wagen hat sich mit dem Auftakt der 2-tägigen Klausur der Bundesregierung zufrieden gezeigt. Die CDU-Politikerin sagte in der ARD, es gebe genug Zeit, auf die Reformpläne für den Herbst zu schauen und sich darüber auszutauschen. Aus Berlin Dagmar Pepping.
5: Ein Vorhaben, die Rentenreform. Sie sei zuversichtlich, dass man das Gesamtpaket so auf den Weg bringen werde, betont Wagen. Das Sozialministerium von Bärbel Baas arbeitet an einem Gesetzentwurf, der noch in diesem Jahr beschlossen werden soll. So wie andere Reformvorhaben, beispielsweise in der Pflege und bei der Arbeitszeit. Der Herbst werde arbeitsreich, aber alle in der Koalition hätten den gemeinsamen Willen, die Dinge auf den Weg zu bringen. Das werde man im Herbst auch tun, kündigt die Kanzleramtsministerin an.
4: In der spanischen Stadt Barcelona sind wegen eines Wald- und Buschbrandes am Abend Häuser geräumt worden. Die Behörden haben einige Anwohner am nördlichen Stadtrand aufgefordert, sich vor dem dichten Rauch in Sicherheit zu bringen. Das Feuer war gestern Nachmittag ausgebrochen. Das Neueste aus Baden-Württemberg. Landesinnenminister Hagel hat wegen der massiven Krawalle nach dem Pokalspiel Waldhof Mannheim gegen Kaiserslautern ein Krisentreffen angekündigt. Der CDU-Politiker lädt laut einer Ministeriumssprecherin 7 Vereine, vor allem aus der 1. bis 3. Liga, für kommende Woche zu einem Gespräch nach Stuttgart ein. Es gehe darum, klare Vereinbarungen zu treffen und die Stadionallianzen weiterzuentwickeln, hieß es in der Einladung. Bei dem Spiel war es vergangenen Freitag zu gewaltsamen Randalen gekommen. Das Auswärtige Amt hat bestätigt, dass der in der Türkei inhaftierte Ferdi Soylu aus Ulm konsularisch betreut wird. Dem Mann wird vorgeworfen, Mitglied einer terroristischen Vereinigung zu sein. SWR-Reporter Rainer Schlenz.
6: Ferdi Soylu wurde während seines Sommerurlaubs in der Türkei festgenommen. Die türkische Staatsanwaltschaft wirft ihm Mitgliedschaft in einer Terrororganisation vor. Mutmaßlich handelt es sich um den Ulmer Bildungsverein FESA. Dieser Verein soll der Gülen-Bewegung nahestehen, die die türkische Regierung für den Putsch 2016 verantwortlich macht. Ferdi Soylu sitzt nach Angaben seines Bruders im Hochsicherheitsgefängnis Sincan Typ T bei Ankara.
4: Fans und Prominente weltweit trauern um die US-Country-Musikerin Dolly Parton. Popstar Elton John bezeichnete sie als gigantische Künstlerin. Schauspielerin Jamie Lee Curtis würdigte Partons Mut, sich stets weiterzuentwickeln. Sie sei ein großartiges Vorbild. Parton ist im Alter von 80 Jahren gestorben, wie ihre Familie mitteilte. Sie schrieb hunderte Songs, darunter Klassiker wie Jolene und I Will Always Love You. Mehr Nachrichten auf swraktuell.de.
0: Eine Meldung von den Straßen. Vorsicht auf der A5 Karlsruhe Richtung Basel. Zwischen Raststätte Bad Bellingen West und Efringenkirchen steht ein defekter PKW. 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
1: Da gibt's noch Nebel heute Morgen in einigen Tälern oder es ist noch grau wegen den Wolken. Aber später kommt dann immer mehr die Sonne durch. Bis zu 30 Grad bekommen wir im Breisgau und im Hochschwarzwald zu 24 Grad. Morgen nochmal Sommer, wie wir ihn die letzten

0: Ausgeschlafen um 10 nach 6. 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Guten Morgen, Baden-Württemberg.
1: Wir machen den Augencheck heute Morgen. Und das ist jetzt nicht gefährlich, aber das kann schon echt nerven. Vor allem, wenn es hell ist und wir da so ins Licht gucken. Sogenannte fliegende Mücken im Auge.
0: Also es sind jetzt nicht irgendwelche Insekten, sondern diese, wie nennen wir das dann? Diese kleinen Fäden, Pünktchen oder sieht so aus wie so kleine Fussel, bei denen wir eben das Gefühl haben, dass sie vor dem Auge so rumschwimmen. Wenn ihr gerade am Frühstückstisch sitzt, dreht euch Richtung Licht, dann seht ihr die ganz gut, also wenn ihr sie habt.
1: Professor Viktor Augustin ist der leitende Oberarzt an der Augenklinik der Uniklinik Heidelberg. Er sagt, wenn die Dinger ja, alt und bekannt sind, dann gewöhnt sich das Gehirn in der Regel dran und wir müssen da mal gar nichts tun. Wenn sie aber plötzlich auftreten, vor allem so im Zusammenhang mit anderen Phänomenen wie Blitzen vor dem Auge oder wenn man das Gefühl hat, da geht so eine Jalousie zu vor den Augen, dann besser doch ärztlich abklären lassen.
0: Weitere Tipps für das gesunde Auge haben wir euch auf swr1.de. Heute ja wieder viel Sonne in Baden-Württemberg. Und wenn es so hell ist, dann belastet das unsere Augen durchaus. Was Sonnenbrillen da können und Augentropfen bei Reizungen, lest ihr online.

0: Guten Morgen.
1: Gleich 20 nach 6.
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1: Und heute das Finale mit unserer Gewinnerin Kim Joachim aus Ludwigsburg. Es geht nach Weinheim.
4: Ja, und erstmal eine Wanderung im Exotenwald. Danach geht's in die Backstube von Michael Kress. Er ist Weltmeister der Brotsommeliers und um diese Uhrzeit schon längst auf Arbeit.
5: Also normalerweise, meine Mitarbeiter fangen um 6 an. Also toller Job, aber einer muss ja der Erste sein. Das heißt der Chef. Ich bin normalerweise um 3 in der Backstube und ja, ich schließe die Tür auf, schaue, ob alles funktioniert. Wir haben ja viel moderne Technik bei uns in der Backstube. Und Ritual ist dann auch, dass ich mir erstmal morgens einen Kaffee mache und mit dem warmen Kaffee einmal in meine Kühlkammern schaue. Und dann schaue ich erstmal, wie geht's meinen Babys in den ganzen Kühlkammern, die wir haben. Und wenn der Kaffee getrunken ist, dann geht's ans Werk. Dann wird der erste Sauerteig angesetzt, weil der muss dann um 6 fertig sein, wenn die Mitarbeiter kommen für unser Traditionsbrot. Ein 3-Stufen-Sauerteig, da machen wir keine Backhefe dazu in das Brot. Und dann bin ich derjenige, der um 3 Uhr morgens den Sauerteig dann ansetzt, dass um 6 Uhr gebacken werden kann.
4: Also Michael Kress hat schon ein paar Stunden auf dem Buckel, wenn unsere Gewinnerin später mit SWR1-Moderatorin Petra Klein in die Backstube kommt. Da dann ein Brot-Tasting und eine kleine Back-Session machen, ihr eigenes Baguette für das Picknick dann später.
1: Oh, ich kann es schon riechen. Mhm. Klingt perfekt.
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0: aus Baden-Württemberg am Mittwoch. Hey, guten Morgen.
1: Raus in die Natur und da bleiben, wo es schön ist. Ja, das ist ein Vorteil beim Campen. Immer mehr Menschen machen das, aber dort, wo es halt nicht erlaubt ist. In den SWR1 Nachrichten hören wir gleich in gut 2 Minuten, was dagegen jetzt im Schwarzwald gemacht wird.
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0: Um 6:30 mit Peter Gramer.
15: Guten Morgen. Die Bundesregierung will ihre Reformpläne trotz aller Widerstände bis zum Jahresende durchsetzen. Man müsse die sozialen Sicherungssysteme fit machen. Dazu gehöre auch eine Rentenreform, sagte Finanzminister Klingbeil nach dem ersten Tag der Kabinettsklausur am Abend im ZDF. Klar sei aber auch, im Detail werde man diskutieren.
16: Wenn wir jetzt so tun, als ob Gesetze von einem Tag auf den anderen fertig sind, dann schaffen wir auch eine Erwartungshaltung, die wir da nicht erfüllen können. Wir wollen das schnell machen. Wir wollen die Vorschläge der Rentenkommission umsetzen. Wir müssen aber einige Dinge klären. Und die Zeit braucht man in der Demokratie auch. Und trotzdem ist das Ziel doch klar. Wir wollen die Rente zukunftsfest machen. Dafür müssen Entscheidungen getroffen werden. Und das werden wir tun.
15: Die Bundesregierung schließt heute ihre Klausurtagung mit Beratungen über die Hitzewelle und Dürre dieses Sommers ab. Es soll die Lage analysiert werden. Beschlüsse sollen erst in späteren Kabinettssitzungen folgen. Der Schufa droht eine Sammelklage wegen einer sogenannten Schattendatenbank. In dieser werden alte Daten von Verbrauchern gesammelt, die für den normalen Geschäftsbetrieb nicht mehr verwendet werden dürfen. Das geschiehe ausschließlich zu Forschungs- und Testzwecken, heißt es von Deutschlands größter Wirtschaftsauskunftei. Verbraucherschützer und eine europäische Datenschutzorganisation sehen das kritisch und haben angekündigt, gerichtlich gegen die Schufa vorgehen zu wollen. Der Brand im Naturschutzgebiet Hohes Venn in der Belgischen Eifel könnte durch eine landwirtschaftliche Maschine ausgelöst worden sein. Das vermutet die Staatsanwaltschaft. Sie hat eine entsprechende Untersuchung eingeleitet. Das Neueste aus Baden-Württemberg. Auf dem Belchen und anderen Schwarzwaldgipfeln häufen sich unerlaubte Übernachtungen. Besucher schlagen Zelte auf, richten Lager ein, wie das Biosphärengebiet Schwarzwald mitteilt. Es wird deshalb verstärkt kontrolliert, um das wilde Campen zu unterbinden. Peter Steffe berichtet.
17: Verstöße werden inzwischen geahndet. Alleine an 2 Tagen nahmen Ranger zuletzt 25 Anzeigen wegen unerlaubten Zeltens auf. Es entstehe ein Erholungsdruck, den die Natur nicht einfach ausgleichen könne, betonte Rangerin Susanne Vorn dran. Für viele Wildtiere seien Dämmerung und Nacht wichtige Aktivitäts- und Ruhezeiten. Störungen durch Stimmen, Taschenlampen, Bewegungen und freilaufende Hunde könnten Tiere aufscheuchen und dazu führen, dass diese bestimmte Bereiche dauerhaft meiden.
15: In der Jagst ist das befürchtete größere Fischsterben in diesem Sommer ausgeblieben. Die Abkühlung sei rechtzeitig gekommen und auch der Regen der vergangenen Tage sei wichtig gewesen, damit die Fische wieder mehr Sauerstoff bekommen. Das teilte der Naturschutzbund Deutschland dem SWR mit. Nach wie vor sei der Wasserstand aber viel zu niedrig. Mehr Nachrichten auf swraktuell.de.
0: Wir schauen auf die Straßen. Vorsicht auf der A8 Karlsruhe Richtung Stuttgart. Zwischen Pforzheim Süd und Heimsheim liegt ein toter Fuchs auf der rechten Spur. Es staut sich wieder auf der A5 Frankfurt Richtung Karlsruhe im Dreieck Karlsruhe auf der Überleitung zur A8 Richtung Stuttgart. Grund ist eine Baustelle auf der A8 direkt hinterm Dreieck Karlsruhe. Die soll übrigens noch bis Ende nächster Woche bleiben. B10 Ulm Richtung Stuttgart zwischen Göppingen Zentrum West und Uhingen die Baustelle 2 Kilometer Stau. Und auch 2 Kilometer Stau gerade aufgrund der Baustelle auf der B10 Stuttgart statt einwärts aus Richtung Esslingen kommt zwischen Hafen Süd und Dreieck Neckarpark. Die Übersicht, auch mit kleineren Staus jederzeit, findet ihr auf swr1.de. Gute Fahrt!
1: Jetzt hat es ja gestern mal ein bisschen mehr geregnet. Hartmut Mühlbauer im SWR1 Wetterstudio. Hat das jetzt was gebracht oder ist Baden-Württemberg immer noch so ausgetrocknet wie davor?
18: Also im Oberboden hat es vereinzelt ein bisschen was gebracht. Das ist aber auch eigentlich nur im südlichen Oberschwaben und im Allgäu der Fall. Da ist der Oberboden jetzt feucht. Von nass will ich ja gar nicht reden. Ansonsten herrscht immer noch Trockenheit im Oberboden, aber nicht so schlimm. Darunter, da sieht es weiterhin verheerend aus. In allen Bodenschichten zwischen 20 cm Tiefe bis zum Grundwasser herrscht die schlimmstmögliche Dürrestufe. Teilweise ist das Grundwasser sogar bis zu 2 Meter abgesackt. 2022, also ist gar nicht so lang her, war es ähnlich trocken mit starkem Niedrigwasser, zum Beispiel am Rhein. Und da hat es über ein Jahr mit nassem Wetter gebraucht, um das leidlich auszugleichen. Das liegt daran, dass die Grundwasserneubildung eigentlich nur außerhalb der Vegetationsperiode, also im Herbst und Winter, stattfindet und das Wasser nur sehr langsam in die unteren Bodenschichten sickert.
1: Schauen wir noch ganz kurz auf das Wetter heute. Da kommt kein neuer Regen dazu.
18: Nein, das sind höchstens noch Richtung Ostalp ein paar Schauer. Sonst ist es aber dann am Nachmittag schon wieder sonnig und bis 30 Grad heiß.
1: Danke dir.
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1: Mit Cora Klausnitzer und Matthias Schiedert, guten Morgen.
0: Und wir sind heute ganz bei Dolly Parton, die gestern gestorben ist. Holger Lipp hat auf unserer SWR1 Facebook-Seite geschrieben, ihre Musik hat mich jahrzehntelang begleitet und unvergesslich ihr Satz, es kostet unsagbar viel Geld, so billig auszusehen. Also Humor hatte sie auch noch und Holger schreibt weiter, ihr soziales Engagement, ganz toll, eine Ausnahmekünstlerin, eine große Stimme ist live verstummt.
1: Und ihre Musik, die bleibt, die feiern wir heute Morgen und denken an Dolly Parton. Jetzt mit 9 to 5 in den 80ern veröffentlicht und einer ihrer größten Hits. 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

0: 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Guten Morgen, Baden-Württemberg. Wir haben es 6.42 Uhr.
1: Den hätte es ja eigentlich schon letztes Jahr geben sollen, den Herbst der Reformen. Bundeskanzler Merz hatte den ja versprochen. Ja, nicht nur die deutsche Wirtschaft, die wartet drauf.
0: Gestern hat sich die Bundesregierung zur Klausurtagung getroffen. Heute geht's weiter. Mit dabei eine Frau aus Bad Mergentheim, und zwar die Chefin des Bundeskanzleramts, Nina Wagen.
1: SWR1-Korrespondentin Eva Seibert aus dem Hauptstadtstudio. Was will Nina Wagen erreichen? Und kann sie nach dem ersten Tag jetzt gestern zufrieden sein?
2: Also Ziel der Kanzleramtschefin muss ja immer sein, dass die Koalition funktioniert. Also sie sitzt quasi im Kanzleramt und zieht hinter den Kulissen die Fäden überall hin. In die Parteien, zu den Ministerpräsidenten, auch zu den Ministerpräsidenten zum Beispiel in Baden-Württemberg, weil es geht ja immer auch darum, dass Gesetze durchgehen im Bundesrat bei den Ministerpräsidenten. Sie ist also dafür zuständig, dass alles reibungslos über die Bühne geht. Und wenn es keinen Krach gibt, dann ist das eben auch ihr Verdienst, weil sie vorher die strittigen Punkte entweder aus dem Weg geräumt hat oder sie ausgeklammert hat oder aber, weil sie halt dafür sorgt, dass trotzdem kein öffentlicher Eklat entsteht. Und bis jetzt hat das ganz gut geklappt. Also insofern kann Nina Wagen bis jetzt ganz zufrieden sein.
1: Wichtiger Punkt, nicht nur für viele Menschen in Baden-Württemberg, ist die Frage, wie es mit der Automobilindustrie weitergeht. Was ist da zu erwarten?
2: Für die Automobilindustrie gilt ja letzten Endes das, was eigentlich für alle produzierenden Unternehmen gilt. Der Staat muss die Rahmenbedingungen verbessern. Und das ist die große Aufgabe natürlich jetzt auch auf dieser Klausur. Sprich, weniger Bürokratie oder zum Beispiel Dokumentationsvorschriften. Man muss ja alles berichten und dokumentieren. Das geht allen wahnsinnig auf den Wecker. Und der zuständige Minister, der hat auch gesagt auf dieser Klausur, dass sie wirklich alles auf Null setzen und gucken, was an Berichtspflichten macht wirklich Sinn und was kann wirklich weg. Das würde auch die Zulieferer in Baden-Württemberg entlasten.
0: Deutschland auf Reformkurs bringen, das ist Ziel der Bundesregierung. Kanzleramtschefin Nina Wagen sagt, der Herbst, der werde arbeitsreich.
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0: Bergfest, Mittwoch. Schön, dass ihr mit uns reinstartet.
1: Ihr habt SWR1 Baden-Württemberg eingeschaltet um 7:03.
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3: Mit Felix Weise. Guten Morgen. Vor kurzem bin ich in Stuttgart in der Innenstadt auf Parkplatzsuche gewesen. Ich habe gegen jede Wahrscheinlichkeit tatsächlich auch einen gefunden und musste deswegen kurz meinen Glauben hinterfragen. An dem Abend hatte ich eine Freundin von außerhalb besucht und als ich aufgebrochen bin, da habe ich noch gesagt, jetzt kommt der schlimmste Teil des Abends, die Parkplatzsuche in Stuttgart. Da hat meine Freundin nur gegrinst und gemeint, meine Oma hat, wenn sie mit ihren 7 Enkeln unterwegs war, immer für einen freien Parkplatz gebetet. Wirf dein Anliegen auf den Herrn, heißt es in der Bibel. Also hat sie das gemacht. Soll ich das jetzt auch für dich machen? Dafür beten, dass du einen Parkplatz findest? Kann ja nicht schaden. Oder so etwas Ähnliches habe ich beim Losfahren gemurmelt. Obwohl ich eigentlich fest die Meinung vertrete, dass Gebet so nicht funktioniert. Auch meinen Konfis oder in meinen Predigten am Sonntag sage ich das. Dass das Gebet nicht einfach eine Wunschmaschine ist, die unser Leben leichter macht. Ich bin also losgefahren, die Freundin hat für den Parkplatz gebetet und tatsächlich, als ich in meine Heimatstraße eingebogen bin, war der perfekte Parkplatz frei, direkt vor meiner Haustür. Sonst suche ich um diese Uhrzeit schon mal eine halbe Stunde. Und trotzdem bleibe ich dabei. Gebete sind keine Wunscherfüller. Und ich glaube, dass so eine Gebetspraxis auch gefährlich ist. Weil man schnell an die Frage kommt, wenn ich das nächste Mal keinen Parkplatz finde, habe ich dann nicht genug gebetet oder sonst etwas falsch gemacht? Dann hängt meine Beziehung zu Gott auf einmal davon ab, wie oft ich einen freien Parkplatz finde. Und es würde wichtige Fragen offen lassen. Warum kümmert sich Gott um freie Parkplätze für mich, aber nicht um ausreichend Essen für Menschen, die auf der Straße leben? Die Frage kann ich nun mal nicht beantworten. Und ich werde gleichzeitig trotzdem für Menschen in Not oder Obdachlosigkeit beten. Und manchmal auch für einen freien Parkplatz. Ich finde, darin kommt ein Grundvertrauen zum Ausdruck, das mir und meiner Beziehung zu Gott gut tut. Was Gott daraus macht, das überlasse ich ihm. 2 Tage später habe ich es noch einmal versucht. Wieder Parkplatzsuche, wieder ein kurzes Gebet. Diesmal ohne Erfolg. Ich bin lange um die Häuser gefahren. Seltsamerweise war ich danach nicht enttäuscht von Gott. Vielleicht brauchte einfach jemand anders den Parkplatz dringender, vielleicht auch nicht. Aber es tut mir gut, dass ich Gott sagen kann, was mich belastet. Und genau wie die Oma meiner Freundin nehme ich den Satz ernst. Wirf dein Anliegen auf den Herrn. Felix Weise, Stuttgart, Evangelische Kirche.
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4: Um 7 Uhr mit Peter Gramer. Guten Morgen. Landesinnenminister Hagel will nach den Pokalkrawallen mit Fußballvereinen sprechen. Fans weltweit trauern um US-Country-Ikone Dolly Parton. Das Wetter erst hier und da Nebel, dann stark bewölkt, später sonniger, maximal 30 Grad. Baden-Württembergs Innenminister Hagel hat wegen der massiven Krawalle nach dem Fußballspiel Waldhof Mannheim gegen Kaiserslautern ein Krisentreffen angekündigt. Bei dem Spiel am vergangenen Freitag sind über 30 Polizeibeamte verletzt worden. Aus unserer Nachrichtenredaktion Christina Erdkönig.
5: Innenminister Hagel will mehrere Fußballvereine nächste Woche nach Stuttgart einladen. Nach Angaben des Ministeriums sollen 7 Clubs, vor allem aus der 1. bis 3. Liga, zu dem Krisengespräch nach Stuttgart kommen. Es gehe darum, klare Vereinbarungen zu treffen und die Stadionallianzen weiterzuentwickeln. Beim DFB-Pokal-Erstrundenspiel zwischen dem Drittligisten Waldhof Mannheim und dem Zweitligisten Kaiserslautern in Mannheim war es vergangenen Freitag zu gewaltsamen Randalen gekommen.
4: Nach den Niederschlägen der letzten Tage entspannt sich die Niedrigwasserlage am Rhein nur wenig. Laut dem Logistikunternehmen Contargo, das Transporte unter anderem auf dem Rhein durchführt, können Schiffe kurzzeitig mehr Ladung aufnehmen. Der Effekt sei aber gering. Der Regen habe nicht zu einer dauerhaften Entspannung gesorgt, hieß es. Jetzt das Wichtigste aus Deutschland und der Welt. Kanzleramtschefin Warken zeigt sich davon überzeugt, dass die schwarz-rote Koalition die umstrittene Rentenreform planmäßig in diesem Jahr auf den Weg bringen wird. Das gelte auch für weitere Vorhaben wie die Reform der Pflegeversicherung und die Neuregelung des Arbeitszeitgesetzes, sagte die CDU-Politikerin in der ARD. Die Bundesregierung schließt heute ihre Klausurtagung in Brandenburg ab. Der Brand im belgischen Naturschutzgebiet Hohes Venn könnte durch eine landwirtschaftliche Maschine ausgelöst worden sein. Das vermutet die Staatsanwaltschaft in Lüttich. Sie hat eine Untersuchung zur Brandursache eingeleitet. Wegen des Brandes mussten fast 600 Menschen ihre Häuser und Wohnungen in der Region verlassen. Das Feuer ist inzwischen weitgehend gelöscht. Nach dem Tod der US-Country-Musikerin Dolly Parton wehen die Flaggen in den USA für eine Woche auf Halbmast. Das hat Präsident Trump angeordnet. Parton ist gestern mit 80 Jahren gestorben. Aus Washington berichtet Anne Schneider.
6: Dolly Parton war die erfolgreichste Country-Musikerin aller Zeiten. Schon früh setzte sie sich für die Gleichstellung von Frauen ein, machte ihnen mit Liedern wie 9 to 5 Mut für Anerkennung und faire Chancen zu kämpfen. Mit ihrer blonden Mähne, ihren Glitzer-Outfits und ihrer unverwechselbaren Stimme wurde sie zu einer der bekanntesten Frauen der Popkultur. Und sie war selbstironisch. Es kostet eine Menge Geld, so billig auszusehen, war wohl ihr berühmtester Satz.
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7: SWR1 Verkehrsservice. Vorsicht in Stuttgart auf der B10 stadtauswärts Richtung Esslingen. Zwischen Berger Tunnel und Poststraße steht ein defekter PKW auf der rechten Spur hinter einer Kurve. Vorsicht auf der B27 Tübingen Richtung Stuttgart. Im Echterdinger Ei blockiert ein defektes Fahrzeug die linke Spur auf der Überleitung zur A8. A5 Frankfurt Richtung Karlsruhe. Zwischen Karlsruhe Mitte und dem Dreieck Karlsruhe derzeit 2 Kilometer Stau. Grund ist eine Baustelle auf der A8 direkt hinterm Dreieck Karlsruhe. Dort ist die rechte Spur gesperrt. Soll übrigens noch bis Ende nächster Woche so bleiben. B10 Ulm Richtung Stuttgart, zwischen Göppingen Zentrum West und Uhingen die Baustelle 3 Kilometer Stau plus 15 Minuten. B10 Stuttgart stadteinwärts aus Richtung Esslingen zwischen Hafen Süd und Dreieck Neckarpark die Baustelle 2 Kilometer Stau. Und eine aktuelle Meldung kommt noch rein. Vorsicht auf der A8 Stuttgart Richtung München zwischen Kreuz Ulm-Elchingen und Leipheim eine ungesicherte Unfallstelle auf der rechten Spur und dem Standstreifen. Was auf den Straßen bis ins Detail los ist, jederzeit auf swr1.de. Gute Fahrt!

0: 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Schönen guten Morgen. Kurzer Blick in die Sonne. Zum Beispiel, wenn ihr gerade so mit dem Auto unterwegs seid, dann fällt es besonders auf, so direkt vor den Augen, beziehungsweise mittendrin. So eine Art fliegende Mücken.
1: Ja, mittendrin im Blick, ne? Also es sind natürlich keine richtigen Mücken, so heißt nur dieses Phänomen, das wir halt kennen. Wenn es richtig hell ist, dann sehen wir wie so Fäden oder Fussel vor den Augen. Auch wenn wir am Computer sitzen, kennen das viele. Es kann auch richtig nervig sein, weil es auch mal echt so viele kleine fliegende Mücken sein können.
0: Wir machen den Augencheck heute Morgen in SWR 1. Guten Morgen Baden-Württemberg und reden über dieses Phänomen mit Professor Viktor Augustin. Er ist leitender Oberarzt an der Augenklinik der Uniklinik Heidelberg und erkennt das natürlich aus der Praxis von ganz vielen Menschen.
1: Die Mücken direkt im Blickfeld, nerven die einen mehr, die anderen weniger, wenn sie jemanden besonders stark nerven, dann gibt es eine Möglichkeit, was dagegen zu machen.
2: Wenn der Patient sehr, sehr gestört ist, besteht die Möglichkeit einer sogenannten Laservitriolyse. Das macht man nur in absoluten Ausnahmefällen. Mittels Laser kann man versuchen, diese Dichtentrübung so zu verkleinern, dass sie eben nicht mehr in der optischen Achse liegen. Und als letzte Option gibt es die sogenannte Passplana Vitrektomie. Da entfernt man die gesamte geleartige Masse, die das Auge ausfüllt. Damit wären die Mücken sicherlich beseitigt. Trotzdem hat eine solch große Operation eben auch entsprechend größere Risiken, wie auch Netzhautablösung, weitere Netzhautrisse, sodass das nur in absoluten Ausnahmefällen eine Option wäre.
0: Noch mehr über Augengesundheit zum Beispiel, das, worauf wir dabei achten sollten, wenn wir uns eine Sonnenbrille kaufen, die Tönungsstufe 2 hat, steht für euch auf swr1.de.
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0: SWR1 Baden-Württemberg. Schönen guten Morgen.
1: 10 Minuten vor 8.
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0: Guten Morgen, Baden-Württemberg. Habt einen guten Start in den Mittwoch.
1: Der heiße Sommer macht erfinderisch. Studierende in Oberschwaben, die haben deshalb jetzt mobile grüne Inseln entwickelt. Wo die stehen und was die können, das ist ein Thema jetzt.
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0: Ganz genau 7:30, hier ist Peter Gramer. Guten Morgen.
3: Guten Morgen. Nach den Krawallen beim Pokalspiel Mannheim gegen Kaiserslautern lädt Landesinnenminister Hagel Fußballvereine zu einem Gespräch nach Stuttgart. Es gehe darum, klare Vereinbarungen zu treffen und die Stadionallianzen weiterzuentwickeln, hieß es in der Einladung. Das Treffen ist laut einer Ministeriumssprecherin in der kommenden Woche geplant. Eingeladen seien 7 Vereine, vor allem aus der 1. bis 3. Liga. Bei dem Spiel war es vergangenen Freitag zu gewaltsamen Randalen gekommen. Studierende der Hochschulen Ravensburg-Weingarten haben wegen des Hitzesommers mobile Grüninseln gebaut. Das Projekt wurde jetzt im oberschwäbischen Weingarten vorgestellt. SWR-Reporter Gerald Pinkenburg, wie sieht denn eine solche grüne Insel aus?
4: Sie sieht erstmal aus wie eine große Bank mit Dach. Doch neben den Sitzplätzen sind Sträucher und Gräser eingepflanzt worden. Zudem gibt es einen kleinen Tisch. Die Studierenden wollen mit dem Projekt zeigen, dass Klimaschutz überall möglich ist. Die Grüninseln sind transportabel und sollen Oasen der Erholung für die Menschen sein, die der Hitze auch im innerstädtischen Bereich entfliehen wollen. Zum Ausruhen, zum Arbeiten oder zum Lesen. Die Pflanzen werden über eine automatische Bewässerung versorgt. Der Strom kommt vom Solardach. Die Stadt Weingarten verspricht sich von den Grüninseln mehr Lebensqualität und kann sich vorstellen, mehr davon in der Stadt aufzustellen.
3: Soweit die Themen aus Baden-Württemberg, jetzt Deutschland und die Welt. Die Rentenreform soll trotz Kritik noch in diesem Jahr auf den Weg gebracht werden. Das hat Kanzleramtschefin Warken am Rande der Klausurtagung des Bundeskabinetts angekündigt. Das Sozialministerium werde schon bald einen Gesetzentwurf vorlegen, hat die CDU-Politikerin in der ARD gesagt.
5: Natürlich gibt es an der einen oder anderen Stelle jetzt Bedenken, das haben wir gehört. Das sind alles Dinge wie zum Beispiel Härtefallregelungen, die durchaus auch die Alterssicherungskommission schon in ihren Vorschlägen adressiert hat, sodass ich guter Dinge bin, dass wir da einen gemeinsamen Vorschlag finden.
3: Zuversichtlich hat sich auch Finanzminister Klingbeil geäußert. Man werde jetzt im Detail diskutieren, so der Vizekanzler im ZDF. Die Weltwirtschaft verkraftet die Energiekrise durch den Iran-Krieg besser als befürchtet. Zu dieser Einschätzung kommt der Internationale Währungsfonds IWF. Demnach hat die Schließung der Straße von Hormus weniger drastische Auswirkungen, denn gleichzeitig seien Öl- und Gasreserven freigegeben worden und der Ausbau erneuerbarer Energien weiter vorangekommen, so der IWF. Der Tod der US-Country-Ikone Dolly Parton hat weltweit Trauer ausgelöst. Popstar Elton John würdigte Parton als gigantische Künstlerin, einzigartig und unersetzlich. US-Präsident Trump ließ die Fahnen im ganzen Land für eine Woche auf Halbmast setzen. Parton ist im Alter von 80 Jahren gestorben. Sie schrieb hunderte Songs, darunter Klassiker wie Jolene und I Will Always Love You. 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
1: Schauen wir auf die Straßen. A5 Frankfurt Richtung Karlsruhe im Dreieck Karlsruhe auf der Überleitung zur A8. 1 Kilometer Stau, weil direkt hinterm Dreieck Karlsruhe die rechte Spur wegen einer Baustelle gesperrt ist. Es stockt auf 7 Kilometern auf der A8 München Richtung Stuttgart zwischen Esslingen und Stuttgart-Degerloch, dort die Baustelle. B10 Ulm Richtung Stuttgart zwischen Göppingen Zentrum West und Uhingen wird gebaut. 3 Kilometer Stau plus 15 Minuten. B10 Stuttgart stadteinwärts aus Richtung Esslingen zwischen Hafen Süd und Dreieck Neckarpark die Baustelle 2 Kilometer Stau. Auf der B27 Tübingen Richtung Stuttgart blockiert im Echterdinger Ei ein defektes Fahrzeug die linke Spur auf der Überleitung zur A8. Aktuell 1 Kilometer Rückstau. Die Übersicht jederzeit auf swr1.de. Kommt gut an.
0: Guten Morgen, Hartmut Mühlbauer im swr1 Wetterstudio. Nach dem Regen gestern gibt es jetzt wieder einiges an Sonne.
6: So ist das. Und ein bisschen Nebel gibt es auch heute Morgen noch. Also ein kleines Herbstgefühl. Aber das ist dann auch bald verschwunden mit dem Nebel. Und dann haben wir so eine Mischung aus Sonne und Wolken. Ein kleiner Schauer ist jetzt noch unterwegs am Bodensee, am oberen Bodensee und Richtung Allgäu. Dann war es das aber auch für heute mit dem Regen. Und am Nachmittag ist es recht sonnig. Und dann wird es auch in Südbaden bis 30 Grad heiß. 24 Grad sind es auf der Ostalb.
0: Danke dir, Hartmut.
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1: noch 2 Hits bis zu geweckt gecheckt. Also nehmt noch mal einen kräftigen Schluck Kaffee.
0: Wir spielen um die gelbe SWR1-Taste und vielleicht diese Zeit jetzt noch mal nutzen, um Verkehrsregeln bei Zebrastreifen zu checken. So als kleiner Tipp. Cora Klausnitzer und Matthias Schiedert hier. Guten Morgen.

0: SWR1, guten Morgen Baden-Württemberg, 7.42 Uhr.
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0: Und wir spielen mit Steffi Nübel aus Oberrot-Stiersbach im Kreis Schwäbisch Hall. Schönen guten Morgen.
2: Ja, guten Morgen.
3: Hey Steffi, du hast schon gesagt, wenn ich die Tasse nicht gewinne, dann muss ich ausziehen. Was ist denn bei euch zu Hause los? Warum möchtest du heute Morgen unbedingt gewinnen?
2: Ja, weil die Kinder haben mich auch gemeldet, also mein Sohn Lenny.
3: Aha.
2: Und ja, er sagt halt immer, weil mir ja mitratet morgens, muss jetzt die Tasse auch gewinnen.
3: Ja, wenn man schon mal dabei ist. Also, Daumen sind gedrückt. Steffi, du wirst das gut machen. Eine Minute hast du Zeit, mindestens 6 Fragen richtig zu beantworten. Ab dann gibt's die gelbe SWR1-Tasse für dich. Und solltest du mal irgendwas nicht wissen, dann sagst du einfach weiter, dann stellen wir dir sofort die nächste Frage. Bist du bereit, Steffi?
2: Ja, natürlich.
3: Dann läuft deine Zeit ab jetzt.
0: Deutschlands bekannteste Jugendzeitschrift wird heute 70. Wie heißt sie?
2: Bravo.
0: Welcher Wochentag war gestern?
2: Dienstag.
0: Welche Band hat bei der letzten SWR1 Hitparade Platz 1 belegt?
2: Led Zeppelin.
0: Queen. Goethe hat gesagt, nur wo du zu Fuß warst, bist du wirklich?
2: Sicher.
0: Gewesen. Ist ein Gimpel ein Fisch oder ein Vogel?
2: Vogel.
0: Wie viel Meter vor einem Zebrastreifen darf man nicht parken? In welcher Stadt wurde der frühere Nationaltorwart Oliver Kahn geboren?
2: Baden-Württemberg.
0: Karlsruhe. 100 Kilo sind wie viel Zentner?
2: 10.
0: 2. Welcher deutsche Musiker spielte die Hauptrolle im Roadmovie Theo gegen den Rest der Welt?
2: Weiter.
0: Westernhagen. Die Kinder von King Charles heißen William und?
2: Harry.
0: Wie heißt das größte Fahrradrennen Frankreichs?
2: Tour de France.
0: Wie viele Minuten braucht das Licht von der Sonne ungefähr bis zur Erde?
2: Keine Ahnung.
0: 8 weiter. Minuten. Welche Helene macht uns in einem Hit atemlos?
2: Fischer.
0: Na klar, und
3: das
0: damit
3: kam auch noch, und damit sind's 7 richtige Antworten.
0: Jawohl!
2: Wow.
0: Yeah.
3: Kurz hast du es nochmal spannend gemacht, Steffi, aber du hast es geschafft. Herzlichen Glückwunsch zur SWR1-Tasse. Ihr habt sie, wir schicken sie sofort zu.
2: Wow, danke, voll cool.
0: Sehr gerne, tschüss, ciao.
2: Jo, ciao.
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0: Schönen guten Morgen. 8:09. SWR1 Baden-Württemberg hier.
1: Mehr als 100 Millionen Platten verkauft, 10 Grammys, eine absolute Ikone. Heute Morgen sind viele, viele traurig über den Tod von Dolly Parton. 80 ist sie geworden.
0: Ihr schreibt uns auf der Facebook-Seite von SWR1 Baden-Württemberg. Steffen zum Beispiel: Ich war verliebt in ihr ansteckendes Lachen. Ein ganz toller Mensch. Oder SWR1-Hörerin Marion: Was für ein Verlust. Eine unglaubliche Persönlichkeit ist gegangen. Eine ganz große hat uns verlassen. Bin traurig.
1: Was bleibt, ist ihre Musik und die feiern wir heute Morgen. Dazu hat uns Barbara aus Stuttgart auch noch geschrieben: Erinnerungen an die große Dolly Parton. Ihr habt heute früh Jolene gespielt, ein Evergreen, aber dass sie so viele andere wunderbare Songs geschrieben hat, habe ich erst ganz spät in meinem Leben erfahren. I Will Always Love You, von ihr selbst gesungen, ist so viel anrührender als der bombastische Mega-Hit der ebenfalls unvergessenen Whitney Houston. Man sollte öfter das Original spielen.
0: Und das machen wir. Dolly Parton in SWR1 Baden-Württemberg. Das Original. I will always love you.

0: Morgen Baden-Württemberg, Mittwoch, kurz vor 8.
1: Beim DFB-Pokalspiel Mannheim gegen Kaiserslautern hat es ja am Wochenende Ausschreitungen gegeben. Damit das nicht mehr passiert, treffen sich kommende Woche Fußballvereine, um sich da mal auszutauschen. Mehr dazu gleich in den SWR1 Nachrichten.
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18: Um 8 Uhr mit Peter Gramer. Guten Morgen. Landesinnenminister Hagel kündigt wegen der Pokalausschreitungen ein Krisentreffen an. Eine landwirtschaftliche Maschine könnte den Brand in der belgischen Eifel ausgelöst haben. Das Wetter nach Nebel stark bewölkt, später sonniger, maximal 30 Grad. Baden-Württembergs Innenminister Hagel will wegen der massiven Pokalkrawalle mehrere Fußballvereine nächste Woche nach Stuttgart einladen. Bei dem Spiel Waldhof Mannheim gegen Kaiserslautern am vergangenen Freitag sind rund 120 Menschen verletzt worden. Aus unserer Nachrichtenredaktion Christina Erdkönig.
19: Nach Angaben des Ministeriums sollen 7 Clubs, vor allem aus der ersten bis dritten Liga, zu dem Krisengespräch nach Stuttgart kommen. Es gehe darum, klare Vereinbarungen zu treffen und die Stadionallianzen weiterzuentwickeln. In der Einladung hieß es, Gewalt hat keinen Platz in unseren Stadien. Beim DFB-Pokal-Erstrundenspiel zwischen dem Drittligisten Waldhof Mannheim und dem Zweitligisten Kaiserslautern in Mannheim war es vergangenen Freitag zu gewaltsamen Randalen gekommen.
18: Wegen der Hitze haben Studierende der Hochschulen Ravensburg-Weingarten mobile Grüninseln entwickelt. Die wie Bänke aufgebaute Inseln sind transportabel und sollen für die Menschen Erholungsorte sein, um der Hitze in Städten entfliehen zu können. Die Pflanzen werden über eine automatische Bewässerung versorgt. Der Strom kommt vom Solardach. Jetzt das Wichtigste aus Deutschland und der Welt. Mit der Hitzewelle und der Dürre beschäftigt sich am Vormittag auch die Bundesregierung. Und zwar am zweiten Tag ihres Treffens in Brandenburg. Konkrete Beschlüsse sollen aber erst in späteren Kabinettssitzungen folgen. Der Brand im Naturschutzgebiet Hohes Venn in Belgien könnte durch eine landwirtschaftliche Maschine ausgelöst worden sein. Das vermutet die Staatsanwaltschaft Lüttich und hat eine entsprechende Untersuchung eingeleitet. ARD-Korrespondent Thomas Spickhofen berichtet.
20: Derzeit würden von den Ermittlern allerdings mehrere Hypothesen geprüft. Eine endgültige Aussage sei derzeit noch nicht möglich. Nach Angaben der Staatsanwaltschaft kann es noch mehrere Monate dauern, bis die abschließenden Gutachten vorliegen. Nach Gesprächen mit Experten vor Ort sagte die für Krisenmanagement zuständige EU-Kommissarin Hajja Labib, der Brand sei, so wörtlich, ganz offensichtlich zu 100% menschlichen Ursprungs. Sie sprach von vermutlich unabsichtlichem, unbewusstem menschlichen Verhalten, das zu dem Brand geführt habe. Die wichtigsten Straßen im Hohen Venn sind inzwischen wieder geöffnet, allerdings gelten in der Nähe des Brandgebiets weiterhin strikte Einschränkungen.
18: Besucher eines Hamburger Volksfests haben gut 3 Stunden lang in einem Kettenkarussell festgesessen. Polizei und Feuerwehr rückten am Abend mit einem Großaufgebot an. Die Fahrgäste mussten bis kurz nach Mitternacht in rund 30 Metern Höhe ausharren. Erst dann gelang es, das Kettenkarussell wieder in Gang zu setzen. Alle Menschen konnten unverletzt aussteigen. Der TÜV prüft jetzt, wie es zu dem Zwischenfall kommen konnte. 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
1: SWR1 Verkehrsservice. Vorsicht auf der B3 Karlsruhe Richtung Ettlingen. Zwischen der A5 bei Ettlingen und der A5 Anschlussstelle Karlsruhe Süd steht ein defektes Fahrzeug. A5 Frankfurt Richtung Karlsruhe im Dreieck Karlsruhe auf der Überleitung zur A8. 1 Kilometer Stau, weil direkt hinterm Dreieck Karlsruhe die rechte Spur wegen einer Baustelle gesperrt ist. A8 München Richtung Stuttgart. Zwischen Wendlingen und Stuttgart-Degerloch wird gebaut. Es stockt auf 10 Kilometern. 3 Kilometer Stau aktuell auf der B10 Ulm Richtung Stuttgart zwischen Göppingen Zentrum West und Uhingen. Dort die Baustelle. Verzögerung bis zu 1/4 Stunde. B10 Stuttgart Stadt einwärts aus Richtung Esslingen zwischen Hafen Süd und Dreieck Neckarpark. Die Baustelle 2 Kilometer Stau. Und auch 2 Kilometer Stau gerade auf der B10 Mühlacker Richtung Stuttgart zwischen Vaihingen und Enzweihingen. Die Verzögerung dort bis zu 1/4 Stunde. 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
0: Erstmal noch grau, später kommt aber dann immer mehr die Sonne durch. Bis zu 30 Grad heute in Breisgau im Hochschwarzwald, so 24 Grad maximal. Morgen dann nochmal so Sommer, wie wir ihn die letzten Wochen gewohnt waren. Sonne und Wolken und bis 33 Grad. Das bleibt aber dann nur morgen so, am Freitag schon wieder kühler.
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0: Mit Cora Klausnitzer und Matthias Schiedert.
1: Der Sommer kommt heute zurück und wir bringen euch mit guter Musik gleich auf Temperatur Eros Ramazzotti direkt nach Whitney Houston.

0: SW1 Verkehrsservice. Vorsicht auf der A81 Heilbronn Richtung Stuttgart. Zwischen Stuttgart-Feuerbach und Engelberg-Tunnel eine ungesicherte Unfallstelle auf der linken Spur. Dort gut aufpassen.
1: Guten Morgen, Baden-Württemberg. Auf der Baustelle, im Büro oder daheim. Schönen Start in diesem Mittwoch. Hoffentlich mit dem nötigen Durchblick.
0: Oh ja, du sagst es. Wir kümmern uns um die Augen und da um ein ganz besonderes Phänomen. Wenn wir es auf Französisch sagen, dann klingt es auch schön. Wie so fast alles auf Französisch. Mouche volante.
1: Ja, und auf Deutsch klingt es gar nicht mal sehr so schön. Dann fliegende Mücken. Und damit sind diese kleinen Fussel gemeint, die viele haben, die ja so gefühlt dann auf dem Auge rumschwimmen und auch nicht weggehen. Besonders wenn es ja so hell ist, dann sehen wir die.
0: Professor Viktor Augustin ist leitender Oberarzt an der Augenklinik der Uniklinik Heidelberg. Wenn die sehr plötzlich kommen, vielleicht auch mit anderen Sehstörungen wie Lichtblitzen oder einer Art Rußvorhang, dann sollten wir dringend zum Augenarzt. Wenn wir nur ein paar der Dinger haben und wenn die mal so ab und an wieder irgendwie dazukommen, dann brauchen wir dabei keine Panik haben.
2: Ja, also in den meisten Fällen bedeutet das Beobachten und sich langsam daran gewöhnen. Weil in der Regel gewöhnt sich das Gehirn daran und man muss nichts tun.
1: Ja, finde ich eine wichtige Aussage. Also bevor wir da in Panik ausbrechen, ja, nicht schlimm sind diese fliegenden Mücken vorm Augen. Und wenn wir es nochmal auf Französisch sagen, dann klingt es auch deutlich schöner. Mouche volante.
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0: 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Da geht's als erstes in den Exotenwald und dann in die Backstube von Michael Kress, Weltmeister der Brotsommeliers. Um 3 Uhr beginnt er schon seinen Morgen in der Backstube und er hat uns gesagt, wie sein perfektes Frühstück aussieht. Nicht nur an diesem perfekten Tag.
4: Als erstes beiße ich in eine Scheibe von unserem Traditionsbrot, also so eine richtig schöne Scheibe Brot gehört morgens bei uns auf den Tisch. Und da muss ich sagen, habe ich natürlich auch so ein bisschen ein süßes Herz, weil ich bin ja auch Konditor, habe jahrelang auch als Konditor gearbeitet. Und dann als zweites eine Zimtschnecke und das ist für mich das perfekte Frühstück dann morgen.
3: Oh, yummy. Michael Kress. 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

0: Guten Morgen, Baden-Württemberg. Hier ist SWR1 am Mittwoch.
1: Unter freiem Himmel schlafen, das ist das Schöne, wenn wir campen. Aber immer öfter passiert das an Stellen, wo es auch verboten ist. Was man im Schwarzwald dagegen tut, das hören wir jetzt.
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0: Um 8:30 Uhr, guten Morgen, Peter Gramer.
3: Guten Morgen. Die Bundesregierung will ihre Reformpläne trotz aller Widerstände bis zum Jahresende durchsetzen. Man müsse die sozialen Sicherungssysteme fit machen. Dazu gehöre auch eine Rentenreform, sagte Finanzminister Klingbeil nach dem ersten Tag der Kabinettsklausur am Abend im ZDF. Klar sei aber auch, im Detail werde man diskutieren.
4: Wenn wir jetzt so tun, als ob Gesetze von einem Tag auf den anderen fertig sind, dann schaffen wir auch eine Erwartungshaltung, die wir da nicht erfüllen können. Wir wollen das schnell machen. Wir wollen die Vorschläge der Rentenkommission umsetzen. Wir müssen aber einige Dinge klären. Und die Zeit braucht man in der Demokratie auch. Und trotzdem ist das Ziel doch klar. Wir wollen die Rente zukunftsfest machen. Dafür müssen Entscheidungen getroffen werden. Und das werden wir tun.
3: Die Bundesregierung schließt heute ihre Klausurtagung mit Beratungen über die Hitzewelle und Dürre dieses Sommers ab. Der Schufa droht eine Sammelklage wegen einer sogenannten Schattendatenbank. In dieser werden alte Daten von Verbrauchern gesammelt, die für den normalen Geschäftsbetrieb nicht mehr verwendet werden dürfen. Das geschehe ausschließlich zu Forschungs- und Testzwecken, heißt es von Deutschlands größter Wirtschaftsauskunftei. Verbraucherschützer und eine europäische Datenschutzorganisation sehen das kritisch und haben angekündigt, gerichtlich gegen die Schufa vorgehen zu wollen. Das Neueste aus Baden-Württemberg. Landesinnenminister Hagel hat wegen der massiven Krawalle nach dem Pokalspiel Waldhof Mannheim gegen Kaiserslautern ein Krisentreffen angekündigt. Der CDU-Politiker lädt laut einer Ministeriumssprecherin 7 Vereine, vor allem aus der 1. bis 3. Liga, für kommende Woche zu einem Gespräch nach Stuttgart ein. Es gehe darum, klare Vereinbarungen zu treffen und die Stadionallianzen weiterzuentwickeln, hieß es in der Einladung. Bei dem Spiel war es vergangenen Freitag zu gewaltsamen Randalen gekommen. Nach den Niederschlägen der letzten Tage entspannt sich die Niedrigwasserlage am Rhein nur wenig. Laut dem Logistikunternehmen Contargo, das Transporte unter anderem auf dem Rhein durchführt, können Schiffe kurzzeitig mehr Ladung aufnehmen. Der Effekt sei aber gering. Der Regen habe nicht zu einer dauerhaften Entspannung geführt. Auf dem Bällchen und anderen Schwarzwaldgipfel häufen sich unerlaubte Übernachtungen. Das teilt das Biosphärengebiet Schwarzwald mit. Es wird deshalb verstärkt kontrolliert, um das wilde Campen zu unterbinden. Peter Steffe berichtet.
5: Verstöße werden inzwischen geahndet. Alleine an 2 Tagen nahmen Ranger zuletzt 25 Anzeigen wegen unerlaubten Zeltens auf. Es entstehe ein Erholungsdruck, den die Natur nicht einfach ausgleichen könne, betonte Rangerin Susanne Vorn dran. Für viele Wildtiere seien Dämmerung und Nacht wichtige Aktivitäts- und Ruhezeiten. Störungen durch Stimmen, Taschenlampen, Bewegungen und freilaufende Hunde könnten Tiere aufscheuchen und dazu führen, dass diese bestimmte Bereiche dauerhaft meiden.
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0: Wir schauen auf die Straßen. A5 Frankfurt Richtung Karlsruhe, im Dreieck Karlsruhe auf der Überleitung zur A8. 2 Kilometer Stau, weil direkt hinterm Dreieck Karlsruhe die rechte Spur wegen einer Baustelle gesperrt ist. A6 Heilbronn Richtung Nürnberg zwischen Kreuz Weinsberg und Bretzfeld, 2 Kilometer Stau wegen Brückenarbeiten. A8 München Richtung Stuttgart zwischen Esslingen und Stuttgart-Degerloch wird gebaut. Es stockt auf 8 Kilometern. B10 Ulm Richtung Stuttgart zwischen Göppingen Zentrum West und Uingen. Dort die Baustelle, 3 Kilometer Stau, Verzögerung bis zu einer Viertelstunde. B10 Stuttgart Stadt einwärts aus Richtung Esslingen zwischen Hafen Süd und Dreieck Neckarpark. Die Baustelle, aktuell 2 Kilometer Stau. 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
1: Es gibt ja einen Dürremonitor, da können wir sehen, wie trocken unsere Böden sind. Hartmut Mühlbauer im SWR1 Wetterstudio. Hat der Regen der letzten Tage und der vor allem gestern was an der kritischen Lage bei uns in Baden-Württemberg geändert?
6: Also im Oberboden sieht es ein klein bisschen besser aus, aber eben nur ganz wenig. Am besten sieht's aus im südlichen Oberschwaben und Allgäu, da hat's ja auch am meisten geregnet. Ansonsten haben wir auch im Oberboden immer noch eher Dürre und darunter in den unteren Bodenschichten, da sieht's tatsächlich weiterhin verheerend aus. Von 20 Zentimeter Tiefe etwa bis zum Grundwasser in 2 Metern, da herrscht die schlimmstmögliche Dürrestufe. Teilweise ist das Grundwasser um 2 Meter abgesackt, deswegen auch diese tiefen Flussstände, also also diese Pegelstände am Rhein zum Beispiel. 2022 war das ähnlich mit starkem Niedrigwasser. Da hat es am Rhein über ein Jahr gedauert mit Nässe, bis das wieder ausgeglichen war. Und diese Nässe, die sehen wir ja im Augenblick eh noch nicht. Und die Grundwasserneubildung, die geschieht eigentlich eh sowieso erst im Herbst und Winter, also außerhalb der Vegetationsperiode. Und da muss es dann eben auch sehr nass sein.
1: Ganz kurz noch das Wetter heute. Wie sieht's aus?
6: Ja, im Grunde ist es heute ganz freundlich. Die letzten Schauer ziehen ab, dann scheint die Sonne und es wird bis 30 Grad heiß.
1: Danke dir, Hartmut.
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0: Guten Morgen an alle, die schon unterwegs sind, ob A8, A81 oder eurer Dorfstraße. Kommt gut rein in den Mittwoch.
1: Wir sind Cora Klausnitzer und Matthias Schiedert. Guten Morgen.

0: Künstliche Intelligenz, innere Sicherheit, Wirtschaft, Klima und noch viel mehr. Also es gibt wirklich viel zu besprechen bei der Klausurtagung der Bundesregierung. Es war eins. Guten Morgen Baden-Württemberg, 8.42 Uhr.
1: Ja, gestern war ja schon der erste Tag, heute geht's dann weiter. Efi Seibert, SWR1-Korrespondentin in Berlin. Wenn da so viele Themen auf der Liste stehen, ist das vielleicht auch zu viel für nur zwei Tage?
2: Prio 1 ist die Wirtschaft, immer schon gewesen von Kanzler Friedrich Merz. Aber jetzt, nach diesem Hitzesommer, ist Prio 1b sozusagen das Klima. Der Kanzler hat extra nochmal betont, dass dieses Thema auf der Klausur besprochen werden soll und dass die zuständigen Minister Vorschläge machen sollen, die dann auf jeden Fall auch umgesetzt werden sollen. Denn dem Kanzler ist eben nach diesem Hitzesommer auch klar geworden, das hat Milliarden gekostet durch Ernteausfälle, Transportausfälle, Hitzekranke und Hitzetote. Und auch das schadet der Wirtschaft und ist deswegen extrem wichtig.
1: Bei dieser Klausurtagung ist mit Nina Wagen ja auch eine Frau aus Bad Mergentheim dabei. Sie ist als Chefin des Bundeskanzleramts dafür zuständig, dass alles rund läuft bei dieser Klausurtagung.
0: Gibt es denn schon so eine Art Wagen-Stil und wie unterscheidet sie sich so von ihren Vorgängern?
2: Wenn man zurückguckt, dann sieht man natürlich Wolfgang Schäuble. Das war der Typ Zuchtmeister, mit allen Wassern gewaschen, ein alter Fuchs. Also dem konnte man echt nichts vormachen. Der zweite Baden-Württemberger in diesem Amt, das war Thorsten Frey. Und der war sozusagen das Gegenteil von Schäuble. Extrem nett zu allen, aber auch ein bisschen überfordert. Er hat zum Beispiel beim ersten Koalitionstreffen geschwänzt, weil er bei der Sparkasse Schwarzwald-Bar in Donaueschingen lieber einen Vortrag halten wollte. Das kam nicht so gut an. Er hat sich ein bisschen schwer getan, aber am Schluss hat er eigentlich ganz gut Fuß gefasst. Aber nun ist es eben die dritte aus Baden-Württemberg, eine Frau, erstmals in diesem Kanzleramt. Wie sie sich schlägt, kann man im Moment noch nicht ganz sagen. Es ist ja ihr erster Tag jetzt erst als Organisatorin eines solchen Treffens. Aber sie hat sich einen Ruf gemacht als mutige Reformerin im Gesundheitsministerium und als Frau, die es schafft, sich schnell in fremde Themen einzuarbeiten. Also es ist noch ein bisschen früh, um da Bilanz zu ziehen.
0: Deutschland auf Reformkurs bringen, das ist das Ziel der Bundesregierung. Kanzleramtschefin Nina Wagen sagt, der Herbst, der werde arbeitsreich.
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0: Mittwochmorgen, SWR 1, guten Morgen, Baden-Württemberg.
1: Die sozialen Medien heute Morgen sind voller Trauer um Dolly Parton. 80 Jahre ist sie geworden. Die Familie hat diese Nachricht geteilt. Die Traurigkeit ist mit uns, aber nicht mit Dolly. Sie hat ihr Leben gelebt.
0: Auf unserer SWR 1 Baden-Württemberg Facebook-Seite, da kommt ganz viel Liebe von euch für Dolly Parton. Und auch die Musikwelt ist traurig und teilt das mit allen. Cindy Lauper schreibt, es fällt mir schwer, mir eine Welt ohne Dolly vorzustellen. Ihr Herz war so groß wie ihr Talent.
1: Eminem, sogar für ein Kanken, das fast nur Rap-Musik gehört hat, war sie eine Ikone, ein Superstar in jeder Hinsicht.
0: Und das schreibt Sheryl Crow, es gab nie zuvor jemanden wie sie und es wird nie wieder jemanden wie Dolly Parton geben.
1: Wir feiern heute Morgen ihre Musik in SWR 1 Baden-Württemberg und denken an Dolly Parton, jetzt aus den 80ern, Island in the Stream, zusammen mit Kenny Rogers. Es ist 10 Minuten vor 9.

0: SWR1 Guten Morgen Baden-Württemberg startet gut in diesem Mittwoch.
1: Was heute wichtig wird, kompakt zusammengefasst, gleich um 9 die SWR1 Nachrichten.
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14: Um 9 Uhr mit Peter Gramer. Guten Morgen. Unionsfraktionschef Frey ist gegen eine Aufgabenteilung beim Klimaschutz. In Köln beginnt die Computerspielemesse Gamescom. Das Wetter Wolken und Sonne, maximal 24 bis 30 Grad. Unionsfraktionschef Frey hat sich dagegen ausgesprochen, Klimaanpassung und Naturschutz im Grundgesetz zu verankern. Bislang sind für die Themen vor allem die Länder und Kommunen zuständig. Bei einer Verankerung im Grundgesetz würde daraus eine Gemeinschaftsaufgabe mit dem Bund werden. Das sei nicht effizient, sagte der CDU-Politiker im Deutschlandfunk.
15: Ich möchte nur daran erinnern, dass wir bei den vergangenen Reformen im Föderalismus darauf gedrungen haben, dass wir von Gemeinschaftsaufgaben absehen, sondern klare Zuständigkeiten schaffen. Das führt nämlich am Ende dazu, dass Aufgaben auch wirklich erledigt werden. Bei Gemeinschaftsaufgaben besteht eher die Gefahr, dass die eine politische Ebene mit dem Finger auf die andere zeigt und am Ende wenig passiert.
14: Die Grundgesetzanpassung hatte die SPD ins Spiel gebracht. Um Klimaschutz geht es auch heute bei der Regierungsklausur. Die Weltwirtschaft verkraftet die Energiekrise durch den Iran-Krieg besser als befürchtet. Zu dieser Einschätzung kommt der Internationale Währungsfonds IWF. Demnach hat die Schließung der Straße von Hormus weniger drastische Auswirkungen, denn gleichzeitig seien Öl- und Gasreserven freigegeben worden und der Ausbau erneuerbarer Energien weiter vorangekommen. In Köln beginnt heute die weltweit größte Messe für Computer- und Videospiele, Gamescom. Angemeldet sind mehr als 1600 Firmen, Verbände und Organisationen. Es geht um neue Trends und die wirtschaftliche Lage der deutschen Entwickler. Zu den Nachrichten aus Baden-Württemberg. Nach den Ausschreitungen beim Pokalderby zwischen Waldhof Mannheim und dem FC Kaiserslautern am vergangenen Freitag hat Innenminister Hagel mehrere Fußballvereine zum Krisentreffen eingeladen. Bei den Randalen wurden insgesamt rund 120 Menschen verletzt. SWR-Reporterin Melanie Holstein berichtet.
16: Gemeinsam sind wir uns einig, dass wir uns auf keinen Fall an solche Bilder gewöhnen dürfen, betont Innenminister Hagel in dem Anschreiben, das der dpa vorliegt. Bei dem Spiel wurden laut Polizei 35 Polizeibeamte verletzt und 85 Zuschauer mussten medizinisch versorgt werden. Bei dem geplanten Krisentreffen Anfang September gehe es Hagel darum, klare Vereinbarungen zu treffen und die Stadionallianzen weiterzuentwickeln. Handlungsbedarf sieht er demnach bei den Hochrisikospielen.
14: Die Staatsanwaltschaft ermittelt gegen die Leiterin einer Jugendhilfeeinrichtung in Weikersheim im Main-Tauber-Kreis. Dabei gehe es um mutmaßliche Freiheitsberaubung, sagte ein Sprecher dem SWR. Zuvor haben die Ermittler sowohl die Einrichtung im Weikersheimer Stadtteil Schäftersheim durchsucht, als auch die Zentrale in Würzburg. Im April hatte das Jugendamt 4 Kinder aus der Wohngruppe geholt. 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
1: SWR 1 Verkehrsservice, A5 Frankfurt Richtung Karlsruhe, im Dreieck Karlsruhe auf der Überleitung zur A8, aktuell 2 Kilometer Stau. A6 Heilbronn Richtung Nürnberg zwischen Heilbronn-Neckarsulm und Bretzfeld, 4 Kilometer Stau wegen Brückenarbeiten plus 15 Minuten. Es stockt auf 8 Kilometern, gerade auf der A8 München Richtung Stuttgart zwischen Esslingen und Stuttgart-Degerloch wegen der Baustelle. B10 Stuttgart Stadt einwärts aus Richtung Esslingen zwischen Hafen Süd und Dreieck-Neckarpark die Baustelle 2 Kilometer Stau. Auch 2 Kilometer Stau gerade noch auf der B10 Mühlacker Richtung Stuttgart zwischen Vaihingen und Enzweingen. Alle Verkehrsinfos jederzeit auf swr1.de. Kommt gut an!
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0: Da kommt jetzt immer mehr die Sonne durch. Bis zu 30 Grad gibt es heute. Im Hochschwarzwald werden es bis zu 24 Grad. Morgen dann Sonne und Wolken und bis 33 Grad. Aber das bleibt dann nur morgen so. In der Nacht auf Freitag dann wieder ordentlich Regen. Und der Freitag, der ist dann auch insgesamt wieder kühler.
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0: Guten Morgen, Cora Klausnitzer und Matthias Schiedert hier.
1: Augen auf, Kaffee rein. Der Mittwoch wartet und wir sind alle schon hellwach.

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1: Ja, vielleicht gerade noch einen Kaffee in der Sonne trinken. Und falls ihr so die Augen mal zugemacht habt und die Sonne entspannt so aufs Gesicht habt scheinen lassen, dann habt ihr sie vielleicht wieder gesehen. So fliegende Mücken.
0: Also wir meinen jetzt nicht diese kleinen Insekten, die echten. Wir meinen dieses Phänomen, also fliegende Mücken. Wie so kleine Fusseln, die wir sehen, während wir die Augen offen haben. Da tauchen sie manchmal auf. Aber auch wenn wir mit geschlossenen Augen Richtung helles Licht gucken.
1: Ja, manche haben sie und bemerken sie aber gar nicht. Und bei den meisten hat sich das Gehirn einfach dran gewöhnt und blendet die aus. Professor Viktor Augustin ist der leitende Oberarzt an der Uniklinik Heidelberg. Er sagt, diese fliegenden Mücken, die sind ganz normal. Aber es gibt auch Veränderungen, da sollten wir dann dringend zum Augenarzt.
2: Ja, also da würde ich nach der ziemlich klaren Regel gehen, dass neue und plötzlich auftretende Mücken augenärztlich abgeklärt werden sollen. Insbesondere wenn gleichzeitig Lichtblitze bestehen, sehr viele Punkte eben und ein sogenannter Rußregen, ein Vorhang, eine Gardine, plötzliches schlechteres Sehen oder auch Beschwerden nach Augenverletzungen oder Augenoperationen eben nicht nur Glaskörpertrübung als Ursache haben können, sondern eben auch Netzhautrisse oder letztendlich auch eine Netzhautablösung. Eine Netzhautablösung ist nicht schmerzhaft, deswegen nimmt man eben nur die Symptome wahr. In einem solchen Fall solcher Symptome sollte man eben nicht abwarten, bis es morgen vielleicht wieder weg ist, sondern als Warnzeichen sehen und dann dringend augenärztlich untersuchen lassen, dann idealerweise noch am selben Tag, weil eben ein kleiner Netzhautriss noch besser versorgt werden kann als eine Netzhautablösung und eben gezielt behandelt werden kann, hingegen eine Netzhautablösung dann eine größere Operation benötigt.
0: Sagt Professor Viktor Augustin, er ist leitender Oberarzt an der Uniklinik Heidelberg. Und was wir in unserem Alltag für unsere Augen beachten können, Tipps auf swr1.de.
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0: Schönen guten Morgen. Mittwoch, hier ist SWR1 Baden-Württemberg und mittwochs, da gibt es ja abends bei uns immer den Musikclub Country.
1: 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Danke.
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1: 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Und auch wir würdigen sie heute Morgen, feiern Dolly Partons Musik, die bleiben wird. Jolene, SWR1 Baden-Württemberg.

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1: Hier ist SWR1.
2: Und es gibt gute Nachrichten von der Jagd. Hier hatte man in den letzten heißen Wochen die Angst, dass viele Fische sterben. Das ist zum Glück nicht passiert. Mehr dazu jetzt.
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1: Es ist 9:30. Hier ist Peter Gramer. Guten Morgen.
4: Guten Morgen. Die Bundesregierung setzt heute ihre Kabinettsklausur in Brandenburg fort. Eines der Themen soll der Hitzeschutz sein. Umweltminister Schneider von der SPD hatte vorgeschlagen, Maßnahmen gegen die Hitze als staatliche Aufgabe ins Grundgesetz aufzunehmen. Vizekanzler Klingbeil, ebenfalls von der SPD, hat diese Idee im ZDF erneut verteidigt.
5: Das ist doch ein pragmatischer Ansatz, den Carsten Schneider da auch gewählt hat, nämlich in die Frage in den Mittelpunkt zu stellen, wie können eigentlich Bund, Länder und Kommunen beim Thema Klimaschutz zusammenarbeiten? Und das wollen die Bürgerinnen und Bürger doch auch. Die wollen doch nicht hören, dass dieser Waldbrand oder dieses Niedrigwasser oder diese Herausforderung beim Klimaschutz nicht gelöst werden kann, weil da die oder die Ebene nicht für zuständig ist. Und deswegen zu sagen, alle müssen da Hand in Hand arbeiten. Dafür haben wir die Prüfung einer Grundgesetzänderung auch in den Koalitionsvertrag reingeschrieben.
4: Unionsfraktionschef Frei hat sich im Deutschlandfunk am Morgen allerdings gegen den Vorschlag ausgesprochen. Weiteres Thema der Ministerrunde sind das Wirtschaftswachstum sowie die Umsetzung geplanter Reformen, etwa bei der Rente. In Magdeburg schließen Gewerbetreibende mit Migrationshintergrund am Vormittag ihre Läden. Damit wollen sie aufzeigen, was in Sachsen-Anhalt passieren könnte, sollte die AfD nach der Landtagswahl am 6. September an die Macht kommen. An der Aktion nehmen mehr als 100 Gewerbetreibende teil, vom Friseur über den Lebensmittelmarkt bis hin zum Restaurant. Wie der Flüchtlingsrat Sachsen-Anhalt mitteilt, wollen diesem Beispiel auch andere Städte folgen. Das Neueste aus Baden-Württemberg. Die Staatsanwaltschaft ermittelt gegen die Leiterin einer Jugendhilfeeinrichtung in Weikersheim. Es geht um mutmaßliche Freiheitsberaubung. SWR-Reporterin Luisa Funk berichtet.
6: Durchsucht wurden laut Staatsanwaltschaft alle Räumlichkeiten der Jugendhilfeeinrichtung Scheumühle sowie die Zentrale des Trägers, der evangelischen Jugendhilfe Würzburg. Dabei sei viel schriftliches Beweismaterial sichergestellt worden, das jetzt ausgewertet werden müsse. Die Leiterin der Einrichtung hat sich noch nicht zu den Vorwürfen geäußert. Im April hatte das Jugendamt Main-Tauber-Kreis 4 Kinder aus der Wohngruppe geholt. Das Landesjugendamt hatte der Leiterin nach SWR-Informationen im Juli die Tätigkeit untersagt. Seitdem ruht dort der Betrieb.
4: In der Jagd ist das befürchtete größere Fischsterben in diesem Sommer ausgeblieben. Die Abkühlung sei rechtzeitig gekommen und auch der Regen der vergangenen Tage sei wichtig gewesen, damit die Fische wieder mehr Sauerstoff bekommen. Das teilte der Naturschutzbund Deutschland dem SWR mit. Nach wie vor sei der Wasserstand aber viel zu niedrig. Der SWR baut am Sender Aalen eine Antenne ab. Dazu muss die Anlage zwischen 10.05 Uhr und 16 Uhr mehrere Male kurz abgeschaltet werden. Dadurch kann es auch beim Empfang von SWR 1 Baden-Württemberg über UKW und DAB in der Region Ost-Württemberg zu Aussetzern kommen. Der Empfang über das Internet funktioniert weiterhin. 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
2: SWR 1 Verkehrsservice. Vorsicht auf der A81 Heilbronn Richtung Würzburg zwischen Boxberg und Ahorn. Eine ungesicherte Unfallstelle. Dort liegt ein totes Tier auf der Fahrbahn. A5 Frankfurt Richtung Karlsruhe im Dreieck Karlsruhe auf der Überleitung zur A8. 2 Kilometer Stau. A6 Heilbronn Richtung Nürnberg zwischen Heilbronn-Neckarsulm und Bretzfeld. Brückenarbeiten. 4 Kilometer Stau, dauert circa 30 Minuten länger. B10 Stuttgart statt einwärts aus Richtung Esslingen zwischen Hafen Süd und Dreieck-Neckar-Park die Baustelle, deswegen 2 Kilometer Stau. Auch 2 Kilometer Stau gerade auf der B10 Mühlacker Richtung Stuttgart zwischen Vaihingen und Enzweihingen. Alle Verkehrsinfos jederzeit auf swr1.de. Gute Fahrt!
1: Hartmut Mühlbauer im SWR1 Wetterstudio. Hartmut, die 30-Grad-Marke, die knacken wir heute und morgen nochmal.
7: Also heute geht's vor allem am südlichen Oberrhein auf 30 Grad. Ansonsten klappt's wohl nicht mit den 30 Grad, aber trotzdem wird's sommerlich sein mit 24 bis 28 oder 29 Grad. Dazu haben wir jetzt noch ganz wenige Schauer. Einer ist noch im Allgäu unterwegs, ansonsten ist es aber schon trocken. Und der Nebel löst sich eben auch bald auf. Und dann haben wir so eine Mischung aus Sonne und Wolken und am Nachmittag eben sehr freundliches Wetter.
1: Morgen dann bis 33 Grad.
7: Genau, morgen geht's ja vielleicht sogar stellenweise auf 34 Grad, auch im Raum Stuttgart kann das möglich sein. Auf jeden Fall ist es überall hochsommerlich heiß und selbst auf den Höhen sind es 28 Grad. Dazu scheint die Sonne, später ziehen ein paar Wolken auf am Nachmittag, die dann allmählich dichter werden, aber es bleibt trocken. Schauer und Gewitter kommen am Freitag und dann auch eine Abkühlung.
1: Ja, das überprüfen wir. Wir haben die Thermometer ganz genau im Blick. Danke dir, Hartmut.
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1: Lässt sich zusammenfassen, es wird sommerlich warm. Wir sind mittendrin in den Sommerferien.
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0: schönen Start in den Mittwoch mit SWR 1 Baden-Württemberg.
1: Wochenlang nur Sonne, kaum Regen. Klar, gibt viele, die so einen Sommer lieben. Uns hat ja auch was, jeden Abend lange draußen zu sitzen. Aber wir sehen schon auch, wie sich die Hitze und die Trockenheit auf unsere Natur auswirken.
0: Die extreme Hitze, die Dürre und auch die Klimakrise, darum geht es heute an Tag 2 der Kabinettsklausur der Bundesregierung in Brandenburg. Und live zugeschaltet aus Berlin ist SWR1 Hauptstadtkorrespondent Jim Bob Nikschas. Jim Bob, was waren denn die Ergebnisse gestern an Tag 1?
2: Also richtig handfest wurde das gestern noch nicht in Brandenburg. Der erste Tag, der war eher so zum Ankommen gedacht. Ist ja auch so ein bisschen wie eine kleine Klassenfahrt, muss man sagen. Gäste hat man sich eingeladen. Der Siemens-Chef war unter anderem da und hat der Regierung noch mal so ein bisschen ins Gewissen geredet, gesagt, die Wirtschaft, die steht echt vor großen Umbrüchen, gerade auch mit KI und so weiter. Also man hat sich Input geholt und ein bisschen beraten. Und Zuversicht verströmen, die wollte man gestern natürlich auch.
1: Und abends sollte es ja einen Grillabend geben, hört man. Wie müssen wir uns denn das vorstellen? Sitzen da wirklich alle hier mit Steak auf der Bierbank und man diskutiert weiter? Oder redet man da dann auch über den letzten Urlaub mal?
2: Also ich war ja leider nicht ganz persönlich dabei, aber tatsächlich ja. Ich glaube, so muss man sich das vorstellen. Man kennt es ja aus der Firma. Tagsüber im Seminar sitzen alle brav am Tisch und tun so, als würden sie zuhören und mitschreiben. Alles ist so ein bisschen steif, aber abends wird es dann halt doch mal lockerer und dann redet man auch in so einem Kabinett mal mit Kollegen, die man vielleicht gar nicht so gut kennt, weil man wenig mit denen zu tun hat. Und ja, die Stimmung ist natürlich auch ein wichtiger Punkt, gerade so bei dieser Bundesregierung. Und für heute Morgen war sogar auch schon gemeinsamer Frühsport angekündigt. Joggen und Radfahren, also nix und Matthias. Ne? Und Spaziergang, den gab es eben auch noch. Also die Stimmung, die scheint eigentlich zu laufen.
0: Ich war gestern joggen und zwar ganze 7 Kilometer in 54 Minuten.
1: Sagt
0: nur
1: er.
0: So mal nebenbei. Zurück zum Thema. Nina Waken aus Bad Mergentheim ist ja für Sie die erste Kabinettsklausur als Kanzleramtsministerin. Wie hat sie die Klausur organisiert?
2: Also bisher läuft das. Sie scheinen ihre Rolle schon erstmal gefunden zu haben. So fürs Erste, Kanzleramtsministerin, die sind ja eher so die stillen Strippenzieher im Hintergrund. Die sieht man kaum, hört man kaum. Und dann ist es ein gutes Zeichen, wenn alles läuft. Denn sie organisieren quasi so die Kompromisse, die man so schließen möchte bei so einer Klausur auch. Bisher hat sie das gut hinbekommen. Aber die Bewährungsprobe für Nina Waken, die kommt ja erst noch. Rentenreform, Pflegereform, ein neuer Haushalt. Alles will man im Herbst noch beschließen. Plus noch 2 Landtagswahlen, die noch ein bisschen reinfunken können. Also da kommt noch einiges auf die Regierung und vor allem auf Nina Waken zu.
1: Ja, das wird ein arbeitsreicher Herbst für die Bundesregierung. Das sagt auch Nina Waken selbst. Dankeschön, Jim Bob. Deutschland auf Reformkurs bringen, das ist das Ziel.
0: Und Jim Bob, ich komme demnächst nach Berlin und wir gehen eine Runde laufen und mal schauen, wer eher mal außer Atem ist. Du oder ich.
2: Oh Gott, was habe ich getan?
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0: 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Guten Morgen Baden-Württemberg am Mittwoch und jetzt gibt's Ergebnisse. Ihr habt abgestimmt, euer SWR 1 WhatsApp-Wunschhit.
1: Mittwoch und Donnerstag, es wird nochmal bei uns richtig sommerlich heiß in Baden-Württemberg und deshalb suchen wir eure liebsten Sommerhits für die nächste SWR 1 Hitparaden-Show an diesem Samstag. Ihr hattet drei Songs zur Auswahl, Luis Fonsi mit Despacito oder auch Helge Schneider mit Sommersonne Kaktus, wäre mein persönlicher Favorit gewesen, aber für die beiden hat's nicht gereicht. Noch mehr Stimmen und euer Favorit Bryan Adams und Summer of 69. Und den hören wir jetzt auch.
0: Und wenn ihr unserem SWR1-Kanal auf WhatsApp noch nicht folgt, macht das gerne. Und beim nächsten Mal heißt es dann mit abstimmen.

0: Der Mittwochmorgen mit SWR 1 Baden-Württemberg und mit uns Cora Klausnitzer und Matthias Schiedert. Habt einen schönen Tag.
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11: Um 10 Uhr mit Ramin Movasakian. Guten Tag. Die Opposition fordert Tempo beim Klimaschutz. Die Landesregierung lädt wegen der Pokalkrawalle zu einem Krisentreffen ein. Das Wetter, Wolken und Sonne, dazu 24 bis 30 Grad. Grüne und Linke fordern umfangreiche Maßnahmen für den Hitzeschutz. Beide Parteien sprachen sich dafür aus, die Klimaanpassung als Gemeinschaftsaufgabe ins Grundgesetz aufzunehmen. Das Thema wird heute auch bei der Kabinettsklausur in Brandenburg diskutiert. Aus Berlin, Katrin Ahoe.
12: Die Grünen-Fraktionschefin im Bundestag Britta Hasselmann sagte im RBB 24 Inforadio, die Städte und Gemeinden müssten angesichts des Klimawandels, Zitat, ungemeine Summen aufbringen. Klimaanpassungsmaßnahmen kosteten Geld, das Länder und Kommunen alleine nicht aufbringen könnten. Hierfür sei eine sogenannte Gemeinschaftsaufgabe für Klimaanpassung notwendig. SPD-Umweltminister Carsten Schneider hatte die dafür nötige Grundgesetzänderung vor kurzem ins Spiel gebracht. Allerdings, die Union hat ablehnend auf den SPD-Vorstoß reagiert.
11: Grünen-Chef Bana Schack wirft der Bundesregierung vor, mit der geplanten Ausweitung der Zuckersteuer Haushaltslöcher stopfen zu wollen. Ein Papier des Finanzministeriums sieht vor, dass neben Limonaden auch andere Getränke unter die Steuer fallen sollen. Zum Beispiel solche mit Süßstoff. Dem Sender Welt sagte er, der Sinn dieser Steuer sei immer gewesen, die Gesundheitsrisiken zu reduzieren, die mit hohem Zuckerkonsum einhergehen. Wenn diese Idee jetzt zweckentfremdet werde, verliere sie an Akzeptanz. Und jetzt zu den Nachrichten aus Baden-Württemberg. Nach den Ausschreitungen beim Pokalderby Mannheim-Kaiserslautern hat Innenminister Hagel mehrere Fußballvereine zum Krisentreffen eingeladen. Bei den Randalen wurden insgesamt 120 Menschen verletzt. SWR-Reporterin Melanie Holstein berichtet.
13: Gemeinsam sind wir uns einig, dass wir uns auf keinen Fall an solche Bilder gewöhnen dürfen, betont Innenminister Hagel in dem Anschreiben, das der dpa vorliegt. Bei dem Spiel wurden laut Polizei 35 Polizeibeamte verletzt und 85 Zuschauer mussten medizinisch versorgt werden. Bei dem geplanten Krisentreffen Anfang September gehe es Hagel darum, klare Vereinbarungen zu treffen und die Stadionallianzen weiterzuentwickeln. Handlungsbedarf sieht er demnach bei den Hochrisikospielen.
11: In Sindelfingen im Kreis Böblingen hat in der Nacht ein Mehrfamilienhaus gebrannt. Ein Mensch wurde leicht verletzt. Die Feuerwehr rettete mehrere Bewohner mit einer Drehleiter aus dem brennenden Gebäude. Nach Polizeiangaben schlugen Flammen aus den oberen Stockwerken. Ein Mensch erlitt den Angaben zufolge eine leichte Rauchvergiftung. Der SWR baut am Sender Ahlen eine Antenne ab. Dazu muss die Anlage zwischen 10.05 Uhr und 16 Uhr mehrere Male kurz abgeschaltet werden. Dadurch kann es auch beim Empfang von SWR 1 Baden-Württemberg und SWR 4 über UKW und DAB in der Region Ost-Württemberg zu Aussetzern kommen. 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
14: Wir schauen einmal auf die Straßen in SWR 1 Baden-Württemberg. Vorsicht im Kreis Esslingen auf der B312 Plieninger Straße zwischen der Nordwestumfahrung Bernhausen und der Flughafenstraße. Da sind Menschen an einem kaputten Auto. A5 Frankfurt Richtung Karlsruhe im Dreieck Karlsruhe auf der Überleitung zur A8. 2 Kilometer Stau, weil direkt hinter dem Dreieck Karlsruhe die rechte Spur wegen einer Baustelle gesperrt ist. A6 Heilbronn Richtung Heilbronn zwischen Heilbronn-Neckarsulm und Bretzfeld. Da laufen Brückenarbeiten, deshalb 4 Kilometer Stau und eine Verzögerung von bis zu einer halben Stunde momentan. B10 Uferstraße Ulm Richtung Stuttgart zwischen Hafen Süd und B14 Dreieck Neckarpark. Auch dort eine Baustelle, 2 Kilometer Stau. Der Blick in die Schweiz, A2 Basel Richtung Luzern zwischen Sissach und Belchentunnel, eine Baustelle. Es ist nur eine Spur frei, Stau mit Verzögerung von bis zu 20 Minuten momentan. Die empfohlene Umleitung geht über die A3, A1. Und eine Information für die Stadt Heilbronn. In der Stadt Heilbronn ist im nördlichen Bereich der Strom ausgefallen. Die zuständigen Behörden sind informiert. Die Störung wird so schnell wie möglich behoben und deshalb unbedingt den Stromverbrauch reduzieren, über Akkus und Batterie auf das Nötigste zurück. Greifen. Wir geben die Informationen gerne weiter und das sollten auch alle tun, an die Nachbarn zum Beispiel, um dort vielleicht Hilfe zu leisten, halten deshalb auch die Notrufnummern von Feuerwehr und Polizei für Notrufe frei. Ansonsten, wo es geht, Bezug auf die Straßen nehmend, gute Fahrt. Das Wetter. Wir haben tatsächlich ein paar Nebelfelder heute Morgen, die sich nach und nach auflösen. Dann haben wir eine Mischung aus Wolken und Sonne. Es bleibt überwiegend trocken. Wir kratzen wieder an sommerlichen Werten, temperaturmäßig bis 30 Grad, kaum Wind. In der Nacht wird es wechselnd wolkig, teils klar, mit Tiefstwerten von 18 bis 13 Grad.
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14: Mit Jens Wolters. Hallo zusammen. Heute beschäftigen wir uns mit dem Verhältnis zwischen den USA und den lateinamerikanischen Ländern, denn das ist das Fachgebiet des Historikers Stefan Rinke. Schönen guten Tag.
15: Schönen guten Tag.
14: Gab es für Sie den einen Auslöser, sich genau mit diesem Thema intensiv über Jahrzehnte zu beschäftigen?
15: Den einen Auslöser vielleicht nicht, aber als ich jung war, da war die nicaraguanische Revolution gerade im Schwange. Und wenn man so sein politisches Bewusstsein entwickelt, dann hat man sich dafür natürlich interessiert. Und später war es dann der großartige akademische Lehrer Hans-Joachim König, der mir dann gezeigt hat, dass es auch eine Geschichte zu diesem Kontinent gab, nicht nur eine Gegenwart. Und das hat mich dann sehr fasziniert.
14: US-Intervention in Lateinamerika in der Geschichte und heute, darum geht's bis 12 mit Professor Stefan Rinke.

0: SWR1 Leute mit dem Lateinamerika-Experten Stefan Rinke heute. Es gibt abweichende Definitionen. Einmal wird von rund 20 Ländern gesprochen, dann wieder von rund 30 Ländern. Was zählt alles tatsächlich, damit wir uns da mal so geografisch einsortieren, alles zu Lateinamerika?
1: Ja, da scheiden sich die Geister. Der Begriff Lateinamerika ist ja auch an sich ein historischer Begriff, der im 19. Jahrhundert aufkam, im Zeichen des sogenannten Pan-Latinismus, als vor allem die Franzosen praktisch diesen Begriff erfunden haben und darunter ihren Vormachtanspruch in der lateinischen Welt, also allen den Ländern, die romanische Sprachen davon abgeleitet hat. Und das hat man dann in Amerika auch aufgenommen, denn dort war das Problembewusstsein groß, dass die USA zunehmend als Amerika bezeichnet worden und man sich dann fragte, was sind wir dann, wenn die USA Amerika sind? Und da hat man sich dann auf diesen Begriff Lateinamerika unter den Intellektuellen sehr schnell geeinigt. Heutzutage scheiden sich die Geister, was alles unter Lateinamerika zu fassen ist. Zweifellos die Region von Mexiko im Norden bis Chile, Argentinien im Süden, wie das mit der Karibik ist, großes Fragezeichen. Manche zählen sie dazu, andere nicht. Manche sagen nur, die spanischsprachige Karibik zählt dazu und die englischsprachige Karibik wie Jamaika und so weiter zählen nicht dazu. Ich bin da immer eher für eine breitere Anwendung und sage Lateinamerika, das ist diese Region, da werden viele unterschiedliche Sprachen gesprochen, dazu zählen die europäischen, aber natürlich auch ganz viele indigene Sprachen und für mich ist das dann dieser gesamte Subkontinent von Mexiko im Norden bis Chile, Argentinien im Süden.
0: Das ist auf jeden Fall ein umfangreiches geografisches Themengebiet, mit dem Sie sich beschäftigen.
1: Allerdings.
0: Das Verhältnis dieser Region zu den USA. Wie hat sich das über die Jahrzehnte hinweg entwickelt oder verändert? Wie lässt sich das zusammenfassen? Das ist ja von Abhängigkeiten abhängig gewesen. Wirtschaft, Handel, Drogen, Migration, da spielt ja einiges rein.
1: Allerdings, das ist eine enorm breite Thematik des Beziehungsgeflechtes, sehr, sehr heterogen, besteht aus vielen Facetten. Wenn man sich das historisch anschaut, dann muss man erstmal sagen, das erste Amerika, das lag im Süden. Die Gebiete, die Kolumbus entdeckt hat, die Spanier und Portugiesen besiedelt haben, die waren alle im Süden. Der Norden Amerikas kam erst später dazu. Das war so eine kleine Kolonie, wo sich die Engländer angesiedelt haben. Das wurde zunächst gar nicht weiter ernst genommen. Erst mit der Zeit wurde klar, dass die Engländer auf Dauer dort blieben. Und in der frühen Neuzeit hat sich dann auch sehr schnell schon so etwas herauskristallisiert wie ein Gegensatz, der sich an den Religionen festgemacht hat, im Norden eben die Protestanten, diese englischen Siedler und im Süden die Katholiken. Und daraus haben sich natürlich auch Gegensätze konstruieren lassen, die Vordenker im Norden, Cotton Mather sei da genannt, auch ausgenutzt haben, um zu sagen, wir sind eben was anderes als die da im Süden, diese Papstanhänger. Wir stehen für eine andere Form, für ein neues Jerusalem. Also so eine Deutung des eigenen praktisch als überlegen gegenüber dem Süden im Lateinamerika, das damals, wie gesagt, noch gar nicht diese Bezeichnung hatte, hat man sich darum nicht weiter geschert. Es war einfach viel zu unwichtig, viel zu unbedeutend und klein. Als es dann zur Unabhängigkeitsphase Ende des 18. Jahrhunderts, Anfang des 19. Jahrhunderts kam, haben sich die Vorzeichen leicht geändert, denn die amerikanische oder die US-amerikanische Revolution, die war natürlich der Vorläufer. Und dann im Zusammenspiel mit der Französischen Revolution ganz wichtig für das, was dann die Lateinamerikaner im Süden zu Beginn des 20. des 19. Jahrhunderts erleben sollten, als sie ihre eigene Unabhängigkeit erkämpften. Und von da an hat dann praktisch das seinen Ausgang genommen, was wir heute als dieses Beziehungsgeflecht erkennen. Und das hat in zunehmendem Maße eine Asymmetrie sich entwickelt, in der der Norden immer bestimmender wurde. Das war nicht sofort der Fall, das hat viele Jahrzehnte gedauert, aber im 20. Jahrhundert war das dann unübersehbar und es ist bis auf den heutigen Tag so.
0: Und dieses Bestimmende aus dem Norden, aus den USA, wird dann halt auch durch so Begrifflichkeiten deutlich, wie dass man Lateinamerika als den Hinterhof der USA bezeichnet?
1: Ja, ganz genau. Das ist natürlich eine abwertende Bezeichnung, die man in Lateinamerika auch gar nicht gerne hört, aber sie bezeichnet eine Realität, eine geopolitische Realität, die seit Ende des 19. Jahrhunderts wirksam geworden ist, wo die USA davon ausgegangen sind, dass man der Hegemon in der eigenen Hemisphäre ist, übrigens auch ein Begriff, der in den USA entwickelt wurde, Hemisphere, our Hemisphere. Und diese quasi naturgegebene Vorherrschaft, die wollte man gegenüber allen Eindringlingen von außen verteidigen. Und in erster Linie waren das natürlich anfangs die Europäer. Heute sind es ganz andere Kräfte, die da eine Rolle spielen.
0: Der Historiker Stefan Rinke in SWR1 Leute.

0: Von Monroe bis Trump heißt das neueste Buch von SWR1 Leutegast Stefan Rinke und der Untertitel dazu eine kurze Geschichte der US-Interventionen in Lateinamerika. Warum kurz? Wir haben ja eben schon bekommen, die Geschichte ist lang und könnte lang erzählt werden, aber ist das tatsächlich so mit langen Geschichtsrückblicken, ist heute kaum noch einer zu gewinnen?
1: Naja, da ist schon was dran. Das Ziel dieses Buches ist, ein breites Publikum zu erreichen, was nach den Geschehnissen im Januar natürlich auch sensibilisiert ist für die Ereignisse und sich vielleicht gefragt hat, was passiert da überhaupt, was redet der Trump da, Lateinamerika, was geht denen das an, alle solche Fragen. Und da habe ich gedacht, das ist, glaube ich, mal ein ganz guter Moment, dass ich meine Forschungen von vielen, vielen Jahrzehnten sozusagen auch mal versuche, auf den Punkt zu bringen und so darzustellen, dass sich jemand, der sich allgemein für das Thema interessiert oder sich einfach über den Hintergrund dessen, was gerade so passiert, informieren möchte, dass der dann eine gute Lektüre hat, die man auch mal auf einer längeren Zugfahrt, die wir ja manchmal erleben dürfen, das dann lesen kann. Ja, also das war mein Ziel mit diesem Buch.
0: Okay, und Sie haben gerade schon angesprochen, Anfang des Jahres die Festnahme durch US-Soldaten von Venezuelas Präsident Maduro. Kommen wir nachher auch noch drauf zu sprechen. Sie spannen den Bogen von, im Titel schon alleine, von den US-Präsidenten James Monroe zu Donald Trump. Was verbindet die heutige US-Außenpolitik am stärksten mit den Prinzipien dieses 19. Jahrhunderts?
1: Also mit den Prinzipien, wenn man sich das genau anschaut, eigentlich wenig. Aber mit den Prinzipien, wie Donald Trump und seine Regierung die verstehen wollen, eine ganze Menge. Denn Donald Trump beruft sich in seinem neuen Sicherheitskonzept für die westliche Hemisphäre auf die Monroe-Doktrin und legt sie in seinem Sinn aus. Er hat sogar ein ironisch gemeintes Zitat der New York Times aufnehmend mal von der neuen Donroe-Doktrin auch gesprochen, dass er das jetzt praktisch wiederbelebt und fortsetzt. Allerdings steht da das Missverständnis dahinter, dass die Monroe-Doktrin schon eine aggressive Doktrin zur Beherrschung Lateinamerikas gewesen wäre, als man sie 1823 verkündet hat. Dem war aber mitnichten so. Das war eine sehr defensiv gefasste Erklärung, die sich vor allem an die Europäer richtete und sie davor warnte, dass sie nicht versuchen sollten, ihre Kolonialgebiete, ihre Kolonialherrschaft in Lateinamerika wieder aufzubauen. Das stand also dahinter. Dieser Anspruch, der daraus dann später abgeleitet wurde, der kam eben auch erst viel später, als die USA dann seit Ende des 19. Jahrhunderts zu einer wirklichen Groß- und Weltmacht aufgestiegen waren.
0: Und in dieser eigentlichen Monroe-Doktrin geht es ja auch darum, dass es eine Nicht-Einmischung Europas geben sollte und auch keine Einmischung der USA in europäische Angelegenheiten.
1: Ganz genau. Das war praktisch, wenn man so will, eine Ebene, die heute gerne auch vergessen wird. Ne? Monroe hat damals erklärt, dass er eben auch dafür sorgen will, dass sich die US-Amerikaner nicht in europäische Angelegenheiten einmischten. Und er sprach eben dezidiert davon, dass es da zwei Sphären gebe, einmal eben die monarchisch-traditionelle in Europa, von der man sich abgrenzen wolle, und die neue republikanische, der Zukunft zugewandte Sphäre in den Amerikas, also im Norden und im Süden.
0: Und Sie haben gerade schon diese neue Wortschöpfung erwähnt, Donroe-Doktrin. Ist das dann sozusagen eine aggressive Neuorientierung dieser US-Außenpolitik?
1: Ja, auch das ist nicht so ganz neu. Ich bin mir nicht sicher, ob das bei diesen ganzen Wortspielen immer mitgedacht wurde seitens der Regierenden da in Washington. Aber die haben natürlich einen Vorläufer, und zwar vor allem das Roosevelt Corollary zur Monroe-Doktrin, das 1904 der damals amtierende Präsident Theodore Roosevelt ausgesprochen hat, vor dem Hintergrund einer Venezuela-Krise interessanterweise, und zwar der schon zweiten Venezuela-Krise, als ausstehende Schuldzahlungen der venezolanischen Regierung europäische Mächte, unter anderem auch das Deutsche Reich, dazu motiviert haben, Kanonenboote in die Karibik zu schicken und die Häfen Venezuelas zu blockieren und auch zu beschießen. Und damals hat Roosevelt, der ganz im Zeichen des Aufstiegs der USA zur neuen Weltmacht damals gedacht hat, auch zu einer von der Kriegsmarine her bedeutenden Macht, gesagt, das akzeptieren wir nicht, sondern, und er ging eben weiter, als Monroe das getan hatte, das akzeptieren wir nicht, sondern wir beanspruchen für die USA eine Art Polizeimacht. Wenn hier etwas schiefläuft in Häkchen in unserer Hemisphäre, dann räumen wir auf. Er hat das mal auf den Punkt gebracht, speak softly and carry a big stick. Also sprich ruhig, besonnen, aber hab immer einen dicken Knüppel dabei. Wenn die Leute nicht hören, dann schlag zu sozusagen. Und das war sein Motto gegenüber vor allem zentralamerikanischen Staaten und karibischen Staaten, wo er der Meinung war, hier müssen die USA für Ordnung schaffen, damit eben die Europäer sich nicht einmischen. Und die Europäer hatten ja und haben teils ja bis heute noch Besitzungen in der Karibik. Also das lag durchaus nahe, so etwas zu vermuten. Und diese Venezuela-Krise hatte das allen sehr klar vor Augen geführt.
0: Und mit Venezuela beschäftigen wir uns dann gleich in S-Fans, Leute.

0: Die Verkehrslage in S1 Baden-Württemberg um kurz nach 11:30 A5 Frankfurt Richtung Karlsruhe im Dreieck Karlsruhe auf der Überleitung zu A8 momentan 2 Kilometer Stau, weil direkt hinter dem Dreieck Karlsruhe die rechte Spur wegen einer Baustelle gesperrt ist. B10 Uferstraße Ulm Richtung Stuttgart zwischen Hafen Süd und B14 Dreieck Neckarpark, auch da eine Baustelle mit 2 Kilometer Stau. Die Schweiz betreffend A2 Basel Richtung Luzern zwischen Sissach und dem Belchentunnel eine Baustelle, Stau mit Verzögerung von bis zu 20 Minuten. Deshalb wird die Umleitung empfohlen über die A3 und A1. Und noch eine Information für die Stadt Heilbronn. Da gibt es im nördlichen Bereich einen Stromausfall. Die zuständigen Behörden sind informiert. Die Störung soll so schnell wie möglich behoben werden. Deshalb der Hinweis, den Stromverbrauch am besten reduzieren, Akkus und Batterien benutzen und vor allen Dingen auch den Nachbarn Bescheid sagen und vielleicht Hilfe anbieten und auch die Notrufnummern von Feuerwehr und Polizei für Notrufe freihalten. Gute Fahrt. Wir schauen aufs Wetter. Für Baden-Württemberg. Der Nebel löst sich langsam auf. Dann haben wir eine Mischung aus Wolken und Sonne und wir haben Temperaturen, die im Bereich liegen zwischen 24 und 30 Grad. Wir haben keinen Regen zu erwarten. Es sind Werte in der Nacht, die dann runtergehen auf 18 bis 13 Grad.
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0: Und gleich blicken wir zurück auf die ersten Tage des Jahres. Anfang Januar wurde Venezuelas Präsident Maduro in einer Nacht- und Nebelaktion von US-Soldaten festgenommen. Was war es jetzt? Eine militärische Meisterleistung oder nicht vereinbar mit dem Völkerrecht? Das klären wir gleich.

0: Stefan Rinke ist weiter zu Gast in SWRs Leute, ausgewiesener Lateinamerika-Experte. Was haben Sie gedacht, als Anfang des Jahres die Meldung aufploppte, dass Venezuelas Präsident Nicolás Maduro von US-Soldaten festgenommen wurde?
1: Ja, das hat mich überrascht. Das hat, glaube ich, uns alle, die wir uns Experten für die Region nennen, auch überrascht. Das hätte man sich nicht vorstellen können, dass eine derart massive Form des Interventionismus im 21. Jahrhundert nochmal stattfinden könnte. Das hatte man eigentlich schon ad acta gelegt. Man war wohl davon ausgegangen, dass das im 20. Jahrhundert, im Zeitalter des Hochimperialismus hätte vorkommen können. Aber im 21. Jahrhundert war das doch für alle sehr, sehr überraschend.
0: Das heißt, dass wir mit viel mehr noch von solchen Interventionen rechnen müssten jetzt?
1: Tja, wer weiß. Also es scheint, alles ist möglich. Alles ist möglich, was den nationalen Interessen der Vereinigten Staaten dient. So jedenfalls behauptet es ja die Trump-Regierung, die ihre Maßnahmen ja auch der Öffentlichkeit gegenüber immer wieder damit begründet. Und diese nationalen Interessen sind scheinbar sehr weit gesteckt und rechtfertigen aus Sicht der US-Regierung so weitreichende Maßnahmen.
0: Ich habe eben schon mal die Frage aufgebracht, was war es denn jetzt, eine militärische Meisterleistung oder war es dann eben nicht vereinbar mit dem Völkerrecht, was da passiert ist?
1: Aus meiner Sicht war es eindeutig nicht vereinbar mit dem Völkerrecht. Das spricht allen internationalen Regelungen hohn. Auf der anderen Seite darf man dabei natürlich nicht vergessen, dass Maduro jetzt nicht gerade der geliebte und demokratisch gewählte Präsident seines Landes war, sondern dass er verantwortlich ist für den Massenexodus von Zehntausenden, Hunderttausenden von Venezolanern, für die Not in seinem Land und dass er eine autoritär geführte Regierung vertreten oder der Vertreter einer solchen autoritären Regierung war und dass natürlich auch viele Menschen in Venezuela, aber vor allem auch in der venezolanischen Diaspora, also die Menschen, die geflohen sind und im Exil leben, sich darüber gefreut haben, dass er endlich weg ist. Ja, also das heißt, es ist ein ambivalentes Bild, aber rein vom völkerrechtlichen Standpunkt her war es ein Bruch des Völkerrechts.
0: Also wenn wir alleine in die UN-Charta schauen, Gewaltverbot, Interventionsverbot und an die UN-Charta müssten sich auch die USA halten. Trotzdem heißt es aus der US-Regierung, dass diese Festnahme in Übereinstimmung mit dem Gesetz erfolgt sei. Laut Außenminister Marco Rubio wäre die Militäraktion zum Schutz und zur Verteidigung derjenigen ergriffen worden, die den Haftbefehl vollstreckten. Das ist ja mit internationalem Recht dann eben nicht so nachvollziehbar. Also
1: ja, diese Probleme zwischen nationalem und internationalem Recht, die gibt es ja immer wieder. Und gerade im Fall der USA ist das ja so, ne, was internationale Rechtsprechung angeht, dagegen wehren sie sich und greifen ja sogar zu weitgehenden Maßnahmen, dass da Richter geächtet werden, unter Sanktionen gestellt werden und so weiter. Also es ist ein sehr schwieriges Verhältnis, das die USA gerade jetzt unter Trump zum internationalen Recht hat.
0: Welche Lage haben wir seit Anfang Januar dann damit in Venezuela?
1: Eine sehr unübersichtliche Lage, in der die USA aber eindeutig an Einfluss gewonnen hat, in der US-amerikanische Investoren mit Hilfe der Regierung dabei sind, in dem strategisch wichtigen Erdölsektor zu investieren und Fortschritte zu machen und in dem sich die venezolanische Regierung unter Delcy Rodriguez, diese, ja, wenn man so will, Interimspräsidentin, immer stärker wohl auch vereinnahmen lässt. Ja, man hat ja anfangs hat Delcy Rodriguez noch sehr stark auch protestiert und es gab Manifestationen für die Freilassung von Maduro. Das tritt jetzt in den letzten Wochen immer stärker in den Hintergrund in Venezuela. So zumindest melden mir das meine Freunde und Kollegen vor Ort. Also das heißt, man nimmt langsam Abstand davon, das ist nicht mehr so wichtig und versucht sich mit den US-Amerikanern zu arrangieren.
0: Und was mir auch aufgefallen ist, der Prozess gegen Maduro soll am 1. Juni des kommenden Jahres beginnen. Ist das vom zeitlichen Ablauf her normal so?
1: Das kann ich schwer beurteilen, aber auf jeden Fall ist es eine notwendige Maßnahme, dass man zumindest dieses Rechtsverfahren einhält, ne? Dass man den nicht einfach im Gefängnis schmoren lässt über Jahre, sondern das Verfahren dann auch aufnimmt.

0: Wenn wir in SWR1 Leute mit dem Historiker Stefan Rinke auf das Verhältnis zwischen den USA und Lateinamerika schauen und auch das aktuelle Geschehen mit einbeziehen wollen, welche Rolle spielt dabei eigentlich US-Außenminister Marco Rubio?
1: Der spielt eine ganz zentrale Rolle, habe ich den Eindruck, und zwar aufgrund seiner Herkunft. Er ist ja aus einer exilkubanischen Familie. Und wie wir wissen, sind gerade diese Exilkubaner, wenn sie aus den wohlhabenderen Schichten stammen, besonders anti-Castro, anti-sozialistische Regierung eingestellt und schon seit vielen Jahrzehnten darum bemüht, die US-Regierung dazu zu bringen, im Sinne ihrer Interessen in Kuba zu intervenieren. Und mit Marco Rubio haben sie jetzt sozusagen den perfekten Vertreter dafür, der sich auch wirklich sehr intensiv darum bemüht, Kuba unter Druck zu setzen.
0: Welches Standing hat er denn in Kuba?
1: Naja, er ist der US-Außenminister. Er kennt dort natürlich auch die Leute. Er spricht die Sprache. Er versteht den kulturellen Code der Kubaner. Das heißt, da ist eine gewisse Nähe sicherlich da. Auf der anderen Seite ist er natürlich auch das Feindbild schlechthin für die kubanische Regierung. Ne? Das ist genau diese Exil-Kubaner, die vor der kubanischen Revolution das Land regiert haben und das ja keineswegs in einem sehr demokratischen, sondern in einem autokratischen System auch. Das heißt, er steht für dieses, wenn man so will, als Abkömmling für dieses alte System.
0: Jetzt gibt es seit ein paar Wochen, Monaten dieses Shield of Americas. Ist es eine Allianz im Antidrogenkrieg mit 18 Partnerländern aus Lateinamerika und der Karibik? Wie bewerten Sie diesen Einsatz, den die USA dort fahren? Weil es ploppt mir vor ein paar Tagen noch zuletzt eine Meldung auf, dass ein Drogenschiff wieder gestoppt wurde.
1: Genau, gestoppt wurde, ja, es wurde versenkt und wieder Menschen zu Tode gekommen. Ja, das Shield of America ist eine von vielen Initiativen, die eigentlich schon seit der Nixons-Zeit gefahren wurden seitens der USA, um die Problematik der Drogenproduktion und des Drogentransports aus Lateinamerika in die USA in den Griff zu bekommen. Wobei man, und das muss man eben auch dazu sagen, die Abnehmerseite, also die Verbraucherseite im eigenen Land eigentlich immer relativ wenig beachtet und bearbeitet hat. Das heißt, man hat bereits seit den 70er Jahren, dann vor allem aber auch in den 90er Jahren einen War on Drugs erklärt und damit unterschiedlichen Maßnahmen versucht, die Drogenbarone in den Griff zu bekommen. Erst in Kolumbien und dann natürlich, als sich das Drogengeschäft nach Mexiko verlagert hat, vor allem auch dort. Und hat dabei in unterschiedlicher Art und Weise die nationale Souveränität der betroffenen Länder immer wieder in Frage gestellt oder auch verletzt, was zu Widerstand und vor allem auch zur Problematik geführt hat, dass sich dortige Regierungen dann immer wieder legitimieren mussten vor der eigenen Bevölkerung, ja, die natürlich grundsätzlich schon damit einverstanden ist, dass man die Drogenkriminalität bekämpft, aber zu welchem Preis? Ja, zu dem Preis, dass die US-amerikanische DEA-Agenten dann plötzlich wie die eigene Polizei im Land agiert, etc. Also das war und ist auch bis zum heutigen Tag hochgradig umstritten. Shield of the Americas ist, wenn man so will, eine weitergehende Initiative, mit der die Trump-Regierung natürlich auch viele Maßnahmen legitimieren kann, die sie jetzt gegen ihn ungenehme Länder, gegen ihnen ungenehme Regierungen umsetzt. Das heißt, im Falle Venezuelas war das auch ein Argument. Und wie man hört, sind US-Agenten jetzt ja auch dabei, Anführer des Tren de Aragua, dieser Drogenorganisation im Süden Venezuelas zu verfolgen. All solche Maßnahmen spielen dabei eine Rolle. Und man schafft hier, wenn man so will, eine Koalition der Willigen, die dafür sicherlich auch gewisse Vorteile erfahren, aber die auf der anderen Seite natürlich auch bereit sein müssen, den USA Zugeständnisse zu machen, was die Umsetzung der Maßnahmen zur Verfolgung der Kriminellen angeht.
0: Ist denn der Drogenkrieg dann ein Vorwand oder geht's also weil es ja auch vielleicht darum gehen könnte, den Einfluss externer Mächte sonst zurückzudrängen, also China zum Beispiel?
1: Auf jeden Fall. Also das spielt sicherlich auch eine Rolle. Shield of the Americas ist eine Initiative, die sich auf das Panier geschrieben hat, vor allem die Drogenkriminalität zu bekämpfen. Aber es ist auch eine Initiative, um die Führerschaft, die Hegemonie der USA in diesem amerikanischen Doppelkontinent wieder fühlbar zu machen, sich praktisch sozusagen an die Spitze wieder zu setzen der politischen Aktivitäten. Und das, was seit der Jahrhundert- oder Jahrtausendwende geschehen ist, nämlich der Aufstieg Chinas in der Region, diesen also wieder zurückzudrängen und klarzumachen, dass man Herr im Haus ist, das ist ja die Rhetorik, die die Trump-Regierung immer wieder zum Besten gibt.
0: Mit Stefan Rinke, dem Historiker, geht's nach 11 weiter hier in SWR1, Leute.

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11: Um 11 Uhr mit Ramin Movasakian. Guten Tag. Die Bundesregierung ist sich beim Hitzeschutz weiter uneinig. In Baden-Württemberg fehlen über 200.000 Wohnungen. Das Wetter, Wolken und Sonne, dazu 24 bis 30 Grad. Bei der Kabinettsklausur in Brandenburg geht es heute auch um das Thema Hitzeschutz. Umweltminister Schneider hatte vorgeschlagen, Maßnahmen gegen die Hitze als staatliche Aufgabe ins Grundgesetz aufzunehmen. Vizekanzler Klingbeil hat diese Idee im ZDF erneut verteidigt.
12: Das ist doch ein pragmatischer Ansatz, den Carsten Schneider da auch gewählt hat, nämlich in die Frage in den Mittelpunkt zu stellen, wie können eigentlich Bund, Länder und Kommunen beim Thema Klimaschutz zusammenarbeiten? Und das wollen die Bürgerinnen und Bürger doch auch. Die wollen doch nicht hören, dass dieser Waldbrand oder dieses Niedrigwasser oder diese Herausforderung beim Klimaschutz nicht gelöst werden kann, weil da die oder die Ebene nicht für zuständig ist. Und deswegen zu sagen, alle müssen da Hand in Hand arbeiten. Dafür haben wir die Prüfung einer Grundgesetzänderung auch in den Koalitionsvertrag reingeschrieben.
11: Unionsfraktionschef Frey hat sich im Deutschlandfunk am Morgen allerdings gegen den Vorschlag ausgesprochen. Weitere Themen der Ministerrunde sind das Wirtschaftswachstum sowie die Umsetzung geplanter Reformen, etwa bei der Rente. Bundesfamilienministerin Prien hat die EU-Kommission dazu aufgefordert, möglichst schnell ein Mindestalter für soziale Medien einzuführen. Dem Nachrichtenportal Politico sagte sie, wenn auf europäischer Ebene nicht zeitnah Fortschritte erzielt würden, brauche man in Deutschland nationale Regelungen. An diesen werde bereits gearbeitet. Prien fordert, dass bestimmte Social-Media-Plattformen erst ab 13 Jahren genutzt werden dürfen. Dafür sei aber eine technisch belastbare Altersprüfung nötig, so die CDU-Politikerin. Und jetzt zu den Nachrichten aus Baden-Württemberg. In Baden-Württemberg fehlen aktuell 201.000 Wohnungen. Das hat das private Pestel-Institut ausgerechnet. Damit fehlen im Land so viele Wohnungen im Vergleich zur Einwohnerzahl wie in kaum einem anderen Bundesland. SWR-Wirtschaftsredakteur Christopher Mautes berichtet.
13: Insbesondere günstige Wohnungen sind im Südwesten knapp. Und das sei eben genau in wirtschaftlich starken Regionen wie Baden-Württemberg ein Problem, so das Pestel-Institut. Frei werdende Arbeitsplätze im unteren Einkommensbereich könnten nur schwer besetzt werden, wenn es keinen Wohnraum gäbe, den sich die Menschen mit diesen Gehältern auch leisten können. Dass so wenig gebaut wird, sei außerdem auch volkswirtschaftlich ein Problem. Den Schaden schätzt das Pestel-Institut bundesweit auf 0,6% des Bruttoinlandsproduktes.
11: Wegen der Hitze haben Studierende der Hochschulen Ravensburg-Weingarten mobile Grüninseln entwickelt. Die wie Bänke aufgebaute Inseln sind transportabel und sollen für die Menschen Erholungsorte sein, um der Hitze in Städten entfliehen zu können. Die Pflanzen werden über eine automatische Bewässerung versorgt. Der Strom kommt vom Solardach. Die Stadt Weingarten in Oberschwaben verspricht sich von den Grüninseln mehr Lebensqualität. Mehr Nachrichten aus Baden-Württemberg auch auf swraktuell.de.
14: Der Blick auf die Straßen in S1 Baden-Württemberg, A5 Frankfurt Richtung Karlsruhe, im Dreieck Karlsruhe auf der Überleitung zu A8, 2 Kilometer Stau weiterhin, weil direkt hinter dem Dreieck Karlsruhe die rechte Spur wegen einer Baustelle gesperrt ist. A6 Heilbronn Richtung Mannheim zwischen Sinsheim Süd und Wiesloch-Rauenberg 2 Kilometer stockender Verkehr. A81 Stuttgart Richtung Heilbronn zwischen dem Engelberg-Tunnel und Stuttgart-Feuerbach ein Unfall auf der linken Spur und deshalb dort 2 Kilometer Stau. Und weiterhin der Hinweis für die Stadt Heilbronn. Da ist im nördlichen Teil der Strom ausgefallen. Bei der Wartbergschule ist eine Notfallmeldestelle deshalb eingerichtet worden. Die zuständigen Behörden sind informiert. Die Störung wird so schnell wie möglich behoben. Deshalb bitte den Stromverbrauch reduzieren, Akkus und Batterien nutzen und am besten mal bei den Nachbarn vorbeischauen, Hilfe anbieten und die Notrufnummern von Feuerwehr und Polizei freihalten. Wir schauen aufs Wetter, haben einen Sommertag zu erwarten oder wir stecken schon mittendrin, bis 30 Grad warm wird es. Nachdem sich der Nebel aufgelöst hat, haben wir dann Wolken und Sonne im Wechsel und in der Nacht kühlt es ab auf Werte von 18 bis 13 Grad.
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14: Weiter mit Jens Wolters. Hallo zusammen. Das Mit- oder Gegeneinander der USA und Lateinamerika ist weiter unser Thema mit dem Historiker Stefan Rinke. Und gleich beschäftigen wir uns mal mit der europäischen Position dazu.

0: SWR1 Leute geht weiter mit dem Lateinamerika-Experten Stefan Rinke. Haben europäische Staaten in der Vergangenheit den US-Interventionismus eher kritisiert oder haben sie ihn insgeheim hingenommen, weil sie selbst von stabilen, von den USA geordneten Märkten profitiert haben?
1: Sowohl als auch. Also anfangs 1823, als die Monroe-Doktrin erklärt wurde, hat man das in Europa eher belächelt, aber als dann Theodore Roosevelt 1904 dieses Corollary erklärt hat, da hat man das schon ernst genommen. Da waren die USA als neuer Spieler auf dem Schachfeld der Weltmachtpolitik wichtig geworden. Man wollte sich mit den USA gutstellen, man wollte es nicht verderben, gerade auch angesichts der großen Rivalitäten in Europa, die ja dann 10 Jahre später auch in den Ersten Weltkrieg mündeten. Da hat man sich daran gehalten. Danach haben die Europäer nicht mehr mit Waffengewalt in Lateinamerika eingegriffen, interveniert, sondern sich mehr zurückgehalten. Und das gilt natürlich dann vor allem auch in der Zeit des Kalten Krieges und bis zur heutigen Zeit. Man lässt die US-Amerikaner, wenn man so will, eher gewähren, hält sich da raus. Hin und wieder kritisiert man mal eine Maßnahme. Und natürlich ist die öffentliche Meinung in Europa oftmals gespalten gewesen, auch im Kalten Krieg. Es gab ja sehr viele Sympathisanten auch für die kubanische Revolution und dann gegen die US-Eingriffe und so weiter. Heute ist es wohl so, angesichts der großen Reibungsflächen, die man ohnehin mit der Trump-Regierung hat in so vielen unterschiedlichen Feldern, dass man wahrscheinlich nicht noch den Konflikt verschärfen möchte, indem man sich da in diese inneramerikanischen Beziehungen einmischt. So deute ich das zumindest. Man hält sich da eher zurück und lässt die machen in ihrem, wenn man so will, eben klassischen Hinterhof, wenn man dieses böse Wort mal zitieren will.
0: Sie haben die Monroe-Doktrin gerade schon wieder angeführt, aus dem Jahre 1823. Ist damit dann ja, manchmal so ein bisschen zaghafte oder harmlose Verhalten oder die Reaktionen von europäischer Seite, sind die damit zu erklären oder zu entschuldigen?
1: Ja, erklären wahrscheinlich. Zu entschuldigen, das ist die andere Frage. Man stellt sich natürlich die Frage, wie weit könnten europäische Einsprüche, Widersprüche gegen die US-amerikanische Politik in Lateinamerika reichen. Die Europäer versuchen ja schon seit langem auch mit Südamerika, also mit dem Mercosur, ein Handelsabkommen zu schließen. Und auch da, das wissen wir, gibt es große Probleme innerhalb Europas. Ja, da stellt sich auch die Frage, was sind überhaupt die Europäer? Ne? Da gibt es so viele unterschiedliche Interessen innerhalb der einzelnen Länder, auch die Agrarwirtschaft und so weiter. Es ist also alles nicht so einfach, aber man kann natürlich sagen, dass die Beziehungen zwischen den USA und Lateinamerika von Europa aus nur sehr schwer beeinflusst werden können. Vor allem eben jetzt unter der Trump-Regierung, die sich ja aus internationalen Normen wenig macht und da eben auch auf Hinweise von auf völkerrechtliche Bestimmungen und so weiter gar nicht reagiert. Also das heißt, da ist, glaube ich, auch der Spielraum für die Europäer, hier wirklich einzugreifen, eher gering.
0: Die jüngsten harten US-Aktionen in Venezuela hatten wir schon angesprochen. Die wurden in Lateinamerika teils scharf kritisiert. Wie wirkt denn die verhaltene Reaktion der Europäischen Union dann auf diese Ereignisse in Lateinamerika und nicht zuletzt auch in Venezuela?
1: Ja, die Beziehungen zu Europa haben sich grundlegend geändert in den vergangenen 200 Jahren. Europa war zunächst erstmal der große Bezugspunkt für Lateinamerika, eigentlich im gesamten 19. Jahrhundert. Aber mit dem Aufstieg der USA zur Weltmacht wurde immer deutlicher, dass man in seiner Politik und auch in seinen kulturellen Beziehungen doch sehr stark auf die USA ausgerichtet ist. Und seit Beginn des neuen Jahrtausends ist China dort vor allem aktiv geworden. Nicht so sehr im kulturellen Bereich, aber doch sehr stark im wirtschaftspolitischen Bereich und auch im geopolitischen Bereich. Und das erklärt ja auch manche Maßnahmen seitens der USA jetzt unter Trump, die versuchen, diesen chinesischen Einfluss zurückzudrängen.

0: zu sehen. Ich habe mich gestern noch mit einer mexikanischen Freundin hier in Deutschland unterhalten, als Vorbereitung auf das SWR1-Leute-Gespräch mit dem Historiker Stefan Rinke. Und diese Freundin ist in Mexiko-Stadt aufgewachsen. Ich wollte von ihr wissen, wie die Menschen früher auf die USA geschaut haben und wie heute. Und sie sprach dann davon, dass es halt der große Nachbar war. Nicht der große Bruder, aber Angst hätte sie zum Beispiel nie gehabt und das wäre jetzt mittlerweile anders. Welche Erfahrungen haben Sie über die Jahre gesammelt? Sie sind auch regelmäßig Jahr für Jahr in Lateinamerika und sprechen mit den Menschen dort.
1: Ja, auch da muss man immer im Hinterkopf behalten, dass Lateinamerika sehr, sehr groß ist und dass es natürlich einen Unterschied macht, ob man direkt in der nächsten Nähe der USA lebt, wie in Mexiko, oder ob man in Chile oder Argentinien oder Brasilien lebt, also eher weiter weg. Für die Mexikaner gibt es ja dieses berühmte Wort, Mexiko so fern von Gott und so nah an den Vereinigten Staaten. Also das hat wohl Porfirio Diaz, Präsident im späten 19. Jahrhundert, geprägt. Und da schwanken so ein bisschen diese Sorge mit, die man in Mexiko immer hatte, dass die USA intervenieren könnten, was sie ja auch getan haben. 1848 der Krieg gegen Mexiko, wo Mexiko große Teile seines Territoriums an die USA verloren hat. Die ganzen Regionen New Mexico, Arizona, bis hin zu Kalifornien und so weiter. Das war alles mal ursprünglich mexikanisch nach der Unabhängigkeit. Und da ist also diese Sorge historisch eigentlich immer groß und auch die Skepsis gegenüber den USA sehr groß. Das sieht im Süden anders aus, aber mittlerweile angesichts der Globalisierung, auch der Verkürzung, wenn man so will, der Distanzen. Man ist schnell in den USA und man fühlt sich vielleicht auch stärker noch an die USA gebunden. Da hat sich das in diesen Regionen auch geändert, zumal seit dem Zweiten Weltkrieg auch die Austauschbeziehungen, der Tourismus, die akademische Austausch, Jugend, die in den Vereinigten Staaten studieren und so weiter und dann die USA auch kennenlernen, auch der Tourismus von begüterten Leuten, die nach Miami reisen und so weiter und dort auch ihre Erfahrungen machen, all das trägt dazu bei, dass es eben mehr Kenntnisse über die USA gibt und bei den einen führt das dazu, dass sie Sympathien entwickeln und andere sehen sich dadurch eigentlich in ihrer Sorge bestärkt, dass die USA gerade jetzt vor dem Hintergrund der neuesten Ereignisse wieder intervenierend tätig werden könnte.
0: Sie machen schon deutlich, dass es geografische Unterschiede gibt, natürlich nah an den USA dran und weit davon entfernt. Wie sieht das dann über die Generation hinweg aus? Ja, Menschen, die in den USA studiert haben, aber sind die jüngeren Generationen den USA gegenüber offener oder skeptischer?
1: Sowohl als auch, würde ich sagen. Also einerseits sind sie alle geprägt durch die US-amerikanische Populärkultur. Das ist mittlerweile ja weltumspannend. Das fängt bei der Musik an, das hört bei Filmen und bei Getränken und Imbissen und so weiter auf. Da nehmen sie genauso daran teil wie alle anderen Jugendkulturen weltweit. Bei manchen hat es diese Nähe aber auch zu einer kritischen Reflexion geführt, dass man sagt, wir müssen uns stärker wieder auf unser eigenes besinnen und müssen stärker unsere eigene Identität pflegen. Es gibt also in Mexiko zum Beispiel, auch weil wir davon sprachen, Jugendbewegungen, die sich auf das mythische Aztlan berufen und da versuchen eben praktisch an aztekische Vergangenheit auch anzuknüpfen. Aber das mischt sich eigentlich relativ frei mit anderen populärkulturellen Einflüssen, die dann doch auch wieder aus den USA stammen und die auch zirkulieren. Also das heißt, es lässt sich heutzutage immer schwerer festmachen, wo kommt das eigentlich her? Denn es gibt natürlich, wie wir wissen, mittlerweile auch eine große latinostämmige Gemeinschaft in den USA, die beständig wächst und dort einen enormen Einfluss hat. Wenn Sie in den USA reisen, sehen Sie das in öffentlichen Verkehrsmitteln. Ist mittlerweile alles auch auf Englisch und auf Spanisch, die Hinweisschilder und so weiter. Also daran kann man das erkennen. Oder wenn Sie jetzt den Super Bowl nehmen von diesem Jahr, wo Bad Bunny auftritt und durchaus mit einem ja durchaus kritischen Statement da auch auf sich aufmerksam gemacht hat, nämlich dass man sich auch zugehörig fühlt zu dieser doch sehr multikulturellen Gemeinschaft in den USA, dann wird das alles sehr relativ. Wo gehört es eigentlich her? Sondern ich sehe das eher als große Zirkulation an.
0: Sagt der Lateinamerika-Experte Stefan Rinke.

0: Schauen wir auf die Straßen um 11:30 in Eswerns, Baden-Württemberg, A5 Frankfurt Richtung Karlsruhe im Dreieck Karlsruhe auf der Überleitung zur A8 weiterhin 2 Kilometer Stau, weil hinter dem Dreieck Karlsruhe direkt die rechte Spur wegen einer Baustelle gesperrt ist. Und die Information gilt weiterhin für die Stadt Heilbronn. Im Norden gibt es einen Stromausfall, deshalb bitte dort auf Akkus und Batterien zurückgreifen. Die Behörden sind informiert. Der Schaden soll auch relativ schnell behoben werden. Am besten mal nach den Nachbarn schauen und die Notrufnummern von Feuerwehr und Polizei für Notrufe freihalten. Das Wetter für Baden-Württemberg, da nehmen wir diese Mischung aus Sonne und Wolken mit in den Nachmittag. Es wird maximal 30 Grad warm. Und in der Nacht kühlt es ab auf 18 bis 13 Grad und morgen geht es noch ein bisschen weiter höher im Thermometer bis auf 34 Grad.
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0: Und gleich wollen wir in die Zukunft schauen. Wie könnte sich das Verhältnis zwischen den USA und Lateinamerika entwickeln? Mit dem Historiker Stefan Rinke.

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1: Über die Vergangenheit und die aktuelle Lage zwischen den USA und Lateinamerika haben wir in SWR 1 Leute mit dem Experten Stefan Rinke bereits gesprochen. Wenn wir aber nach vorne schauen, gibt es realistische Chancen Ihrer Meinung nach, dass die USA ihre lateinamerikanischen Nachbarn in Zukunft als gleichberechtigten Partner behandeln?
2: Momentan sieht das eher schlecht aus, aber wir haben natürlich in der Geschichte auch schon Phasen gehabt, wo die Beziehungen deutlich positiver waren und wo die USA und lateinamerikanische Staaten auch eher auf einer Basis der Gemeinsamkeit und der Gleichheit agiert haben. Über die lange Periode der Unabhängigkeit, die 200 Jahre, war das leider nur recht selten der Fall. Und jetzt unter der Trump-Regierung ist es auch unwahrscheinlich, dass sich noch groß etwas verbessern wird. Das heißt aber nicht, dass es in der Zukunft immer so weitergehen muss. Sicherlich hat die Trump-Regierung jetzt einige Büchsen der Pandora geöffnet, die man für geschlossen hielt. Zum Beispiel eben dieser direkte Interventionismus unter Missachtung völkerrechtlicher Standards. Aber es ist gut möglich, dass es auch wieder in eine andere Richtung geht. Wir haben das unter der Obama-Regierung ja erlebt, wo es eine deutliche Annäherung zum Beispiel auch an Kuba gegeben hat. So, dass ich da nicht völlig pessimistisch bin. Ich denke aber, dass in der Hinsicht gerade auch die Innenpolitik der USA eine wichtige Rolle spielen wird.
1: Das heißt, da schaut man dann genau auf anstehende Wahlen, wie stabil ist Donald Trump in seiner Regierung?
2: Ich würde das so sehen. Ja, die Trump-Regierung ist schon in vieler Hinsicht was Besonderes, nicht nur für uns Europäer, sondern auch für die Lateinamerikaner. Und in Lateinamerika herrscht bei vielen ja doch die Hoffnung, dass es auch wieder einen Wandel in der US-Außenpolitik gibt. Nicht bei allen, ja. Man darf auch nicht vergessen, dass auch in Lateinamerika die rechte Welle, die wir momentan global erleben, viele Regierungen an die Macht gebracht hat, wie zum Beispiel Milei in Argentinien, auch seinerzeit Bolsonaro in Brasilien oder Bukele in El Salvador, die den Trump-Kurs befürworten, sich ihm auch gerne unterordnen, teilweise unter Missachtung der eigenen nationalen Interessen sich gerne unterordnen, weil sie sich den USA verpflichtet fühlen. Und das ist also eine Gemengelage, die es schwierig macht, in die Zukunft zu blicken. Aber ich bin grundsätzlich ein optimistischer Mensch und ich sehe auch viele Möglichkeiten des Austausches, die auch jetzt nicht abgebrochen sind. Es gibt in den USA sehr, sehr viele Kritiker der Trump-Politik, gerade auch der Lateinamerika-Politik, mit denen ich auch im engen Austausch stehe. Und all diese Stimmen geben mir auch Hoffnung, dass es auch wieder ein besseres Zusammenleben geben kann.
1: Welchen Einfluss hat es eigentlich für Lateinamerika, ob Demokraten oder Republikaner in den USA regieren?
2: In letzter Zeit wieder einen sehr großen. Also Obama und Trump machen das ganz deutlich. Größer könnten die Unterschiede kaum sein. In der Zeit des Kalten Krieges waren die Unterschiede nicht ganz so ausgeprägt. Da hat es auch zum Beispiel unter Lyndon Johnson, dem Demokraten, und auch unter John F. Kennedy genügend Interventionen in den lateinamerikanischen Raum gegeben. Aber mittlerweile ist es doch sehr deutlich, dass das ein Kriterium ist, bei dem man sich auch abgrenzt, diese Lateinamerika-Politik.

0: SWR1 Leute mit dem Lateinamerika-Experten Stefan Rinke. Wann sind Sie das nächste Mal in der Region?
1: Im Oktober geht's wieder los.
0: Dann zieht es Sie wohin?
1: Nach Chile.
0: Und haben was vor?
1: Zweierlei. Zum einen werde ich forschen im Süden Chiles. Zum zweiten werden wir eine Ausstellung eröffnen zur Colonia Dignidad, dieser Sektensiedlung von Deutschen in Chile. Eine Ausstellung, die wir zusammen mit dem dortigen Museo de la Memoria, dem Erinnerungsmuseum, konzipiert haben. Und zum Dritten sind wir darum bemüht, mit einer gemeinsamen Forschungsinitiative die Grundlagen zu schaffen für ein hoffentlich in der Zukunft entstehendes Institut der Max-Weber-Stiftung, also ein deutsches historisches Institut im Ausland, das dann die Region Lateinamerika abdecken soll. Es gibt ja deutsche historische Institute schon weltweit, nur in Lateinamerika überhaupt noch nicht. Und das ist mir, aber auch vielen anderen, großes Anliegen, dass sich daran etwas ändert.
0: Wie ähnlich sind sich eigentlich, ich weiß, man kann es nie pauschal sagen, die Menschen in Europa und in Lateinamerika?
1: Ja, ich glaube, dass es da große Gemeinsamkeiten gibt. Ich hatte die große Ehre und das Vergnügen, Präsident Steinmeier auf seiner Lateinamerika-Reise letztes Jahr zu begleiten. Und wir haben uns darüber auch unterhalten. Und es ist doch sehr, sehr offensichtlich, dass es in der Welt, er kommt ja noch viel mehr rum als ich, nur noch wenige Regionen gibt, die in denen demokratische Werte eine solch große Rolle spielen wie in Europa und in Lateinamerika, in denen zum Beispiel auch gerade das Thema Wissenschaftsfreiheit noch hochgehalten wird. Wenn man sich den Index der Wissenschaftsfreiheit weltweit anschaut, dann sind das vor allem Lateinamerika und europäische Länder, die da noch dieses wertvolle Gut verteidigen. Und dessen muss man sich immer wieder bewusst machen, finde ich, wenn man in die Welt der Zukunft schaut. Denn wir müssen halt Partner da suchen, wo es noch Länder gibt, Menschen gibt, die unsere Werte teilen. Und das ist nicht mehr überall der Fall, wie wir wissen. Und das ist besorgniserregend. Aber in Lateinamerika gibt es das noch. Und es ist wichtig, gerade dort auch die Stimmen als Partner und Freunde zu gewinnen, die diese Werte verteidigen und für diese Werte auch stehen.
0: Wenn Sie sagen, Lateinamerika ist eine sehr große Region und Chile ist dann zum Beispiel doch schon geografisch ein ganz schönes Stück von den USA entfernt. Wie gehen die Menschen in Chile mit diesem Verhältnis zu den USA um? Was ist es? Was sind die USA für Chile?
1: Ja, auch für die Chilenen sind die USA ein ganz wichtiger Faktor. Und Chile hat jetzt seit diesem Jahr auch einen eher rechtsgerichteten Präsidenten, Herrn Kass, deutschstämmig, deutscher Hintergrund. Der hat schon deutlich gemacht, dass er anders als sein Nachbar Milei nicht bereit ist, den USA all die Forderungen zu erfüllen, die die Trump-Regierung an ihn gestellt hat. Also das heißt, da gibt es auch Unterschiede im Umgang mit der Trump-Regierung zwischen Chile und Argentinien. Grundsätzlich gilt auch für die Chilenen, auch dort ist US-amerikanische Populärkultur, sind die USA als Wirtschafts- und als Politikfaktor ganz wichtig. Aber auch dort ist seit dem Jahr 2000 der Einfluss der Chinas ganz enorm gestiegen.
0: Und der Einsatz Chinas, denken Sie, dass das in Zukunft sich noch ausweiten wird, dass halt ein mögliches Vakuum von China noch mehr eingenommen wird?
1: Ja, die Chinesen haben sich dieses Vakuum, wenn man so will, zunutze gemacht und sind dort aktiv geworden, wo die USA sich passiv verhalten haben und haben die lateinamerikanischen Regierungen auch mit Investitionen und dem Aufbau von Infrastrukturen geködert. Es wird aber vielen lateinamerikanischen Regierungen zunehmend bewusst, dass das alles auch einen Preis kostet, ja, dass das natürlich ausgerichtet ist auf chinesische Interessen. Und in Lateinamerika ist man auch schon seit 200 Jahren darum bemüht, die Großmachtinteressen gegeneinander auszuspielen, sodass man praktisch dabei den Kopf oben behalten kann und daraus seinen Nutzen zieht. Also sprich in diesem Fall dann vor allem China und die USA diesen Wettbewerb für sich zu nutzen und das Beste daraus zu ziehen, was man bekommen kann.
0: Der Lateinamerika-Experte und Historiker Stefan Rinke in SWR1 Leute, vielen Dank für Ihr Kommen.
1: Vielen Dank für die Einladung, hat mir sehr viel Spaß gemacht.
0: Mir auch. Ich kann noch weiter mit an die Hand geben, bei Stefanie Arnold nach 12 dreht es sich um den perfekten Tag. Den gibt's heute aus SWR1 Sicht in Weinheim. Es soll ein Genießertag sein. Ob dem tatsächlich so ist, das checkt Steffi Arnold. Schönen Tag noch.

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8: Um 12 Uhr mit Ramin Movasakian. Guten Tag. In Deutschland werden immer weniger Wohnungen gebaut. In der Heilbronner Innenstadt hat es einen Stromausfall gegeben. Das Wetter am Nachmittag Wolken und Sonne bei 24 bis 30 Grad. Bundesweit fehlen derzeit 1,35 Millionen Wohnungen. Das hat das private Pestel-Institut in einer Studie berechnet. So gehe der Wohnungsbau insgesamt zurück. Vergangenes Jahr seien rund 85.000 Wohnungen weniger gebaut worden als noch vor 2 Jahren. Auch für das laufende Jahr seien die Erwartungen schlecht, sagt Katharina Metzger, die Präsidentin des Baustofffachhandelsverbands.
9: Der Absturz beim Wohnungsbau ist fatal. 2026 erwarten wir noch mal einen Negativrekord. Nur 185.000 Neubauwohnungen, so die Prognose. Und das ist weit weg von Bauen, Bauen, Bauen, weit weg von den Versprechen der Bundesregierung. Und mitten in der aktuellen Absturzphase, mitten im Hoch der Wohnungsnot, kürzt die Bundesregierung dem Wohnungsbau auch noch die Mittel. 1,4 Milliarden Euro soll es im nächsten Jahr weniger geben.
8: Der Einbruch beim Wohnungsbau bremse die gesamte Konjunktur in Deutschland aus, heißt es in der Studie weiter. In Baden-Württemberg fehlen demnach mehr als 200.000 Wohnungen. Das hat auch Folgen für den Arbeitsmarkt, berichtet SWR-Wirtschaftsredakteur Christopher Mautes.
10: Insbesondere günstige Wohnungen sind im Südwesten knapp. Und das sei eben genau in wirtschaftlich starken Regionen wie Baden-Württemberg ein Problem, so das Pestel-Institut. Frei werdende Arbeitsplätze im unteren Einkommensbereich könnten nur schwer besetzt werden, wenn es keinen Wohnraum gäbe, den sich die Menschen mit diesen Gehältern auch leisten können. Dass so wenig gebaut wird, sei außerdem auch volkswirtschaftlich ein Problem. Den Schaden schätzt das Pestel-Institut bundesweit auf 0,6% des Bruttoinlandsproduktes.
8: In Magdeburg haben heute viele Geschäfte und Restaurants von Menschen mit Migrationshintergrund geschlossen. Mit dem sogenannten Migra-Streik wollen sie aufzeigen, was in Sachsen-Anhalt passieren kann, sollte die AfD nach der Landtagswahl am 6. September an die Macht kommen. An der Aktion nehmen mehr als 100 Gewerbetreibende teil, vom Friseur bis hin zum Lebensmittelmarkt. In knapp einer Stunde ist außerdem eine Kundgebung vor dem Landtag geplant. Und jetzt zu den Nachrichten aus Baden-Württemberg. In Teilen von Heilbronn ist heute Morgen der Strom ausgefallen. Nach Angaben der Stadt soll die Stromversorgung in Kürze wieder flächendeckend hergestellt werden. SWR-Reporter Luca Bauer mit den Einzelheiten.
11: Betroffen von dem Stromausfall ist die nördliche Innenstadt. Teilweise gibt es in Geschäften keinen Strom, so etwa im Einkaufszentrum K3. Betroffen ist auch der Bildungscampus. Auch einige Ampeln funktionieren nicht, deswegen gab es laut der Polizei einzelne Unfälle. Zum Teil regeln Polizeibeamte den Verkehr. Wegen des Stromausfalls hat die Stadt Heilbronn 2 Notfallmeldestellen eingerichtet. Bürger können sich im Betriebsamt in der Austraße und in der Wartbergschule melden. Grund für den Stromausfall ist ein Leitungsschaden an einem Stromkabel.
8: In Sindelfingen im Kreis Böblingen hat in der Nacht ein Mehrfamilienhaus gebrannt. Ein Mensch wurde dabei leicht verletzt. Die Feuerwehr rettete mehrere Bewohner mit einer Drehleiter aus dem brennenden Gebäude. Nach Polizeiangaben schlugen Flammen aus den oberen Stockwerken des Gebäudes. Ein Mensch erlitt den Angaben zufolge eine leichte Rauchvergiftung. Auf der Computer- und Videospielemesse Gamescom in Köln ist das Land Baden-Württemberg diesmal mit einem eigenen Stand vertreten. 13 Aussteller- und Entwicklerstudios aus der Region stellen hier unter dem Motto The Land of Games ihre neuesten Spiele und Technologien vor. Organisiert wird das Ganze von der Medien- und Filmgesellschaft in Baden-Württemberg. Die Landesregierung unterstützt das Ganze. Die Gamescom startet um 14 Uhr und dauert bis Sonntag. Sie gilt als die weltweit größte Computerspielemesse. Mehr Nachrichten aus Baden-Württemberg auch auf swraktuell.de.
1: S1 Baden-Württemberg, aktueller Verkehrsservice. Erstmal eine Gefahrenstelle. Vorsicht heißt es auf der A7 Ulm Richtung Füssen. Zwischen Führingen und Illertissen hier liegt ein totes Reh auf der Fahrbahn. Kommen wir zu den Staus. A5 Frankfurt Richtung Karlsruhe, im Dreieck Karlsruhe auf der Überleitung zur A8 2 Kilometer Stau, weil direkt hinterm Dreieck Karlsruhe die rechte Spur wegen einer Baustelle gesperrt ist. A6 Heilbronn Richtung Mannheim zwischen Sinsheim-Steinsfurt und Wiesloch-Rauenberg ebenfalls 2 Kilometer Stau. Hier dauert es bis zu 10 Minuten länger. A8 Stuttgart Richtung Karlsruhe zwischen Leonberg Ost und Leonberg West. Unfallaufnahme auf dem rechten und dem mittleren Fahrstreifen. 4 Kilometer Stau, Verzögerung bis zu 20 Minuten. Das war's für den Moment. Alle Verkehrsinfos gibt's für euch jederzeit auf swr1.de. Und wo es hingeht, kommt gut und sicher an, bitte. Es gibt heute Wolken, es gibt Sonne, aber wenig Regen bei Werten zwischen 24 Grad im Bauland und 30 Grad am Kaiserstuhl. Wind geht auch kaum, also diese Temperaturen kann man so gesehen dann auch genießen. Waldshut-Tingen bewölkt 23 Grad, Freudenstadt leicht bewölkt 21, Schwetzingen leicht bewölkt und 19 Grad. In der kommenden Nacht wird es bisschen kühler, aber 18 bis 13 Grad ist schon wärmer als in den vergangenen Nächten. Morgen kriegen wir eine Mischung aus Sonne und Wolken. Gegen Abend werden die dann auch dichter. Aber es wird nochmal heiß mit 28 bis 34 Grad. Der Freitag verspricht im Moment Regen, zum Teil kräftige Gewitter. Und dann gehen die Temperaturen wieder deutlich runter. Dann bewegen wir uns zwischen 19 und 25 Grad.
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1: Stefanie Anhalt ist hier. Ich wünsche euch einen schönen Mittag. Die größten Hits aller Zeiten sind dabei. Sting, Katy Perry, Joe Cocker und ihr habt's hoffentlich gut.

an diesem Mittwochmittag, wenn man heiratet, dann ist das ja oft hier so mit riesigem Zip und Zap, dann klingt das so. Ja, aber es geht auch anders. Nach dem Motto, komm, lass mal schnell heiraten gehen, ohne das ganze Brimborium drumherum. Die Sache einfach mal klarziehen mit uns und fertig. Manche Paare möchten es eben da schneller machen, schnell heiraten. Und das weiß auch das Standesamt Tettnang. Deshalb gibt es dort heute Blitztrauungen im kleinen Rahmen. Maximal 10 Minuten dauert die Zeremonie. Findet aber im besonderen Rahmen statt, in der Torschlosskapelle. Das ist so ein Pilotprojekt des Standesamtes Tettnang. 4 Paare haben sich angemeldet, alles Paare, die schon lange zusammen sind und jetzt einfach diesen offiziellen Teil durchziehen wollen. Ich meine, kann man auch mal so sehen, ne? Bleibt schon mehr Zeit, um zu feiern. Also allen, die heute heiraten, einen wunderschönen Tag euch und alles Gute weiterhin. Die Zeremonie ist das eine, die Liebe natürlich das andere.

0: Auf zur letzten Runde.
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0: Ja, wir schenken euch im August immer mittwochs einen perfekten Tag. Heute ist es der letzte und der führt uns nach Weinheim im Rhein-Neckar-Kreis. Ein ganzer Tag vollgepackt mit tollen Aktionen, wie zum Beispiel Brotsommelier-Kurs, Tour durch den Exotenwald und Genießer-Picknick. Gewonnen hat Kim aus Ludwigsburg. Sie hat Freunde und Familie eingepackt und ist heute mit SWR1-Kollegin Petra Klein on Tour. Petra, seid ihr eigentlich alle gut angekommen?
3: Wir sind komplett. Der perfekte Tag ist am Start in Weinheim. Unsere Gewinnerin Kim aus Ludwigsburg ist da. Mit Mann Erik und 6 Monate alter Tochter Emma. Der hat nämlich heute Kinderdienst. Die Eltern Volker und Kerstin sind mit dabei und Freunde von den Eltern Walter und Christel. Und wir haben Siegfried Demuth dabei, das ist heute unser Stadtführer. Der wird uns als allererstes in den Exotenwald führen. Übrigens, wenn ich das sagen darf, bei allerbestem Wetter, blauen Himmel. Also perfekter Tag, macht seinem Namen alle Ehre. Kim, was erhoffst du dir von diesem Tag? Worauf freust du dich?
4: Ich freue mich riesig einfach auf die Zeit zusammen, die wir haben. Und das Wetter ist geil. Und einfach auf die ganzen tollen Ideen, die ihr habt, dass wir die mal alle angucken können.
3: Ja, wir haben viele Ideen, die wir aber nur möglich machen können mit vielen Menschen, die uns dabei helfen. Ja. Nämlich Siegfried Demuth heute, unser Stadtführer im Exotenwald. Und ich weiß, das hat er verraten, er hat ein bisschen Puls. Siegfried, es ist auch für dich eine Premiere.
5: Ja, es ist meine erste Exotenwaldführung. Ich habe zwar schon viele naturkundliche Führungen gemacht, aber noch nie zu Exoten. Und ich hoffe auf ein sehr interessiertes Publikum. Am besten ohne jegliche Kenntnisse, die ich dann auffüllen kann.
3: Aber Kim, das kriegen wir hin, oder?
4: Ja, wir waren ja auch noch nicht da, ne?
3: Dein Mann Erik ist bestens ausgestattet mit dicken Arbeitsschuhen. Die sind auch so richtig schlammverschmiert. Also mit Wanderhosen, auch die Christel, Rucksäcke. Wir können eigentlich loslaufen. Und dann heißt es ab in den Exotenwald. Gigantische Bäume warten auf uns. Bäume umarmen, ist das so ein Ding?
4: Bisher noch nicht, aber was nicht ist, kann ja noch werden, ne?
3: Wird heute.
4: Jo, dann umarmen wir wohl alle die Bäume. Aber wir kommen nicht rum.
0: Ja, so ein Mammutbaum umarmen ist schwierig. Das muss man schon als Menschenkette machen dann. Also wir sind gespannt, was euch alles im Exotenwald erwartet. Und das hören wir natürlich später hier in SWR 1 Baden-Württemberg.
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0: Eine Klasse für sich, ideal. Monotonie und es ist 12:30.
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0: Den Überblick hat für uns Ramin Mobasakian.
2: Guten Tag. Die Ausschreitungen beim DFB-Pokalspiel in Mannheim beschäftigen jetzt auch die baden-württembergische Landesregierung. Innenminister Hagel hat 7 Fußballvereine zu einem Krisentreffen eingeladen. Knut Bauer aus der Redaktion Landespolitik, was ist von diesem Gespräch zu erwarten?
3: Dass die Sicherheitskonzepte von Hochrisikospielen auf den Prüfstand kommen. Seit 9 Jahren gibt es in Baden-Württemberg die Stadionallianzen mit einer Kooperation von Polizei, Vereinen, Fanprojekten und Kommunen. Die haben zwar unterm Strich für weniger Gewalt und weniger Einsatzstunden der Polizei gesorgt. Nach den Krawallen in Mannheim will Innenminister Hagel allerdings, dass die Vereine ihre Sicherheitskonzepte bei High-Risk-Spielen anpassen. Der CDU-Politiker sagt, ein weiter so könne es nicht geben. Das könnte auch bedeuten, dass die Clubs mehr Kosten für die Hochrisiko-Polizeieinsätze zahlen müssen.
2: Das Veterinäramt im südbadischen Lörrach hat gestern eine Kuhherde in Schopfheim beschlagnahmt. Laut Landratsamt wurden insgesamt 55 Rinder eingefangen. Sie waren zum Teil in schlechter Verfassung. Der Besitzer war in der Vergangenheit bereits mehrmals wegen schwerwiegender Verstöße gegen den Tierschutz aufgefallen. Und jetzt zu den Nachrichten aus Deutschland und der Welt. Die Bundesregierung hat ihre Klausurtagung auf Schloss Neuhardenberg in Brandenburg fortgesetzt. Heute geht es unter anderem um einen besseren Hitzeschutz. So fordert die SPD weiterhin, das Grundgesetz zu ändern und den Hitzeschutz als Gemeinschaftsaufgabe von Bund, Ländern und Gemeinden aufzunehmen. Die Union ist weiterhin dagegen. In Deutschland gibt es einer Studie zufolge aktuell 1,35 Millionen Wohnungen zu wenig. Zu dem Ergebnis kommt das Pestel-Institut in seinem neuen Baumonitor. Den Forschern zufolge wird durch den Einbruch im Wohnungsbau zwischen 2023 und 2025 die gesamte Konjunktur in Deutschland gebremst. 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
0: SWR 1 Baden-Württemberg mit dem Blick auf die Straßen A5 Frankfurt Richtung Karlsruhe im Dreieck Karlsruhe auf der Überleitung zur A8. 2 Kilometer Stau, weil direkt hinterm Dreieck Karlsruhe die rechte Spur wegen einer Baustelle gesperrt ist. A6 Heilbronn Richtung Mannheim zwischen Sinsheim-Steinsfurt und Wiesloch-Rauenberg. 3 Kilometer stockender Verkehr, Verzögerung hier bis zu 10 Minuten. A7 Füssen Richtung Ulm zwischen Nersingen und Kreuz Ulm-Elchingen. Hier gab es einen LKW-Unfall, die rechte Spur ist blockiert, 1 Kilometer Stau. A8 Stuttgart Richtung Karlsruhe zwischen Leonberg Ost und Leonberg West. Unfallaufnahmen auf dem rechten und dem mittleren Fahrstreifen. 4 Kilometer Stau, Verzögerung bis zu 20 Minuten. Und jetzt noch ganz aktuell, Vorsicht auf der A8 Karlsruhe Richtung Stuttgart. In der Ausfahrt Leonberg West, hier steht ein defekter LKW auf dem Verzögerungsstreifen. Das war's jetzt aber für den Moment. Könnt ihr immer alles nachlesen auf swr1.de. Und wo es für euch hingeht, kommt gut und sicher an. Das Wetter präsentiert sich leicht wolkig mit viel Sonne und wollten die erst im Laufe des Tages ein bisschen mehr werden können. Aber es ist warm, 24 Grad im Bauland, 30 Grad am Kaiserstuhl und dazu kaum Wind. In Schwäbisch Gmünd ist es leicht bewölkt bei 24 Grad, Lörrach meldet leicht bewölkt 23 und im Pfullendorf ein paar mehr Wolken am Himmel bei 22 Grad. Morgen tun wir noch mal eine Schippe drauf, es wird hochsommerlich heiß, anders kann man das glaube ich nicht sagen. 28 bis 34 Grad.
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0: Die Anlegerinnen und Anleger am deutschen Aktienmarkt, die sind im Wartemodus. Gestern war der DAX wieder in Rekordnähe angekommen. Jetzt lassen sie es erstmal langsamer angehen. Die Aktienkurse sind stabil, auch wegen weiter sinkender Ölpreise und gedämpften Inflationssorgen. Am Nachmittag werden vor dem Notenbanktreffen in Jackson Hole nochmals Inflationserkenntnisse erwartet. Am Abend werden dann nach US-Börsenschluss die Quartalszahlen von Nvidia erwartet. Der DAX stand am Mittag leicht im Plus bei rund 26.320 Punkten. Die Gewinner, Deutsche Bank plus 3,7%, Heidelberg Materials plus 3,3%, die Verlierer SAP minus 3,9% und Scout24 minus 1,3%. Und 1 Euro wurde am Mittag mit etwas weniger als $1,17 gehandelt.
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0: Notenbanker treffen. Notenbanker. Das ist gar nicht mal so einfach. Stefanie Anhalt hier. Aber ich kriege das noch in den Griff. Ich wünsche euch einen schönen Mittag. Hallo.

0: Sam Smith on Diamonds. Hier in SWR 1 Baden-Württemberg. Und es ist ja gerade die Zeit der Biergärten und der Feste, egal ob jetzt beim Öxlefest in Pforzheim, beim Weindorf in Reutlingen oder Stuttgart oder auch beim Volksfest in Villingen-Schwenningen. Überall gibt es fleißige Menschen, die bringen, servieren, die wieder abräumen und am Schluss wirklich ein Trinkgeld verdient haben. Inzwischen wird uns ja oft so ein digitales Kartenlesegerät entgegengehalten. Also ist ja ganz praktisch, man zahlt mit der Karte. Und jetzt ist ja aber schon eine ganze Weile so, dass man da ein vorbestimmtes Trinkgeld geben kann. Also da heißt es dann, will man 7%, 10 oder 20 geben. Und irgendwo, so ganz mini, so unten, ja, da gibt es das Feld kein Trinkgeld oder manuelle Eingabe, ja. Aber ich meine, irgendwie ist man ja, aha, nee, wähle ich lieber was von da oben aus. Und die Verbraucherzentrale nennt das einen manipulativen Designtrick. Und auch Stefanie Geißler aus unserer Wirtschaftsredaktion, die meint, geht gar nicht.
1: Zack und weg ist es, das wohlige Gefühl beim Trinkgeld geben. Wehmütig denke ich jedes Mal, wenn mir eines dieser neuen Kartenleser auf die Theke geknallt wird, an die guten alten Zeiten. Zugegeben, das war schon immer so ein bisschen ein Eiertanz mit dem Trinkgeld, aber rückblickend eben doch auch ein netter, behaglicher, gut einstudierter Dialog. Das macht 3,80, och, machen Sie gerne 5, lächeln, nicken, herzlichen Dank. Jetzt läuft es so, das macht 3,80, hier können Sie mal was auswählen. Hektisch kriegt man dann das Kartenlesegerät hingelegt und während ich noch überlege, ob ich 7, 10 oder sogar üppige 20% drauflegen will, dreht sich die Dame an der Theke schon weiter zum nächsten Kunden. Das fühlt sich nicht nach freiwilliger Wertschätzung an, sondern irgendwie selbstverständlich eingepreist. Aus einer netten Geste wird eine untergejubelte Preissteigerung. Das zeigen auch Umfragen, wie zum Beispiel eine vom Digitalverband Bitkom. 64% der Befragten sagen da, sie geben mit dem neuen Modell automatisch mehr Trinkgeld als ursprünglich geplant. Auch der Bundesverband Verbraucherzentrale hat nachgefragt, mit dem Ergebnis, schnell mal was anzutippen, das versetze viele Leute leicht in Stress. Besonders listig findet der Verband dabei das manipulative Design. Zu Recht. Wenn ganz unten auf dem Display kleingedruckt kein Trinkgeld steht, dann scheint das allein wegen der Darstellung irgendwie die minderwertige Option. Klein, kleinlich, kleinkariert. Wer da drauf drückt, ganz gezielt, dem steht die Knickerigkeit ja schon auf der Stirn geschrieben. Automatisiert, unpersönlich, entfremdet. Entfremdet vom jeweiligen Gegenüber, das sich nicht mehr gegenseitig in die Augen schaut. Entfremdet auch vom kulturell irgendwie doch liebgewonnenen Eiertanz. Und entfremdet zuletzt von der eigentlichen Idee des Trinkgelds. Nämlich ganz besonders dann, wenn man sich, wie in meiner Stadt mittlerweile fast Alltag, seinen Matcha-Haferlatte selbst an der Bar abholen muss. Und die Tasse dann auch wieder wegräumt.
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Wir müssen unterbrechen. Achtung, Falschfahrer auf der B38A Mannheim-Neckarau, Mannheim-Feudenheim. Zwischen A656 Mannheim-Neckarau und Mannheim-Feudenheim. Hier ist ein Falschfahrer unterwegs. Äußerst rechts fahren, nicht überholen. Auf der B38A Mannheim-Neckarau, Mannheim-Feudenheim. Zwischen A656 Mannheim-Neckarau und Mannheim-Feudenheim. Ein Falschfahrer unterwegs. Hier heißt es, bitte Vorsicht in beiden Richtungen.

In SWR 1 Baden-Württemberg, wir hatten es ja gerade vom Trinkgeld, vom Digitalen, dass man da so ein bisschen gezwungen wird, vielleicht einen höheren Betrag zu geben, als man eigentlich möchte. Anja aus Lörrach schreibt, also die einfache Lösung, der digitalen Trinkgeldfalle zu entgehen, ist das Zahlen mit Bargeld. Da hat man die freie Entscheidung und das nette Gespräch. Liebe Grüße, Anja. Ja, wenn man es passend zur Hand hat, aber oft hat man ja nichts mehr, ne? Oder hat schon an der Toilette ausgegeben.

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20: Um 13 Uhr mit Ramin Movasakian. Guten Tag. Die Bundesregierung beendet ihre zweitägige Klausur. Der Stromausfall in Heilbronn ist behoben. Das Wetter am Nachmittag Wolken und Sonne, dazu 24 bis 30 Grad. Die Bundesregierung hat ihre Koalitionsklausur auf Schloss Neuhardenberg in Brandenburg beendet. Bundeskanzler Merz sagte anschließend, man habe über die Zukunft Deutschlands diskutiert und sei dementsprechend optimistisch.
21: Wir müssen raus aus diesem Klima der Verdrießlichkeit und des Verdrusses. Wir müssen gemeinsam diesen weit verbreiteten Missmut abschütteln, der unser Land seit langer Zeit lähmt. Seit einem Jahr bringen wir in der Bundesregierung Entscheidungen auf den Weg, um das Land besser, schneller, moderner und dynamischer zu machen. Wir tun das alles in dem Bewusstsein, dass wir das Gute in Deutschland erhalten und unsere Stärken nutzen wollen.
20: Hauptthemen der Klausur waren Reformen für die Wirtschaft und Maßnahmen für einen besseren Hitzeschutz. Konkrete Beschlüsse wurden bei den Treffen nicht gefasst. Für die schwarz-rote Koalition war es die zweite Klausur, allerdings die erste seit der Kabinettsumbildung vor wenigen Wochen. Finanzminister Klingbeil will die geplante Zuckersteuer enger fassen als von seinem Ministerium angedacht. Der SPD-Politiker distanziert sich damit von einem Arbeitspapier aus seinem Haus. Dieses sieht vor, auch Leitgetränke zu besteuern, die lediglich Süßstoff enthalten. Die Inhalte des Papiers seien nicht in der Koalition vereinbart worden. Aus Berlin berichtet Jan Zimmermann.
0: Beschlossen ist aber laut Klingbeil, dass eine Steuer auf zuckerhaltige Getränke kommt. Er hält es für richtig, etwas gegen die negativen Folgen eines zu hohen Zuckerkonsums, wie zum Beispiel Übergewicht, zu tun. Gerade Kinder müssten besser geschützt werden. Ärzteverbände und Verbraucherschützer unterstützen das. Die Getränkeindustrie ist dagegen. In der Regierungskoalition sind die Pläne umstritten. Mehrere Unionspolitiker wollen verhindern, dass die Zuckersteuer auf möglichst viele Getränke ausgeweitet wird. In dem gestern bekannt gewordenen Papier des Finanzministeriums sind zum Beispiel auch Säfte, Milchersatzprodukte wie Hafer- und Mandelmilch und alkoholfreie Biermixgetränke genannt.
20: Und jetzt zu den Nachrichten aus Baden-Württemberg. Der Stromausfall in Teilen Heilbronns ist beendet, das teilte die Feuerwehr mit. In der nördlichen Innenstadt waren mehrere Geschäfte und der Bildungscampus betroffen. Weil auch viele Ampeln ausfielen, gab es einzelne Unfälle mit Blechschäden. Polizeibeamte mussten den Verkehr regeln. Grund für den Stromausfall war ein Schaden an einem Stromkabel. Die Staatsanwaltschaft ermittelt gegen die Leiterin einer Jugendhilfeeinrichtung in Weikersheim im Main-Tauber-Kreis. Dabei gehe es um mutmaßliche Freiheitsberaubung, so ein Sprecher gegenüber dem SWR. Zuvor haben die Ermittler sowohl die Einrichtung im Weikersheimer Stadtteil Schäftersheim durchsucht, als auch die Zentrale in Würzburg. Mehr Nachrichten auf swraktuell.de.
1: Erstmal die Entwarnung im S-Bahn-Verkehrsservice. Auf der B38A Mannheim-Neckarau, Mannheim-Feudenheim. Kein Falschfahrer mehr zwischen A656 Mannheim-Neckarau und Mannheim-Feudenheim. Es gibt aber Staus. A5 Frankfurt Richtung Karlsruhe im Dreieck Karlsruhe auf der Überleitung zur A8. 2 Kilometer Stau. A6 Heilbronn Richtung Mannheim zwischen Sinsheim-Steinsfurt und Wiesloch-Rauenberg. 5 Kilometer Stau. Verzögerung hier bis zu 20 Minuten. A7 Füssen Richtung Ulm zwischen Nersingen und Kreuz Ulm-Elchingen. LKW-Unfall. 5 Kilometer Stau. Die rechte Spur ist blockiert. Verzögerung bis zu 20 Minuten. A8 Stuttgart Richtung Karlsruhe zwischen Kreuz Stuttgart und Leonberg West. Unfallaufnahme auf dem rechten und dem mittleren Fahrstreifen. 9 Kilometer Stau, Verzögerung hier bis zu 30 Minuten. B295 Kalf Richtung Stuttgart zwischen Naturtheater Renningen und Leonberg Warmbronn. 2 Kilometer Stau, Verzögerung hier bis zu einer Viertelstunde. Und auf der B31 in Hagnau am Bodensee, Höhe Ortseingang in beiden Richtungen Baustelle, 3 Kilometer Stau, Verzögerung hier bis zu 20 Minuten. Das war's für den Moment. Könnt ihr immer noch mal in allen Einzelheiten nachlesen und ganz entspannt auf swr1.de. Jetzt aber erstmal gute Fahrt. Es gibt Sonne im Land, es gibt Wolken und heute Temperaturen zwischen 24 Grad im Bauland und 30 Grad am Kaiserstuhl. Wind ist heute eigentlich keiner wirklich unterwegs. Das heißt, die Temperaturen fühlen sich dann auch so an, wie sie sind. Ne? Manchmal fühlt es sich ja kühler an oder so, aber Ravensburg bewölkt 24 Grad, Heidelberg sonnig 21 Grad, leicht bewölkt meldet Waldshuttingen und 25 Grad. Kommende Nacht sinken die Werte auf 18 bis 13 Grad. Morgen kriegen wir wieder so einen Mix aus Sonne und Wolken. Gegen Abend werden die dichter und es wird heiß. 28 bis 34 Grad. Müssen wir uns aber gar nicht dran gewöhnen. Der Freitag bringt Regen, zum Teil Gewitter und eine deutliche Abkühlung. Es geht runter auf 19 bis 25 Grad.
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1: Schönen Mittag wünscht Stefanie Anhalter. Hallihallo.

SWR 1 Baden-Württemberg an diesem Mittwochnachmittag. Ich habe ja eben ganz ordentliche Werte vorgelesen. Ne? Das klang wirklich nochmal so richtig nach Sommer. Also warm, Freibad oder im Park oder im Garten, auf dem Balkon, Terrasse, wo auch immer ihr ein schönes Plätzchen findet draußen. Und da kann man ja ganz prima lesen, ja. Und gestern, ich erinnere mich, hatten wir in dieser Sendung vorgestellt den aktuellen Krimi von Jo Nesbø, Minnesota. Den hatte ich eh schon auf meiner Merkliste, muss ich sagen. Ich höre ja Bücher. Und der wird gelesen von David Nathan. Wer David Nathan als Stimme, wer auch Hörbücher hört, weiß, der hat diese ganzen Volker Kutscher Sachen gelesen, ja, der nasse Fisch, also die Grundlage von Babylon Berlin. Also guter Leser, guter Autor, das zusammen. Fakt ist, ich habe gestern Abend dann noch angefangen, dieses Buch zu hören. So, und wer jetzt auch noch Lust hat und nicht genau weiß, was er lesen oder hören soll, wir haben ja ganz viele Tipps für euch zusammengefasst auf unserer Seite swr1.de. Da könnt ihr sogar aussuchen nach Liebesromanen, nach Neuanfängen, nach historischen Romanen, eben nach Krimis, all so Sachen. Also ich kann es nur empfehlen. Ich finde es jetzt schon spannend, also Minnesota von Jo Nesbø. Ist auch vielleicht ein bisschen schwierig bei mir, ich bin Nesbø-Fan, da bin ich vielleicht nicht ganz neutral. Aber muss ja nicht, ne? Gerade nicht bei Musik oder Literatur.

0: 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Vorsicht heißt es auf der A8 München Richtung Stuttgart zwischen Raststätte Eichen-Nord und Märklingen. Eine ungesicherte Unfallstelle auf dem rechten und dem mittleren Fahrstreifen. Da also bitte ganz besonders gut aufpassen. Ja, es ist eine traurige Nachricht gewesen, oder? Mit der bin ich gestern Abend schlafen gegangen. Der Tod von Dolly Parton. Und da war ich echt nicht die Einzige, die da, glaube ich, traurig war und auch ist. Die Kommentare in unserem Facebook-Kanal von SW1 Baden-Württemberg zeigt, auch ihr seid betroffen. Franziska schreibt, eine großartige Country-Sängerin und ein außergewöhnlicher Mensch, rest in peace. Holger schreibt ebenfalls, ihre Musik hat mich jahrzehntelang begleitet und unvergesslich ihr Satz, sie würden überrascht sein, wie teuer es ist, so billig auszusehen. Ihr soziales Engagement, ganz toll, eine absolute Ausnahmekünstlerin, große Stimme und diese große Stimme ist live verstummt. Ja, hat Holger schon quasi alles angesprochen, auch wofür sie stand. Sie hat sich immer wieder selbst über ihr Aussehen lustig gemacht und auch immer an ihr Talent geglaubt.
1: Ich beschloss, etwas zu tun, das zumindest Aufmerksamkeit erregen würde. Sobald die Leute den Schock über mein lächerliches Aussehen überwunden hätten, würden sie sehen, dass es eine Seite an mir gibt, die man schätzen kann. Ich bin sehr authentisch, wo es darauf ankommt, und zwar innerlich.
0: Ja, und jetzt ist Dolly Parton im Alter von 80 Jahren gestorben, hat ihren Kampf gegen den Krebs verloren und zahlreiche Musikerkollegen und andere Menschen aus dem Showbusiness, die bekunden ihre Trauer in den sozialen Medien. Mick Jagger schreibt, sie brachte so viele Menschen zusammen, wir werden sie alle sehr vermissen. Rapper Eminem schreibt, selbst für ein Kind, das hauptsächlich Rap hörte, war sie eine Ikone, ein Superstar im wahrsten Sinn des Wortes. Und bei allem, was sie so gemacht hat, sie hat Kinderbücher verschenkt, sie hat sich wirklich sozial engagiert, war sie einfach so wahnsinnig bescheiden.
1: Ich versuche nur, das Leben ein wenig besser zu machen und Menschen Mut zu machen. Das ist das, was sie in meinen Songs finden. Es geht um Liebe und gegenseitige Akzeptanz und darum, Menschen Mut zu machen.
0: Ja, und wir feiern sie heute im Programm, denn es gibt noch so viel mehr zu erzählen über Dolly Parton. Ganz ausführlich heute Abend um 20 Uhr im Musikclub Country. Ein Song gibt's aber auch jetzt schon. Zusammen mit ihrem Patenkind Miley Cyrus, hier ist Dolly Parton, Wrecking Ball.
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0: Stopf, mein Herz. Der wunderbare Joe Jackson, Steppin' Out. Es ist kurz nach 2:30.
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0: Und da hat den Überblick für uns Ramin Movasakian.
2: Guten Tag. Der Stromausfall in Teilen Heilbronns ist beendet. Nach Angaben der Feuerwehr waren bis zu 15.000 Menschen von der 2,5-stündigen Störung betroffen. SWR-Reporterin Luisa Funk, welche Auswirkungen hatte der Stromausfall denn?
3: In der nördlichen Innenstadt hatten einige Geschäfte keinen Strom, zum Beispiel auch im Einkaufszentrum K3. Auch die Stadtbibliothek wurde vorübergehend geschlossen. Bei der Stadtbahn blieben die Anzeigetafeln schwarz, weil auch viele Ampeln ausfielen, gab es einzelne Unfälle mit Blechschäden. Polizeibeamte mussten den Verkehr regeln. Wegen des Stromausfalls hatte die Stadt 2 Notfallmeldestellen eingerichtet. Grund für den Ausfall ist ein Leitungsschaden an einem Stromkabel gewesen.
2: Die Krawalle beim DFB-Pokalspiel in Mannheim beschäftigen jetzt auch die baden-württembergische Landesregierung. Innenminister Hage hat 7 Fußballvereine für nächste Woche zu einem Krisentreffen eingeladen, um klare Vereinbarungen für Hochrisikospiele zu treffen. So sollen unter anderem die Sicherheitskonzepte der Mannschaften auf den Prüfstand kommen. Und jetzt zu den Nachrichten aus Deutschland und der Welt. Kanzler Merz sieht eine wirtschaftliche Erholung in Deutschland. Zum Abschluss der Klausurtagung in Brandenburg sagte er, nach 3 Jahren Rezession wachse die Wirtschaft bereits im 3. Quartal mit guten Werten. Zudem gäbe es beeindruckende Zahlen von Neugründungen, so Merz. Hauptthemen der Klausur waren Reformen für die Wirtschaft und Maßnahmen für einen besseren Hitzeschutz. Ausländische Geheimdienste führen immer häufiger Cyberangriffe auf deutsche Firmen durch. Bei 37% der betroffenen Unternehmen war demnach ein Nachrichtendienst aus dem Ausland der Urheber. Das hat eine Studie des Digitalverbands Bitkom ergeben. Die meisten Attacken erfolgen demnach aus China und Russland. Mehr Nachrichten auch auf swraktuell.de.
0: SWR 1 Baden-Württemberg mit dem aktuellen Verkehrsservice A6 Heilbronn Richtung Mannheim. Zwischen Sinsheim, Steinsfurt und Wiesloch-Rauenberg gibt es 5 Kilometer Stau. Bedeutet, ihr solltet hier 20 Minuten mehr einplanen. A7 Füssen Richtung Ulm zwischen Nersingen und Kreuz Ulm-Elchingen. LKW-Unfall, 5 Kilometer Stau, die rechte Spur ist blockiert. Verzögerung bis zu 20 Minuten. A8 München Richtung Stuttgart zwischen Raststätte Eichen-Nord und Märklingen. Unfallaufnahme auf dem rechten und dem mittleren Fahrstreifen. 2 Kilometer Stau, Viertelstunde plus. A8 Stuttgart Richtung Karlsruhe zwischen Kreuz Stuttgart und Leonberg West. 4 Kilometer Stau, Verzögerung bis zu 20 Minuten. B295 Kalf Richtung Stuttgart zwischen Naturtheater Renningen und Leonberg Warmbronn. 3 Kilometer Stau, auch hier dauert es eine Viertelstunde länger. Die B295 Stuttgart Richtung Kalf ist zwischen Leonberg Warmbronn und B464 Renningen Mitte Markstadt wegen eines Unfalls gesperrt. 4 Kilometer Stau. Auf der B31 in Hagnau am Bodensee, Höhe Ortseingang, in beiden Richtungen Baustelle, 2 Kilometer Stau. Könnt ihr auch noch mal eine Viertelstunde leider draufpacken. Und dann noch unser Service Schweiz. Die A4 Wintertour Richtung Schaffhausen ist zwischen Uwiesen und Flurlingen aktuell wegen eines defekten LKW gesperrt. Es gibt 5 Kilometer Stau. Das war's für den Moment. Wem das zu schnell ging oder zu viel war, nachlesen geht immer und zwar auf swr1.de. Gute und sichere Fahrt euch. Wenig Wolken, dafür viel Sonne und sehr angenehme Temperaturen. In Leutkirch im Allgäu ist es leicht bewölkt bei 24 Grad. Wangen meldet 26 und Leimen sonnige 23 Grad. Und sogar in Tuttlingen sind es 25 Grad. Also das ist doch ordentlich. 30 können es heute noch am Kaiserstuhl werden. In der kommenden Nacht kühlt es etwas runter, aber so richtig kalt, wie es ja schon war in dieser Woche, wird es nicht. 18 bis 13 Grad. Morgen wird es hochsommerlich mit 28 bis 34 Grad.

Louis Capaldi ist das in SWR 1 Baden-Württemberg. Wir hatten es vorher vom Trinkgeld geben. Also, dass man, wenn man das Kartenlesegerät hingehalten bekommen, kommt da gerne mal irgendwie 5 oder 7, 10, 20%, die man automatisch einfach nur anklicken muss und dann wird das als Trinkgeld draufgetan. Das geht alles elektronisch und es war so der Kommentar, dass dieses persönliche Gespräch über das Trinkgeld so ein bisschen einfach verloren geht. Ja, dass man sagt, ach hier, 4,30 machen wir doch irgendwie 6 oder so draus. Also ihr wisst, was ich meine, oder? Gottfried aus Steißlingen schreibt dazu, also das mit dem besonderen Trinkgeld wird bei mir immer noch so gehandhabt, dass ich Bargeld habe und das eben mit Bargeld gebe. Und schreibt er, bin halt schon 65 Jahre jung. Ja, also das ist auch okay, ja? Also das ist natürlich immer noch möglich, auch wenn dieses elektronische Gerät dahin gehalten wird. Wenn man sagt, ich mach's lieber bar, also das Trinkgeld, ist ja okay. Jochen schreibt dazu, tatsächlich ist es nicht in Ordnung, wenn das Design zu mehr Trinkgeld verführen soll, aber haben Sie auch mal die andere Seite der Medaille betrachtet? Meine Frau beispielsweise arbeitet seit 2 Jahren in der Gastro, nicht weil sie es muss, sondern weil sie Spaß dran hat. Sie berichtet mir aber häufig, wie manche Gäste trotz gutem Service und Erfüllung von Sonderwünschen kein Trinkgeld geben, egal ob digital oder bar bezahlt wird. Und das, schreibt er, kommt häufiger vor als gedacht. Also sollte man bei der Diskussion auch das Servicepersonal im Auge behalten, das häufig für Mindestlohn arbeitet und deshalb auf das Trinkgeld angewiesen ist. Lieber Jochen, guter Hinweis, also solltet ihr heute auf eins der zahlreichen Feste gehen, die wir ja gerade in Baden-Württemberg haben, eine nette Servicekraft gehabt haben, dann lasst sie das auch wissen, gerne in Form eines schönen Trinkgelds. In diesem Sinne.

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2: Ja, und was für ein toller Tag. Also das Wetter stimmt, die Gruppe stimmt, ne? Also man hatte tolle Hörerinnen und Hörer dabei. SWR1-Hörerin Kim aus Ludwigsburg, die hat nämlich diesen perfekten Tag heute bei uns gewonnen. Und zwar sind die unterwegs heute in Weinheim im Rhein-Neckar-Kreis. Mit dabei bei Kim ihre Familie, ihre Freunde und natürlich SWR1-Kollegin Petra Klein. Wenn ihr ein Bild von diesem Grüppchen haben wollt, könnt ihr natürlich auf swr1.de finden sich schon Fotos von dieser kleinen Gruppe. Und im Moment sind die acht im Exotenwald mit einem Experten, der ihnen alles erklärt. Und dieser Wald ist gigantisch, 60 Hektar groß. Das sind rund umgerechnet 85 Fußballfelder und er grenzt dann auch noch an den Weinheimer Schlosspark. Also da ist man wirklich mittendrin im Grünen. Und dieser Park ist im englischen Stil angelegt. Und im Wald, ja Petra, im Wald ist es bei euch ja international.
3: Wir sind an Koreatannen vorbeigekommen, haben die Sicheltanne aus Japan bewundert, haben Magnolienbäume aus China entdeckt, Flusszedern aus Nordamerika, Douglasien. Und jetzt sind wir hier bei unseren dicken Dingern, bei den nordamerikanischen Mammutbäumen. Und wie wir eben von Siegfried Demuth gelernt haben, das sind Teenager, die sind gerade mal 150 Jahre alt. Also wirklich jetzt mal ganz jung im Verhältnis. Wir haben alle ein bisschen das Gefühl, wie ein cooler Biounterricht heute, ne?
4: Ja. Ist bei mir zwar auch schon ein bisschen her, aber ja.
3: Was hast du denn so Überraschendes gelernt? Überleg mal gerade. Wir haben gelernt, wie viele Baumsorten es in Deutschland gibt, Arten.
4: Ja, genau.
3: Weißt du noch, wie viel?
4: 45.
3: Gar nicht so viel, ne?
4: Nee, eigentlich nicht. Es gibt auch zwei Lindenarten in Deutschland. Da haben wir die Sommerlinde und die Winterlinde. Mehr Linden als Amerika, weil die haben nur eine Sorte Linden.
3: Wahnsinn. Und du hast auch immer gleich Zapfen gesammelt. Du bist ein bisschen Baumfreak, ne?
4: Ich finde es halt einfach interessant. So auch ein bisschen als Deko zu Hause.
3: Dein Mann, der Erik, der ist Notfallsanitäter und im Nebenjob quasi selbstständiger Landschaftsgärtner. Das atmest du ja hier alles ein. So, das ist ja eigentlich auch ein bisschen Leidenschaft von dir, oder?
5: Ja, auf jeden Fall. Es ist einfach super schön, hier in der Natur draußen die riesigen Bäume zu bestaunen und Wissen von einem studierten Biologen mitzunehmen. Das ist super interessant.
3: Ja, wir haben unter anderem gelernt, und das noch zum Schluss, dass dieser Wald ein Geschenk war vom Freiherrn von Bergheim an seine Frau, so nach dem Motto, ach Schatz, ich habe dir keinen Blumenstrauß gekauft, ich habe dir einfach mal einen Wald gepflanzt. Christel, think big, ne? Also nicht Auto oder Yacht oder Pferdekutsche, sondern dann gleich mal richtig groß denken.
6: Genau, Porsche vergeht, Wald besteht.
2: Okay, das ist natürlich schön. Also ich habe nämlich gerade gefragt, wenn das Teenager-Mammutbäume sind, so mit 150, ob die auch in die Pubertät kommen und ausschlagen. Aber das ist ein ganz anderes Thema. Ich hatte ganz viele Fantasien, aber ich merke schon, die Gruppe hat super aufgepasst. Es macht offensichtlich Spaß. Und ich möchte nochmal auf die Bilder hinweisen. Also es ist nicht nur die Gruppe zu sehen, sondern auch so ein Zapfen von so einem Bergmammutbaum. Auch das ist schon beeindruckend und dann beeindruckt einen natürlich schon wieder, dass aus so einem kleinen Samen so ein Riesenbaum wird. Also könnt ihr nachschauen auf swr1.de. Das verdeutlicht die ganze Geschichte, glaube ich, die wir da erleben, noch mal ein bisschen mehr.
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16: Um 14 Uhr mit Ramin Movasakian. Guten Tag. Deutsche Firmen werden immer öfter Opfer von Cyberangriffen aus dem Ausland. In Baden-Württemberg fehlen über 200.000 Wohnungen. Das Wetter am Nachmittag: Wolken und Sonne bei 24 bis 30 Grad. Ausländische Geheimdienste führen immer häufiger Cyberangriffe auf deutsche Firmen durch. Bei 37% der betroffenen Unternehmen war ein Nachrichtendienst aus dem Ausland der Urheber. Das hat eine Studie des digitalen Verbandes Bitkom ergeben. Jakob Meyer berichtet.
17: Die meisten Attacken erfolgten demnach aus China und Russland. Aber auch der Iran werde zu einem wichtigen Akteur. Der Schaden durch Datendiebstahl, Industriespionage oder Sabotage umfasst mindestens 211 Milliarden Euro. Bitkom-Präsident Ralf Wintergerst erklärte, es passe nicht zur Bedrohungslage, dass Unternehmen nicht mehr für Cybersicherheit ausgeben. Firmen machten es Angreifern zu leicht. Bitkom hat für die repräsentative Studie gut 1000 Firmen ab 10 Beschäftigten befragt.
16: Bundeskanzler Merz hat zum Abschluss der Regierungsklausur in Brandenburg zu mehr Optimismus aufgerufen. Man habe über ein Deutschland von morgen diskutiert und gehe mit Zuversicht in die verbleibenden Monate des Jahres, so der CDU-Chef. Der weit verbreitete Missmut, der das Land lähme, müsse abgeschüttelt werden. Hauptthema der Klausur waren Reformen für die Wirtschaft. Nach einer Sturzflut in der Grenzregion zwischen Nepal und Tibet werden mindestens 384 Reisende vermisst, darunter laut nepalesischen Behörden 291 Ausländer. Nach offiziellen Angaben kamen bei den plötzlichen Überschwemmungen mindestens 9 Menschen ums Leben. Ganze Dörfer seien weggespült und Straßen und Brücken beschädigt worden. Videoaufnahmen aus Tibet zeigen Wassermassen, die Häuser mit sich reißen und in Schlamm versinken. Und jetzt zu den Nachrichten aus Baden-Württemberg. Über 200.000 Wohnungen fehlen derzeit in Baden-Württemberg. Das hat das private Pestel-Institut für den Baumonitor 2026 ausgerechnet. SWR-Wirtschaftsredakteur Christopher Mautes berichtet.
18: Insbesondere günstige Wohnungen sind im Südwesten knapp. Und das sei eben genau in wirtschaftlich starken Regionen wie Baden-Württemberg ein Problem, so das Pestel-Institut. Frei werdende Arbeitsplätze im unteren Einkommensbereich könnten nur schwer besetzt werden, wenn es keinen Wohnraum gäbe, den sich die Menschen mit diesen Gehältern auch leisten können. Dass so wenig gebaut wird, sei außerdem auch volkswirtschaftlich ein Problem. Den Schaden schätzt das Pestel-Institut bundesweit auf 0,6% des Bruttoinlandsproduktes.
16: Die Polizei hat in Pforzheim drei Verdächtige festgenommen, die an einem Mehrfamilienhaus Feuer gelegt haben sollen. Die Männer wurden laut Ermittler von Spezialeinheiten gefasst. Ein Zeuge hatte in der Nacht auf Sonntag Feuer an der Hausfassade und unter einem davor geparkten Auto bemerkt. Am Tatort wurden selbstgebaute Brandsätze entdeckt. Die Hintergründe der Tat sind noch unklar. Mehr Nachrichten auch auf swraktuell.de.
8: 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Wir schauen auf die Straßen A3 Frankfurt Richtung Würzburg zwischen Stockstadt und Goldbach. 6 Kilometer Stau im Baustellenbereich. Dort dauert es bis zu einer Dreiviertelstunde länger. A6 Heilbronn Richtung Mannheim zwischen Sinsheim-Steinsfurt und Wiesloch-Rauenberg. 5 Kilometer Stau. Verzögerung bis zu 25 Minuten. A7 Füssen Richtung Ulm zwischen Nersingen und Kreuz-Ulm-Elchingen. LKW-Unfall. Die rechte Spur ist blockiert. Deshalb gibt es 6 Kilometer Stau. Bedeutet für euch, dass ihr 30 Minuten mehr einplanen solltet. A8 München Richtung Stuttgart. Zwischen Raststätte Eichen Nord und Merklingen. Unfallaufnahme, die rechte und die mittlere Spur sind gesperrt. 5 Kilometer Stau, halbe Stunde plus. A8 Stuttgart Richtung Karlsruhe. Zwischen Heimsheim und Pforzheim Ost 5 Kilometer Stau. Hier eine Verzögerung bis zu 25 Minuten. B295 Stuttgart Richtung Calw. Zwischen Leonberg, Warmbronn und Naturtheater Renningen 3 Kilometer Stau. Hier dauert es eine Viertelstunde länger. Das war's für den Moment. Zum Nachlesen gibt's das jederzeit auf swr1.de. Kommt gut an. Es gibt Sonne in Mühlacker bei 24 Grad. In Offenburg ist es leicht bewölkt bei 22 Grad. Und Albstadt meldet leichte Bewölkung 24 Grad. 30 können es heute noch werden am Kaiserstuhl. Es geht kaum ein Wind. Es ist ein angenehmer Sommertag. In der kommenden Nacht kriegen wir Werte zwischen 18 und 13 Grad. Morgen dreht der Sommer nochmal richtig auf. 28 bis 34 Grad. Und gibt auch ein paar Wolken, vor allen Dingen am Abend. Denn am Freitag gibt es dann den ersten Regen und zum Teil ziemlich kräftige Gewitter und dann wird es auch wieder kühler. 19 bis 25 Grad.
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8: SWR 1. Mit Stefanie Anhalt und den größten Hits aller Zeiten. Gerade haben wir schon George Michael. Wir können uns noch auf Aerosmith freuen, The Human League und. Habt einen schönen Nachmittag.

Schon ein bisschen episch, ne? I Don't Wanna Miss a Thing von Aerosmith in SWR 1 Baden-Württemberg. The Land of Games. So heißt übrigens der Stand, mit dem wir aus Baden-Württemberg auf der Gamescom in Köln vertreten sind. 13 Unternehmen und Studios präsentieren sich dort. Die kommen aus Heidelberg, aus

Tübingen, Ludwigsburg oder auch Waiblingen. Es gibt Brettspiele, aber natürlich auch die klassischen Computerspiele. Es gibt schon die etablierten Unternehmen. Also man muss auch dazu sagen, 70% der Aussteller kommen aus dem Ausland. Wir sind ja gar nicht so weit vorne dabei. Dann gibt es aber auch diese Indie-Arena-Booth, heißt das. Da präsentieren sich neue, innovative, kleine Firmen, wie zum Beispiel auch Mux Games aus Ludwigsburg. Die entwickeln Spiele für Jugendliche, um jetzt mal nur eine Firma zu nennen. Also da ist man wirklich ganz erstaunt, was doch alles so gibt und was so entwickelt wird. Und wenn man schon mal Bilder von dieser Gamescom sieht, ist heute im Fernsehen und auch überall sonst irgendwie zu sehen. Das sieht aus, als ob man den ganzen Tag durch eine riesen Spielhalle einfach läuft. Es ist überall bunt, es blinkt, es gibt Drachen, es gibt, ich weiß nicht was, Sitze, wo man spielen kann. Man muss Schlange stehen in der Regel. Also es ist wirklich ordentlich was los. Und solltet ihr jetzt sowieso auf der Gamescom in Köln sein, morgen ist ja dann für den Publikumsverkehr geöffnet, schaut in Halle 4.1 anstatt C51, vorbei. Ist jetzt vielleicht schwer zu merken, aber es gibt da Pläne, die kann man schon mal, aber dass ihr das schon mal gehört habt, ne? Also Baden-Württemberg ist da, Halle 4.1 Stand C51, the Land of Games. So, das mal zur Orientierung. Insgesamt sind nämlich 1.600 Aussteller auf der Gamescom vertreten und erwartet werden bis Sonntag mehr als 350.000 Menschen. Da braucht man schon ein bisschen Orientierung. Einer davon ist morgen übrigens Bundespräsident Frank-Walter Steinmeier. Ob der ein Lieblingsspiel hat, ich weiß es nicht. Wir werden sicherlich Bilder sehen von ihm. 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

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An diesem Mittwoch ganz viele Meldungen kommen rein von euch zu Dolly Parton und Wünsche für den Musikclub Country heute Abend. Ich kann nur sagen, wir gucken da drauf, wir danken euch dafür und natürlich wird der sich heute Abend um Dolly Parton drehen. Jetzt haben wir auch schon ein bisschen Country-Musik. Es ist Post Malone zusammen mit Morgan Wallen. I had some help in SWR1 Baden-Württemberg.

0: ist es halb drei.
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0: Die hat jetzt für uns Ramin Mobasakian.
2: Guten Tag. Die Heiratsabsichten eines katholischen Pfarrers im hessischen Oberursel haben eine Debatte über die Zölibatregelung ausgelöst. In den katholischen Bistümern in Baden-Württemberg haben nach eigenen Angaben in den vergangenen Jahren nur wenige Priester wegen einer Liebesbeziehung ihr Amt niedergelegt. Cüneyt Özerdağlı aus der SWR-Redaktion Religion. Wie sehen die Zahlen im Land denn aus?
3: Das Erzbistum Freiburg hat dem SWR jetzt mitgeteilt, dass in den vergangenen 7 Jahren 4 Priester ihren Beruf wegen des Zölibats aufgegeben haben. In der Diözese Rottenburg-Stuttgart werden solche Fälle nach eigener Aussage nicht erhoben. Ehemalige Priester werden zum Beispiel oft in einer kirchlichen Einrichtung wie der Caritas eingesetzt. Die Diözese Rottenburg-Stuttgart teilte mit, dass eine Beschäftigung auch in der Verwaltung als Religionslehrer oder als Seelsorger möglich ist.
2: Der Fußball-Bundesligist VfB Stuttgart hat den Kapitänswechsel offiziell bestätigt. Wie Trainer Sebastian Hoeneß mitgeteilt hat, wird Nationalspieler Dennis Undaf in der kommenden Saison neuer Spielführer der Schwaben. Undaf löst damit Atakan Karasor ab, der den Verein verlassen will. Und jetzt zu den Nachrichten aus Deutschland und der Welt. In Nepal sind bei heftigen Sturzfluten laut den Behörden mindestens 22 Menschen ums Leben gekommen. Wie die nationale Tourismusorganisation mitteilte, werden mehr als 290 Menschen vermisst, darunter auch Touristen aus Deutschland. Mecklenburg-Vorpommerns Ministerpräsidentin Schwesig gibt der Bundesregierung Mitschuld an den starken Umfrageergebnissen der AfD. Dem Spiegel sagte die SPD-Politikerin, es reiche leider nicht darauf hinzuweisen, dass die Partei in Teilen rechtsextrem und radikal sei. Man müsse sich stattdessen stärker mit konkreten Alltagsthemen der Menschen auseinandersetzen. Mehr Nachrichten auch auf swraktuell.de.
0: 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Wir blicken auf die Straßen. Wir haben erstmal eine Gefahrenstelle im Verkehrsservice. Vorsicht auf der A8 im Dreieck Leonberg auf der Überleitung zur A81 Richtung Heilbronn. Hier steht ein defekter LKW auf der rechten Spur. Kommen wir zu den Staus und dem stockenden Verkehr. A3 Frankfurt Richtung Würzburg zwischen Stockstadt und Goldbach. 4 Kilometer stockend im Baustellenbereich. A6 Heilbronn Richtung Mannheim zwischen Sinsheim-Steinsfurt und Wiesloch-Rauenberg. 6 Kilometer Stau, Verzögerung bis zu 30 Minuten. A7 Füssen Richtung Ulm zwischen Nersingen und Kreuz Ulm-Elchingen. LKW-Unfall. Die rechte Spur ist blockiert. 6 Kilometer Stau. Hier dauert es bis zu 30 Minuten länger. A8 München Richtung Stuttgart. Zwischen Raststätte Eichen-Nord und Merklingen Unfallaufnahme. Die rechte und die mittlere Spur sind gesperrt. 5 Kilometer Stau. Halbe Stunde plus. A8 Stuttgart Richtung Karlsruhe. Zwischen Heimsheim und Pforzheim-Ost. 10 Kilometer streckenweise Stau. Verzögerung bis zu 30 Minuten. Die B295 Kalf Richtung Stuttgart ist zwischen Naturtheater Renningen und Leonberg Warmbronn aktuell gesperrt. 2 Kilometer Stau. Dadurch auch Rückstau auf die B464 aus Böblingen kommend. So, das war's für den Moment. Könnt ihr nachlesen, ganz zuverlässig, auf swr1.de. Gute Fahrt euch. Gibt ein paar Wolken am Himmel, aber ach, gar nicht mal so viele. Und die Temperaturen stört das mal überhaupt nicht. In Waldshut-Tingen ist es zwar bewölkt, aber es sind 29 Grad. In Weinheim, wo wir heute zu Gast sind mit dem perfekten Tag, leicht bewölkt und 25 Grad. Und aus dem Allgäu in Isny meldet die SWR1 Wetterstation bewölkt bei 25 Grad. Also heute nochmal ein warmer Tag, kaum Wind. In der Nacht, da ist es eigentlich auch noch ganz angenehm, 18 bis 13 Grad. Aber morgen geht es nochmal richtig ab. Hochsommerlich heiß wird es mit 28 bis 34 Grad. Aber am Freitag kommen dann die ersten kräftigen Gewitter und der Regen. Und dann wird es natürlich kühler, 19 bis 25 Grad dann noch.

0: Twisted Sister in SWR 1.
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0: Ja, und Hund ist nicht gleich Hund, ne? Also manche wiegen 60 Kilo, andere wieder nur 1 Kilo. Groß, lang, kurz. Also vor allen Dingen die Sache mit der Größe. Das ist so eine Sache, ne? Diese Größenunterschiede, die können zum echten Problem werden. Die Marbacher Tierärztin, Autorin und Dozentin Sophie Strothbeck, die hat 5 Hunde, darunter 3 sehr kleine Chihuahuas aus dem Tierschutz. Und sie hat feststellen müssen, wenn es um so kleine Hunde geht, gibt es extrem viele Vorurteile.
2: Ich habe mich, seit ich die kleinen Hunde habe, gewundert, steht auf meiner Stirn jetzt Idiotin, die Leute behandeln mich anders. Und dann kam mir, stimmt, ich habe nur noch die kleinen Hunde dabei, die großen Hunde fehlen, ich werde nicht mehr ernst genommen. Ich war im Fressnapf, da hatte ich noch die 2 großen Hunde, aber hat nur die Zwergenfraktion dabei. Und ich habe die ganze Zeit gedacht, sag mal, was hat die Verkäuferin, behandelt die alle so komisch? Und ich dachte, jetzt fehlt nur noch, dass sie sagt, da hinten hängen die rosa Strasshalsbänder. Und dann ist mir aufgefallen, ich habe die Beagle-Fraktion nicht dabei und dann war alles klar. Und das ist bis heute so, man ist mit so vielen Vorurteilen konfrontiert. Die ganzen Kleinhundehalter beschweren sich, dass ihre Hunde nicht ernst genommen werden. Aber dafür müssten die meisten Kleinhundehalter erstmal anfangen, ihre Hunde ernst zu nehmen.
0: Okay, nochmal zu den Vorteilen. Kleine Hunde leben nur in Handtaschen, müssen immer Mäntelchen anziehen, sind nicht erzogen, werden betüdelt und dürfen sich auch nicht wie richtige Hunde benehmen. Dafür sind sie ja viel zu klein. Ja, alles Quatsch, sagt Sophie Strothbeck.
2: Ich bin andersrum immer wieder total fasziniert, dass so ein Hundekonzentrat, die sind ja nicht klein, das ist ein Konzentrat. Also, dass es schlichtweg vollwertige Hunde sind. Die können eine Begleithundeprüfung laufen als Chihuahua, die können auch im Schnee mit spazieren gehen, die brauchen nicht bei Plusgraden Mäntelchen anziehen. Ich habe den Eindruck, viele Leute denken, man muss die gar nicht erziehen, weil es reicht ja aufs Knöpfchen der Flexileine irgendwie zu drücken. Und das ist so traurig, weil man sieht, wie toll diese Hunde sind, wenn sie Hund sein dürfen.
0: Oh, also auch kleine Hunde sollten erzogen werden und wie sich Hunde benehmen können, das sagt Sophie Strothbeck, die als Dozentin und Autorin mit spannenden Einblicken in ihren persönlichen Haushalt, in ihre Hundewelt. Was ist denn das H wie Hundewelt? Aber es ist Kaffee auf dem Weg. Es gibt Hoffnung, auch für mich. Mehr natürlich auf swr1.de. Viele Fragen und Antworten rund um den Hund, ob groß, ob klein, findet ihr da.

Du bist mein schönster Zeitvertreib, singt Aaron Paul da in SWR1 Baden-Württemberg. Das kann Silvia, glaube ich, über ihren Mann auch sagen. Silvia hat uns geschrieben, wir haben heute vor 37 Jahren geheiratet. So richtig schön mit allem, was dazugehört, hatten trotzdem genug Zeit zu feiern. Und deshalb ist das bis heute unvergessen. Wir grüßen deswegen auch alle, die noch am 26.08. geheiratet haben. Und ich grüße meine Frau, unsere Trauzeugen Guido und Reinhold. Deshalb passt das auch alles so gut. Arno schreibt das. Er hat unter dem Namen seiner Frau geschrieben. Ach so, ja, ganz viele Rosen. Danke für 37 Jahre, meine Silvia, schreibt Arno noch dazu. Euch auch alles Gute weiterhin.

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13: Um 15 Uhr mit Christian Rönspieß. Guten Tag. Nach einer Sturzflut in Nepal werden hunderte Menschen vermisst. In Karlsruhe wird ein Blindgänger aus dem Zweiten Weltkrieg entschärft. Das Wetter, am Nachmittag Wolken und Sonne bei 24 bis 30 Grad. Bei einer Sturzflut in Nepal sind mehrere hundert Menschen mitgerissen worden und werden vermisst. Darunter zahlreiche Touristen, auch aus Deutschland. Mindestens 22 Menschen sind nach Behördenangaben ums Leben gekommen. Ein Grenzfluss zwischen Nepal und dem chinesisch verwalteten Tibet trat plötzlich über die Ufer. Südasien-Korrespondentin Lena Bodewein.
14: Videos zeigen Häuser und Brücken, die mitgerissen wurden. Knapp 400 Menschen werden auf nepalesischer Seite vermisst. Der größte Teil Touristen, Wanderer, die im Himalaya unterwegs waren. Aber auch Polizisten, Soldaten und Arbeiter eines Wasserkraftwerks seien betroffen, so die bisherigen Auskünfte der Behörden. Drohnenaufnahmen zeigen eine riesige Schlammwüste entlang des Flusses nach der Katastrophe. Laut nepalesischem Außenministerium gab es in den Bergen ein Beben, das einen Erdrutsch ausgelöst hat. Dieser führte zu der Sturzflut.
13: Bundeskanzler Merz hat zum Abschluss der Regierungsklausur in Brandenburg zu mehr Optimismus aufgerufen. Man habe über ein Deutschland von morgen diskutiert und gehe mit Zuversicht in die verbleibenden Monate des Jahres, so der CDU-Chef. Der weit verbreitete Missmut, der das Land lähme, müsse abgeschüttelt werden. Hauptthemen der Klausur waren Reformen für die Wirtschaft. In Köln hat die weltgrößte Computer- und Videospielmesse Gamescom begonnen. Zunächst dürfen nur Fachbesucher auf das Gelände. In den kommenden Tagen werden dann hunderttausende Gamer erwartet. Bundesfinanzminister Klingbeil hat der Branche mehr staatliche Förderung zugesichert. Und jetzt zu den Nachrichten aus Baden-Württemberg. Bei Bauarbeiten in Karlsruhe ist ein Blindgänger aus dem Zweiten Weltkrieg gefunden worden. Die Bombe soll noch heute entschärft werden. Einzelheiten von SWR-Reporter Matthias Zurawski.
15: Der Fundort befindet sich in der Karlsruher Südstadt in einer Kleingartenanlage in der Nähe des Güterbahnhofs. Nach Angaben der Stadt handelt es sich um eine amerikanische 250 Kilo Fliegerbombe. Für die Entschärfung soll das betroffene Gebiet evakuiert werden. Die notwendigen Maßnahmen werden derzeit von den Einsatzkräften vorbereitet. Das Gebiet zwischen Südstadt und Bahngleisen wird seit Jahren Stück für Stück saniert. Hier wurden bereits mehrere Weltkriegsbomben gefunden.
13: In Reutlingen ist in der vergangenen Nacht ein Auto mit zwei stark betrunkenen Insassen in einem Bach gelandet. Nach Angaben der Polizei wurden bei einem der Männer 3,5, beim anderen sogar 5,2 Promille festgestellt. Die beiden beschuldigten sich gegenseitig, das Auto gefahren zu haben. Weil gegen einen ein Haftbefehl vorlag, brachte die Polizei ihn ins Gefängnis. An dem Auto waren außerdem ausländische Kennzeichen angebracht, auf die der Wagen nicht zugelassen war. Mehr Nachrichten aus Baden-Württemberg, Deutschland und der Welt auf swraktuell.de.
0: 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Der aktuelle Verkehrsservice steht an und los geht's auf der A6 Heilbronn Richtung Mannheim zwischen Sinsheim, Steinsfurt und Wesloch-Rauenberg. 6 Kilometer Stau, knappe halbe Stunde plus hier. A7 Fürsten Richtung Ulm zwischen Nersingen und Kreuz Ulm-Elchingen ist die Unfallstelle geräumt. Es gibt 6 Kilometer Stau, Verzögerung hier aber bis zu 25 Minuten. A8 München Richtung Stuttgart zwischen Raststätte Eichen-Nord und Merklingen. Hier ist die Unfallstelle geräumt. Es gibt aber immer noch 4 Kilometer Stau. Da müsst ihr 10 Minuten mehr einplanen. A8 Stuttgart Richtung Karlsruhe zwischen Heimsheim und Pforzheim Ost. 5 Kilometer Stau, Verzögerung bis zu 20 Minuten. Die B295 Kalf Richtung Stuttgart ist zwischen Naturtheater Renningen und Leonberg Warmbronn aktuell gesperrt. Deshalb hier 2 Kilometer Stau. Könnt ihr in Ruhe nachlesen, jederzeit auf swr1.de. Gutes und sicheres Ankommen für euch.
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0: Es ist ein angenehmer Sommertag heute in Baden-Württemberg bei sehr angenehmen Temperaturen, wie ich finde. Leichte Bewölkung, 25 Grad in Baden-Baden, das gleiche in Crailsheim und in Furtwangen. Ein bisschen mehr Wolken, auch bei 25 Grad. 30 können es heute noch am Kaiserstuhl werden, das fühlt sich fast vielleicht schon wieder unangenehm an. In der kommenden Nacht liegen wir zwischen 18 und 13 Grad. Aber morgen, da ist es bei hitzeempfindlichen Menschen schon wieder ein bisschen schwieriger. Da wird es hochsommerlich heiß mit 28 bis 34 Grad. Der Freitag, der bringt dann zum Teil kräftige Gewitter, Regen und eine deutliche Abkühlung auf 19 bis 25 Grad.
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0: Und da gibt es natürlich die größten Hits aller Zeiten. Die kommen in der nächsten halben Stunde von Daft Punk, von den Eurythmics und von Guns N' Roses. Und Robin Gibb hören wir ja schon. Ich wünsche euch einen schönen, angenehmen Nachmittag.

Guns N' Roses in SWR1 Baden-Württemberg. Kurzer Blick auf die Straße. Vorsicht auf der A7 Ulm Richtung Würzburg zwischen Ellwangen und Dinkelsbühl-Fichtenau. Hier liegen Fahrzeugteile auf der Fahrbahn da. Also bitte schön aufpassen. Vielleicht habt ihr ja Muße. Also so einfach auch ein bisschen Langeweile. Ihr habt Zeit und denkt, ach, was könnte ich denn so machen? Naja, ihr könntet ja zum Beispiel bei uns im Netz so ein bisschen mal rumgucken und vielleicht auch schon mal gucken, wer so zu Gast in SWR1 Leute sein wird diese Woche noch und wer schon da war. Da sind nämlich wirklich tolle Überschriften dabei, tolle Gäste. Heute Morgen ging es ja darum, wie stark prägt der Einfluss der USA bis heute Lateinamerika. Hören wir dann nach 16 Uhr auch nochmal eine kleine Zusammenfassung. Morgen geht es um die Gesundheit und die Frau. Das ist wichtig für die Zeit ab 40. Ja. Und drüber hinaus. Oder auch die Krise im Weinbau. Haben Winzer in Deutschland noch eine Zukunft? Das sind alles Themen, die noch auf uns zukommen. Vielleicht möchtet ihr auch den Newsletter abonnieren. Also wir haben so viel für euch im Angebot. Ihr dürft es gerne wahrnehmen. 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
2: Ja, und dieses einzigartige Sommererlebnis, das erlebt heute SWR1-Hörerin Kim aus Ludwigsburg. Sie hat ihre Familie dabei, ihr Baby, halbes Jahr alt, aber das passt alles wunderbar. Sie sind heute unterwegs in Weinheim im Rhein-Neckar-Kreis mit Kollegin Petra Klein. Und sie waren ja schon im Exotenwald. Wir haben schon über Mammutbäume gelernt zum Beispiel, dass sie, wenn sie 150 sind, sich quasi noch im Teenageralter befinden. Und es geht ja auch ums Brot. Auch das hatten wir versprochen, denn in Weinheim ist die Akademie des Deutschen Bäckerhandwerks, also Meisterschule für Bäcker und Trainingsort der Bäckernationalmannschaft. Und in Weinheim hat auch Brotsommelier-Weltmeister Michael Kress eine Backstube. Und genau dort sind Petra Klein, Kim, ihre Freunde, ihre Familie, um sich das genauer anzugucken. Und sie wurden natürlich von Michael Kress direkt begrüßt.
3: Herzlich willkommen in Weinheims Gläserner Brotmanufaktur. Ich freue mich riesig, die nächsten 2 Stunden mit euch hier zu verbringen. Euch erwartet Leckeres und Spannendes. Mehr verrate ich nicht.
4: Hier liegen köstlichste Brote. Focaccia sehe ich da. Rosinenbrot, es duftet. Oh. Kerstin?
5: Es duftet total gut. Man könnte alles probieren und direkt reinbeißen.
4: Ja, das machen wir jetzt auch. Wir probieren alles. Michael.
3: Jetzt schneide ich mal an. Jetzt geht die Sonne auf. Jetzt schau mal erstmal. Hör mal erst. Geht jetzt nicht die Sonne auf? Einmal dieses strahlend Gelb. Ihr müsst euch jetzt zu Hause vorstellen, wir haben jetzt ein tolles Dinkelbaguette, also schöne Dinkelstange mit einem schönen Ausbund. Ich habe es einmal aufgeklappt. Wir haben so ein strahlendes Sonnengelb als Farbe innen drin in der Krume. Und so ganz leichte weiße Dots, das sind nämlich Cashewkerne, die in diesem Brotteig eingebettet sind.
4: Es riecht nach Curry. Richtig lecker. Die Rinde ist sehr knusprig. Sehr lecker.
3: Jetzt brechen wir das Brot einmal auseinander, dass wir jetzt ein Stück von der Krume, von dem Inneren und von der Kruste, von dieser Knusprigkeit, von der Kruste einmal im Mund ordentlich zerkauen und dann mal abwarten, was uns unser Gaumen dann erzählt.
4: Was erzählt denn dein Gaumen, Kim?
6: Es schmeckt einfach nach zu Hause so ein bisschen. Also so nach einfach gescheitem Brot.
3: Wir haben hier unser Pane al Pomodoro. Das heißt, wir haben einen Focaccia-Teig mit unfassbaren 5% Olivenöl im Teig, bezogen auf die Teigmenge. Um das Ganze noch zu toppen, haben wir getrocknete Tomaten, die in Olivenöl eingelegt worden sind, im Teig drin. Wir haben Parmesan. Obendrauf müsst ihr euch vorstellen, haben wir italienische Kräuter, frische halbierte Tomaten und noch mal ein bisschen Parmesan obendrauf.
4: Erik mit Baby Emma vor dem Bauch gespannt. Aber Brot essen geht.
7: Brot essen geht immer. Riecht unglaublich lecker. Super weich, super saftig. Schmeckt hervorragend.
8: Da braucht es eigentlich nichts dazu, außer einer Flasche Rotwein.
2: Gucken wir mal, wie dieser Tag noch endet. Auf jeden Fall gibt es Bilder von diesem perfekten Tag bei uns im Netz. Auch natürlich ein Foto von Michael Kress vor diesen Broten. Wenn ihr euch also noch ein bisschen mehr Appetit holen möchtet, da geht das ganz wunderbar.

0: Es ist eine Minute nach 4:30.
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0: Den Überblick für uns hat Christian Rönnspieß.
2: Guten Tag. In einem Regionalzug von Crailsheim nach Stuttgart hat ein 21-Jähriger laut Polizei einen Zugbegleiter bedroht. Ein Fahrgast kam dem Bahnmitarbeiter zu Hilfe. Julia Georgi berichtet.
3: Der 21-Jährige soll sich im Zug störend verhalten haben. Laut Polizei hat ihn der Zugbegleiter deshalb des Zuges verwiesen. Er hätte in Waiblingen im Rems-Murr-Kreis aussteigen sollen. Als der Zug dort anhielt, verhielt sich der Mann laut Polizei impulsiv und bedrohlich gegenüber dem Zugbegleiter. Er soll dabei nach einem Messer in seiner Hosentasche gegriffen haben. Ein anderer Reisender bemerkte das und hielt die Arme des 21-Jährigen fest. Er verhinderte so, dass der Mann sein Messer zücken konnte. Anschließend hat der Sicherheitsdienst den Mann gefesselt und ihn der Polizei übergeben.
2: In der Karlsruher Südstadt haben Bauarbeiter einen Blindgänger aus dem Zweiten Weltkrieg entdeckt. Nach Angaben der Stadt liegt die amerikanische 250 Kilo Fliegerbombe in einer Kleingartenanlage in der Nähe des Güterbahnhofs und soll noch heute entschärft werden. Dazu muss das Gebiet evakuiert werden. Wie viele Menschen das betrifft, steht noch nicht fest. Auch die Bahnstrecke, auf der unter anderem ICE fahren, dürfte betroffen sein. Und jetzt zu den Nachrichten aus Deutschland und der Welt. In Nepal sind bei heftigen Sturzfluten laut den Behörden mindestens 22 Menschen ums Leben gekommen. Wie die nationale Tourismusorganisation mitteilte, werden hunderte Menschen vermisst, darunter auch Touristen aus Deutschland. Ganze Dörfer seien weggespült und Straßen, Brücken sowie Wasserkraftwerke zur Stromerzeugung beschädigt. Nach Angaben des nepalesischen Außenministeriums gab es ein leichtes Erdbeben in den Bergen, das einen Erdrutsch ausgelöst hat. Der hat dann zu der Sturzflut geführt. Bundeskanzler Merz sieht eine wirtschaftliche Erholung in Deutschland. Zum Abschluss der Klausurtagung in Brandenburg sagte er, nach 3 Jahren Rezession wachse die Wirtschaft bereits im 3. Quartal mit guten Werten. Zudem gebe es beeindruckende Zahlen von Neugründungen, so Merz. Nun gelte volle Konzentration auf Wachstum. Hauptthemen der Klausur waren Reformen für die Wirtschaft und Maßnahmen für einen besseren Hitzeschutz. Mehr Nachrichten auch auf swraktuell.de.
0: Im Verkehrsservice von SWR 1 sieht so aus. Wir haben erstmal Gefahrenstellen. Vorsicht auf der A5 Basel Richtung Karlsruhe. Zwischen Bühle und Rastatt Süd liegt ein Reifen mitten auf der Fahrbahn. Vorsicht auch auf der A6 Heilbronn Richtung Mannheim. In der Ausfahrt Mannheim-Schwetzingen eine ungesicherte Unfallstelle auf der rechten Spur im Baustellenbereich. Kommen wir zur A6 Heilbronn Richtung Mannheim. Zwischen Sinsheim-Steinsfurt und Wiesloch-Rauenberg 6 Kilometer Stau, Verzögerung bis zu 25 Minuten. A8 Stuttgart Richtung Karlsruhe zwischen Heimsheim und Pforzheim-Ost 6 Kilometer Stau, Viertelstunde plus hier. Und dann noch die B295 Kalf Richtung Stuttgart. Die ist zwischen Naturtheater Renningen und Leonberg Warmbronn aktuell gesperrt. 1 Kilometer Stau im Moment. Das war's aber schon für den Moment. 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Gute Fahrt! So viel Sonne. In Albstadt ist es zwar bewölkt, aber trotzdem 26 Grad. In Lörrach nur leicht bewölkt und 31 Grad. Und in Heidenheim ein paar Wolken bei 26 Grad. Also das ist wirklich ein freundlicher Sommertag. Das bleibt auch heute Abend noch so. Ziemlich warm, muss man sagen. Und in der kommenden Nacht kühlt es dann so ein bisschen runter, 18 bis 13 Grad. Aber kein Vergleich zu den letzten Nächten noch. Morgen wieder viel Sonne und die Temperaturen steigen auf 28 Grad am Schluchsee. Bis 34 gibt es im Kraichgau. Und am Abend sind dann auch die ersten Gewitter schon drin. Vor allen Dingen Richtung Schwarzwald. In der Nacht zum Freitag und am Freitag Vormittag. Da kommt richtig was runter, kräftige Schauer und Gewitter. Kühler als zuvor, bis zum Abend aber dann wieder freundlicher. Der Samstag ist wolkig mit Sonne und bis zu 26 Grad.
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0: Bis zu 26 Grad warm. Dieses Warm muss da schon noch hinten dran. Stefanie Anhalt sagt Hallo, Rai.

Eine der größten Bands aller Zeiten, Fleetwood Mac, hier in SWR 1 Baden-Württemberg. Ich sage mal nur so, Pech gehabt, ne? Das Schnarchen hat ihn verraten. In Kehl im Ortenaukreis ist ein angetrunkener Autofahrer vor der Polizei geflohen und dann einfach mal schnarchend im Gebüsch entdeckt worden. Seine komische Fahrweise, die war einem Zeugen aufgefallen, der alarmierte die Polizei und die fand erstmal nur ein abgestelltes Auto mit zwei Mitfahrern dran und der eine schlief dann halt im Gebüsch. Dann war irgendwie klar, wer eben da gefahren ist und das hätte nicht mehr tun sollen. Aber sowas passiert immer mal wieder, also diese merkwürdigen Einsätze für die Polizei, weil Menschen in betrunkenem Zustand eben seltsame Dinge tun. Wie zum Beispiel im Main-Tauber-Kreis, als zwei Männer ziemlich angezündet mit dem Aufsitzrasenmäher losgefahren sind. Und nicht einfach nur im Garten hin und her. Nee, die sind gleich mal auf die Kreisstraße und dann haben sie auch noch versucht, vor der Polizei zu fliehen. Dann haben sie noch einen Polizisten angegriffen. Also das war gar nicht mehr witzig. Es gibt aber auch andere Einsätze, die dann doch auch sehr kurios sind, wie den in Baden-Baden. Dort hatte eine Katze den Wasserhahn aufgedreht, hat ihre Besitzerin über die Webcam gesehen. Die hatte so eine Überwachungskamera. Und da lief dann so viel Wasser raus, dass die Feuerwehr tatsächlich kommen musste. War am Ende vom Tag natürlich auch nicht wirklich witzig, aber wenn man sich überlegt, was so eine Katze macht, wenn sie allein daheim ist. Ich muss schnell nach Hause. Ich habe da auch welche zu Hause. Das sind die Fantis. Die fantastischen vier. Sie ist weg. Nee, noch bin ich da.

Das war SWR1 Baden-Württemberg mit Stefanie Anhalt. Nach 16 Uhr geht es weiter mit Rainer Hartmann und der erzählt euch, warum es schön sein kann und romantisch, wenn man in 10 Minuten heiratet. Ja, Blitzhochzeit in Tettnang, sein Thema und natürlich die größten Hits aller Zeiten. Ich wünsche euch noch einen schönen Mittwoch. Tschüss.

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10: Um 16 Uhr mit Christian Rönspieß. Guten Tag. Bundeskanzler Merz rechnet mit einem Wirtschaftsaufschwung in Deutschland. Wegen einer Bombenentschärfung läuft in Karlsruhe eine Evakuierung. Das Wetter: am Nachmittag Wolken und Sonne bei 24 bis 30 Grad. Deutschland kann nach Ansicht von Bundeskanzler Merz bis Jahresende die Rezession überwinden und wieder wachsen. Das sagte der CDU-Chef nach Abschluss der Kabinettsklausur im brandenburgischen Schloss Neuhardenberg. Dabei stand die Ankurbelung der Wirtschaft im Mittelpunkt. Aus Berlin Benjamin Großkopf.
11: Innovation und Wettbewerb, Wachstum und Arbeit nannte Merz als die entscheidenden Faktoren. Das Land könne darauf vertrauen, dass die Regierung bis Ende des Jahres eine Bilanz vorlegen könne, die sich sehen lässt. Merz wiederholte seinen Appell an die Deutschen, optimistisch und zuversichtlich zu sein. Ein solches Zukunftsbild habe er nun gemeinsam mit seinen Ministern noch einmal entworfen. Das Gute in Deutschland erhalten und unsere Stärken nutzen, das sei dieses Bild. Konkrete Beschlüsse waren von der Klausur nicht erwartet worden.
10: Nach einer Sturzflut in der Grenzregion zwischen Nepal und Tibet werden mindestens 384 Reisende vermisst, darunter laut nepalesischer Tourismusbehörde 291 Ausländer. Nach offiziellen Angaben kamen bei den plötzlichen Überschwemmungen mindestens 22 Menschen ums Leben. Videoaufnahmen zeigen Wassermassen, die Häuser mit sich rissen und von Schlamm umgebene Gebäude. Auch aus dem benachbarten Tibet wurden laut der Nachrichtenagentur Xinhua nach einer Schlammlawine viele Opfer und Vermisste gemeldet. Und jetzt zu den Nachrichten aus der Region. Der Arzneimittelhersteller R-Pharm in Illertissen im Kreis Neu-Ulm schließt. Nach Mitteilung des Insolvenzverwalters wird der Geschäftsbetrieb Ende August stillgelegt. Darüber wurden die 280 Beschäftigten heute informiert. Einzelheiten von Monika Götz.
12: Bis zuletzt habe man mit den beiden noch beteiligten Interessenten verhandelt. Doch auch eine in letzter Minute erreichte Zwischenfinanzierung für August brachte keine Rettung für das Unternehmen, das zu einem russischen Pharmakonzern gehört. Denn mit keinem der möglichen Investoren habe eine sichere Übernahme vereinbart werden können, so der Insolvenzverwalter. Ohne Investor aber sei eine Betriebsstilllegung unvermeidbar. Damit geht die fast 180-jährige Geschichte der Arzneimittelherstellung an diesem Standort in Illertissen zu Ende.
10: In der Karlsruher Südstadt haben Bauarbeiter einen Blindgänger aus dem Zweiten Weltkrieg entdeckt. Nach Angaben der Stadt liegt die amerikanische 250 Kilo Fliegerbombe in einer Kleingartenanlage in der Nähe des Güterbahnhofs und soll noch heute entschärft werden. Die Evakuierung des Geländes hat bereits begonnen. Auch die Bahnstrecke zwischen Karlsruhe und Mannheim muss für den Zeitraum der Entschärfung kurzzeitig gesperrt werden. 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
13: Und hier ist der Verkehrsservice in S1 Baden-Württemberg. Das heißt, Vorsicht bitte auf der B28 Reutlingen-Bad Urach zwischen B313 Metzingen und Dettingen-Westneuhausen. Hier in beiden Richtungen Gefahr, denn hier brennt ein Fahrzeug. A6 Heilbronn Richtung Mannheim zwischen Sinsheim-Steinsfurt und Wiesloch-Rauenberg 6 Kilometer Stau. Und A8 Stuttgart Richtung Karlsruhe zwischen Heimsheim und Pforzheim Ost 8 Kilometer Stau. Dauert, wenn ihr in dem Stau steht, 20 Minuten länger. Gute Fahrt. Wettermäßig bleibt der Nachmittag entspannt. Sonne und Wolken wechseln sich ab. Meistens bleibt es trocken. Kaiserstuhl sind noch mal bis zu 30 Grad drin. Morgen legt der Sommer noch mal nach. Bis zu 34 Grad sind möglich. Freitag dann die Kehrtwende. Regengüsse und kräftige Gewitter bringen nur noch 19 bis 25 Grad.
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13: Mit Rainer Hartmann, hallo und einen schönen Mittwochnachmittag.

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1: Im Sommer zu heiraten, das ist was sehr Schönes. Genau, und wer es ohne große Brimborium mag, der war heute in Tettnang am Bodensee genau richtig. Denn in der Torschloss, nicht Torschluss, Panik, nein, in der Torschlosskapelle in Tettnang gab es 4 Blitzhochzeiten im kleinen Rahmen. Die Stadt Tettnang probiert da nämlich gerade was Neues aus, eben die Blitztrauung. Und Timo Jung ist für das Standesamt verantwortlich.
2: Kurze Organisation, aber trotzdem würdiger Rahmen. Also hier, das ist ein historischer Ort, sehr schnuckelig und hier ist auch was los in der Umgebung. Aber trotzdem wird die Trauung nur 10 Minuten dauern.
1: Heiraten, ganz schnell, ganz fix, für Kurzentschlossene ohne großes Tamtam. Ja gesagt haben heute zum Beispiel Burcu und Kai. Die beiden sind schon länger ein Paar und haben heute kurzentschlossen offiziell Ja gesagt.
3: Überwältigt, frisch verheiratet und voller Emotionen. Ja. Uns sind alle Feste gefühlt, ob Geburtstage, Events jeglicher Art, meistens doch immer im größeren Familienkreis. Und wir wollten uns bewusst für den intimen Moment entscheiden, dass wir den in kleinem Kreis genießen können. Später werden wir auch noch feiern gehen und wahrscheinlich nächstes Jahr noch in Italien eine große Hochzeit feiern. Uns war es wichtig, diesen besonderen Moment einfach zu zweit zu teilen.
4: Wir sind sowieso immer kurz und knapp und schnell und sehr spontan auch. Ja, das war jetzt tatsächlich genau so, wie wir es uns vorgestellt haben. Ja.
3: Heute Morgen das erste Mal das Outfit anprobiert. Zum Glück hat es gepasst. Das beschreibt unseren Lebensweg. Wir sind da relativ spontan und kurz angebunden. Ja. Aber so laufen wir durchs Leben und bis jetzt mit vollem Erfolg, wie man sehen kann.
1: Dann kann das nur lange halten, glaube ich, oder? Wenn man das so locker nimmt. Herrlich beschwingt die beiden. Wir wünschen viel Glück und... Genau. Kleiner Rahmen für einen großen Moment. Ohne großen Aufwand. Blitzmäßig heiraten. Das geht in der Torschlosskapelle in Tettnang am Bodensee.
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0: gleich, 16.30 Uhr.
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0: Mit Christian Rönspieß.
2: Guten Tag. In Karlsruhe ist bei Bauarbeiten ein Blindgänger aus dem Zweiten Weltkrieg gefunden worden, der heute noch entschärft werden muss. Die Evakuierungsmaßnahmen laufen bereits. Rebecca Plies, wie ist der aktuelle Stand?
3: Polizisten gehen aktuell von Haus zu Haus in der Karlsruher Südstadt und kontrollieren den 200 Meter Radius, der von der Evakuierung betroffen ist. Um wie viele Menschen es sich handelt, ist im Moment noch nicht klar. In einer Kleingartenanlage wurde die 250 Kilo Fliegerbombe heute gefunden und laut Stadt ist sie in einem Zustand, dass sie unbedingt heute noch entschärft werden muss. Der Güterbahnhof ist schon gesperrt, aber auch der Personenzugverkehr zwischen Karlsruhe und Mannheim muss dann gesperrt werden, wenn die Entschärfer ihre Arbeit aufnehmen. Wie lange die Aktion dauert, ist im Moment noch nicht klar, aber alle hoffen natürlich auf ein schnelles Ende.
2: Die Polizei hat in Pforzheim drei Verdächtige festgenommen, die an einem Mehrfamilienhaus Feuer gelegt haben sollen. Die Männer wurden laut Ermittlern von Spezialeinheiten gefasst. Ein Zeuge hatte in der Nacht auf Sonntag Feuer an der Hausfassade und unter einem davor geparkten Auto bemerkt. Am Tatort wurden selbstgebaute Brandsätze entdeckt. Zu einem größeren Schaden kam es nicht. Die Hintergründe der Tat sind noch unklar. Und jetzt zu den Nachrichten aus Deutschland und der Welt. In Nepal hat nach Sturzfluten an der Grenze zu Tibet die Suche nach Überlebenden begonnen. Nach Behördenangaben werden hunderte Menschen vermisst, darunter viele Reisende im Himalaya-Gebiet, auch aus Europa. Aktuell meldet die Polizei laut Agentur dpa 72 Tote, die bislang geborgen wurden. Ganze Dörfer sind durch die Wassermassen weggespült worden. Brücken, Straßen und Wasserwerke zur Stromversorgung wurden zerstört. Bundeskanzler Merz will die geplante Rentenreform auch gegen Widerstand aus der eigenen Partei ohne größere Veränderungen durchsetzen. Es müssten alle Anreize zur Frühverrentung beendet werden, sagte Merz nach der Kabinettsklausur in Brandenburg. Darüber sei sich die Koalition einig. Für die Beibehaltung der abschlagsfreien Frührente nach 45 Beitragsjahren hatten sich unter anderem drei ostdeutsche Ministerpräsidenten von der CDU ausgesprochen. 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
0: Und das ist los auf unseren Straßen. A6 Heilbronn Richtung Mannheim. Zwischen Sinsheim-Steinsfurt und Wiesloch-Rauenberg 6 Kilometer Stau. Und A8 Stuttgart Richtung Karlsruhe. Zwischen Heimsheim und Pforzheim-Ost 8 Kilometer Stau. Und das war's heute auch schon mal. Temperaturen, wie schauen die aus? Fast 30 Grad in Südbaden, in Lörrach. In Heidelberg haben wir 27 Grad. Es wird ein warmer Abend. Morgen wird es nochmal richtig heiß, bis 34 Grad sind drin. Und Freitag macht das Wetter dann einen auf Achterbahn. Gewitter und Regengüsse drücken die Temperaturen runter auf noch 19 bis 25 Grad.
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0: Mit Rainer Hartmann, einen angenehmen Nachmittag.

0: Wir haben darüber mehrfach berichtet in SWR1 Baden-Württemberg. Feuerwerkskörper, die in die Ränge geschossen wurden. Hooligans, die über Banden gesprungen sind und Polizeipferde, die sich in Stellung gebracht haben. So waren die Ausschreitungen beim DFB-Pokalspiel in Mannheim am vergangenen Freitag. Und sie beschäftigen jetzt auch die Landesregierung von Baden-Württemberg. 120 Menschen sind bei dem Spiel zwischen Waldhof Mannheim und dem 1. FC Kaiserslautern verletzt worden. 1400 Polizeibeamte waren im Einsatz. Innenminister Manuel Hagel von der CDU hat 7 Fußballvereine jetzt eingeladen für nächste Woche zu einem Krisentreffen, um klare Vereinbarungen für Hochrisikospiele zu treffen. SWR1-Reporter Knut Bauer, was soll da besprochen werden?
1: Es geht nach den Krawallen in Mannheim um die Frage, wie die Sicherheitskonzepte bei Hochrisikospielen verbessert werden können. Da gibt es ja in Baden-Württemberg seit 2017 die Stadionallianzen, wo sich Polizei, Fußballvereine, Fanprojekte und Kommunen vor den Spielen von der 1. bis zur 5. Liga abstimmen. Nach Zahlen des Innenministeriums geht die Gewalt rund um die Spiele zurück. Die Polizei braucht weniger Einsatzstunden und deshalb will Innenminister Manuel Hagel an den Stadionallianzen auf jeden Fall festhalten. Aber das Beispiel Mannheim zeigt auch, es reicht bei Hochrisikospielen offenbar nicht. Gut möglich, dass es deshalb auch darum geht, die Profiklubs zur Kasse zu bitten. Und zwar für die Mehrkosten, die durch die vielen zusätzlichen Polizeikräfte bei High-Risk-Spielen entstehen. Das fordert der Landesrechnungshof schon länger, um die Kosten solcher Einsätze nicht nur der Allgemeinheit aufzubürden. Baden-Württemberg hat es bisher abgelehnt, die Vereine an den Kosten, an den Mehrkosten für Hochrisikospiele zu beteiligen. Aber jetzt kommt Bewegung in die Diskussion. Und ehrlich gesagt ist es auch schwer vermittelbar, warum die Steuerzahler für Hundertschaften der Polizei aufkommen müssen, die eine kommerzielle Großveranstaltung wie ein Fußballspiel absichern.
0: Und das meint Knut Bauer aus unserer Redaktion Landespolitik zum bevorstehenden Krisentreffen zwischen Innenminister Hagel und den Vertretern von 7 Fußballvereinen aus Baden-Württemberg nach den Ausschreitungen von Mannheim.
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0: Heute ist Mittwoch und heute ist wieder
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0: Top-Wetter und dann auch noch im schönen Weinheim an der Bergstraße. Was willst du mehr? Zum Beispiel eine Tour durch den Exotenwald oder auch ein Brotbackkurs. Das alles gewonnen hat Kim aus Ludwigsburg. Sie hat Freunde und Familie eingepackt und ist heute mit SWR1-Moderatorin Petra Klein on Tour in Weinheim. Und ihr seid im Moment noch in der Backstube mit Brotsommelier-Weltmeister Michael Kress.
3: Wir müssen jetzt ganz vorsichtig diesen Teig nach außen ziehen, in unsere Wanne. Ihr müsst euch zu Hause vorstellen, wir haben jetzt so eine weiße, rechteckige Wanne. Da haben wir unten eine Mehlschicht reingemacht. Da kommt jetzt unser Teig, der seit gestern bei 5 Grad in unserer Reifekammer war. Und jetzt wird er oben drauf gemehlt. Und dann haben wir hier eine Maschine, den sogenannten Paneodraht. Der stanzt jetzt 10 gleichmäßig große Teile aus unserem Teig. Und danach geht's bei uns an den Backofen, an den Belader. Wir werden die Baguettes formen, schöne Spitzen wie in Frankreich machen. Und dann wird heiß bei 250 Grad gebacken.
4: Und jetzt darf hier jeder und jede ein eigenes Baguette machen. Kim ist die Erste. Worauf kommt es jetzt an? Was hat er uns erklärt?
5: Die Enden sollen spitz sein, wie in Frankreich. Und jetzt nur die Handkanten benutzen. Ich glaube, ich habe es ein bisschen zu weit auseinander jetzt.
4: Ja, sieht ein bisschen nach Anaconda aus.
5: Ja, ne? Hat auch was.
4: Erik.
6: Ja, los geht's.
4: Der macht das aber ganz sanft, mit ganz viel Gefühl, Michael, oder?
3: Ja, ja, ist ja auch wichtig, weil wir wollen ja diese schönen Fermentationsblasen, diese Luft, die im Teig ist, auch erhalten und nicht kaputt machen.
6: Gar nicht so einfach.
4: Hat ein bisschen Bauchspeck jetzt die Baguette-Stange, ne?
6: Das macht nichts, so wie ich auch.
4: So, jetzt mal weiter in Aktion.
7: Dann schauen wir mal, ob das funktioniert. Das funktioniert natürlich nicht.
3: Also eine Handseite kann es immer besser als die andere. Das ist bei mir auch so, ne?
4: Das ist jetzt ein XXL-Baguette.
7: Und wie kriege ich die in Frankreich, die Spitzenheit? Ziehe die das dann bloß so raus oben?
3: Ja, das kann ich euch auch zeigen. Also die schneiden es im Prinzip mit einer Schere flach ein. Und nach dem Schnitt wird es einmal nach rechts und einmal nach links gehen.
7: Und jetzt sieht es aus wie ein Krokodil, aber nicht wie ein Baguette.
4: Es sieht hundertprozentig aus wie ein Krokodil mit Schnauze vorne.
0: Also das Krokodil-Baguette, das wird auch gleich noch aus dem Ofen geholt, Petra, oder?
4: Jetzt geht's los. Kim steht bereit, hat den Schießer in der Hand. Das ist dieses ganz lange Holzteil, was wie ein Ruderpaddel aussieht. Damit werden die Backwaren aus dem Ofen geholt. Und sie hat jetzt die große Freude und die Ehre, unsere Baguettes rauszuholen. Das macht sie hervorragend. Einmal schnell rein und langsam raus. Wie oft hast du denn schon Baguettes aus dem Ofen geholt?
5: Noch gar nicht. Das ist jetzt auch das erste Mal.
3: Aber ein gewisses Talent, absolut. Sie macht das professionell super.
5: Ich habe aber auch eine super Erklärung bekommen, wie es funktioniert.
4: Die sehen doch toll aus, oder?
5: Ja, wunderbar.
8: Super, oh, toll sehen die aus.
0: Super Stimmung beim Baguettebacken und ich rieche es bis hier. Fotos vom perfekten Tag in Weinheim im Rhein-Neckar-Kreis. Jetzt online für euch auf swr1.de.
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16: Um 17 Uhr mit Christian Rönspieß. Guten Tag. Bundeskanzler Merz will die geplante Rentenreform ohne große Änderungen umsetzen. Wegen einer Bombenentschärfung läuft in Karlsruhe eine Evakuierung. Das Wetter heute Abend freundlich und sehr warm. Morgen Sonne, Wolken und heiß. Höchstwerte 28 bis 34 Grad. Bundeskanzler Merz hält an der geplanten Abschaffung der sogenannten Rente mit 63 fest. Trotz der Kritik von SPD-Politikern und teils auch aus der eigenen Partei. Er verweist auf den bereits ausgehandelten Kompromiss bei der Rentenreform. Aus Berlin Benjamin Großkopf.
17: Nach der Klausur mit seinem Kabinett sagte Merz, dass die Bundesregierung sich einig sei, alle Anreize zur Frühverrentung müssten beendet werden. Über Härtefälle sei noch zu sprechen. Vor allem aus den Ländern gibt es Kritik an dem Vorhaben von SPD-Regierungschefs, zuletzt aber auch von den drei CDU-Ministerpräsidenten im Osten. Diese Wortmeldungen hätten ihn etwas erstaunt, sagte Merz, und deutlicher, sie seien seiner Überzeugung nach nicht mit ausreichenden Sachargumenten unterlegt gewesen. Die Rente mit 63 bedeutet, dass man nach 45 Beitragsjahren abschlagsfrei in Rente gehen kann.
16: Bei der Klausur in Brandenburg haben die Kabinettsmitglieder vor allem über Reformen für die Wirtschaft gesprochen. Bundeskanzler Merz rief danach zu mehr Optimismus und Zuversicht auf.
18: Wir müssen raus aus diesem Klima der Verdrießlichkeit und des Verdrusses. Wir müssen gemeinsam diesen weit verbreiteten Missmut abschütteln, der unser Land seit langer Zeit lähmt. Seit einem Jahr bringen wir in der Bundesregierung Entscheidungen auf den Weg, um das Land besser, schneller, moderner und dynamischer zu machen. Wir tun das alles in dem Bewusstsein, dass wir das Gute in Deutschland erhalten und unsere Stärken nutzen wollen.
16: Kanzler Merz geht davon aus, dass Deutschland bis zum Ende des Jahres wieder ein deutliches Wirtschaftswachstum erreichen kann. Nach der Sturzflut in der Grenzregion zwischen Nepal und Tibet steigt die Zahl der Opfer. Allein auf nepalesischer Seite sind nach Angaben der Behörden mindestens 72 Menschen ums Leben gekommen. Hunderte Touristen werden noch vermisst. Videos zeigen, wie Häuser, Straßen und Wasserkraftwerke weggeschwemmt werden. Das Auswärtige Amt in Berlin teilte mit, die Lage in Nepal sei weiterhin unübersichtlich. Zum jetzigen Zeitpunkt lägen keine Erkenntnisse über deutsche Staatsangehörige unter den Betroffenen vor. Und jetzt zu den Nachrichten aus Baden-Württemberg. In Karlsruhe ist bei Bauarbeiten ein Blindgänger aus dem Zweiten Weltkrieg gefunden worden, der noch heute entschärft werden muss. Die Evakuierungsmaßnahmen laufen bereits. Rebecca Plies, wie ist der aktuelle Stand?
3: Polizisten gehen aktuell von Haus zu Haus in der Karlsruher Südstadt und kontrollieren den 200 Meter Radius, der von der Evakuierung betroffen ist. Um wie viele Menschen es sich handelt, ist im Moment noch nicht klar. In einer Kleingartenanlage wurde die 250 Kilo Fliegerbombe heute gefunden und laut Stadt ist sie in einem Zustand, dass sie unbedingt heute noch entschärft werden muss. Der Güterbahnhof ist schon gesperrt, aber auch der Personenzugverkehr zwischen Karlsruhe und Mannheim muss dann gesperrt werden, wenn die Entschärfer ihre Arbeit aufnehmen. Wie lange die Aktion dauert, ist im Moment noch nicht klar, aber alle hoffen natürlich auf ein schnelles Ende.
16: In Reutlingen ist in der vergangenen Nacht ein Auto mit zwei stark betrunkenen Insassen in einem Bach gelandet. Nach Angaben der Polizei wurden bei einem der Männer 3,5, beim anderen sogar 5,2 Promille festgestellt. Die beiden beschuldigten sich gegenseitig, das Auto gefahren zu haben. Weil gegen einen ein Haftbefehl vorlag, brachte die Polizei ihn ins Gefängnis. An dem Auto waren außerdem ausländische Kennzeichen angebracht, auf die der Wagen nicht zugelassen war. 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
19: Und wir schauen auf die Straßen im SW1 Baden-Württemberg Verkehrsservice. A6 Heilbronn Richtung Mannheim zwischen Sinsheim-Steinsfurt und Wiesloch-Rauenberg im Moment 6 Kilometer Stau. A6 Heilbronn Richtung Mannheim zwischen Schwetzingen-Hockenheim und Mannheim-Schwetzingen. Unfall passiert auf der rechten Spur im Baustellenbereich. Dadurch im Moment 4 Kilometer Stau, dauert eine Viertelstunde länger. Und A8 Stuttgart Richtung Karlsruhe zwischen Heimsheim und Pforzheim-Ost 3 Kilometer Stau. Heute Abend draußen was machen, das ist eine gute Sache. Sonne und Wolken wechseln sich ab, Regen bleibt außen vor und der Wind hält sich zurück. Und am Kaiserstuhl ist es noch sehr warm. Nachts sinken die Werte dann auf 13 bis 18 Grad. Morgen wird es nochmal hochsommerlich heiß. Der Donnerstag bringt bis 34 Grad. Am Freitag folgt dann die kalte Dusche. Gewitter und Regengüsse bringen Temperaturen runter auf 19 bis 25 Grad.
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19: Mit Rainer Hartmann, hallo.

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1: Heute 27 Grad in der Kurpfalz, 30 Grad rund um Freiburg. Morgen bis 34 Grad in Hohenlohe. Das ist natürlich Freibad und Badewetter bei uns in Baden-Württemberg. Und vielleicht lest ihr ja im Bad gerne so ein Buch, ja? Und das Buch wird dann unter Umständen nass. Und auch die Seiten sind dann futsch, wenn Wasser drankommt. Alles schon passiert, auch mir. Bis ein Kumpel einen Gefrierbeutel aus dem Rucksack gezogen hat. Ja, ein Gefrierbeutel mit Zipverschluss. Da kann alles rein, was trocken bleiben soll. Und ich habe mich gefragt, warum bin ich da nicht selbst und viel früher schon drauf gekommen, statt die Bücher, wenn man heimgeht, immer neben nassen Handtüchern in die Tasche zu stopfen. Das gibt Wellen, das gibt Dellen und das gibt üble Flecken. Und ein aufgeweichtes Buch ist nichts Schönes. Unser Lifehack, also fürs Freibad, Gefrierbeutel mit Zipverschluss in die Badetasche mitnehmen und noch ein extra Trick, vielleicht einen trockenen Waschlappen mit in den Beutel packen. Der bleibt trocken und ist nach dem Schwimmen dann Gold wert, wenn ihr mal schnell Gesicht oder Hände trocken bekommen wollt. Sieht alles vielleicht ein bisschen schrullig aus, aber völlig egal, kostet nichts, nimmt kaum Platz weg und macht im Freibad den Unterschied. Okay? Yeah!

0: 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Dolly, du hast Millionen Menschen auf diesem Planeten glücklich gemacht. 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

0: 17.30 Uhr. Wir wollen mal hören, was es Neues gibt.
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0: Mit Christian Rönspieß.
2: Guten Tag. In Baden-Württemberg fehlen nach Berechnungen des Pestel-Instituts aktuell mehr als 200.000 Wohnungen. Den Forschern zufolge gibt es durch den Einbruch im Wohnungsbau nicht nur zu wenig Wohnraum, auch der Baubranche im Land gehen viele Verdienstmöglichkeiten verloren. Christoph Mautes aus der SWR Wirtschaftsredaktion, kann man das beziffern?
3: Also das Pestel-Institut sagt, in Baden-Württemberg sind von 2023 bis 2025 knapp 4,5 Milliarden Euro an Bauumsatz liegen gelassen worden, weil zu wenig gebaut wurde. Heißt damit also automatisch auch weniger Steuereinnahmen und Sozialabgaben. Bundesweit hat Baden-Württemberg hier den zweithöchsten Wert aller Länder aufzuweisen. Obendrauf kommt nochmal das, was das Pestel-Institut Sekundärschäden nennt, also der Schaden, der dadurch entsteht, dass Wohnraummangel an sich da ist. Also zum Beispiel dadurch, dass Arbeitskräfte nicht zuwandern können, weil sie keine Wohnung finden.
2: Nach dem Fund einer Fliegerbombe in der Karlsruher Südstadt haben die Behörden ein Gebiet im Radius von 200 Metern um den Blindgänger geräumt. Nach Angaben der Stadt ist neben dem Wohngebiet auch die Bahnstrecke zwischen Karlsruhe und Mannheim betroffen. Züge werden entweder umgeleitet oder entfallen. Außerdem mussten rund 1.000 Menschen ihre Häuser und Wohnungen verlassen. Die 250-Kilogramm-Bombe soll noch heute entschärft werden. Wie lange das dauern wird, ist unklar. Und jetzt zu den Nachrichten aus Deutschland und der Welt. Nach der Sturzflut in der Grenzregion zwischen Nepal und Tibet steigt die Zahl der Opfer. Allein auf nepalesischer Seite sind nach Angaben der Behörden mindestens 72 Menschen ums Leben gekommen. Hunderte Touristen werden noch vermisst. Videos zeigen, wie Häuser, Straßen und Wasserkraftwerke weggeschwemmt werden. Das Auswärtige Amt in Berlin teilte mit, die Lage in Nepal sei weiterhin unübersichtlich. Noch lägen keine Erkenntnisse über deutsche Staatsangehörige unter den Betroffenen vor. Bundeskanzler Merz sieht eine wirtschaftliche Erholung in Deutschland. Zum Abschluss der Klausurtagung in Brandenburg sagte er, nach 3 Jahren Rezession wachse die Wirtschaft bereits im 3. Quartal mit guten Werten. Zudem gebe es beeindruckende Zahlen von Neugründungen, so Merz. Nun gelte volle Konzentration auf Wachstum. 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
0: Und das ist los auf den Straßen. A6 Heilbronn Richtung Mannheim zwischen Sinsheim-Steinsfurt und Wiesloch-Rauenberg 5 Kilometer Stau. A6 Heilbronn Richtung Mannheim zwischen Schwetzingen-Hockenheim und Mannheim-Schwetzingen defekter Lastwagen auf der rechten Spur, im Moment 3 Kilometer Stau. B10 Stuttgart Richtung Ulm zwischen Göppingen Zentrum West und Göppingen Zentrum Ost ist ein Unfall passiert mit mehreren Fahrzeugen auf der rechten Spur. Dadurch im Moment 2 Kilometer Stau, das dauert 10 Minuten länger. Und Stadtverkehr Mannheim, B37 zwischen B38 Bismarckplatz Hauptbahnhof und B36 Parkring, im Moment 2 Kilometer Stau, dauert für euch 20 Minuten länger. Gute Fahrt. Und jetzt das Wetter in Baden-Württemberg mit Gernot Schütz vom SWR1 Wetterteam.
4: Am Nachmittag und Abend scheint häufig die Sonne zu ein paar Wolken. In der wechselnd bewölkten oder sternklaren Nacht kühlt es ab auf 17 bis 13 Grad. Morgen scheint erneut die Sonne zu einigen Wolken. Am Abend werden die Wolken dichter. Dann sind lokal erste Schauer und Gewitter möglich. Die Temperaturen steigen auf 28 Grad in Breitnau und bis 33 Grad in Kandern. In der Nacht zum Freitag und am Freitag tagsüber kräftige Regengüsse und Gewitter, spürbar kälter als zuvor.
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0: Mit Rainer Hartmann, mit Rihanna und jetzt mit Barclay James Harvest.

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1: Alle, die in der Landwirtschaft arbeiten, kennen das wahrscheinlich. Ein Bauernhof kann noch so gut laufen. Manchmal kommt einfach zu viel auf einmal. Die Preise für Dünger zum Beispiel und Diesel steigen. Die Hitze macht dann auch noch die Ernte kaputt. Das Futter für die Tiere wird knapp. Und der Druck wirkt sich natürlich auch irgendwann auf Familie und auf das Privatleben aus. Genau für solche Situationen gibt es in Baden-Württemberg jetzt eine neue Anlaufstelle für Landwirtinnen und Landwirte. Das sind Vertrauenspersonen, die zuhören, wenn es schwierig wird. Sie helfen dabei, die Probleme zu sortieren und im besten Fall auch zu lösen. SWR1-Reporterin Luisa Bleich hat eine dieser Vertrauenspersonen mal getroffen und mit ihr darüber gesprochen, wie sie Landwirtinnen und Landwirte unterstützt.
2: Das waren früher die Sounds, die den Arbeitsalltag von Andrea Bauer begleitet haben. Sie ist in der Landwirtschaft aufgewachsen und war später selbst über 26 Jahre lang Landwirtin auf einem Milchviehhof.
3: Von daher weiß ich, wie es in der Landwirtschaft zugeht von klein auf und was da so für Dynamiken herrschen.
2: Jetzt will sie anderen Landwirtinnen und Landwirten aus der Krise helfen, als eine von 9 Vertrauenspersonen im Land. Das Wort Vertrauen trifft es dabei ganz gut. Kaum jemand will öffentlich über seine Probleme sprechen.
3: Das Ziel des Projekts ist, dass die Landwirte, die jetzt wirklich in so einer Notsituation sind, die oftmals wirklich nicht wissen, wie geht's weiter, dass die sich bei uns melden können, ich sag mal, ihr Herz ausschütten können und wir uns praktisch das anhören und auch gucken, Mensch, wo könnte man die Leute hinschicken, welche Stelle kann da helfen.
2: Helfen können zum Beispiel die verschiedenen Unterstützer, die hinter dem Projekt stehen. Zum Beispiel Beratungsstellen, Tiergesundheitsdienste oder Ämter wie das Veterinäramt. Vertrauenspersonen wie Andrea Bauer vermitteln, denn oft wissen die Landwirte im ersten Moment nicht, an wen sie sich wenden können. Nach einem Telefonat besucht Andrea Bauer die Landwirte meistens. Dann wird besprochen, warum sich die Personen an sie gewandt haben. Oft geht es dabei um familiäre Probleme unter den Eheleuten oder mit den Hofnachfolgern, Probleme mit den Ämtern, finanzielle Engpässe, Bürokratie oder ein zu großes Arbeitspensum. Aber
3: ich sehe schon, dass das Zwischenmenschliche oftmals an oberster Stelle ist und das andere dann in Mitleidenschaft zieht.
2: Besonders herausfordernd für die Landwirte, Familie und Betrieb vermischen sich, weil die Landwirte wohnen, wo sie arbeiten.
3: Jetzt wird am Mittagessen über den Betrieb gesprochen. Es wird oftmals vorm Zu-Bett-Gehen noch über den Betrieb gesprochen und der Betrieb steht eigentlich immer im Mittelpunkt.
2: Andrea Bauer betreut die Familien oft über mehrere Wochen. Die ausgebildete beratende Seelsorgerin weiß, wie wichtig es ist, für die Menschen verlässlich da zu sein.
3: Und den Menschen, die jetzt in so einer schwierigen Situation sind und mit der Psyche Probleme haben oder in der Seele leiden, denen so zu helfen, das war schon mein großer Ansporn, das zu machen.
1: Andrea ist eine der Vertrauenspersonen für Landwirte und Landwirtinnen. Das ist neu, wird organisiert vom Landwirtschaftsministerium Baden-Württemberg. Und weitere Infos dazu und den Link findet ihr auf swr1.de.

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7: Um 18 Uhr mit Christian Rönspieß. Guten Abend. Der Facebook-Mutterkonzern Meta verpflichtet sich in den USA zu mehr Jugendschutz. In Karlsruhe wird eine Weltkriegsbombe entschärft. Das Wetter am Abend freundlich und noch sehr warm. Morgen Sonne, Wolken und heiß. Höchstwerte 28 bis 34 Grad. Im Prozess um die Gefahren sozialer Medien für Kinder hat sich der Meta-Konzern mit den klagenden US-Bundesstaaten auf einen Vergleich geeinigt. Meta zahlt dabei knapp 17 Milliarden Dollar an die Bundesstaaten. Kinder und Jugendliche sollen besser geschützt werden. Aus den USA berichtet Reinhard Spiegelhauer.
8: Minderjährige sollen Meta-Plattformen wie Facebook oder Instagram künftig höchstens 2 Stunden pro Tag nutzen können. Nachts soll der Zugriff nicht möglich sein, während Unterrichtszeiten und abends keine Benachrichtigungen durch die Apps erfolgen. Der Meta-Konzern soll wirksamere Alterskontrollen einführen. Wie genau die Altersverifikation stattfinden soll, ist in dem Vergleich nicht festgelegt. Allerdings maximale Fehlerquoten. Höchstens 10% der Accounts aus der Altersgruppe der 16- bis 17-Jährigen sollen fälschlicherweise als über 18 erkannt werden dürfen, bei den 13- bis 15-Jährigen nur 3%.
7: Bundeskanzler Merz will die geplante Rentenreform auch gegen Widerstand aus der eigenen Partei ohne größere Veränderungen durchsetzen. Es müssten alle Anreize zur Frühverrentung beendet werden, sagte Merz nach der Kabinettsklausur in Brandenburg. Für die Beibehaltung der abschlagsfreien Frührente nach 45 Beitragsjahren hatten sich unter anderem 3 ostdeutsche Ministerpräsidenten von der CDU ausgesprochen. Und jetzt zu den Nachrichten aus Baden-Württemberg. Wegen der Entschärfung einer Fliegerbombe in der Karlsruher Südstadt ist der Bahnverkehr im Raum Karlsruhe derzeit gestört. Nach Angaben der Deutschen Bahn sind Strecken teilweise gesperrt oder Züge werden umgeleitet. Außerdem mussten rund 1000 Menschen ihre Häuser und Wohnungen verlassen. Laut dem Sprecher der Stadt Karlsruhe, Kaute, verlief die Evakuierung ohne Probleme.
9: Die Evakuierung hat rund 1 Stunde gedauert. Die Menschen waren sehr kooperativ. Da danken wir auch sehr herzlich dafür, dass alles so reibungslos auch vonstatten gehen konnte. Wie lange eine solche Entschärfung dauert, lässt sich im Vorfeld sehr schwer abschätzen. Das heißt, wir wollen auch keine Prognosen abgeben. Wir sind aber zuversichtlich, dass der Kampfmittelräumdienst seine Arbeit gut und zuverlässig auch durchführt.
7: Die 250 Kilogramm Bombe soll noch heute entschärft werden. In Baden-Württemberg fehlen nach Berechnungen des Pestel-Instituts aktuell mehr als 200.000 Wohnungen. Den Forschern zufolge gibt es durch den Einbruch im Wohnungsbau nicht nur zu wenig Wohnraum, auch der Baubranche im Land gehen viele Verdienstmöglichkeiten verloren. Insgesamt seien von 2023 bis 2025 im Land mehr als 4 Milliarden Euro möglicher Umsatz im Baubereich verloren gegangen. 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
10: Und das sind die Staus und Behinderungen im Moment. A3 Würzburg Richtung Frankfurt zwischen Bessenbach-Walderschaff und Stockstadt. Eine Baustelle, hier in beiden Richtungen im Moment 5 Kilometer Stau. A5 Frankfurt Richtung Karlsruhe. Im Dreieck Karlsruhe auf der Überleitung zur Autobahn 8 3 Kilometer Stau. A6 Heilbronn Richtung Mannheim zwischen Sinsheim-Steinsfurt und Wiesloch-Rauenberg 4 Kilometer Stau. A6 Heilbronn Richtung Mannheim zwischen Schwetzingen-Hockenheim und Mannheim-Schwetzingen. Hier wird ein Unfall aufgenommen. Der Verkehr wird an der Unfallstelle vorbeigeleitet. Im Moment davor 4 Kilometer Stau, dauert 30 Minuten länger, wenn ihr in diesem Stau steckt. Im Kreis Tübingen ist die B28 zwischen dem Abzweig nach Kiebingen und Bühl wegen einer Unfallaufnahme gesperrt. Und Schweiz, A2, A3 Luzern Richtung Basel, zwischen Pratteln und Basel-Badischer Bahnhof, 7 Kilometer Stau plus 25 Minuten. Das Wetter in Baden-Württemberg, da gibt der Sommer heute Abend nochmal alles, aber ganz entspannt, Sonne, Wolken, kaum Wind und meist ist es trocken und noch warm. Nachts wird es dann angenehm frisch mit 13 bis 18 Grad. Und morgen legt die Hitze nochmal zu bis 34 Grad und dann kommt Freitag. Mit Blitz und Donner, Gewitter und Regen sorgen für ordentlich Abkühlung Richtung Wochenende. Temperaturen 19 bis 25 Grad.
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10: 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Mit Rainer Hartmann, hallo und einen schönen Feierabend.

0: Ihr hört das SWR1 Baden-Württemberg Sommerradio und jetzt zu einem Flugzeug, das noch im Airbus-Werk in Hamburg steht im Moment. Aber bald wird die Maschine mit dem Schriftzug Rottweil über den Wolken sein. Auch über Baden-Württemberg. Ein super Marketing-Ding ist das für die älteste Stadt bei uns in Baden-Württemberg. Vor über einem Jahr hatte der Oberbürgermeister von Rottweil, Christian Ruf, bei der Lufthansa angefragt, ob es möglich wäre, dass ein Flugzeug aus der Lufthansa-Flotte den Namen Rottweil trägt. Wünschen kann man sich ja viel und da ist er auch nicht der Einzige, der sich sowas wünscht. Aber siehe da, es hat geklappt, ja? Der Airbus A320neo wird ab Herbst überwiegend in Europa unterwegs sein und er wird den stolzen Namen Rottweil in die Welt tragen. Und wie schreibt Oberbürgermeister Ruf auf dem Instagram-Account der Stadt heute? Künftig verbindet man Rottweil nicht nur mit dem Schwarzen Tor, mit dem Testturm oder unserer historischen Innenstadt, sondern auch mit dem Blick auf einen Lufthansa-Flieger am Gate.
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0: Ja, liebe Freunde, heute war
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0: Und auch der schönste perfekte Tag geht mal zu Ende. Der hat heute SWR1-Hörerin Kim aus Ludwigsburg nach Weinheim geführt, an die Bergstraße. Kim hatte den Tag bei uns gewonnen, Freunde und Familie eingepackt und einen Tag erlebt mit tollen Geschichten. Können wir uns alles anschauen. Auf swr1.de gibt es Fotos. Zum Beispiel Brotbackkurs beim Weltmeister-Sommelier. Eine Tour durch den Exotenwald und jetzt noch ein Genießer-Picknick. Was will man mehr? Und den ganzen Tag mit dabei, SWR1-Moderatorin Petra Klein.
3: Hier passieren wirklich große Dinge im wahrsten Sinne des Wortes. Eine gigantische Picknickdecke. Na, ganz bunt. Die ist 4 auf 5 Meter. Und die hat gerade die Stadt Weinheim hier organisiert. Frau Nagel, wo haben Sie die denn jetzt hergezaubert?
4: Ja, die ist in einer ständigen Ausstellung im Moment. Gibt es ja seit letztem Jahr, seit den Heimattagen. Und da haben wir gedacht, Mann, jetzt können wir die doch mal nutzen. Das ist doch ein perfektes Event, um die mal wieder zum Einsatz zu bringen.
3: Also schöner kann eine Picknickdecke nicht sein. Es sei denn, es kommt noch was Schöneres drauf von Silvia Cano Sanchez vom Mio-Kiosk, da wo der legendäre Minigolfplatz in Weinheim direkt am Schloss ist. Und jetzt wird ausgepackt. Kim, komm, wir schauen mal, was alles hier drauf kommt.
4: Wein, Sprudel, Gläser aktuell. Dann haben wir, glaube ich, eine Quiche. Das sieht so lecker aus, alles. Jetzt verschiedene Käsesorten mit Feigengselz, glaube ich, und Nüssle.
3: Also, wenn man ein Picknick sich malen müsste, dann sähe es so aus. Mit so richtig schönen Picknickkörben, mit tollem Geschirr und natürlich, Kim, was hast du da?
4: Ich habe die eine Tüte von unseren selbstgemachten Baguettes von eben und die Christel hat die andere.
3: Worauf stürzt du dich als erstes, Walter?
5: Ich weiß es noch nicht. Ich muss das erst mal genau anschauen, was da so alles da ist.
3: Dann würde ich sagen, lasst uns anstoßen auf einen perfekten Tag. Kim, deine letzten Worte?
4: Auf einen perfekten Tag. Vielen Dank.
6: Prost! Zum
0: Wohl. Lasst es euch bitte schmecken in Weinheim. Toll. Lasst ein paar Nüsse übrig für mich vielleicht. Und alle Fotos, wie gesagt, schauen wir uns an auf swr1.de.
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0: gleich 18.30 Uhr.
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0: Mit Christian Rundspieß.
2: Guten Abend. Experten haben in Karlsruhe eine Weltkriegsbombe erfolgreich entschärft. Der Blindgänger war am frühen Nachmittag bei Bauarbeiten entdeckt worden. Sven Huck, wie ist der aktuelle Stand?
3: Der Kampfmittelbeseitigungsdienst hat den Blindgänger abtransportiert. Für die Entschärfung der Bombe mussten die Bewohner in einem Radius von 200 Metern rund um den Fundort ihre Häuser verlassen. Rund 1000 Menschen wohnen dort. Der Zustand der Bombe hatte laut Stadt eine Entschärfung noch heute nötig gemacht. Der Blindgänger aus dem Zweiten Weltkrieg wurde in der Nähe eines Wohngebiets und des Karlsruher Hauptbahnhofs auf dem Gelände einer Kleingartenanlage gefunden. Die naheliegende Bahnstrecke und der Güterbahnhof wurden für die Dauer der Entschärfung gesperrt.
2: Unbekannte haben zwei ältere Menschen im Ortenaukreis mit sogenannten Schockanrufen um rund 320.000 Euro betrogen. Wie die Polizei mitteilte, wurde einer der beiden mit einem vorgetäuschten Unfall zur Herausgabe des Geldes gebracht. Bei dem anderen nutzten die Betrüger die gesundheitliche Lage eines Angehörigen aus und behaupteten, der Angerufene müsse die Behandlungskosten übernehmen. Die Kriminellen erbeuteten Edelmetalle im Wert von 300.000 Euro und rund 20.000 Euro Bargeld. Und jetzt zu den Nachrichten aus Deutschland und der Welt. Im Prozess um die Gefahren sozialer Medien für Kinder hat sich der Facebook-Mutterkonzern Meta mit den klagenden US-Bundesstaaten auf einen Vergleich geeinigt. Meta zahlt dabei knapp 17 Milliarden Dollar an die Bundesstaaten. Das geht aus Gerichtsunterlagen hervor. Meta verpflichtet sich außerdem standardmäßig tägliche Zeitlimits und nächtliche Zugangssperren einzuführen. In dem Prozess vor einem Bundesgericht in Kalifornien hatten 29 Bundesstaaten Meta vorgeworfen, seine sozialen Netzwerke gezielt so gestaltet zu haben, dass sie Minderjährige abhängig machen. Der Schauspieler Andreas Hoppe, bekannt als Tatortkommissar Mario Kopper, ist im Alter von 66 Jahren gestorben. Das hat sein Management bestätigt. Hoppe spielte von 1996 bis 2018 im Ludwigshafener SWR-Tatort an der Seite von Kommissarin Lena Odenthal, gespielt von Ulrike Volkerts. Insgesamt ermittelte er in 57 Folgen als italienischstämmiger Kommissar Kopper. 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
0: Und im SWR 1 Baden-Württemberg Verkehrsservice heißt es Vorsicht bitte auf der A98 Weil am Rhein Richtung Schaffhausen. Zwischen Kandern und Lörrach-Mitte ist gerade ein Unfall passiert. Die Unfallstelle auf dem Beschleunigungsstreifen ist noch ungesichert. A5 Basel Richtung Karlsruhe zwischen Riegel und Herbertsheim. 5 Kilometer stockender Verkehr. A5 Frankfurt Richtung Karlsruhe, im 3 Karlsruhe auf der Überleitung zur A8 im Moment 2 Kilometer Stau. A6 Heilbronn Richtung Mannheim, zwischen Schwetzingen-Hockenheim und Mannheim-Schwetzingen. Hier wird ein Unfall aufgenommen. Der Verkehr wird an der Unfallstelle vorbeigeleitet. Hier im Moment 3 Kilometer Stau. Dauert, wenn er im Stau steht, 15 Minuten länger. Und Schweiz A2 A3 Luzern Richtung Basel, zwischen Pratteln und Basel-Badischer Bahnhof 7 Kilometer Stau. Gute Fahrt. Und jetzt das Wetter in Baden-Württemberg mit Gernot Schütz vom SWR1 Wetterteam.
4: Morgen scheint erneut die Sonne im Wechsel mit Wolken. Zum Abend werden die Wolken dichter. Die Temperaturen steigen auf 30 Grad in Külsheim und bis 34 Grad in Neuenstadt. In der Nacht zum Freitag und am Freitag tagsüber gibt es kräftige Regengüsse und Gewitter. Es wird spürbar kühler als zuvor.
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0: Mit Rainer Hartmann und mit den Pet Shop Boys. Einen schönen Abend euch.

0: großartige Stimme von Alanis Morissette. Thank you. Und es ist 20 vor 7.
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0: Überraschend ist es nicht mehr, aber jetzt ist es ganz offiziell. Der VfB Stuttgart hat mit Dennis Undaff einen neuen Kapitän. Julia Metzner aus der SWR 1 Sportredaktion im Studio. Wie hat der Trainer das begründet?
2: Unter anderem damit, dass Undaff eben viel öfter auf dem Platz steht als Ex-Kapitän Atakan Karasor. Und das ist ja wichtig, dass du als Trainer auf dem Platz und nicht auf der Bank einen Ansprechpartner hast. Aber Hoeneß hat in seiner Begründung erstmal daran erinnert, welche erfolgreiche Phase Karasor als Kapitän erlebt hat. Stichwort Sieg im DFB-Pokal.
3: Wird immer in Erinnerung bleiben als derjenige, der auch den Pokal in die Luft gestreckt hat. Jetzt haben wir uns entschieden, dort Dennis als Kapitän in die Runde zu schicken. Also über sein Standing in der Mannschaft und ich glaube in der Stadt, in der Region, ich glaube, da gibt es keine zwei Meinungen, dass er dort für den Erfolg steht des VfBs, für den Aufschwung. Und deswegen ist es für mich dann die logische Entscheidung.
2: So, und damit ist das Thema jetzt auch durch und der VfB kann sich voll und ganz auf den Ligastart am Freitag beim FC Bayern konzentrieren.
0: Genau, und davor haben wir noch den Donnerstag und da geht es für den SC Freiburg um den Einzug in die Ligaphase der Conference League.
2: Ja, und da stehen die Chancen für Freiburg gut, denn der SC hat ja das Hinspiel in Schottland mit 3:1 gegen Motherwell gewonnen. Und trotzdem sind sie in Freiburg nicht entspannt, sondern nennen wir es mal zurückhaltend optimistisch, wie zum Beispiel auch Vincenzo Grifo.
4: Morgen werden sicherlich die Schotten ja sehr heiß sein. Aber wir wissen ja, wir wollen zu Hause natürlich das abarbeiten, was wir können. Und zwar guten Fußball spielen, aber trotzdem sehr intensiv und sehr scharf sein. Und da bin ich mir ziemlich sicher, dass wir ein gutes Spiel da hinlegen werden.
2: Ja, und das könnt ihr verfolgen morgen ab 18:45. Der SWR überträgt das Spiel live zu hören und zu sehen auf swr.de Sport und auch im SWR Fernsehen. Und morgen lohnt sich absolut auch der Blick zu den deutschen Basketballerinnen. In Köln geht es im letzten Test vor der Heim-WM gegen die Türkei. Und da sind auch bei uns in Baden-Württemberg die Daumen festgedrückt, denn mit dabei auch Alexandra Wilke aus Keltern und Britta Daub aus Freiburg. WM-Auftakt ist dann am 4. September in Berlin.
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0: Shape of You. S1 Baden-Württemberg Verkehrsservice. Was ganz wichtig ist, wenn ihr auf der A81 unterwegs seid, Stuttgart Richtung Heilbronn, bei Ludwigsburg Süd ist ein Unfall passiert. Und das Gefährliche, die Unfallstelle ist auf dem Beschleunigungsstreifen und noch ungesichert. 81 Stuttgart Richtung Heilbronn, bei Ludwigsburg Süd, ungesicherte Unfallstelle. Passt da bitte auf. Bei uns gibt es noch mehr Musik, denn wir sind
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7: Um 19 Uhr mit Christian Rönspieß. Guten Abend. Der Tatort-Schauspieler Andreas Hoppe ist gestorben. In Baden-Württemberg fehlen mehr als 200.000 Wohnungen. Das Wetter in der Nacht wechselnd bewölkt oder sternenklar bei 18 bis 13 Grad. Morgen Sonne, Wolken und heiß, Höchstwerte 28 bis 34 Grad. Der Schauspieler Andreas Hoppe ist tot. Das hat seine Agentur am Abend bekannt gegeben. Hoppe war vor allem wegen seiner Rolle im SWR-Tatort aus Ludwigshafen bekannt. Er wurde 66 Jahre alt. Einzelheiten von Christina Torge.
8: Hoppe wurde am 1. Juni 1960 in Berlin geboren. Von 1982 bis 1986 studierte er an der Hochschule für Musik und Tanz Hannover und lernte dort seine spätere Fernsehpartnerin Ulrike Volkerts kennen. Ab der noch 1996 ausgestrahlten Folge Der kalte Tod war er fortan in den SWR-Folgen der Krimireihe als Kommissar Mario Kopper zu sehen. Anfang 2018 waren nach insgesamt 57 Folgen und 21 Jahren mit der Tatortfolge Tatort Kopper Schluss.
7: Im Prozess um Gefahren sozialer Medien für Kinder hat sich der Facebook-Mutterkonzern Meta mit den klagenden US-Bundesstaaten auf einen Vergleich geeinigt. Meta zahlt dabei knapp 17 Milliarden Dollar an die Bundesstaaten. Das geht aus Gerichtsunterlagen hervor. Meta verpflichtet sich außerdem, standardmäßig tägliche Zeitlimits und nächtliche Zugangssperren einzuführen. Und jetzt zu den Nachrichten aus Baden-Württemberg. In Baden-Württemberg fehlen nach Berechnungen des Pestel-Instituts aktuell mehr als 200.000 Wohnungen. Den Forschern zufolge gibt es durch den Einbruch im Wohnungsbau nicht nur zu wenig Wohnraum, auch der Baubranche im Land gehen viele Verdienstmöglichkeiten verloren. Christoph Mautes aus der SWR-Wirtschaftsredaktion, kann man das beziffern?
9: Also das Pestel-Institut sagt, in Baden-Württemberg sind von 2023 bis 2025 knapp 4,5 Milliarden Euro an Bauumsatz liegen gelassen worden, weil zu wenig gebaut wurde. Heißt damit also automatisch auch weniger Steuereinnahmen und Sozialabgaben. Bundesweit hat Baden-Württemberg hier den zweithöchsten Wert aller Länder aufzuweisen. Obendrauf kommt nochmal das, was das Pestel-Institut Sekundärschäden nennt, also der Schaden, der dadurch entsteht, dass Wohnraummangel an sich da ist. Also zum Beispiel dadurch, dass Arbeitskräfte nicht zuwandern können, weil sie keine Wohnung finden.
7: Die Fliegerbombe in der Karlsruher Südstadt ist entschärft. Der Blindgänger aus dem Zweiten Weltkrieg war am frühen Nachmittag bei Bauarbeiten entdeckt worden. Die Behörden haben daraufhin ein Gebiet im Umkreis von 200 Metern geräumt. Die rund 1000 Menschen in dem Gebiet können zurück in ihre Häuser und Wohnungen. Auch die Bahnstrecke zwischen Karlsruhe und Mannheim soll jetzt wieder freigegeben werden. Mehr Nachrichten aus Deutschland und der Welt auf swraktuell.de.
10: Und das ist der Verkehrsservice in SW1 Baden-Württemberg. Wir starten auf der A3 Würzburg Richtung Frankfurt zwischen Bessenbach, Walderschaff und Aschaffenburg Ost im Moment 6 Kilometer Stau. A5 Basel Richtung Karlsruhe zwischen Riegel und Herbolzheim 4 Kilometer stockender Verkehr. A6 Heilbronn Richtung Mannheim zwischen Schwetzingen-Hockenheim und Mannheim-Schwetzingen. Bergungsarbeiten. Der Verkehr wird an der Unfallstelle vorbeigeleitet. Im Moment immer noch 2 Kilometer Stau. Und Schweiz A2, A3 Luzern Richtung Basel zwischen Pratteln und Basel Badischer Bahnhof. 5 Kilometer Stau, dauert für euch etwa 20 Minuten länger. Das Wetter. bleibt sommerlich heute Abend. Sonne und Wolken wechseln sich ab, dazu bleibt es meist trocken. Nachts geht es dann runter mit den Temperaturen auf 13 bis 18 Grad. Und morgen, Donnerstag, gibt es nochmal einen richtigen Hitzeschub für Baden-Württemberg mit Temperaturen bis 34 Grad. Aber am Freitag kippt die Wetterlage. Regengüsse und kräftige Schauer bringen deutlich kühlere 19 bis 25 Grad.
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10: Mit Rainer Hartmann genießt diesen warmen Abend im Garten, auf dem Balkon, wo auch immer, draußen im Biergarten. Lörrach haben wir im Moment noch 30 Grad. Das ist doch unglaublich, oder? Spielen wir gleich mal Sandra in the Heat of the Night.

0: in die UN-Charta wirfst und aufs Völkerrecht, war es definitiv nicht legal. Und das ist ja auch bisher noch alles sehr ungeklärt. Also jetzt hat man Maduro festgenommen Anfang des Jahres. Der Prozessbeginn ist erst am 1. Juni 2027, also im kommenden Sommer. Was in dieser Zwischenzeit passiert, das weiß kein Mensch. Das halte ich für einen sehr langen Zeitraum, aber das nur mal so am Rande. Und interessant ist ja auch, das hat dann Stefan Rinke deutlich gemacht, was sich seitdem so ergeben hat. Es gibt jetzt ein Shield of the Americas. Das Logo sieht so ein bisschen aus wie aus einem Superheldenfilm aus den Marvel-Studios. Es ist eine Drogenkriegsallianz mit 18 Partnerländern in Lateinamerika, was ja erstmal ganz gut klingt. Da ploppen dann halt auch so Meldungen auf, wie ganz aktuell, dass das US-Militär ein mutmaßliches Drogenboot in der Karibik gestoppt hat. Dabei gab es 4 Tote. Aber der Lateinamerika-Experte Stefan Rinke sagt, dass es bei dieser Zusammenarbeit dann halt und diesem Zusammenschluss von Ländern den USA auch noch um ganz andere Dinge geht.
1: Shield of the Americas ist eine Initiative, die sich auf das Panier geschrieben hat, vor allem die Drogenkriminalität zu bekämpfen. Aber es ist auch eine Initiative, um die Führerschaft, die Hegemonie der USA in diesem amerikanischen Doppelkontinent wieder fühlbar zu machen, sich praktisch sozusagen an die Spitze wieder zu setzen der politischen Aktivitäten. Und das, was seit der Jahrtausendwende geschehen ist, nämlich der Aufstieg Chinas in der Region, diesen also wieder zurückzudrängen und klar zu machen, dass man Herr im Haus ist. Das ist ja die Rhetorik, die die Trump-Regierung immer wieder zum Besten gibt.
0: Ja, Herr im Haus und über Lateinamerika gesprochen, heißt es in den USA ja dann auch oft der Hinterhof der USA. Also es geht um mehr Macht für die USA in dieser Region und weniger um ein Miteinander zwischen gleichberechtigten Partnern.
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0: Ja, es ist 19.30 Uhr. Wir wollen noch mal hören, was es Neues gibt.
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0: Mit Christian Röhnspieß.
2: Guten Abend. In Köln hat die weltgrößte Computer- und Videospielmesse Gamescom begonnen. Heute durften nur Fachbesucher auf das Gelände. In den kommenden Tagen werden dann hunderttausende Gamer erwartet. Auch mehrere Firmen aus Baden-Württemberg präsentieren sich in Köln. Maxim Flößer.
3: Die Unternehmen präsentieren sich an dem The Land Messestand. Hier werden die neuesten Entwicklungen dem Fachpublikum vorgestellt und Kontakte mit der internationalen Spieleszene geknüpft. Laut Veranstaltern stellen sich mehr als 1600 Unternehmen auf den Ausstellungsflächen aus, so viele wie noch nie. Deutschland hat zwar einen großen Absatzmarkt, der Anteil an heimischen Produktionen ist aber vergleichsweise gering, sagen Experten.
2: Die Fliegerbombe in der Karlsruher Südstadt ist entschärft. Der Blindgänger aus dem Zweiten Weltkrieg war am frühen Nachmittag bei Bauarbeiten entdeckt worden. Die Behörden haben daraufhin ein Gebiet im Umkreis von 200 Metern geräumt. Die rund 1000 Menschen in dem Gebiet können zurück in ihre Häuser und Wohnungen. Nach Angaben der Stadt war neben dem Wohngebiet auch die Bahnstrecke zwischen Karlsruhe und Mannheim betroffen. Sie soll auch wieder freigegeben werden. Und jetzt zu weiteren Nachrichten aus Deutschland. Der Berliner Schauspieler Andreas Hoppe ist im Alter von 66 Jahren gestorben. Das bestätigte sein Management dem SWR. Bekannt wurde Hoppe als Kommissar Mario Kopper im Ludwigshafener Tatort des SWF und später SWR. Mehr als 20 Jahre lang ermittelte er gemeinsam mit Ulrike Volkerts. Seine letzte Folge mit dem Titel Kopper wurde Anfang 2018 ausgestrahlt. SWR-Intendant Gnifke würdigte Hoppe als großartigen Künstler, der nahbar und glaubwürdig gewesen sei. Neuer Eishockey-Bundestrainer wird Ex-Nationalspieler André Rankel. Das berichten mehrere Medien. Der 40-Jährige folgt auf Harold Kreis, der nach dem frühen WM-Aus im Mai vorzeitig gehen musste. Zuletzt war Rankel Co-Trainer der Eisbären Berlin. Der Deutsche Eishockey-Bund will den neuen Bundestrainer morgen in München offiziell vorstellen. 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
0: Und wir haben zwei Meldungen im SW1 Verkehrsservice. Einmal von der A3 Würzburg Richtung Frankfurt. Zwischen Bessenbach-Walderschaff und Aschaffenburg-Ost immer noch ein defekter Wagen im Baustellenbereich. Die rechte Spur ist blockiert. Im Moment 6 Kilometer Stau. Das dauert knapp eine halbe Stunde länger. Und A5 Basel Richtung Karlsruhe. Zwischen Riegel und Herbolzheim 3 Kilometer Stau. Es ist noch ziemlich warm im Moment. In Weinheim haben wir 28 Grad, in Baden-Baden 26. Es ist ein Sommerabend mit Sonne, Wolken, bleibt trocken. Nachts kühlt es runter auf 18 bis 13 Grad. Dann morgen, der Donnerstag, der kommt nochmal mit großer Hitze, mit bis zu 34 Grad. Am Freitag ist ein Abkühltag. Es gibt Regengüsse und teils kräftige Gewitter.
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0: Mittwochabend, 19.40 Uhr und wir gehen jetzt noch mal genau 12 Stunden zurück.
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0: Heute Morgen um 7.40 Uhr war Steffi am Start. Steffi aus Oberroth-Stiersbach in der Nähe von Schwäbisch Hall.
2: Die Kinder haben mich auch gemeldet, also mein Sohn Lenny. Er sagt halt immer, weil mir ja mitratet morgens, muss jetzt die Tasse auch gewinnen.
0: Genau, die beliebte gelbe SW1-Kaffeetasse für mindestens 6 richtige Antworten in 60 Sekunden. Ja, und ob Steffi erfolgreich war in der Quizminute für Baden-Württemberg heute, das hören wir jetzt. Das waren ihre Fragen.
3: Deutschlands bekannteste Jugendzeitschrift wird heute 70. Wie heißt sie?
2: Bravo.
3: Welcher Wochentag war gestern?
2: Dienstag.
3: Welche Band hat bei der letzten SW1-Hitparade Platz 1 belegt?
2: Led Zeppelin.
3: Queen. Goethe hat gesagt, nur wo du zu Fuß warst, bist du wirklich?
2: Sicher.
3: Gewesen. Ist ein Gimpel ein Fisch oder ein Vogel?
2: Vogel.
3: Wie viel Meter vor einem Zebrastreifen darf man nicht parken? In welcher Stadt wurde der frühere Nationaltorwart Oliver Kahn geboren?
2: Baden-Württemberg.
3: Karlsruhe. 100 Kilo sind wie viel Zentner?
2: 10.
3: 2. Welcher deutsche Musiker spielte die Hauptrolle im Roadmovie Theo gegen den Rest der Welt?
2: Weiter.
3: Westernhagen. Die Kinder von King Charles heißen William und?
2: Harry.
3: Wie heißt das größte Fahrradrennen Frankreichs?
2: Tour de France.
3: Wie viele Minuten braucht das Licht von der Sonne ungefähr bis zur Erde?
2: Keine Ahnung.
3: 8 Minuten. Welche Helene macht uns in einem Hit atemlos?
2: Fischer.
3: Na klar. Und
4: das
3: damit?
4: Kam auch noch und damit sind es 7 richtige Antworten.
0: Jawohl!
2: Wow. Yeah.
4: Kurz hast du es nochmal spannend gemacht, Steffi, aber du hast es geschafft. Herzlichen Glückwunsch zur SWR1-Tasse. Ihr habt sie. Wir schicken sie sofort zu.
2: Wow, danke. Voll cool.
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0: Es war ins Baden-Württemberg am Mittwoch mit Rainer Hartmann und die große Stimme der Country-Musik ist verstummt. Dolly Parton ist im Alter von 80 Jahren gestorben und es war eins Hörerin Annette, schreibt hier auf unserer Facebook-Seite: Ich bin so unglaublich traurig, was für ein Verlust für die Welt. Eine Musikikone, die unvergessen bleiben wird. Vielleicht macht ihr in SWR1 Baden-Württemberg heute Abend aus dem Country-Club, den wir immer hören, ein Dolly Parton-Special. Bitte, bitte. Thorsten Helber im Studio. Selbstverständlich.
1: Ja, das ist wirklich so. Es ist so, wir haben alles umgeschmissen, was wir ursprünglich geplant hatten, aber so muss das natürlich sein. Dolly Parton war einfach eine der ganz, ganz Großen und natürlich widmen wir diesen Abend heute Dolly Parton und machen ein großes Special, hören ganz, ganz viel Musik von ihr, erfahren viel über sie, werden über sie sprechen und ja.
0: Denn sie war ein toller Mensch. Das hast du ja heute schon mal anklingen lassen. Und was das für ein toller Mensch war, werden wir hören. Und viele Songs, die man gar nicht mehr so auf dem Zettel hatte. Also viel Spaß bei Musikclub Country. 20 Uhr bis Mitternacht. Guter Musik. Schönen Abend.

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1: Um 20 Uhr mit Cedric Bies. Bundeskanzler Merz hält daran fest, dass die Rente mit 63 abgeschafft werden soll, obwohl es daran Kritik von SPD-Politikern und auch aus der eigenen Partei gibt. Merz verweist auf den ausgehandelten Kompromiss bei der Rentenreform. Aus Berlin berichtet Benjamin Großkopf.
2: Die Rente mit 63 bedeutet, dass man nach 45 Beitragsjahren abschlagsfrei in Rente gehen kann. Nach der Klausur mit seinem Kabinett sagte Merz, dass die Bundesregierung sich einig sei, alle Anreize zur Frühverrentung müssten beendet werden. Über Härtefälle sei noch zu sprechen. Vor allem aus den Ländern gibt es Kritik an dem Vorhaben von SPD-Regierungschefs, zuletzt aber auch von den drei CDU-Ministerpräsidenten im Osten. Diese Wortmeldungen hätten ihn etwas erstaunt, sagte Merz, und deutlicher, sie seien seiner Überzeugung nach nicht mit ausreichenden Sachargumenten unterlegt gewesen.
1: Im Prozess um die Gefahren von Social Media für Kinder und Jugendliche hat sich der Facebook-Mutterkonzern Meta mit US-Bundesstaaten auf einen Vergleich geeinigt. Meta zahlt dabei knapp 17 Milliarden Dollar, das zeigen Gerichtsunterlagen. Das Unternehmen hinter Instagram und WhatsApp verpflichtet sich außerdem, standardmäßig tägliche Zeitlimits und Zugangssperren in der Nacht einzuführen. In dem Prozess in Kalifornien hatten 29 Bundesstaaten Meta vorgeworfen, seine Social-Media-Dienste gezielt so zu gestalten, dass sie Minderjährige abhängig machen. Der Berliner Schauspieler Andreas Hoppe ist tot. Das hat seine Agentur heute bekannt gegeben. Hoppe war unter anderem wegen seiner Rolle im Tatort aus Ludwigshafen bekannt, in dem er 21 Jahre lang Kommissar Mario Koppa gespielt hat, an der Seite von Ulrike Volkerts. Sie hat im SWR-Interview gesagt:
3: Also es ist jetzt noch so, wenn ich unterwegs bin, dass mich die Menschen nach Koppa fragen, nach Andreas Hoppe, weil sie ihn echt in ihr Herz geschlossen haben. Und diesen Kumpeltypen, diesen Superhelden, der ja auch weich war und auch seine Schwächen gezeigt hat und so gerne sinnlich war. Ich meine, Andreas hat ja auch selber Musik gemacht. Der hat wirklich auch super gekocht und so. Also so werden ihn die Leute sicher in Erinnerung behalten. Also einen wahnsinnig emotionalen, guten Freund.
1: Hoppes letzte Tatortfolge lief 2018. Der Schauspieler wurde 66 Jahre alt. Deutschland bekommt einen neuen Eishockey-Bundestrainer. Es wird Ex-Nationalspieler André Rankel. Das berichten mehrere Medien. Der 40-Jährige folgt auf Harold Kreis, der nach dem frühen WM-Aus im Mai vorzeitig gehen musste. Rankel war vorher Co-Trainer der Eisbären Berlin. Der Deutsche Eishockeybund will ihn morgen in München offiziell vorstellen. Das Wetter in Baden-Württemberg und Rheinland-Pfalz. In der Nacht ist es meistens klar, bei Temperaturen zwischen 13 und 19 Grad. Morgen dann ein Mix aus Sonne und Wolken und es wird wieder heiß mit maximal 26 Grad in Monschau und 34 in Laa. Im Westen von Rheinland-Pfalz kann es später dann auch ein paar Regenschauer geben. Die Zeit, es ist jetzt 20.03 Uhr.
4: Der ARD-Verkehrsservice. Vorsicht auf der B29 in Gerardstetten. Zwischen Remshalden-Gerardstetten und Winterbach liegt ein Holzbalken auf der Fahrbahn. Dann haben wir die A5 Frankfurt Richtung Karlsruhe zwischen Kronau und Karlsruhe Nord. Fahrbahnerneuerung, es ist nur eine Spur frei. 3 Kilometer Stau, dauert bis zu 20 Minuten länger. Und die B8 Altenkirchen-Limburg ist zwischen Birnbach und Helmenzen nach einem Unfall mit mehreren Fahrzeugen in beiden Richtungen gesperrt. Allen unterwegs eine gute und sichere Fahrt.
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4: Am Mikrofon Thorsten Helber. Hallo zusammen. Herzlich willkommen zu dieser ganz besonderen Ausgabe des Musikclub Country. Aus aktuellem Anlass geht es heute natürlich um Dolly Parton. Mit 80 Jahren ist sie gestorben. Ich habe das nicht kommen sehen, ganz ehrlich. Hat mich auch getroffen, kam sehr überraschend. Ich glaube, so ging es ganz vielen. Wir widmen diese Sendung Dolly Parton. Und obwohl das natürlich ein ganz trauriger Anlass ist, wird die Sendung nicht traurig werden. Dolly Parton war immer optimistisch, positiv, hat so viele schlagfertige und lustige Sprüche gebracht. Toller Humor. Eine großartige Musikerin, Songschreiberin, Unternehmerin. Es gibt so viel, was sie ausgezeichnet hat. Darum wird es gehen. Wir hören jede Menge Musik von ihr. Und sagen Danke an die Queen of Country Music, Dolly Parton.
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0: Garten. Mit ihrer Version von In the Ghetto, das Original natürlich von Elvis Presley. Dolly hat den Song auf ihrem vierten Studioalbum My Blue Ridge Mountain Boy aufgenommen gehabt. Heute geht es komplett um Dolly Parton hier im ARD Musikclub Country. Sie war ein Phänomen, hat so viele Facetten gehabt. Wer sich nie so intensiv mit ihr beschäftigt hat, ist aber wahrscheinlich erstmal am Äußeren hängen geblieben. Ne? Wer sie einmal gesehen hat, hat sie immer wieder erkannt. Sie hat ihr Aussehen zum Markenzeichen gemacht. Große Oberweite, die blonden, riesig auftrapierten Haare. Sie wollte auffallen, einzigartig aussehen, in Erinnerung bleiben. Aber sie war eben so viel mehr als nur ihr Äußeres. Und da hat sie mal einen guten Spruch gesagt.
1: I've always been misunderstood because of how I look. Don't judge me by the cover.
0: Sie sagte, ich wurde wegen meinem Aussehen immer missverstanden. Beurteile mich nicht nach dem Einband. Ich bin ein wirklich gutes Buch. Don't judge a book by its cover. Man sollte eben niemals nur nach dem Äußeren gehen. Und Dolly hat wirklich viel zu bieten gehabt, viel gemacht und bewirkt. Wir werden noch einiges hören heute. Und wir spielen die ganze Bandbreite, ihre großen Hits und aber auch ein bisschen versteckte Perlen. Der Song passt da jetzt wunderbar zu, dass man nicht nur nach dem Äußeren gehen soll, den wir da jetzt hören. Dolly Parton im Duett mit Willie Nelson, 1972, zwei Legenden. Everything's beautiful in its own way.

0: Dolly Parton zusammen mit Linda Perry, Neuaufnahme von What's Up. Ja, sie hat auch ordentlich Power gehabt, ne? Und ein Song von ihrem Rockstar-Album war das. Über das sprechen wir später auch nochmal genauer. Jetzt wollen wir erstmal auch mal auf diese traurige Nachricht schauen. Gestern die Eilmeldung, Dolly Parton ist gestorben. Das hat mich echt getroffen, muss ich sagen, weil ich eben nicht damit gerechnet habe. Auch das kam so völlig plötzlich. Steffen Tröger aus dem Musikclub-Team im Studio. Wir haben ja immer wieder mal drüber gesprochen hier im ARD Musikclub Country, dass sie gesundheitlich angeschlagen ist. Aber sie hat das immer so ein bisschen relativiert. Ich habe wirklich nicht mit ihrem Tod gerechnet.
1: Nee, das hat wohl tatsächlich keiner. Da sind alle drüber bestürzt, über den plötzlichen Tod von Dolly. Vor allem, wenn wir mal draufschauen, wie lange sie tatsächlich noch aktiv war. Voller Euphorie, Lebensfreude. Sie hat bis vor kurz ihrem Tod gearbeitet, neue Projekte verfolgt, Alben in den letzten Jahren veröffentlicht, Songs geschrieben, im letzten Jahr noch für ihren verstorbenen Mann, den Song If You Hadn't Been There. Und sie hat sich ja auch lange um ihn gekümmert im letzten Jahr, hat ihn gepflegt und auch selbst mal gesagt, sie hätte ihre eigene Gesundheit deswegen ein bisschen vernachlässigt. Und wenn wir mal so auf die letzten Monate ihres Lebens schauen, ja, sie war immer wieder mal gesundheitlich angeschlagen. Es gab den letzten größeren öffentlichen Auftritt, der war am 24. Juni. Da hat sie bei der Eröffnung ihres Dolly's Tennessee and Travel Stops persönlich war sie anwesend, hat die Gäste begrüßt, nach außen hin sehr gut gelaunt gewirkt, ganz Dolly eben. Und danach gab es aber keine öffentlichen Termine mehr. Vor 13 Tagen genau sollte sie in ihrem Freizeitpark Dollywood eine neue Attraktion eröffnen, hat den Auftritt aber kurzfristig abgesagt, stattdessen eine Videobotschaft geschickt und hat da auch erklärt, dass sie immer wieder mit Schwindel zu kämpfen hat, mit Dehydrierung zu tun hat. Und ihr Arzt hat deswegen auch von der Reise abgeraten.
0: Wobei ich mir dabei auch nicht so viel gedacht habe, ehrlich gesagt. Weil sie hat das ja immer wieder gemacht, dass sie dann so Videobotschaften geschickt. Und auch bei der Botschaft sah sie total fröhlich aus, hat so Flügelchen angehabt wie ein Schmetterling. Ja. Also ganz typisch, wie sie es eben gemacht hat. Aber gut, wenn wir zurückschauen, sie hat auch geplante Auftritte in Las Vegas ja abgesagt wegen gesundheitlicher Probleme. Also das hat sich dann doch so ein bisschen durchgezogen. Und sie hat eben gemeint, Probleme mit ihrem Immunsystem, Verdauungssystem und dass sie sich da einfach drum kümmern müsste, aber es gehe ihr zunehmend besser und sie möchte weiterarbeiten. Also sie war immer positiv und optimistisch.
1: Ja, und sogar letzte Woche am Freitag, am 21. August, da hat sie nochmal öffentlich über ihre Gesundheit gesprochen, hat da gesagt, sie sei weiterhin in Behandlung bzw. Erholung, wolle aber definitiv weiterarbeiten. Also bis wenige Tage vor ihrem Tod war sie aktiv und öffentlich total optimistisch. Und genau deswegen wirkt ihr Tod für uns alle so wahnsinnig plötzlich.
0: Weiß man denn inzwischen ein bisschen genauer, woran sie gestorben ist?
1: Vermutlich wusste das vielleicht eine Weile nur der engste Kreis, was es wirklich war, wie es ihr wirklich ging. Vor ein paar Tagen wurde sie in ein Krankenhaus gebracht in Nashville, in ein Krebskrankenhaus. Dort ist sie dann gestern auch gestorben. Die Familie, die war anwesend. Und ihr Management hat gestern dann auch von einem kurzen Kampf gegen Krebs gesprochen. Mhm. Aber sie hat bis zuletzt, wie gesagt, nach vorne geschaut, sie hat gearbeitet, Menschen viel Freude bereitet und genauso werden wir sie wahrscheinlich auch in Erinnerung behalten, mit einem Lächeln, mit ihrer Musik und mit ganz, ganz, ganz viel Lebensfreude.
0: Ja, auf jeden Fall. Das war einfach Dolly. Sie wollte nie, dass irgendwie es traurig ist, sondern immer positiv, optimistisch. Und das hat sie tatsächlich komplett durchgezogen. Und wir spielen natürlich ihre Musik heute in diesem Special, ihr zu Ehren. Und da darf einer ihrer größten Hits auf keinen Fall fehlen. Hier ist Dolly Parton mit Jolene.

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1: Dolly Parton, World on Fire, auch ein Song von ihrem Album Rockstar. Es ist gleich 8:30, der ARD-Verkehrsservice. Vorsicht bitte im Bodenseekreis auf der Landesstraße zwischen Tüfingen und Deisendorf laufen in beiden Richtungen Hunde auf der Fahrbahn. Dann haben wir die A5, Frankfurt Richtung Karlsruhe zwischen Kronau und Karlsruhe Nord. Fahrbahnerneuerung, es ist nur eine Spur frei, 3 Kilometer Stau, dauert bis zu 20 Minuten länger. Und die B8 Altenkirchen-Limburg ist zwischen Birnbach und Helmensen nach einem Unfall mit mehreren Fahrzeugen in beiden Richtungen gesperrt. Allen unterwegs eine gute und sichere Fahrt.
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1: Im Studio Thorsten Helber. Hallo. Diese Sendung ist Dolly Parton gewidmet und sie hat ja so unfassbar viele Songs geschrieben. Wie viele genau, lässt sich eigentlich nur schätzen. Einer ihrer größten Hits in ihrer Version, den haben wir gleich in der Playlist. Davor Country Road und den Mule Skinner Blues.
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Sorry, das ist wichtig. Achtung, Autofahrer. Ein Falschfahrer auf der B49 Gießen-Limburg zwischen Beselich-Obertiefenbach-Ost und Limburg-Offheim in Dietkirchen kommt ein Falschfahrer entgegen. Bitte äußerst rechts fahren, nicht überholen auf der B49 Gießen-Limburg zwischen Beselich-Obertiefenbach-Ost und Limburg-Offheim in Dietkirchen kommt ein falschfahrendes Fahrzeug entgegen. Vorsicht bitte in beiden Richtungen. Wir melden es, wenn die Gefahr vorüber ist.

0: Da hat sie gejodelt. Der Mule Skinner Blues. Anfang der 70er Jahre war der rausgekommen. Als nächstes hier im ARD Musikclub Country in diesem Special zu Dolly Parton. Ihr Song, der ein absoluter Mega-Hit geworden ist in der Version von Whitney Houston. Und das ist natürlich I Will Always Love You. Dolly Parton hat mal die Geschichte erzählt, wie das damals war oder zustande gekommen ist. Das Produktionsteam für den Film Bodyguard hat bei ihr angefragt für den Song. Dolly hat ihn hingeschickt und gesagt, sie hat dann nichts mehr gehört, hat es eigentlich auch schon wieder komplett vergessen gehabt, dass die da gefragt haben und so weiter. Und eines Abends fährt Dolly im Auto nach Hause und hört plötzlich ihren Song, gesungen von Whitney Houston. Und das war ein Moment, den hat sie nie vergessen, hat sie gesagt. Im ersten Moment hat sie ihren eigenen Song noch nicht mal erkannt, weil Whitney Houston den Text am Anfang da ja so eher gesprochen hat, als gesungen hat, sich Dolly Parton erinnert.
1: I was driving home and I just heard this voice come on the radio like it should stay. It was like, it kind of rang a bell, but it didn't hit because she was kind of talking it. And then all of a sudden, it went into the I Will Always Love You part and I just about wrecked. I had to pull off the side of the road to listen to it, but it was one of the most overwhelming feelings I've ever had.
0: Dolly Parton hat gesagt, sie musste dann rechts ranfahren, konnte gar nicht mehr weiterfahren in dem Moment. Ein überwältigender Moment, als sie ihren Song so gehört hat. Wir hören jetzt das Original von Dolly Parton gesungen. Auch eine sehr, sehr schöne Version, ihr Mega-Hit. I Will Always Love You.

0: Wunderschönes Duett von Brad Paisley mit Dolly Parton. Über das sprechen wir gleich noch weiter. Jetzt erst kurzer Blick auf die Straßen. ARD Verkehrsservice, Vorsicht bitte auf der A8 München Richtung Stuttgart. Zwischen Stuttgart Flughafen Messe und Stuttgart Degerloch steht ein defektes Fahrzeug. Und Entwarnung, die Gefahr durch einen Falschfahrer auf der B49, B54 Gießen-Limburg zwischen Heckenholzhausen West und A3 Limburg-Nord besteht nicht mehr. Ja, dieses schöne Duett Brad Paisley mit Dolly Parton. Und jetzt, da sie nicht mehr lebt, bekommt das Lied nochmal eine ganz andere Bedeutung. When I get where I'm going. Dolly Parton war ja auch tiefgläubig und überzeugt, es gibt mehr über den Tod hinaus. Keine Ängste, keine Sorgen mehr. Ein Wiedersehen mit allen, die wir auf der Erde vermisst haben. Ob man das glaubt oder nicht, ist individuell, aber Dolly war fest im Glauben und das finde ich das Entscheidende dabei. Sie hat immer Hoffnung und Trost gegeben, ne, haben wir eben auch drüber gesprochen. Selbst bis kurz vor ihrem Tod wollte sie nicht, dass man sich Sorgen macht um sie. Ihre Musik sollte immer positiv wirken. Dolly Parton war eine unglaublich produktive Songschreiberin. Es heißt, sie hat über 3000 Songs geschrieben. Und wenn ein Lied mal da ist, dann denken wir als Hörer ja ganz oft, ne? Ja, wunderbar, genau so ist es ein schönes Lied. Aber als Songschreiber was Neues zu schaffen, das ist ein sehr kreativer Prozess, weil eben am Anfang erstmal gar nichts da ist. Dolly wurde mal in einem Interview gefragt, wie und wann sie auf Songideen kommt. Und da hat sie gesagt, sie schreibt beim Kochen, wenn sie morgens aufsteht, ihren Kaffee macht, oder manchmal wacht sie mitten in der Nacht auf und träumt von Songs.
1: I write, you know, just if I'm cooking, if I'm up in the morning making my coffee, a song hits me, I'm always writing it down. Sometimes I wake up in the middle of the night dreaming a song or something coming to me in a dream thing. I better write that down because I won't remember it. So I write all the time. It's just so natural to me. It would be, you know, it's just like breathing and eating to me. I love it. I always say it's my joy and my job.
0: Ja, wenn sie nachts aufwacht und einen Song im Kopf hat, muss sie den schnell aufschreiben, bevor sie ihn vergisst, hat sie damals gesagt. Und sie hat gesagt, sie schreibt im Grunde die ganze Zeit. Das ist wie Atmen und Essen für sie. Sie liebt es und es ist Vergnügen und Job in einem. So behalten wir sie in Erinnerung. Das ist toll, dass sie einfach so komplett Vollblutmusikerin wirklich war. Im ARD Musikclub Country jetzt der nächste ihrer ganz, ganz großen Hits. Das ist 9 to 5.

0: Die Zac Brown Band zusammen mit Dolly Parton, Butterfly. Dieser Abend ist Dolly Parton gewidmet und wir bekommen viele, viele schöne Nachrichten von euch. Vielen, vielen Dank an der 0711 26 27 28 Steffen Tröger aus dem Musikclub-Team im Studio. Du hast ein paar zusammengesammelt.
1: Ja, Dietmar aus Rastede schreibt, es bleibt dabei, das Leben ist endlich. In den letzten Jahren sind viele herausragende Künstler gestorben. Mein Opa sagte immer, nutze die Zeit, sie kommt nicht zurück. Oder Manuela, sie schreibt, sie war eine so vielschichtige, warmherzige und einzigartige Person. Ich werde sie vermissen. Geraldine aus St. Gallen in der Schweiz. Ich stehe in der Küche, schreibt sie, wollte Essen machen, weine und alles ist anders als sonst. Und ich glaube, dass ich heute nicht alleine bin mit trauriger Erinnerung an Dolly. I miss you so. Tamara aus Übersdorf. Vielen Dank für diesen besonderen Dolly-Paten-Abend, auch wenn der Anlass natürlich ein sehr trauriger ist. Doro schreibt, oh, ich war auch geschockt, als ich es gestern gehört habe. Schade, doch jeder geht diesen Weg. Dolly war großartig. Und Moritz aus Bad Friedrichshall schreibt uns, sehr tragisch, dass Dolly Parton verstorben ist. Aber gut, dass heute Abend viel Musik von ihr läuft. Dann kann man die geniale Musik nochmal aufleben lassen und das Radio auch laut drehen. Denn so eine gute Musik muss man einfach genießen.
0: Ja, wir spielen ganz, ganz viel Musik von Dolly Parton. Jetzt eines der größten Country-Duette hat sie zusammen gemacht mit Kenny Rogers, Islands in the Stream. Und Kenny Rogers hat über die Zusammenarbeit mal gesagt, er war nie mit Dolly Parton zusammen, aber sie haben 30 Jahre lang geflirtet. Wahrscheinlich ist das der Grund, warum da immer so ein bisschen Liebesknistern war zwischen den beiden.

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1: Um 21 Uhr mit Cedric Bies. Nach der massiven Sturzflut in der Grenzregion zwischen Nepal und Tibet sprechen die Behörden mittlerweile von mindestens 157 Toten, nur auf nepalesischer Seite. Das berichtet die Polizei in dem Land. Fachleute befürchten noch viel mehr Todesopfer. Hunderte Menschen werden noch vermisst, viele davon Touristen. Videos zeigen, wie komplette Häuser, Straßen und Wasserkraftwerke weggeschwemmt werden. Das Auswärtige Amt in Berlin sagt, dass die Lage weiterhin unübersichtlich ist. Über deutsche Opfer sei noch nichts bekannt. Das nepalesische Außenministerium vermutet, dass es in den Bergen ein Beben gab, das zu einem Erdrutsch und dadurch zu der Sturzflut geführt hat. Bundeskanzler Merz will die geplante Rentenreform auch gegen Widerstand aus der eigenen Partei ohne große Veränderungen durchsetzen. Alle Anreize, früher in Rente zu gehen, will er beenden, hat Merz nach der Kabinettsklausur in Brandenburg gesagt. Darüber sei sich die Koalition einig. Unter anderem drei ostdeutsche Ministerpräsidenten der CDU hatten sich dafür eingesetzt, dass die abschlagsfreie Frührente nach 45 Beitragsjahren beibehalten wird. Die Fliegerbombe in der Karlsruher Südstadt ist entschärft. Die rund 1000 Menschen in dem Gebiet konnten zurück in ihre Häuser und Wohnungen. Der Blindgänger aus dem Zweiten Weltkrieg war am frühen Nachmittag bei Bauarbeiten entdeckt worden. Die Behörden haben daraufhin ein Gebiet im Umkreis von 200 Metern geräumt. Nach Angaben der Stadt war neben dem Wohngebiet auch die Bahnstrecke zwischen Karlsruhe und Mannheim betroffen. Sie wird jetzt ebenfalls wieder freigegeben. In Brasilien muss die Social-Media-Plattform TikTok eine Strafe von umgerechnet mehr als 25 Millionen Euro zahlen. Das hat die Datenschutzbehörde des Landes entschieden. Aus Rio de Janeiro berichtet Anne Herberg.
2: Im Detail geht es darum, dass TikTok die Daten von Jugendlichen, die auf die Plattform zugreifen, nicht ausreichend schützt, sondern sie nutze, um entsprechende Werbebotschaften zu senden. Das Vorgehen betreffe sowohl angemeldete Konten als auch die Nutzung ohne Anmeldung im Gastmodus. TikTok wurde nun aufgefordert, einen Plan zur Verbesserung des Jugend- und Kinderschutzes vorzulegen. Zudem müssen alle rechtswidrig erhobenen Daten gelöscht werden. Das Unternehmen kann innerhalb der nächsten 10 Tage Berufung gegen die Entscheidung einlegen.
1: Der britische Schauspieler Tim Curry ist tot. Seine Managerin hat gesagt, dass er heute im Alter von 80 Jahren in seinem Haus in Los Angeles gestorben ist. Curry hat unter anderem Dr. Frankenfurter im Kultfilm Rocky Horror Picture Show gespielt und den Horrorclown Pennywise in der Stephen King-Verfilmung S. Er war seit einem Schlaganfall vor 14 Jahren auf einen Rollstuhl angewiesen. Das Wetter in Baden-Württemberg und Rheinland-Pfalz. In der Nacht ist es meistens klar bei Temperaturen zwischen 13 und 19 Grad. Morgen dann ein Mix aus Sonne und Wolken und es wird wieder heißer mit maximal 26 Grad in Monschau und bis zu 34 Grad in Lahr. Im Westen von Rheinland-Pfalz kann es auch einzelne Regenschauer geben. Richtung Wochenende wird es dann nochmal heißer. Die Zeit, es ist 21.03 Uhr.
3: Der ARD-Verkehrsservice. Vorsicht bitte auf der B14, B311 Richtung Stockach. Zwischen dem Abzweig nach Liptingen und B491 steht ein defektes Fahrzeug. A5 Frankfurt Richtung Karlsruhe. Zwischen Kronau und Karlsruhe Nord. Fahrbahnerneuerung. Es ist nur eine Spur frei. 3 Kilometer Stau. Verzögerung bis zu 20 Minuten. Und die B8 Altenkirchen-Limburg ist zwischen Birnbach und Helmensen nach einem Unfall mit mehreren Fahrzeugen in beiden Richtungen weiter gesperrt. Allen unterwegs eine gute Fahrt.
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3: Am Mikrofon Thorsten Hellborn. Hallo zusammen. Die Musikwelt ist tief traurig. Dolly Parton ist von uns gegangen. Wir ehren sie mit dieser Spezialausgabe heute über sie. Und nicht nur die Musikwelt, auch weit über die Musik hinaus war Dolly ja sehr aktiv, erfolgreiche Unternehmerin. Was sie so alles gemacht hat, darum geht's in ein paar Minuten.
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0: Ach ja, nach Islands in the Stream. Auch nochmal ein richtig schöner Song. Dolly Parton und Kenny Rogers mit Real Love. Die beiden waren musikalisch ein Traumpaar. Ich glaube, das kann man schon so sagen. ARD Musikclub Country hier. Und ich glaube, es gibt niemanden, der nicht irgendwelche Songs kennt von Dolly Parton. Und natürlich, die Musik war der Hauptpfeiler in ihrem Leben. Aber sie hat auch noch einiges mehr gemacht. Zum Beispiel ihr Freizeitpark. Sie war an mehreren Freizeitparks beteiligt, allen voran natürlich ihr Baby, Dollywood in Tennessee. Steffen Tröger aus dem Musikclub-Team. Der Freizeitpark Dollywood hat sich ja auch geäußert. Wie geht's da weiter jetzt?
1: Es gibt ein offizielles Statement von Dollywood. Der Park schreibt, alle bei Dollywood teilen die Trauer um Dolly Parton, aber ganz in ihrem Sinne war der Park heute offen. Mhm. Anders hätte sie es nicht gewollt. Ihre Einstellung war immer the show.

0: dritten Etage von einem Hotel dort am Broadway in Nashville. Es ist ein Hotel, an dem war sie mitbeteiligt. Sie war ja auch Unternehmerin. Mhm. Und dieses Museum bekommt einen eigenen Eingang. Man kann da also, muss da nicht durch die Hotellobby laufen oder ins Hotel einchecken, um dieses Museum zu sehen in Nashville. Die Eröffnung, die ist geplant für diesen Herbst, also ist gar nicht mehr so lange hin. Und es soll auch kein klassisches Museum sein mit einfachen Ausstellungsstücken von Dolly aus ihrem Leben. Nee, es soll modernste Technik da reinkommen, multimedial. Ein ganz besonderes Erlebnis über das Leben von Dolly Parton, an dem sie eben noch bis zuletzt selbst auch mitgestaltet hat.
1: Und Anfang nächstes Jahr, da startet dann ja auch offiziell ihr Musical am Broadway in New York. Auch das ist ja was, was sie mitgeschrieben hat, mitentwickelt hat, ihre Lebensgeschichte dort selbst erzählt hat. Also Dolly Parton hinterlässt ein ganz großes Vermächtnis. Sie hat ja zuletzt auch über eine Avatar-Show gesprochen. Das finde ich auch ganz
0: Klingt
1: spannend.
0: Ein bisschen nach ABBA.
1: Genau, genau. So ähnlich soll es auch sein. Also das, was da irgendwie schon bekannt wurde, so eine digitale Show, in der man dann sie quasi fast wie live erleben kann. Das war wohl noch sehr, sehr am Anfang. Ich weiß nicht, ob daraus wirklich was wird, aber ja, es ist einfach unglaublich beeindruckend, was sie alles auf die Beine gestellt hat und gemacht hat. Und ich kann nur sagen, wir verneigen uns vor Dolly Parton und ihrem Lebenswerk. Hier ist der ARD Musikclub Country, jetzt mit ihrer Version von Stairway to Heaven.

0: Dolly Parton mit ihrer Familie hatte sie ein ganzes Album rausgebracht vor 2 Jahren. Das war der Titelsong. Das Album Dolly Parton and Family, Smoky Mountain DNA, Family, Faith and Fables. So hieß dieses Album. Kurzer Blick auf die Straßen, ARD-Verkehrsservice. Vorsicht bitte auf der A6 Richtung Mannheim zwischen Sinsheim Süd und Sinsheim ist eine ungesicherte Unfallstelle auf der rechten Spur und dem Standstreifen. Ja, nicht nur ihre Familie ist traurig, auch viele, viele Künstlerinnen und Künstler haben sich geäußert zum Tod von Dolly Parton. Steffen Tröger aus dem Musikclub-Team, du hast ein paar Reaktionen zusammengestellt.
1: Ja, es gibt viel Anteilnahme und Trauer. Kleine Anekdoten werden da in Social-Media-Kanälen gepostet. Und logisch nicht nur aus der Country-Musikszene. Reba McEntire bedankt sich zum Beispiel bei ihrer Freundin Dolly für all die wunderbaren Dinge, die sie für andere getan hat. Es wird nie wieder eine wie dich geben, schreibt Reba McEntire. Blake Shelton, der ja lange mit Dolly bei der Castingshow The Voice zusammengearbeitet hat, betont, dass sie privat tatsächlich genauso gewesen sei, wie man sie sich vorstellt. Lustig, liebevoll, fürsorglich, wie ein besonders liebenswertes Familienmitglied. Linda Ronstadt, die mit Dolly und Emmylou Harris die legendären Trio-Alben aufgenommen hat, die schrieb, eine der außergewöhnlichsten musikalischen Erfahrungen ihres Lebens sei die Arbeit mit Dolly gewesen. Und die Welt sei ärmer ohne sie. Mick Jagger hat ein Foto zusammen mit Dolly veröffentlicht, schreibt, Dolly war eine wunderbare Sängerin und Songwriterin, die so viele Menschen zusammengebracht hat. Und auch The Boss Hoss aus Deutschland sind traurig. Alec und Sascha haben uns heute das hier gesagt.
2: Große Künstlerin, große Musikerin, nicht nur für die Country-Szene, sondern generell sensationelle Songschreiberin. Großer Verlust.
3: Ja, für uns ganz besonders beeindruckend, weil sie war nicht nur eine Interpretin und nicht nur eine Songwriterin und nicht nur eine Performerin und ein unglaubliches Showtalent, sondern sie hat alles vereint. Und das ist natürlich wirklich selten. Auf den großen Bühnen, die großen Stars der Welt haben selten alles drauf, wie Dolly Parton es hatte.
2: Also die Frau war schon beeindruckend.
0: Beeindruckend und einzigartig. Dolly Parton, die Queen of Country Music. Sie hat ja mit vielen Künstlern auch zusammengearbeitet. Hier jetzt im Musikclub Country ein ganz toller Song mit Post Malone, Have the Heart.

0: Schöner Song von Anfang der 60er Jahre. It wasn't God who made Honky Tonk Angels. Es ist 9:30, der ARD-Verkehrsservice. Vorsicht bitte auf der A6 Richtung Mannheim. Zwischen Sinsheim Süd und Sinsheim ist eine ungesicherte Unfallstelle auf der rechten Spur und dem Standstreifen. Dann die A5, Frankfurt Richtung Karlsruhe, zwischen Kronau und Karlsruhe Nord. Fahrbahnerneuerung, es ist nur eine Spur frei, 2 Kilometer Stau, Verzögerung bis zu einer Viertelstunde. A60, Rüsselsheim Richtung Mainz, zwischen Mainz-Spitz-Dreieck und Mainz-Laubenheim. Brückenarbeiten, es ist nur eine Spur, auch dort frei, 2 Kilometer Stau und Verzögerung bis zu einer Viertelstunde auch dort. Die B8 Altenkirchen-Hennef ist zwischen Birnbach und Helmensen nach einem Unfall mit mehreren Fahrzeugen in beiden Richtungen weiter gesperrt. Und die B14 in Stuttgart, Leonberger Straße, ist zwischen Schattenring und Marienplatz in beiden Richtungen wegen Tunnelwartungsarbeiten bis 5 Uhr morgen früh gesperrt. Allen unterwegs eine gute Fahrt.
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0: mit Thorsten Helber im Studio. Hallo. Wir ehren Dolly Parton, die Queen of Country Music, und auch eben bei den Reaktionen anderer Stars. Es fällt auf, viele, die sie gekannt haben, sagen alle das Gleiche, nämlich, dass sie ein unfassbar großes Herz gehabt hat. Sie hat nicht nur auf sich selbst geschaut, wahrscheinlich auf sich selbst am allerwenigsten. Sie hat sich sehr um andere Menschen gekümmert. Darum geht's in dieser halben Stunde in unserem Dolly Parton Special.
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0: Was für ein toller Song. Einfach immer, immer wieder schön. Und hier drei Megastars auf einmal. Dolly Parton mit Paul McCartney und Ringo Starr, die gemeinsame Version von Let It Be. Klar, Dolly Parton war selbst Megastar, hat mit jeder Menge anderen Megastars zusammengearbeitet. Aber, und das ist auch etwas, was ich immer sehr an ihr bewundert habe, sie hat sich nie was drauf eingebildet. Sie war immer offen für alle Menschen, Künstlerinnen, Künstler. Und eine Geschichte ist mir da auch direkt in den Sinn gekommen. Im Mai dieses Jahr erst, also ist noch gar nicht so lange her, haben wir einen neuen Song vorgestellt hier im ARD Musikclub Country von einer jungen Country-Musikerin. Die hat eine Fortsetzung geschrieben zum Song Jolene. Bells nennt sich diese Musikerin, Mitte 20. In der Fortsetzung geht es um den Sohn von Jolene. Son of Jolene heißt dieses Lied. Und natürlich ist auch er ein Herzensbrecher. Ne? Kann nicht treu sein, Bells singt. Sie hätte eigentlich wissen müssen, dass er ihr das Herz bricht bei dieser Mutter. Der Sohn von Jolene eben. Ist eine sehr, sehr schöne Idee. Und jetzt kommt das Tolle. Bells ist ja eine sehr unbekannte Sängerin. Aber sie hat es über ein paar Ecken geschafft, Kontakt zu bekommen zu Dolly Parton. Und die war begeistert und hat gesagt, ja klar, da mache ich mit bei dem Lied. Eine riesige Ehre für Bells. Und das zeigt eben, Dolly Parton hat schon immer andere unterstützt, gefördert, ermutigt. Und sie hat auch nicht gesagt, hey, das ist mein Song, Jolene, da soll niemand was mitmachen. Nein, sie hat gesagt, was für eine tolle Idee, da so einen Weiterdreh zu machen, finde ich ganz toll, mache ich mit. Bells und Dolly Parton waren zusammen im Studio und eigentlich heißt es ja, man soll seine Helden besser nicht treffen. Am Ende wird man enttäuscht, aber Bells sagt, Dolly Parton war noch viel sympathischer und freundlicher, als sie gedacht hätte.
1: She was everything that I thought she would be and more. And you know, they say like, don't meet your heroes, but I'm so glad that I got to meet her. She was just wonderful.
0: Einfach wundervoll. Wir hören den Weiterdreh von Jolene, Son of Jolene, Bells zusammen mit Dolly Parton und danach die Patentochter von Dolly, Miley Cyrus mit ihrer Version von Jolene.

Toller Sound, tolle Aufnahme, Miley Cyrus, die Live-Version von Jolene. Einer der größten Hits natürlich von Dolly Parton. Heute dreht sich alles um Dolly hier im ARD Musikclub Country. Wir haben schon einiges gehört, was sie noch neben der Musik alles gemacht hat. Freizeitpark, Museum, ihre Backline-Backmischungen, ne? Das sind so, Backline-Backlinie heißt das natürlich, jetzt lese ich es schon auf Englisch, hey. Backlinie, die Backmischung mit Glasuren, das hat sie auch noch gemacht. Und vor 4 Jahren, das ist auch sehr lustig, da hat sie eine Haustier-Modelinie rausgebracht. Das wieder jetzt auf Englisch, Doggy Parton heißt diese Modelinie. Sehr lustiger Name, finde ich. Also, unglaublich viel, was Dolly Parton alles gemacht hat. Und gleichzeitig, das ist auch das Schöne daran, war sie auch sozial sehr, sehr engagiert. Wir haben eben gehört, sie hat andere Künstler gerne unterstützt und sie hat aber generell Menschen unterstützt. Sie hat selbst sehr viel gespendet, hat Spenden eingesammelt für Projekte, Wissenschaft und Forschung gefördert. Sie hat ihre Bücherstiftung gehabt, Imagination Library, die gibt es natürlich auch immer noch, ne? Da hat jedes Kind in den USA ein Buch bekommen, schon mit der Geburt, damit Eltern vorlesen können, Kinder das Lesen für sich entdecken. Bis heute wurden da 285 Millionen Bücher kostenlos an Kinder verschickt. Kann man sich gar nicht vorstellen, die Zahl. Sie hat die Black Lives Matter Bewegung unterstützt, sie hat sich immer für Schwule, Lesben, queere Menschen eingesetzt. Ihre Botschaft war immer vereinen statt ausgrenzen. Und deswegen war sie auch ein Mensch, der die Menschen in den USA vereint hat, unabhängig von der politischen Einstellung. Da hat sie sich immer rausgehalten. Ihre Botschaften stecken in ihrer Musik, hat sie gesagt. Und das war positiv, Liebe, Miteinander und ist das, was die Welt sich auf jeden Fall von ihr halten sollte. Dolly Parton. Hier ist sie zusammen mit Sabrina Carpenter.

Das war auch ein sehr schönes Projekt, an dem Dolly Parton beteiligt war, mitgemacht hat. Zum 50. Jubiläum der Country Music Association Awards 2016 war der Song entstanden. 30 Country Stars haben mitgemacht, große Namen mit dabei. Darius Rucker, Brad Paisley, Keith Urban, Tim McGraw, Casey Musgraves, Trisha Yearwood, Lady A, Willie Nelson, ganz, ganz viele mehr und eben auch Dolly Parton. Forever Country. So hieß dieser Song. Das ist das Motto hier im ARD Musikclub Country und das war natürlich auch das Motto von Dolly. Jetzt eine musikalische Rarität von ihr, selten gespielt. Yellow Roses. Unser Special zu Dolly Parton.

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1: Um 22 Uhr mit Cedric Bies. Nach der verheerenden Sturzflut in Nepal und dem benachbarten Tibet steigt die Zahl der bestätigten Opfer. Mittlerweile melden die Behörden 157 Tote. Aus der Nachrichtenredaktion berichtet Christiane Rüther.
2: Es sind dramatische Bilder. Eine riesige Sturzflut schwemmt Häuser, Straßen und Brücken davon. Mehrere hundert Menschen werden noch vermisst, darunter viele Urlauber. Die Region im Norden Nepals ist ein bekanntes Trekkingziel und berühmt für ihre spektakulären Himalaya-Landschaften. Außerdem sollen sich dort zahlreiche Pilger aufgehalten haben, die auf dem Weg nach Tibet waren. Ob auch Deutsche unter den Vermissten oder Toten sind, ist derzeit unklar. Aus dem Auswärtigen Amt hieß es, das gesamte Ausmaß der Sturzflut sei aktuell schwer abzuschätzen, die Lage sehr unübersichtlich.
1: Mehr als jede dritte deutsche Firma geht davon aus, dass sie schon mal von einem ausländischen Nachrichtendienst angegriffen wurde. Das zeigt eine Studie des Digitalverbands Bitkom. Demnach gibt es immer mehr solche Cyberangriffe. Die meisten davon kommen laut der Studie aus China, Russland, aber auch Iran habe zugelegt. Der Schaden durch Datendiebstahl, Industriespionage oder Sabotage liege bei mindestens 211 Milliarden Euro. Bitkom-Chef Wintergerst hat bei der Vorstellung der Studie gesagt, dass viele Unternehmen es den Angreifern immer noch zu leicht machen würden. Am Frankfurter Flughafen haben sich mehrere Mitarbeitende mit Malaria angesteckt. Inzwischen sind zwei von ihnen an der Infektion gestorben. Der erste Todesfall liegt schon mehrere Wochen zurück, sagt das Gesundheitsamt in Frankfurt. Die Ursache soll erst nach dem Tod des Patienten festgestellt worden sein. Der Flughafenbetreiber geht davon aus, dass die Beschäftigten wahrscheinlich von einer Anopheles-Mücke gestochen worden sind, die mit einem Flug nach Frankfurt gekommen ist. Insgesamt sollen sich 6 Menschen angesteckt haben, meldet das Robert-Koch-Institut. Der Flughafen hat Mückenfallen aufgestellt und auch Mücken gefangen, die jetzt untersucht werden sollen. Die Spielemesse Gamescom in Köln bereitet sich morgen auf einen Besucheransturm vor. Heute war die Messe nur für Fachbesucher geöffnet. Ab morgen werden dann hunderttausende Gamerinnen und Gamer erwartet. Sie werden auf strenge Einlasskontrollen treffen. Martin Schütz berichtet.
3: Vor allem für die sogenannten Cosplayer ist das eine echte Herausforderung. Sie kommen verkleidet zur Messe und tragen teilweise aufwendige Kostüme. Für sie gibt es laut den Veranstaltern spezielle Eingänge, damit kein Stück Stoff reißt oder ein Flügel kaputt geht. Außerdem kommt hoher Besuch nach Köln. Zum ersten Mal besucht der Bundespräsident die weltweit wichtigste Messe für Computer- und Videospiele. Frank-Walter Steinmeier wird eine Rede halten und auch einen Rundgang machen.
1: Das Wetter. Heute Nacht ist es in Deutschland oft klar und mild bei Temperaturen zwischen 11 und 19 Grad. Morgen dann in der Osthälfte oft Sonne. Im Westen ist es schwül mit einer Mischung aus Sonne und Wolken. Gegen Nachmittag kann es dann regnen und auch gewittern. Dazu wird es heiß mit bis zu maximal 26 bis 34 Grad. Es ist 22.03 Uhr.
4: Der ARD-Verkehrsservice. Vorsicht bitte auf der A28 Bremen Richtung Oldenburg. In der Ausfahrt Hatten steht ein defektes Fahrzeug. A3 Frankfurt Richtung Köln zwischen Bad Camberg und Limburg Süd. Baustelle, die rechte und die mittlere Spur sind gesperrt. 2 Kilometer Stau. Dann die B14 in Stuttgart-Leonberger Straße ist zwischen Schattenring und Marienplatz in beiden Richtungen wegen Tunnelwartungsarbeiten bis 5 Uhr morgen früh gesperrt. Und noch eine Meldung für Bremen. Die Münchner Straße ist in Höhe Parallelweg wegen einer Baustelle ebenfalls bis Freitag Mitternacht gesperrt. Gute Fahrt!
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4: Im Studio Thorsten Helber. Hallo zusammen. Dolly Parton hat in ihrer langen Karriere auch jede Menge Preise und Auszeichnungen bekommen natürlich. Mehrere Grammys, ist natürlich auch in der Country Music Hall of Fame, hat einen Stern auf dem Walk of Fame und so weiter. Und dann gab es ja auch die Geschichte, sie wurde aufgenommen in die Rock'n'Roll Hall of Fame und wollte das erstmal gar nicht. Und am Ende ist ja daraus dann sogar ihr Rockalbum entstanden. Um das geht's in ein paar Minuten an diesem Abend hier für Dolly Parton.
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0: Musikclub Country. 2022, da ist was passiert. Das hat auch Dolly Parton erstmal sehr überrascht. Sie ist aufgenommen worden in die Rock'n'Roll Hall of Fame. Und das war ihr erstmal ziemlich peinlich. Und sie wollte das gar nicht. Peinlich deswegen, weil sie gesagt hat, also das ist ja wirklich lieb und nett, aber ich bin doch ein Country-Star, kein Rock'n'Roll-Star. Das war ihre erste Reaktion. Sie hat sich dann intensiver damit beschäftigt. Die Rock'n'Roll Hall of Fame ist im Grunde Musikgenre übergreifend. Ne? Zeichnet Musiker aus, die die Musikwelt beeinflusst haben. Und am Ende ist es dann eben ja doch eine besondere Ehre für alle Musiker. Und das zeigt eben, welche große Bedeutung sie hat. Und Dolly Parton hat diese Ehre dann am Ende doch akzeptiert. Und sie hat ein Rock-Album versprochen, weil sie gesagt hat, wenn sie schon in der Rock'n'Roll Hall of Fame ist, dann will sie auch ein Rock-Album machen. Und wenn Dolly was versprochen hat, dann hat sie das auch gemacht. 2023 ist ihr Doppelalbum Rockstar rausgekommen. Und sie konnte sagen,
1: I'm a Rockstar now!
0: Jede Menge.
1: Special
0: Evening. Special Night. Ja, jede Menge Superstars hat sie für dieses Album gewonnen. Es war was ganz Besonderes für sie, dieses Album rauszubringen. Und das zeigt eben auch, wie beliebt Dolly Parton war, weit übers Country-Genre hinaus. Und der Song, den wir jetzt von dem Album hören, den hat sie aufgenommen im Duett mit Steve Perry, früher Sänger der Kultband Journey. Die Ballade, die Neuaufnahme zusammen von Open Arms.

sorry, eben das ist wichtig. Achtung, Autofahrer, ein Falschfahrer auf der B9 Bonn-Koblenz zwischen Brohl und Andernach kommt ein Falschfahrer entgegen. Bitte äußerst rechts fahren, nicht überholen. Auf der B9 Bonn-Koblenz zwischen Brohl und Andernach ein falschfahrendes Fahrzeug. Vorsicht bitte in beiden Richtungen. Wir melden es, wenn die Gefahr vorüber ist. 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
1: Dolly Parton und ihre Version von Southern Accents, ein Cover von Tom Petty. Ja, wo sie herkommt. Dolly Parton stammt aus einer großen Familie. 12 Kinder waren sie gewesen. Ihre Heimat in den Great Smoky Mountains im Osten von Tennessee. Ihr Onkel Bill, das hat Dolly Parton mal gesagt, war wichtig bei ihrer musikalischen Entwicklung. Er hat ihr nämlich Gitarre spielen beigebracht. Er hat auch selbst Songs geschrieben und ihre ganze Familie aber hat sie unterstützt bei ihrem Traum mit der Musik. Und Dolly Parton hat ja wirklich diesen vom Tellerwäscher zum Millionär-Traum verwirklicht. Aus ärmsten Verhältnissen nach ganz oben. Und eine ganz tolle Basis dafür hat sie von ihrer Mutter mitbekommen. Ihre Mutter hat die tolle Fähigkeit gehabt, aus allem was Besonderes zu machen. Aus den schlechtesten Sachen konnte sie was Gutes machen, indem sie Geschichten erzählt hat, hat Dolly Parton gesagt.
2: She tried to make the worst things seem good. She would make a story about it, whether it was about stone soup if we didn't have that much to eat. And she'd say, y'all run out and get me some rocks, get me some stones. Same thing with the coat of many colors. When she told me the story about Joseph, she wanted me to feel special. So she just had this way of making everything seem so much more than what it was.
1: Ihre Mutter hat aus allem was gemacht für ihre Kinder, sagt Dolly. Sie hat nicht viel zu essen, dann hat ihre Mutter eine Steinsuppe gekocht und die Kinder losgeschickt, damit sie Steine holen. Oder die berühmte Geschichte von Dolly Parton über ihren Coat of Many Colors, der Mantel aus bunten Stoffresten, den ihre Mutter genäht hat, aus der Not heraus und ihr dann die Bibelgeschichte von Josef erzählt hat, warum das so ein besonderer Mantel ist. Finde ich sehr berührend. Sie hatten zwar kein Geld, aber sie war so reich, wie sie nur sein konnte, in ihrem Mantel, den ihre Mutter für sie gemacht hat, hat Dolly Parton gesagt. Toll, dass sie diese Unterstützung so bekommen hat und diesen Song, den hat sie dann viele Jahre später darüber geschrieben. Hier ist Dolly Parton, Coat of Many Colors.

0: Das ist so ein Song, da kann man nicht still bleiben, oder? Dolly Parton und Run. Es ist genau eine Minute nach 11:30, der ARD-Verkehrsservice. Vorsicht bitte auf der A61, Ludwigshafen Richtung Koblenz zwischen Rheinböllen und Laudert liegen Gegenstände. Die Gegenrichtung, Vorsicht auf der A61 Koblenz Richtung Ludwigshafen zwischen Koblenz-Metternich und Koblenz-Dieblich befindet sich eine ungesicherte Unfallstelle. Dann aufpassen auf der A28 Bremen Richtung Oldenburg, in der Ausfahrt Hatten steht ein defektes Fahrzeug. A3, Frankfurt Richtung Köln, zwischen Bad Camberg und Limburg Süd. Baustelle, die rechte und mittlere Spur sind gesperrt. 2 Kilometer Stau. Und A60, Rüsselsheim Richtung Mainz, zwischen Mainz-Spitzdreieck und Mainz-Laubenheim. Dort 1 Kilometer Stau wegen Brückenarbeiten. Gute Fahrt!
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0: Mit Thorsten Helber. Hallo. Das Besondere an Dolly Parton war ja auch, sie hat Grenzen verschoben. Von ihrem Ausflug in die Rockwelt haben wir eben schon gehört. Und auch Richtung Pop hat sie ja viel bewegt. Darum geht's. In ein paar Minuten, jetzt hören wir erstmal More Where That Came From.
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0: grandiose Country-Power-Ballade. Chris Jensen mit Dolly Parton und an der E-Gitarre Slash von Guns N' Roses. 21 Forever. ARD Verkehrsservice um 22.40 Uhr. Vorsicht bitte auf der A28 Bremen Richtung Oldenburg. Zwischen Hatten und Kreuz Oldenburg Ost befindet sich eine Ölspur auf der Fahrbahn. Vorsicht auf der B42 Oberlahnstein Koblenz-Rüdesheim zwischen Lahnstein auf der Höhe und Braubach-Nord. Dort laufen Wildschweine auf der Fahrbahn und im Kreis Ludwigsburg auf der Kreisstraße zwischen Großsachsenheim und Oberrixingen. Da liegt ein Reh. Diesen Abend, den widmen wir komplett Dolly Parton. Und natürlich, manche haben schon gefragt, auch diese Sendung gibt es wie immer ab morgen zum immer wieder hören in ARD Sounds. Und nicht nur hören, es gibt natürlich auch viel über Dolly Parton zu sehen. Aktuell jetzt in der ARD Mediathek findet ihr zwei sehenswerte Dokus. The True Story of Dolly Parton und Dolly Parton Everybody's Darling heißen die. Und auch in der Arte-Mediathek gibt's eine tolle Doku. Country Music, der Sound der USA über die Geschichte der Country-Musik. Und natürlich, wenn es um die Geschichte der Country-Musik geht, da kann Dolly Parton nicht fehlen. Da geht's auch sehr ausführlich um sie. Keine andere Künstlerin stand so sehr für Country wie sie. Aber Dolly Parton wollte auch nicht nur im klassischen Country bleiben. Das kommt in der Doku auch vor. Sie wollte ihr Publikum erweitern. Und sie ist nach Los Angeles gereist in den 70ern, hat ein neues Management-Team eingestellt und hat sich quasi zur Popmusik geöffnet und damit aber ganz selbstbewusst gesagt, ich verlasse die Country-Musik nicht, ich nehme sie mit. Und das ist genau das, was passiert ist. Dolly Parton hat Country mehr Richtung Pop geöffnet und Country damit eben auch populärer gemacht. Die Sängerin Brenda Lee sagt in der Doku, Dolly Parton hat alle Grenzen überschritten.
1: She's crossed all boundaries. Dolly's not country. Dolly's not rock. Dolly's not pop. Dolly's everything. And everybody from every genre loves her.
0: Dolly war nicht country, nicht rock, nicht pop. Sie war alles. Und alle aus jedem musikalischen Genre haben sie geliebt. 1977 hat Dolly Parton ihren ersten Crossover-Hit rausgebracht. Platz 1 in den Country-Charts und gleichzeitig Platz 3 in den Billboard Hot 100, also die genreübergreifenden Charts. Und das war dieser hier. Here You Come Again im Musikclub Country.

0: Ihr Lachen war einfach auch immer schön. Dolly Parton, Romeo, hier im ARD Musikclub Country. Wir haben schon einiges gehört über das Leben von Dolly Parton, ihre Familie, ihre Herkunft. Und ganz wichtig in ihrem Leben, ihr starker Halt, das war auch ihr Mann Carl. Der hat mit Showbusiness nichts zu tun gehabt. Der war Unternehmer im Straßenbau. Und vielleicht war das gerade ganz gut. Und sie haben sich ja gegenseitig geerdet und Halt gegeben. Und er war immer der Ruhepol, der Kraftpol in ihrem Leben, hat sie oft gesagt. In einem Interview wurde Dolly Parton mal gefragt nach ihrem Geheimnis für eine lange Ehe. Da waren sie schon 50 Jahre verheiratet. Kann sie irgendwelche Tipps geben, hat die Interviewerin gefragt. Und Dolly Parton, super schlagfertig. Ja, so wenig zu Hause sein wie möglich.
1: You've been married over 50 years. Can you give her any advice?
2: Yeah, stay gone as much as you can. I've been married 50 years. I've been home about 5 of those. So it works perfect.
1: I love it.
2: No, actually, you need to have respect and love for each other. You need to be good friends too.
0: Also, von 50 Jahren war sie nur 5 zu Hause, hat sie da gescherzt. Und dann sagt sie, woraus aber wirklich ankommt, man muss Respekt und Liebe füreinander haben. Und man muss nicht nur ein Paar sein, sondern auch gute Freunde. Das sind doch auch schöne Gedanken von ihr. Hier ist Dolly Parton mit Light of a Clear Blue Morning.

0: wird richtig zum Country Gospel. Light of a Clear Blue Morning hier im ARD Musikclub Country, unser Special zu Dolly Parton. Und wir bekommen ganz, ganz viele Nachrichten an der 0711 26 27 28. Wollen noch ein paar davon vorlesen. Steffen Trüger aus dem Musikclub-Team im Studio, du hast mal ein bisschen drüber geschaut.
1: So sieht's aus. Vielen Dank für eure vielen, vielen Nachrichten zu Dolly Parton. Monika schrieb, unfassbar traurig, die Welt hat so eine gute Seele und begnadete Sängerin gehen lassen müssen. Burkhard aus Dossenheim, ich bin total schockiert von dieser Nachricht. Zum Glück, schreibt er, hat er sie live erleben dürfen, 2014 in Berlin bei einem unvergesslichen Live-Konzert, schreibt er. Peter aus Fellbach, Dolly Parton war die Country Queen. Ihre Musik wird immer im Herzen eines jeden, der Country Musik liebt, bleiben. Biene schreibt, hallo, ich bin mit Dolly aufgewachsen und bin seit gestern geschockt, wie schnell sie in den Country-Himmel hinaufgegangen ist. Ich werde sie vermissen. Und Carmen aus Ulm hat uns ein Foto geschickt von einem T-Shirt. Schmetterlinge sind drauf und Dolly steht ganz unten und der Text Dreams are of no value if they are not equipped with wings. Träume sind wertlos, wenn sie nicht mit Flügeln ausgestattet sind. Und sie schreibt weiter, sie hat dieses T-Shirt gekauft in Dollywood. Ein total toller Park und es war die beste Musikerin aller Zeiten und ihrer Zeit. Danke, Dolly, schreibt Carmen.
0: Und danke für alle eure Nachrichten. Das freut uns wirklich sehr. Hier ist der Tennessee Homesick Blues.

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1: Um 23 Uhr mit Cedric Bies. Anderthalb Wochen vor der Landtagswahl in Sachsen-Anhalt liegt die AfD weiter mit großem Abstand vorne. Das zeigt eine neue Vorwahlumfrage von Infratest DIMAP im Auftrag der ARD. Die Partei mit Spitzenkandidat Siegmund bekommt fast doppelt so viel Zustimmung wie die CDU von Ministerpräsident Schulze. Für die absolute Mehrheit würde das aber nicht reichen. Markus Sambale berichtet.
2: Wenn jetzt schon gewählt würde in Sachsen-Anhalt, dann käme die AfD auf 42%. Ein leichter Zuwachs im Vergleich zur letzten ARD-Umfrage Ende Juli. Abgeschlagen folgt die CDU. Sie verliert etwas und käme nur noch auf 22%. Die Linke verliert ebenfalls leicht und fällt in der Umfrage auf 11%. Etwas zugelegt hat die SPD auf 8%. Und leicht gestiegen sind auch die Grünen auf 6%. An der 5%-Hürde würden scheitern das BSW mit 4% und die FDP mit 3%.
1: Nach der massiven Sturzflut in der Grenzregion zwischen Nepal und Tibet sprechen die Behörden mittlerweile von mindestens 157 Toten, nur auf nepalesischer Seite. Das berichtet die Polizei in dem Land. Fachleute befürchten noch viel mehr Todesopfer. Hunderte Menschen werden vermisst, viele davon sind Touristen. Videos zeigen, wie komplette Häuser, Straßen und Wasserkraftwerke weggeschwemmt werden. Das Auswärtige Amt in Berlin sagt, dass die Lage weiterhin unübersichtlich ist. Über deutsche Opfer sei noch nichts bekannt. In Brasilien muss die Social-Media-Plattform TikTok eine Strafe von umgerechnet mehr als 25 Millionen Euro zahlen. Das hat die Datenschutzbehörde des Landes entschieden. Aus Rio de Janeiro berichtet Anne Herberg.
3: Im Detail geht es darum, dass TikTok die Daten von Jugendlichen, die auf die Plattform zugreifen, nicht ausreichend schützt, sondern sie nutze, um entsprechende Werbebotschaften zu senden. Das Vorgehen betreffe sowohl angemeldete Konten als auch die Nutzung ohne Anmeldung im Gastmodus. TikTok wurde nun aufgefordert, einen Plan zur Verbesserung des Jugend- und Kinderschutzes vorzulegen. Zudem müssen alle rechtswidrig erhobenen Daten gelöscht werden. Das Unternehmen kann innerhalb der nächsten 10 Tage Berufung gegen die Entscheidung einlegen.
1: In Niedersachsen ist eine Weltkriegsbombe aus Versehen auf einem Kartoffelförderband gelandet. Ein Polizeisprecher hat bestätigt, dass sie zwischen vielen Kartoffeln von einem Feld zu einem landwirtschaftlichen Betrieb im Landkreis Osnabrück gebracht worden ist. Vorher hatte eine Erntemaschine sie aufgenommen. Die Bombe hat es auch durch eine Sortier- und Waschanlage geschafft. Erst danach haben Mitarbeitende den Notruf gewählt. Der Kampfmittelräumdienst hat die 40 cm große Splitterbombe kontrolliert gesprengt. Das Wetter, heute Nacht ist es in Deutschland oft klar und mild, bei Temperaturen zwischen 11 und 19 Grad. Morgen dann in der Osthälfte oft Sonne, im Westen ist es schwül mit einer Mischung aus Sonne und Wolken, gegen Nachmittag kann es regnen und gewittern. Die Temperaturen steigen auf bis zu 34 Grad maximal. Es ist 23.03 Uhr.
4: Der ARD-Verkehrsservice. Wir beginnen auf der A28. Vorsicht dort bitte, A28 Bremen Richtung Oldenburg. Zwischen Hatten und Kreuz Oldenburg Ost befindet sich eine Ölspur auf der Fahrbahn. Vorsicht auf der A61 Koblenz Richtung Ludwigshafen. Zwischen Koblenz-Metternich und Koblenz-Dieblich befindet sich eine ungesicherte Unfallstelle. Aufpassen auf der B19 Kempten Richtung Oberstdorf. Zwischen Martinszell und Immenstadt Nord liegt ein Tier. Und Vorsicht auf der B42 Oberlahnstein-Koblenz-Rüdesheim zwischen Lahnstein auf der Höhe und Braubach-Nord. Dort laufen Wildschweine auf der Fahrbahn. Und dann haben wir noch die A3 Frankfurt Richtung Köln zwischen Bad Camberg und Limburg-Süd an der Baustelle. Die rechte und die mittlere Spur sind dort gesperrt und 2 Kilometer Stau. Gute Fahrt!
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4: Im Studio Thorsten Helber an diesem besonderen Abend. I Will Always Love You, das hat Reba McEntire geschrieben zum Tod von Dolly Parton, so wie Dollys ganz großer Hit natürlich heißt. Und um diesen Song in einer besonderen Version geht's in ein paar Minuten.
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0: so ein schöner, gute Laune-Song. Dolly Parton, Head Over High Heels. Sie hat in ihrem Leben über 3000 Songs geschrieben, Dolly Parton. Um sie geht's heute Abend hier im ARD-Musikclub. Country komplett und einer der allergrößten Erfolge natürlich I Will Always Love You von ihr. Whitney Houston hat das Lied in ihrer Version zum Welthit gemacht. Wir wollen jetzt nochmal ein bisschen genauer auf den Song schauen. Es ist ja ein Abschiedslied, ne? Aber gar nicht von einem Liebespaar, sondern die Entstehung, da gehen wir jetzt weiter zurück zu den Anfängen der Karriere von Dolly Parton. Mitte der 60er war sie nach ihrem Schulabschluss direkt nach Nashville gegangen, hat als Songschreiberin gearbeitet und entdeckt wurde sie dort von Porter Wagoner. Der war nicht nur Country-Sänger, der hat auch eine eigene TV-Show gehabt, die Porter Wagoner Show. Und für die hat er eine neue Sängerin gesucht. Und das wurde Dolly. Die beiden haben zusammen tolle Duette aufgenommen. Sie war quasi in der zweiten Reihe hinter Porter Wagoner. Und nach 7 Jahren dann hat Dolly Parton aber entschieden, sie möchte ihre eigene Karriere starten, solo weitermachen. Das hat Porter Wagoner gar nicht gefallen, kann man wirklich so sagen. Er wollte sie nicht gehen lassen. Er hat auch gesagt, es wird überhaupt nichts bei ihr, ne? Aber Dolly Parton hat sich durchgesetzt, hat ihre riesige Solo-Karriere gestartet und zum Abschied von Porter Wagoner, dem sie auch viel zu verdanken gehabt hat für den Start ihrer Karriere, da hat sie ihm I Will Always Love You geschrieben. Und den Song, den hören wir jetzt in einer besonderen Live-Aufnahme, veröffentlicht auf einem Live-Album zum 100-jährigen Jubiläum der Grand Ole Opry. Und aufgenommen dieser Song im Jahr 2007, da gab es eine Jubiläumsshow für Porter Wagoner. Der war da 50 Jahre Mitglied der Grand Ole Opry. Und bei dieser Show ganz am Ende auf der Bühne, zusammen mit Patti Loveless und Marty Stewart, da hat Dolly Parton I Will Always Love You gesungen. Und das ist eben so eine ganz berührende, besondere Version. Dolly Parton hat live gesungen für den Mann, für den sie den Song geschrieben hat. Ich werde dich immer lieben. I will always love you.
1: I think this is something we'd all like to say to Porter, but if it hadn't been for Porter, I wouldn't have written this song. This was kind of my goodbye song to Porter, and he just wouldn't get away, so he's here now. Anyway, this is a song that means a great deal to me, and we all love you, Porter.

next week.

0: For King and Country und Dolly Parton, God Only Knows. Zeigt auch nochmal ihre große Bandbreite. Ne? Dolly Parton war weit übers Country-Genre hinaus beliebt und gefeiert. Und viele Stars haben sich geäußert, haben wir vorhin schon einige gehört. Aber es gibt natürlich noch viel mehr Reaktionen. Steffen Tröger aus dem Musikclub-Team.
1: Aus allen Bereichen tatsächlich, auch aus der jungen Generation der Country-Musikerin Ella Langley bedankt sich bei Dolly, dass sie den Weg für Frauen in der Musikbranche vorbereitet hat. Als Solokünstlerin, Songwriterin, Musikerin, Produzentin und als Unternehmerin. Jane Fonda und Lily Tomlin, das waren ja die Co-Stars in dem Film 9 to 5 von 1980 mit Dolly zusammen und die reagieren auch sehr emotional. Tomlin postet schlicht ein gemeinsames Foto mit No Words und einem zerbrochenen Herz-Emoji und Jane Fonda schreibt, dass Dolly durch ihre Persönlichkeit und Großzügigkeit für immer in den Leben vieler Menschen verankert ist. Oder Taylor Swift, sie schreibt, eine Welt ohne Dolly ist kaum vorstellbar und sagt über Dollys Persönlichkeit, außergewöhnliche Mischung aus Anmut, Stärke und Großzügigkeit, bedankt sich auch, dass Dolly jungen Frauen wie ihr gezeigt habe, dass man seinen Weg gehen kann. Alan Jackson schreibt, die Welt wird dich nicht vergessen und jetzt bring den Himmel ein bisschen durcheinander.
0: Das ist schön.
1: Paul McCartney erinnert an seine erste Begegnung mit Dolly, das war in der Grand Ole Opry, bezeichnet sie als eine großartigen Star. Besonders berührt ihn, dass Dolly vor 3 Jahren noch seinen Song Let It Be fürs Album Rockstar aufgenommen hat und er schreibt, es sei eine große Ehre gewesen, dass sie seinen Song gesungen hat. Beyoncé hat sich auch gemeldet, hat ja eine neue Version von Jolene veröffentlicht und so den Song auch einer ganz anderen Generation nochmal neu bekannt gemacht. Sie schreibt, sie ist dankbar und geehrt, dass sie die Gelegenheit hatte, mit Dolly zusammenzuarbeiten. Sie wäre eine Art Orientierungspunkt für andere Künstlerinnen und Künstler. George Strait, der King of Country Music, hat ganz kurz und schlicht gesagt, du hattest einen so enormen Einfluss auf so viele Menschen auf der ganzen Welt. At Dolly Parton, wir werden dich alle vermissen. Möge Gott die Familie Parton segnen. Und auch die Country Music Hall of Fame, die würdigt Dolly. Dolly Partons Vermächtnis ist nicht ihre Berühmtheit, sondern ihre Menschlichkeit.
0: Ich glaube, das können wir genauso stehen lassen.
1: Absolut, da gibt's nichts zu ergänzen.
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0: Dolly Parton, Starting Over Again. Es ist genau 23.30 Uhr, der ARD-Verkehrsservice. Wir haben nur zwei Meldungen. Die erste, Vorsicht bitte auf der Landesstraße Ohl-Ohmstede, Donnerschwee, zwischen Ausfahrt A29 Oldenburg-Ohmstede und Auffahrt Donnerschwee in Oldenburg. Da sind Personen auf der Fahrbahn. Und A3 Frankfurt Richtung Köln zwischen Bad Camberg und Limburg Süd. An der Baustelle sind die rechte und die mittlere Spur gesperrt und 2 Kilometer Stau. Gute Fahrt!
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0: Im Studio Thorsten Helber. Wir haben viel gehört über die Karriere von Dolly Parton in diesem Special heute, ihr zu ehren. Und was vielleicht so ein bisschen ja, ihr Geheimnis für ihren Erfolg war, das wurde sie mal gefragt. Und das hören wir von ihr in ein paar Minuten.
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0: der ARD Musikclub Country, heute mit unserem Dolly Parton Special. Sie war eine der größten Country-Musikerinnen überhaupt, Country-Ikone. Und gleichzeitig war Dolly auch immer so bescheiden und menschlich. Wie ist es zu ihrem großen Erfolg gekommen? Sie selbst hat dazu mal gesagt, sie hat keine Angst gehabt. Sie hat hart gearbeitet, war so arm wie alle anderen. Darum hat sie sich gesagt, sie kann nur gewinnen und hat nichts zu verlieren. Sie hat ohne Angst gearbeitet, einfach weil sie Spaß gemacht hat.
1: I just worked real hard. I've been as poor as anybody could be, so I had everything to gain, nothing to lose. So I just kind of work without fear because it's fun for me. It's like if I fail, it's no big deal. If something don't work out, I'm not afraid of failure because to me, I never feel like a loser. You know, even when I've lost, I still, you know, feel like I'm winning because I'm earning some sort of experience, something that I can use somewhere else.
0: Also so arm, wie man nur sein kann. Und wenn was nicht klappt, dann ist das keine große Sache, hat sie sich gesagt. Wenn sie gescheitert ist, hat sie sich nie wie eine Verliererin gefühlt. Auch wenn es schiefgegangen ist, hatte sie das Gefühl zu gewinnen, weil sie Erfahrungen gesammelt hat, die ihr woanders geholfen haben. Weise Worte von Dolly Parton, von denen gab es immer ganz, ganz viele. Wir werden es vermissen. Sie hat keine Angst gehabt zu scheitern, aus Fehlern gelernt und gearbeitet, weil es ihr Spaß gemacht hat. So hat sie das immer gehandhabt. Bis zuletzt.

Seg Williams im Duett mit Dolly Parton, Looking for You. Traditionell gegen Ende des ARD Musikclub Country kommen wir zu unserer Country-Ballade der Woche und natürlich in diesem Special über Dolly Parton ist das auch ein Song von ihr. Old Flames Can't Hold a Candle to You. Old Flames sind alte Liebespartner, frühere Romanzen und auf Deutsch würde man das wohl am ehesten übertragen mit Die können dir nicht das Wasser reichen. So wie Dolly Parton ihrem Mann Karl und sich selbst bis zuletzt treu geblieben ist.

Dreams can't hold a candle to you. Das war der ARD Musikclub Country. Ein Abend, der mir auch noch lange in Erinnerung bleiben wird. Der Abend für Dolly Parton. Nicole aus Rheinbrohl hat noch geschrieben, vielen Dank für die tolle Sendung und die geschmackvoll ausgesuchten Songs von Dolly Parton. Ich war wirklich sehr betroffen über die Nachricht von ihrem Tod. Ralf aus Rheinfelden schreibt, ich kann es immer noch nicht wirklich fassen, dass wir Dolly nie mehr sehen und hören. Und Birgit aus Stuttgart, danke für alle diese Erinnerungen an die wunderschöne, wunderbare, außergewöhnliche Dolly Parton. Sie hat uns großartige Musik geschenkt. Das hat sie. Ich bin Thorsten Helber. Ich wünsche eine gute Nacht.

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1: Um 0 Uhr mit Marc Geißler. Nach der verheerenden Sturzflut in Nepal und dem benachbarten Tibet sind laut den Behörden vor Ort mindestens 157 Menschen ums Leben gekommen. Bundeskanzler Merz hat den Opfern und Angehörigen auf der Plattform X sein Mitgefühl ausgesprochen und erklärt, Deutschland stehe bereit, um Unterstützung zu leisten. Aus der Nachrichtenredaktion Christiane Rüther.
2: Es sind dramatische Bilder. Eine riesige Sturzflut schwemmt Häuser, Straßen und Brücken davon. Mehrere hundert Menschen werden noch vermisst, darunter viele Urlauber. Die Region im Norden Nepals ist ein bekanntes Trekkingziel und berühmt für ihre spektakulären Himalaya-Landschaften. Außerdem sollen sich dort zahlreiche Pilger aufgehalten haben, die auf dem Weg nach Tibet waren. Ob auch Deutsche unter den Vermissten oder Toten sind, ist derzeit unklar. Aus dem Auswärtigen Amt hieß es, das gesamte Ausmaß der Sturzflut sei aktuell schwer abzuschätzen, die Lage sehr unübersichtlich.
1: Gut 1,5 Wochen vor der Landtagswahl in Sachsen-Anhalt ist der Ton im Wahlkampf rauer geworden. In der MDR-Wahlarena in Magdeburg lieferten sich CDU-Ministerpräsident Schulze und AfD-Spitzenkandidat Siegmund ein TV-Duell. Streit gab es vor allem um die Wirtschaft und die Migration. Schulze warf der AfD fehlende Konzepte für neue Arbeitsplätze vor. Siegmund kritisierte dagegen die CDU nach 24 Jahren Regierungsverantwortung und forderte unter anderem deutlich weniger Migration. Und zwischendurch wurde es auch persönlich. Siegmund bezeichnete Schulze als Flachzange. Der CDU-Politiker wies die Wortwahl deutlich zurück. Bei den Umfragen liegt der AfD derzeit mit 42% klar vorn. Die CDU kommt auf 22%. Im Prozess um die Gefahren von Social Media für Kinder und Jugendliche hat sich der Facebook-Mutterkonzern Meta mit US-Bundesstaaten auf einen Vergleich geeinigt. Meta zahlt dabei knapp 17 Milliarden Dollar, das zeigen Gerichtsunterlagen. Das Unternehmen hinter Instagram und WhatsApp verpflichtet sich außerdem, standardmäßig tägliche Zeitlimits und Zugangssperren in der Nacht einzuführen. In dem Prozess in Kalifornien hatten 29 Bundesstaaten Meta vorgeworfen, seine Social-Media-Dienste gezielt so zu gestalten, dass sie Minderjährige abhängig machen. Der britische Schauspieler Tim Curry ist tot. Seine Managerin hat mitgeteilt, dass er am Dienstagabend im Alter von 80 Jahren in seinem Haus in Los Angeles gestorben ist. Curry hat unter anderem Dr. Frankenfurter im Kultfilm Rocky Horror Picture Show gespielt und den Horrorclown Pennywise in der Stephen King-Verfilmung S. Er war seit einem Schlaganfall vor 14 Jahren auf einen Rollstuhl angewiesen. Das Wetter für Deutschland in der Nacht wechselhaft, mal klar, mal wolkig. Die Tiefstwerte gehen runter auf bis zu 11 Grad. Tagsüber vor allem im Osten viel Sonne, nach Westen hin wechselhafter. Am Nachmittag einige Regenschauer bei 23 bis 34 Grad. Die Zeit 0:03.
3: 0:03.
4: Und nach den Nachrichten wird Zeit für den Blick auf die Straßen. Hier ist der Verkehrsservice in der ARD-Hitnacht. Hallo an alle unterwegs. Ich habe hier die A1 im Blick. Euskirchen Richtung Köln ist zwischen Kreuz Köln-West und Köln-Bocklemünd im Tunnel Löwenich bis ca. 5 Uhr gesperrt. A1 Hamburg Richtung Lübeck ist zwischen Kreuz Bargteheide und Bad Oldesloe wegen einer Fahrbahnerneuerung gesperrt. Dann die A8 München Richtung Salzburg ist zwischen Bad Reichenhall und Grenzübergang Bad Reichenhall wegen Bauarbeiten bis ca. 5 Uhr gesperrt. Und die A9 Nürnberg Richtung Berlin ist zwischen Leipzig-West und Großkugel nach einem Unfall gesperrt. Die A25 Geesthacht Richtung Hamburg ist zwischen Allermöhe und Dreieck Hamburg-Südost wegen Bauarbeiten bis September gesperrt. Da ist eine Umleitung ausgeschildert. Und die A71 Suhl Richtung Erfurt ist zwischen Stadt-Ilm und Arnstadt-Süd wegen Markierungsarbeiten bis ca. 6 Uhr gesperrt.
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4: Na hallöchen, Nachtfalken, Nachtanbeter, Sicherheitsleute, Krankenhauscrews, Taxipiloten, Lkw-Fahrer. Der Tag geht und André Holst kommt und mit ihm jetzt Tina, die Unvergängliche.
6: Okay.

Sascha in der ARD Hitnacht, 11:11. Willkommen zur Geisterstunde mit dem Soundtrack zur Nacht. Und mich interessiert schon, wer noch so wach ist. Ne? Vielleicht IT-Notfallhelden. Ich weiß nicht, wie ich auf IT kam, aber ich gucke ja gerne Science-Fiction-Filme. Und was machen die Notfallhelden? Die reparieren Server, bevor jemand merkt, dass sie überhaupt kaputt waren. Oder auf jeden Fall, jetzt gibt es auch Barkeeper nach 0 Uhr. Die finde ich ganz interessant. Die hören sich gerade Geschichten an, die besser nie weitererzählt werden. Ich höre aber die Geschichten gern. Wenn Sie Lust haben, erzählen Sie mir Ihre Geschichten, die Sie hier haben. Und vielleicht hatten Sie auch einen schönen Mittwoch, denn jetzt ist schon Donnerstag. ard-hitnacht@mdr.de. Das ist meine E-Mail-Adresse.

Cat Stevens in der ARD Hit Nacht. Und Wochenmitte heißt natürlich auf jeden Fall, ist es was Feines. Wir haben jetzt Donnerstag, 27. August. Und wir wollen natürlich auch den Geburtstagskindern des Tages gratulieren. Denn vor Ihnen jetzt, liebe Geburtstagskinder, liegen hoffentlich 12 Monate Glück, 52 Wochen Erfolg, 365 Tage Liebe und 8.760 Stunden zum Genießen oder 525.600 Minuten Zufriedenheit und 31.536.000 Sekunden mit Menschen, die man mag. Das habe ich jetzt einfach mal so ganz spontan aus dem Handgelenk geschüttelt. Es kann also für Sie ein richtig gutes Lebensjahr werden.

Blue Night Shadow, Two of Us hier in der ARD Hit Nacht. Schön, dass Sie bei uns sind. Und darum kommen auch nochmal ganz herzliche Grüße. Die gehen raus an Robin in Kiel. Er ist nämlich gerade mit dem Auto unterwegs. Er macht so eine kleine Nachtfahrt von einem Car zum anderen, nämlich aus Kiel Richtung Köln. Das ist eine schöne Strecke. Und die Grüße, die kommen ganz besonders auch an eine junge Dame, Niki nämlich. Sie freut sich auf das Wiedersehen, wünscht ihrem Robin eine sichere und gute Fahrt. Also Robin, von Kiel nach Köln, das mitten in der Nacht. Ich hoffe, die Straßen sind frei und dann wünschen alle Nachteulen natürlich in dieser ARD-Nacht eine ganz entspannte Nacht.

0: 0.30 Uhr, hallo, hier ist der Verkehrsservice in der ARD Nacht. Ich habe hier die A1 im Blick. Euskirchen Richtung Köln ist zwischen Kreuz Köln-West und Köln-Bocklemünd im Tunnel Löwenich bis ca. 5 gesperrt. Dann die A1 Hamburg Richtung Lübeck ist zwischen Kreuz Bargteheide und Bad Oldesloe wegen Fahrbahnerneuerung gesperrt. Dann A8 München Richtung Salzburg ist zwischen Bad Reichenhall und Grenzübergang Bad Reichenhall wegen Bauarbeiten bis ca. 5 Uhr gesperrt. Und hier die A25 Geesthacht Richtung Hamburg ist zwischen Allermöhe und Dreieck Hamburg-Südost wegen Bauarbeiten bis zum 20. September gesperrt. Da ist eine Umleitung für Sie eingerichtet. Und die A71 Suhl Richtung Erfurt ist zwischen Stadt Ilm und Arnstadt Süd wegen Markierungsarbeiten bis ca. 6 Uhr gesperrt.
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0: Für Sie am Sabbeln ist André Holst und er spielt jetzt Musik von France Gall.

Musik made in Germany hier in der Hitnacht. Und Grüße kommen immer mal wieder rein. Großes Dankeschön. Die E-Mail ard-hitnacht@mdr.de. Und hier, das finde ich ganz klasse. Hallo, liebes Hitnacht-Team, schreiben Margarete und Ralf. Die Kinder, die schlafen. Wir genießen noch euer tolles Programm. Und vor allem die Version von Tina Turner war für uns eine super klasse Idee und verbunden natürlich mit einer einfach schönen Erinnerung. Und hier habe ich noch eine sehr schöne Nachricht gekriegt, über die ich mich gefreut habe. Guten Morgen. Guten Morgen ist auch cool. Mitten in der Nacht. Liebes Hitnacht-Team, liebe Grüße von Andi aus Hürth an alle Nachteulen oder Frühaufsteher im Laufe der nächsten Stunde. Ein großes Dankeschön geht an die Teams des St. Elisabeth Krankenhauses Köln-Hohenlind und des St. Eduards Krankenhauses Köln-Porz. Ihr macht einen großartigen Job, Tag für Tag, Nacht für Nacht. Grüße auch an meine Familie, Freunde und alle, die mich kennen. Natürlich ein großes Lob an das Team der ARD-Hitnacht für die tolle Begleitung durch die Nacht. Kommt gut durch die Schicht. Um 5.30 Uhr ist für Andi dann natürlich Schicht im Schacht, so heißt das. Dann radelt Andi nach Hause. Herzliche Grüße an dieser Stelle an den Andi aus Hürth und danke für die Grüße.

Leider mal rauf, hier in der ARD-Hitnacht gibt es einen Falschfahrer auf der B14 Stuttgart-Herrenberg. Zwischen Birkenkopf und Schattenring, da kommt Ihnen ein Falschfahrer entgegen. Fahren Sie bitte äußerst rechts und überholen Sie nicht. Auf der B14 Stuttgart-Herrenberg zwischen Birkenkopf und Schattenring, da ist ein Falschfahrer unterwegs. Vorsicht bitte in beiden Richtungen. Ich

Ich liebe ja kuriose Feiertage. Heute ist Tauziehentag. Ne? Das ist der einzige Tag im Jahr, an dem Erwachsene völlig legal so ein Seil anschreien dürfen. Wer verliert, der sagt dann später einfach, ich habe ja nur ein bisschen mal wegen des Feiertages nachgegeben, sportlich fair. Ich ziehe nicht sozusagen, ich dekoriere das Seil. Tag des Tauziehens, warum auch nicht. Aber damit kann man auch zwischenmenschliche Konflikte lösen. Ne? Wenn zwei sich streiten, absolutes Hammerargument, indem man sagt, hört doch einfach auf, ständig einander zu zerren. Na, wenn eine Seite das Seil loslässt, ist das Spiel vorbei. Das gilt für jeden Konflikt, ist lösbar und macht Spaß.

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1: Um 1 Uhr mit Marc Geißler. Nach der heftigen Sturzflut in Nepal ist die Zahl der Todesopfer auf mindestens 160 gestiegen. Hunderte Menschen werden noch vermisst, darunter Touristen, Polizisten und Soldaten. UN-Generalsekretär Guterres sprach den Angehörigen sein Beileid aus. Er kündigte außerdem an, dass die Vereinten Nationen die Rettungsmaßnahmen unterstützen werden. Nach ersten Analysen der Behörden vor Ort soll eine Gletscherlawine die Sturzflut ausgelöst haben. Wasser, Eis und Geröll rissen anschließend Häuser, Brücken und Straßen mit sich. Vizekanzler Klingbeil sieht die Bundesregierung nach der Kabinettsklausur in Neu-Hardenberg in Brandenburg vor einem politischen Neustart. Der SPD-Chef forderte in den ARD-Tagesthemen gleichzeitig mehr Geschlossenheit in der Koalition.
2: Ich hoffe, dass alle sich bewusst machen, worum es geht. Der Koalitionsvertrag trägt den Titel Verantwortung für Deutschland. Und das ist gerade in diesen Zeiten, wo so viel auf dem Spiel steht, wo die Rechtsextremen sich aufmachen, Macht in diesem Land zu übernehmen oder wo wir eben auch sehen, was international los ist. Und da muss man dann auch geschlossen und gemeinsam kommunizieren. Und ja, das sind schwierige Entscheidungen, die wir zu treffen haben. Aber ich kann Ihnen nur sagen, ich will persönlich alles dafür tun, damit Deutschland ein starkes Land bleibt.
1: Nach der Sommerpause stehen im September gleich mehrere wichtige Landtagswahlen an in Sachsen-Anhalt, Mecklenburg-Vorpommern und Berlin. Vor allem im Fokus steht die Wahl in Sachsen-Anhalt am 6. September. Dort liegt die AfD laut aktuellem ARD-Trend mit 42% weit vor der CDU. Die Bundesländer ziehen wegen der hohen Trassenpreise im Schienenverkehr jetzt vor Gericht. Die saarländische Verkehrsministerin Baerg hat der Rheinischen Post gesagt, die Klage gegen den Bund werde in den kommenden Tagen beim Verwaltungsgericht Köln eingereicht. Aus unserer Nachrichtenredaktion Lydia Wagner.
3: Die Ministerin sagte, aus Berlin gebe es keine Signale, was ein Konzept für eine Trassenpreisreform angeht. Die Verkehrsministerinnen und Minister wehren sich gegen die stark gestiegene Schienenmaut. Früher waren die Schienennutzungsgebühren für den Regionalverkehr gedeckelt. Der Europäische Gerichtshof hat diese Deckelung aber für ungültig erklärt. Deshalb sind die Kosten schlagartig gestiegen. Die Länder verlangen jetzt, dass der Bund für diese Mehrkosten aufkommt und sie sagen, dass sie ansonsten einen Teil der Zugverbindungen streichen müssten.
1: Die Fußballerinnen des VfL Wolfsburg haben einen wichtigen Schritt in Richtung Champions League Ligaphase gemacht. Im Quali-Hinspiel besiegten die Wölfinnen Inter Mailand mit 2:0. Die Entscheidung fällt also kommenden Mittwoch im Rückspiel in Italien. Das Wetter für Deutschland. In der Nacht ist es wechselhaft, mal klar, mal wolkig, mal örtlich neblig. Die Tiefstwerte gehen runter auf bis zu 11 Grad. Tagsüber vor allem im Osten viel Sonne, nach Westen hin wechselhafter. Am Nachmittag gibt es dann noch einige Regenschauer. Tageshöchstwerte zwischen 23 und 34 Grad. Die Zeit 1.03 Uhr.
4: Hier ist der Verkehrsservice in der ARD Hitnacht. Ich habe eine gute Nachricht, und zwar die Entwarnung für die B14 Stuttgart-Herrenberg. Kein Falschfahrer mehr zwischen Birkenkopf und Schattenring. Da ist keine Gefahr mehr, wieder freie Fahrt. Dann A1 Euskirchen Richtung Köln ist zwischen Kreuz Köln-West und Köln-Bocklemünd im Tunnel Löwenich bis ca. 5 Uhr gesperrt. Dann A1 Hamburg Richtung Lübeck ist zwischen Kreuz Bargteheide und Bad Oldesloe wegen Fahrbahnerneuerungen gesperrt. A8 Salzburg-München ist zwischen Unterhaching-Ost und Tunnel Neubiberg wegen eines Feuerwehreinsatzes in beiden Richtungen gesperrt. A8 München Richtung Salzburg ist zwischen Bad Reichenhall und Grenzübergang Bad Reichenhall wegen Bauarbeiten gesperrt. Und die A25 Geesthacht Richtung Hamburg ist zwischen Allermöhe und Dreieck Hamburg-Südost wegen Bauarbeiten bis 20. September gesperrt. Und hier noch die A71 Suhl Richtung Erfurt ist zwischen Stadt Ilm und Arnstadt Süd wegen Markierungsarbeiten gesperrt. Weiterhin eine gute und störungsfreie Fahrt.
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4: Heute mit André Holst und ich habe jetzt einen richtig schönen italienischen Moment. Eros Ramazzotti. Kommen Sie gut durch die Nacht mit dem Soundtrack für die Nacht.

Hallo, in der ARD-Nacht 12:01 haben wir es. Schön, dass Sie da sind. Und zwischendurch gibt es immer mal eine E-Mail auf die Ohren, ard-hitnacht@mdr.de. Damit erreichen Sie mich. Und ich finde es ganz herrlich, denn da habe ich eine sehr schöne Mail von der vorpommerschen Küste bekommen, Ostseeküste. Und zwar schreibt hier Patricia: Moin, Herr Holst. Also moin, moin, gebe ich mal zurück, aus Magdeburg an der Elbe. Sie schreibt: Ihnen und allen, die heute irgendwo die Stellung halten, das Land zusammenhalten, wünsche ich eine möglichst ruhige und stressfreie Schicht. Eigentlich gehöre ich ja zur Fraktion der Nachteulen, aber nach einer ausgiebigen Gartenschicht hat mir heute der Spaten den Stecker gezogen. Deshalb verschwinde ich freiwillig unter die Bettdecke. Wünsche allen noch eine gute Nacht mit der ARD-Hitnacht. Liebe Grüße von der vorpommerschen Ostseeküste, Patricia. Na, wunderbares Arbeiten. Das macht Spaß, das zu hören. Und ich grüße natürlich auch ganz herzlich zurück.

0: Hallo, Adele. Ganz großes musikalisches Kino um 2:10 hier in der ARD Hitnacht am 27. August. Und I gucke da, wir haben Geburtstagskinder. Haben ja vorhin auch schon gratuliert, möchte ich an dieser Stelle auch nochmal tun. Denn da kommt die eine oder andere E-Mail immer mal rein, wo sich auch Geburtstagskinder für die Grüße bedanken und sich auf den Tag freuen. Und ich habe natürlich auch ein kleines Geburtstagshoroskop. Das sind ja die Jungfrauen, die heute Geburtstag haben, am 27. August. Und was kann ich dazu sagen? Für sie alles läuft nach Plan. Heute ist ihr Tag. Sie dürfen sogar ganz viel Kuchen essen, denn sie sind Geburtstagschefs. Das bedeutet, das gesamte Umfeld muss tun und machen, was immer sie wünschen und sagen. Denn sie sind Geburtstagskind und damit auch Geburtstagschef. Und das Universum sagt sogar, mach dir einen schönen Tag. Und was antworten die Jungfrauen dann immer? Habe ich doch längst organisiert.
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Und jetzt wird es Zeit, dass Sie noch mal ein bisschen die Disco-Kugel rausholen in der ARD-Hit nach Josh McCrae's Rock Your Baby. Das ist einer dieser Songs, der so klingt, als hätte jemand Soul, Disco und ein frisch gewaschenes Satinhemd in einen Mixer geworfen. Oh ja, und bevor man sich wehren kann, da wippt man schon so ein bisschen mit. Völlig ohne Zustimmung, aber mit absolut guter Laune.

0: Der Verkehrsservice in der ARD Nacht, es wird 1.30 Uhr. Hallo an alle unterwegs. Die A1 Euskirchen Richtung Köln ist zwischen Kreuz Köln West und Köln Bocklemünd im Tunnel Löwenich bis ca. 5 Uhr gesperrt. Dann A1 Hamburg Richtung Lübeck ist zwischen Kreuz Bagdeheide Heide und Bad Oldesloe wegen Fahrbahnerneuerung bis 6 gesperrt. Hier habe ich die A8 im Blick. Salzburg München ist zwischen Unterhaching Ost und Tunnel Neubiberberg wegen eines Feuerwehreinsatzes ebenfalls in beiden Richtungen gesperrt. A8 München Richtung Salzburg ist zwischen Bad Reichenhall und Grenzübergang Bad Reichenhall wegen Bauarbeiten bis 5 gesperrt. Die A25 Geesthacht Richtung Hamburg ist zwischen Allermöhe und Dreieck Hamburg Südost wegen Bauarbeiten noch bis 20. September gesperrt. Da ist eine Umleitung eingerichtet. Und die A71 Suhl Richtung Erfurt ist zwischen Stadt Ilm und Arnstadt Süd wegen Markierungsarbeiten bis ca. 6 Uhr gesperrt.
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0: Ich bin André Holst, leg jetzt einen drauf mit einem super Song von Bananarama. Venus. Schön, dass Sie da sind. Kommen Sie mit uns gut in den neuen Tag. Wir haben jetzt Donnerstag, den 27. August 2026.

Die ARD-Hitnacht, 1.39 Uhr und hier wird es jetzt Zeit zum Start in diesem Donnerstag, in diesem 27. August durch die Nacht für Deutschlands besten Rockpoeten Heinz-Rudolf Kunze. Und auch wenn er heute auf der Bühne steht, er singt immer mit Leib und Seele.

Ja, die Hitnacht, wir haben es 1.48 Uhr mittlerweile und jetzt freue ich mich noch über eine E-Mail, die gekommen ist. An dieser Stelle großes Dankeschön, denn diese E-Mail kommt nicht aus Deutschland, sondern aus Clayton im Bundesstaat New York von Julius. Er schreibt nämlich, hallo in die Nacht nach Deutschland. Während bei euch Nacht ist, da schwinge ich hier in Clayton fleißig das Werkzeug im Antique Boat Museum. Jeden Nachmittag läuft bei mir die ARD-Hitnacht in der Werkstatt. Da muss ich sagen, keine Werbung, gute Nacht, beste Gesellschaft beim Arbeiten. Und jetzt, wo die Besucher deutlich sind und in jeder Form auch ihr Interesse an dem, was ich mache, zeige, ist hier bei mir Ruhe eingekehrt, macht das Werkeln gleich doppelt so viel Freude für mich. Und wer neugierig ist, der kann mich fragen, was er will. Liebe Grüße über den großen Teich an das Team der ARD-Hitnacht und allen Zuhörern von Julius aus Clayton, Bundesstaat New York. Ja, Grüße über den großen Teich, das ist was Feines. Man kann uns überall hören. Das ist noch besser. Jetzt Terence Trent D'Arby, Sign Your Name.

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Um 2 Uhr mit Marc Geißler. Nach der verheerenden Sturzflut in Nepal ist die Zahl der Todesopfer auf mindestens 160 gestiegen. Hunderte Menschen werden noch vermisst, darunter mehr als 400 Touristen. Nach ersten Erkenntnissen der nepalesischen Katastrophenschutzbehörde soll eine Gletscherlawine der Auslöser gewesen sein. Wasser, Eis und Geröll rissen anschließend Häuser, Straßen und Brücken mit sich. UN-Generalsekretär Guterres sprach den Angehörigen sein Beileid aus. Auch Bundeskanzler Merz erklärte auf Ex, Deutschland stehe bereit, um Unterstützung zu leisten. Am Frankfurter Flughafen haben sich mehrere Mitarbeitende